Howard Griffiths und die NDR Radio Philharmonie präsentierten die Konzertouvertüre hier von Louis Spohr. So kann man starten in diese Stunde des ARD-Nachtkonzerts. Da machen wir weiter mit der kroatischen Komponistin Dora Pejacevic. Sie wird in eine außergewöhnliche Familie geboren. Der Vater ist ein Graf, die Mutter eine Baroness. Ja, und sie hat dann irgendwann gedacht, ja, so diesen aristokratischen Lebensweg, den möchte ich nicht einschlagen. Sie liest recht früh Schopenhauer und Nietzsche und interessiert sich für die Musik und die Komposition. Und dann hat sie einige Werke vorgelegt. Zum Beispiel hier auch die Sonate für Violine und Klavier, A-Moll. Wir hören Thomas Albertus Irnberger und Barbara Moser.

Thomas Albertus Irnberger Violine und Barbara Moser Klavier mit der Sonate für ihre Besetzung in A-Moll von Dora Pejacevic. Sie hören das ARD-Nachtkonzert, das Ganze präsentiert von BR Classic. Und da haben wir jetzt eine Messe rausgesucht aus der Renaissance, und zwar von Giovanni Pierluigi da Palestrina. Tu es, Petrus, die Messe mit dem King's College Choir Cambridge unter der Leitung von Stephen Clebury.

Das war der wunderbare King's College Choir aus Cambridge unter der Leitung von Stephen Clebury mit der Messe Tu es Petrus für sechsstimmigen Chor a cappella, komponiert von Giovanni Pierluigi da Palestrina. In dieser Nacht auf Dienstag haben wir jetzt im ARD-Nachtkonzert Musik von Wolfgang Amadeus Mozart vor uns, und zwar die Sonate für zwei Klaviere D-Dur, Köchelverzeichnis 448, mit den eineigigen Zwillingen Christina und Michelle Norton.

Sie kamen am 2. September 1988 als eineigige Zwillinge auf die Welt. Christina und Michelle Norton, geboren in New Jersey, ein international gefeiertes US-amerikanisches Klavierduo, hier eben zu erleben mit der Sonate D-Dur, Köchelverzeichnis 448 von Wolfgang Amadeus Mozart. Mit dem Münchner Rundfunkorchester geht es jetzt in diese Nacht auf Dienstag. Unter der Leitung von Roberto Abbado präsentieren die Musikerinnen und Musiker die 7. Sinfonie D-Moll von Felix Mendelssohn Bartholdy.

Das Münchner Rundfunkorchester unter dem Dirigat von Roberto Abbado mit der 7. Sinfonie D-Moll von Felix Mendelssohn Bartholdy zum Abschluss hier dieser Stunde im ARD-Nachkonzert. Und mit ein paar Takten von Edward Elgar geht's aus dieser Stunde raus.

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1: Um 4 Uhr mit Olaf Knapp. Der neue Landtag von Sachsen-Anhalt kommt heute zu seiner konstituierenden Sitzung zusammen. Auf der Tagesordnung steht die Wahl des Landtagspräsidenten. Aus der Nachrichtenredaktion Christiane Rüther mit Einzelheiten.
2: Es ist genau einen Monat her, dass die AfD die Wahl in Sachsen-Anhalt mit fast 44% der Stimmen gewonnen hat. Heute will sie nun einen aus ihren Reihen zum ranghöchsten Politiker des Landes wählen lassen. Für die Position des Parlamentspräsidenten schlägt sie ihren Abgeordneten Tobias Rausch vor. Sollte er gewählt werden, wäre er in Deutschland der erste AfD-Politiker an der Spitze eines Landesparlaments. Das BSW hat bereits angekündigt, für Rausch zu stimmen. Die CDU-Fraktion will sich enthalten. Grüne, SPD und Linke lehnen einen AfD-Parlamentspräsidenten klar ab.
1: Immer mehr junge Menschen stellen einen Antrag auf Kriegsdienstverweigerung. Laut Funke Mediengruppe waren es in diesem Jahr bisher etwa 12.000. Mehr als die Hälfte der Anträge wurde allein im Juli und August gestellt. Aus der Nachrichtenredaktion Markus Wolf.
3: Laut dem Bericht sorgt das für massive Probleme bei der Bearbeitung der Anträge. Hinzu komme, dass viele Schreiben fehlerhaft seien und unbearbeitet zurückgeschickt werden müssten. Hintergrund ist das neue Wehrdienstgesetz, das seit Jahresanfang gilt. Es sieht vor, dass jeder deutsche Staatsbürger zum 18. Geburtstag einen Fragebogen zugeschickt bekommt, in dem seine, respektive ihre, Eignung für den Dienst an der Waffe abgefragt wird. Männer müssen antworten, Frauen können es.
1: Die Lage auf der arabischen Halbinsel droht weiter zu eskalieren. Die Houthi-Miliz im Jemen hat offenbar wieder Ziele in Saudi-Arabien angegriffen. Ein Reporter der Nachrichtenagentur AFP berichtet von einer Reihe von Explosionen in der saudischen Hauptstadt Riad. Die Houthi erklärten, sie hätten den dortigen Flughafen attackiert. Saudi-Arabien geht gemeinsam mit der jemenitischen Regierung gegen die Houthi-Miliz vor. Zuletzt hatten sie Geländegewinne gemeldet. Die Houthi, die vom Iran unterstützt werden, kontrollieren die für den Welthandel wichtige Meerenge Bab al-Mandab zum Roten Meer. Der britische Bestsellerautor Jeffrey Archer ist tot. Wie sein Verlag mitteilte, starb der Schriftsteller gestern im Alter von 86 Jahren. Neben einer Karriere bei den konservativen Tories, die von Skandalen überschattet war, schrieb Archer vor allem Romane, die meist in der Welt der Reichen und Mächtigen spielten. Zu seinen bekanntesten Romanen gehören Kain und Abel, Der Aufstieg und Imperium. Weltweit wurden Archers Bücher bislang mehr als 300 Millionen Mal verkauft. Das Wetter in Deutschland. Am Tage im Norden viele Wolken und Schauer, sonst nach Nebel viel Sonne. 17 Grad auf Sylt bis maximal 25 Grad am Oberrhein. Und ein Blick zur Uhr, es ist gleich 4.03 Uhr.
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4: Heute Nacht mit Tobias Hürenbach. Herzlich willkommen. Schön, dass Sie eingeschaltet haben. Diese Stunde, die beginnt mit Musik von Antonio Vivaldi. Sein Konzert für Violine, Streicher und Basso Continuo. C-Dur wollen wir hören. Mit dem Solisten, ja, der hat einen genialen Namen, Théotime Langlois de Swart. Er konzertiert zusammen mit dem Ensemble Les Ombres.

Théotime, Langlois de Swart und das Ensemble Les Ombres präsentierten das Violinkonzert C-Dur von Antonio Vivaldi hier im heutigen ARD-Nachtkonzert. Mit Anton Reicher geht's weiter. Ein Flötist und Komponist, ja, aus einer böhmisch-französischen Musikerfamilie. Anton Reicher, hier seine große Ouvertüre für Orchester D-Dur, ein Fall für das Beethoven-Orchester Bonn unter dem Dirigat von Dirk Kaftan.

Die große Orchester-Ouvertüre D-Dur von Anton Reicher war das, mit dem Beethoven-Orchester Bonn unter der Leitung von Dirk Kaftan. Als nächstes im ARD-Nachkonzert noch ein Meister des 18. Jahrhunderts nach Anton Reicher, nun Musik von Joseph Haydn. Sein Konzert für Klavier und Orchester G-Dur in einer tollen Fassung, nämlich mit Akkordeon und Orchester. Die Solistin ist hier Viviane Chassot. Sie spielt zusammen mit dem Kammerorchester Basel.

Kann man auch so machen. Akkordeon und Orchester hier zu erleben, das war die Bearbeitung des Klavierkonzerts G-Dur von Joseph Haydn von und mit Vivian Chassot und dem Kammerorchester Basel. Kurz vor 5 Uhr ist es mit ein paar Takten von Jean Sibelius raus aus dieser Stunde.

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1: Um 5 Uhr mit Olaf Knapp. Der neue Landtag von Sachsen-Anhalt kommt heute zu seiner konstituierenden Sitzung zusammen. Auf der Tagesordnung steht die Wahl des Landtagspräsidenten. Aus der NDR-Nachrichtenredaktion Christiane Rüther mit Einzelheiten.
2: Es ist genau einen Monat her, dass die AfD die Wahl in Sachsen-Anhalt mit fast 44% der Stimmen gewonnen hat. Heute will sie nun einen aus ihren Reihen zum ranghöchsten Politiker des Landes wählen lassen. Für die Position des Parlamentspräsidenten schlägt sie ihren Abgeordneten Tobias Rausch vor. Sollte er gewählt werden, wäre er in Deutschland der erste AfD-Politiker an der Spitze eines Landesparlaments. Das BSW hat bereits angekündigt, für Rausch zu stimmen. Die CDU-Fraktion will sich enthalten. Grüne, SPD und Linke lehnen einen AfD-Parlamentspräsidenten klar ab.
1: Immer mehr junge Menschen stellen einen Antrag auf Kriegsdienstverweigerung. Laut Funke Mediengruppe waren es in diesem Jahr bisher etwa 12.000. Mehr als die Hälfte der Anträge wurden allein im Juli und August gestellt. Aus der Nachrichtenredaktion Markus Wolf.
3: Laut dem Bericht sorgt das für massive Probleme bei der Bearbeitung der Anträge. Hinzu komme, dass viele Schreiben fehlerhaft seien und unbearbeitet zurückgeschickt werden müssten. Hintergrund ist das neue Wehrdienstgesetz, das seit Jahresanfang gilt. Es sieht vor, dass jeder deutsche Staatsbürger zum 18. Geburtstag einen Fragebogen zugeschickt bekommt, in dem seine, respektive ihre, Eignung für den Dienst an der Waffe abgefragt wird. Männer müssen antworten, Frauen können es.
1: Die Lage auf der arabischen Halbinsel droht weiter zu eskalieren. Die Houthi-Miliz im Jemen hat offenbar wieder Ziele in Saudi-Arabien angegriffen. Ein Reporter der Nachrichtenagentur AFP berichtet von einer Reihe von Explosionen in der saudischen Hauptstadt Riad. Die Houthi erklärten, sie hätten den dortigen Flughafen attackiert. Saudi-Arabien geht gemeinsam mit der jemenitischen Regierung gegen die Houthi-Miliz vor. Zuletzt hatten sie Geländegewinne gemeldet. Die Houthi, die vom Iran unterstützt werden, kontrollieren die für den Welthandel wichtige Meerenge Bab al-Mandab zum Roten Meer. Wer in diesem Jahr den Physiknobelpreis erhält, wird am Mittag bekannt gegeben. Dann verkündet die Königlich Schwedische Akademie der Wissenschaft den oder die Preisträger. 125 Jahre nachdem Wilhelm Konrad Röntgen den ersten Physiknobelpreis bekommen hatte für die von ihm entdeckten Röntgenstrahlen. Gestern sind schon zwei deutsche Forscher und ein amerikanischer Kollege mit dem Nobelpreis für Medizin ausgezeichnet worden. Die Nobelpreise werden am 10. Dezember überreicht. Das waren die Nachrichten. Das Wetter in Deutschland. Am Tage im Norden viele Wolken und Schauer. Sonst nach Nebelauflösung viel Sonne, 17 Grad auf Sylt bis 25 Grad am Oberrhein. Es ist 5.03 Uhr.
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4: Ganz herzlich willkommen. Tobias Führenbach ist heute für Sie da und gemeinsam haben wir noch eine Stunde hier. Einen schönen Tagesbeginn wünsche ich Ihnen.

Er wurde lange Zeit bezeichnet als Vater der dänischen Musik, Johann Peter Emilius Hartmann. Sein Schwiegersohn übrigens, Niels Wilhelm Garde, auch ein berühmter Meister des Landes. Also Hartmann und Garde, die haben gemeinsame Sache gemacht, sowohl beruflich als auch privat. Das hier eben von Hartmann war das Intermezzo mit dem Sinfonieorchester des dänischen Rundfunks Kopenhagen unter der Leitung von Thomas Dausgaard. Jetzt geht es in den Dienstagmorgen mit Musik von François-Joseph Gossec, und zwar seine Orchestersuite Sabinus mit dem Orchester Les Sacrements.

Der gallische Adlige Julius Sabinus, der führt im ersten Jahrhundert eine Revolte gegen die römische Herrschaft an. Darum geht's in Sabinus, der Oper von François-Joseph Gossec. Ja, also Gallier lehnen sich gegen die Römer auf. Das kommt mir irgendwie bekannt vor. Gab's auch schon im 18. Jahrhundert. Also so komponiert hier und in Szene gesetzt von Gossec. Das war die Orchestersuite mit dem Ensemble Les Agréments. Sie hören das ARD-Nachkonzert, präsentiert von BR Klassik. Und da machen wir jetzt weiter mit einem kleinen Auszug aus dem Concertino für Violine und Streichorchester, komponiert von Mieczysław Weinberg.

Allegretto Cantabile, der wunderbare Auftakt zum Concertino für Violine und Streichorchester von Mieczysław Weinberg. Tassilo Probst zu erleben zusammen mit dem Jewish Chamber Orchestra München hier im ARD Nachtkonzert. Das Ganze wird Ihnen präsentiert von BR Classic am Dienstagmorgen. Und da starten wir jetzt mit Musik von Antonio Soler in den Tag. Seine Klaviersonate Cis-Moll darf es sein. Marie-Louise Hinrichs weiß, wie sie geht.

Marie-Louise Hinrichs zauberte hier diese Sonate Cis-Moll von Antonio Soler im heutigen ARD-Nachkonzert. Und da heißt unser nächster Meister nun Giuseppe Sammartini. Seine Heimatstadt Mailand ist er zeitlebens immer treu geblieben. Sammartini, der Lehrer übrigens eines gewissen Christoph Willibald Gluck. Hier hören wir das Concerto Grosso Nummer 8, G-Moll von ihm, mit dem Ensemble 415 unter der Leitung von Chiara Banchini. Guten Morgen.

Concerto Grosso Nummer 8 von Giuseppe Sammartini. Das Ensemble 415 war zu hören unter der Leitung von Chiara Banchini. Sie befinden sich im ARD-Nachtkonzert am Dienstagmorgen. Und da haben wir jetzt einen Finalsatz hier zum Finale des heutigen ARD-Nachtkonzerts. Ein Finale des Klaviertrios Nummer 1 G-Dur von Claude Debussy mit dem Morgenstern-Trio. Das sind Katharine Klipfel, Stefan Hempel und Emanuel Wese.

Katharine Klipfel Klavier, Stefan Hempel Violine und Emanuel Wese Violoncello, das Morgenstern-Trio mit diesem Finalsatz hier Appassionato aus dem Klaviertrio Nummer 1 G-Dur von Claude Debussy. Und das war das heutige ARD-Nachtkonzert. Mit freundlichen Grüßen von Dmitri Schostakowitsch geht's heute aus dieser Ausgabe raus. Tobias Führenbach bedankt sich bei Ihnen fürs Einschalten. Ich wünsche Ihnen weiterhin einen klangvollen Start in den Dienstagmorgen. Gerne auf bald. Ciao. Tschüss.

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1: 6 Uhr. In Sachsen-Anhalt kommt mehr als 4 Wochen nach der Wahl zum ersten Mal der neue Landtag zusammen. Die AfD war mit fast 44% der Stimmen zwar Wahlsiegerin geworden, hatte aber eine absolute Mehrheit knapp verpasst. Dennoch könnte heute erstmals in Deutschland mit Tobias Rausch ein Landtagspräsident der AfD gewählt werden. Aus Magdeburg Jochen Müller.
2: Tobias Rausch ist 35 Jahre alt, gehört zur Führungsriege der AfD in Sachsen-Anhalt und ist Vertrauter von Ulrich Siegmund. Er gilt zwar nicht als Hardliner, war aber in die sogenannte Vetternwirtschaftsaffäre verstrickt. 3 seiner Geschwister und einen Schwager hatte er in lukrativen Jobs bei AfD-Bundestagsabgeordneten untergebracht. Seine Wahl zum Landtagspräsidenten heute gilt als sehr wahrscheinlich. Zwar fehlen der AfD 3 Stimmen zur Mehrheit, das Bündnis Sarah Wagenknecht BSW hat aber mehrfach versichert, Rausch mitwählen zu wollen.
1: Linke, Grüne und SPD haben angekündigt, Rausch nicht zu wählen. Die CDU-Fraktion will sich enthalten. Vom Verfassungsschutz wurde der AfD-Landesverband Sachsen-Anhalt als gesichert rechtsextrem eingestuft. Die Zahl der Anträge auf Kriegsdienstverweigerung ist in diesem Jahr stark gestiegen. Wie die Funke-Medien berichten, gingen beim zuständigen Bundesamt bis August gut 12.000 Anträge ein, mehr als 3-mal so viele wie im gesamten vergangenen Jahr. Ein möglicher Grund ist das neue Wehrdienstmodernisierungsgesetz. Es ist im Januar in Kraft getreten und verpflichtet alle Männer ab dem Jahrgang 2008, einen Fragebogen zu ihrer Eignung für den Wehrdienst auszufüllen. Eine Wehrpflicht besteht weiterhin nicht. In ganz Frankreich wollen heute wieder tausende Schüler auf die Straße gehen. Es wird erwartet, dass die Proteste einen neuen Höhepunkt erreichen. Die Schüler fordern unter anderem mehr Lehrer und eine bessere Ausstattung. In den vergangenen Tagen war es im Rahmen der Proteste teils zu Ausschreitungen gekommen. Nach dem erneuten Insolvenzantrag der Warenhauskette Galeria gibt sich der Handelsverband Saarland mit Blick auf den Standort Saarbrücken optimistisch. Hauptgeschäftsführer Schulz sagte dem SR, wenn es für das gesamte Unternehmen Galeria weitergehe, werde auch das Kaufhaus in Saarbrücken eine Zukunft haben. Der Standort gehöre zu den besten Häusern. Er werde von den Kunden angenommen und mache stabile Umsätze. Deshalb habe Galeria Saarbrücken auch bisher auf keiner Streichungsliste gestanden. Für die 140 Galeria-Beschäftigten in Saarbrücken sind es dennoch unsichere Zeiten. So ist weiter unklar, ob sie Insolvenzgeld erhalten. Die Hermeskeiler Autorin Sheida Basya hat den Deutschen Buchpreis erhalten. Ausgezeichnet wurde die 1988 geborene Basya gestern Abend in Frankfurt am Main für ihr Buch Die Lücken. Lars Hofmann berichtet.
3: Vor 300 Gästen im Kaisersaal im Frankfurter Römer nahm sie den Preis entgegen. Basya sagte, es falle ihr schwer, sich zu freuen angesichts der Geschichte, die sie in dem Buch erzähle. Über einen Zeitraum von 100 Jahren geht es um einen fiktiven Ort im Hunsrück, mit jüdischen Familien im Nationalsozialismus bis hin zu kurdischen und iranischen Menschen, die hier Schutz suchen. Antisemitismus und Rassismus seien aktuell zunehmende Probleme, sagte sie. Die Jury lobte, sie definiere die Grenzen des Heimatromans neu.
1: Der Deutsche Buchpreis geht jedes Jahr an den besten deutschsprachigen Roman. Er ist mit 25.000 Euro dotiert. Der britische Bestsellerautor Jeffrey Archer ist tot. Wie sein Verlag mitteilte, verstarb er gestern zu Hause im Alter von 86 Jahren. Seinen Durchbruch hatte Archer mit dem Roman »Es ist nicht alles Gold, was glänzt«. Als bekanntestes Werk gilt »Kain und Abel«. Wie der Sender BBC berichtet, wurden von seinen Werken weltweit mehr als 300 Millionen Bücher verkauft. Das waren die Nachrichten mit Ute Mühlbauer. 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
4: Und damit richten wir unseren Blick aufs Wetter heute im Saarland. Und ich sag mal so, falls Sie den Tag gestern mochten, dann freuen Sie sich schon mal auf heute. Erst haben wir noch ein bisschen Nebel, aber später wird es dann vor allem wieder sonnig und warm. Die Höchstwerte liegen zwischen 20 und 24 Grad heute bei uns. In Dillingen zum Beispiel erreichen wir den Höchstwert. Die 24, in Schaumberg werden es 20 Grad. Jetzt der Blick auf die Straßen. Aktuelles aus der SR-Verkehrsredaktion. Und zwar habe ich da die A620 Saarlouis Richtung Saarbrücken. Die Ausfahrt Saarbrücken, Malstädter Brücke, ist gesperrt. Da wird gebaut, das Ganze bis zum 30. November. Ansonsten habe ich gerade nichts. Kommen Sie gut an.
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4: an dem wir jetzt dem Hamsterrad den Kampf ansagen, weil das kommt ja doch immer wieder vor, ne? Dass wir uns mal kurz so fragen, Mensch, wie bin ich eigentlich in diesem Leben gelandet? Das habe ich mir doch alles ganz anders vorgestellt. Ich hatte so große Pläne und jetzt stecke ich irgendwie fest. Ja, aber dann lassen wir den Kopf nicht hängen, ne? Dann werden wir erst richtig wach und lenken gegen mit John Allen nämlich jetzt, der auch sagt, das war's noch nicht. Ich habe immer noch Feuer im Blut und Kraft in den Knochen. Also auf geht's, rein in diesen Dienstag mit Can't Stop Now. Ich bin Linda Reitinger und hochmotiviert dabei.

0: Auch so klingt Rheinland-Pfalz so zärtlich. Das war Clara Louise aus Lahnstein mit Dogs in the Meadows hier auf SR Kultur am Dienstagmorgen, 6.12 Uhr. Ja, die Arbeit der Nachrichtendienste, die findet ja meistens da statt, wo die Öffentlichkeit nicht zuhören kann, im Geheimen. Aber wer kontrolliert eigentlich diejenigen, die im Verborgenen arbeiten? Dafür gibt's im Bundestag das Parlamentarische Kontrollgremium. Das überwacht die deutschen Nachrichtendienste und tagt normalerweise hinter verschlossenen Türen. Einmal im Jahr aber wird's öffentlich, so wie gestern. Nicole Markwald hat zugehört.
1: Ohne Umschweife kam der Chef des Bundesnachrichtendienstes, Martin Jäger, zu seiner ersten Botschaft.
2: Deutschland ist in Gefahr, in einen gewaltsamen Konflikt mit Russland zu geraten.
1: Von keinem anderen Land gehe eine so direkte und konkrete Bedrohung gegen Deutschland aus, betonte Jäger. Der Grund, Deutschland sei das Zentrum für die Unterstützung der Ukraine. Er warnte, würde Deutschland kippen, geriete ganz Europa ins Rutschen. Der BND-Chef erinnerte an den Fund der Sprengstoffdrohne vom Leipziger Flughafen, den die Bundesregierung Russland zuordnete, und erklärte,
2: Deutschland ist zu einem Haupthindernis russischer hegemonialer Machtprojektion in Europa und damit zur Zielfläche russischen Handelns geworden. Wer sich nicht fügt, wird zum Gegner. So lautet die Moskauer Lesart.
1: Um die Bundesregierung zu schwächen, setzte der Kreml darauf, Ängste und Befürchtungen zu schüren. Das Spektrum reiche von Sabotage zu Tötungsdelikten, Desinformationskampagnen und Anschlagsversuchen, erläuterte auch der Präsident des Bundesamtes für Verfassungsschutz, Sinan Selin. Manipulationskampagnen reichten bis auf die kommunale Ebene. Die Agenda laute,
3: die demokratische Mitte zu diskreditieren und hier personenbezogen Zwietracht und Unsicherheit zu sehen.
1: Trotz allem dürfe auch die Gefahr durch Rechtsextremismus nicht aus dem Blick verloren werden, sagte Selin. Hier gäbe es eine extrem besorgniserregende Entwicklung.
3: Wir beobachten im Bereich des Rechtsextremismus zum einen eine Entwicklung hin zu aktionsorientierten, gewaltbereiten rechtsextremistischen Gruppierungen.
1: Selin nannte beispielsweise Angriffe auf CSD-Veranstaltungen. Auch finde eine Internationalisierung statt, möglich gemacht durch das Internet und soziale Medien. Zudem beobachtet der Verfassungsschutz Verbindungen der Gruppen ins Rockermilieu, in den Bereich Kampfsport und in die organisierte Kriminalität. Doch auch Linksextremismus spiele weiter eine große Rolle. Genannt wurden Angriffe auf Personen, Unternehmen und Infrastruktur. Verfassungsschutzpräsident Sinan Selin erklärte,
3: um es mal etwas robuster zu sagen, die Situation in Gaza hat Antisemitismus ein Stück weit in Feldern, in Anführungsstrichen, hoffähig gemacht, die vorher in dieser Deutlichkeit nicht zutage traten.
1: In der Anhörung ging es aber auch um einen Gesetzentwurf. Er sieht vor, die Befugnisse von Verfassungsschutz und Nachrichtendienst auszuweiten. Die Chefs der Geheimdienste bewerteten die angestoßenen Reformen als gut, nötig und alternativlos. Kritik kommt von den Linken. Bundestagsabgeordnete Clara Bünger warnt vor einer möglichen Ausweitung der Befugnisse. Die Bundesregierung schaffe eine Architektur für willkürliche Überwachung und politische Verfolgung, so Bünger.
0: Das war Nicole Markwald für Sie hier auf SR Kultur.
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0: Teşekkür auf SR Kultur. Also danke, das einzige Wort, das ich im Türkischen beherrsche. Aber ist ja ein gutes Wort, ne? Es ist Dienstagmorgen und ja, wir sind Nobelpreis. Zwei deutsche Forscher sind ja gestern ausgezeichnet worden. Peter Hegemann und Georg Nagel mit dem Medizin-Nobelpreis gemeinsam mit ihrem amerikanischen Kollegen Carl Dice-Roth. Sie haben die Grundlage gelegt für die sogenannte Optogenetik, nämlich ein bahnbrechender Fortschritt ist das wohl für die Hirnforschung. Könnte zum Beispiel Menschen mit Gehörlosigkeit oder Sehbehinderungen helfen. Peter Hegemann erklärt mal höchstpersönlich, was das praktisch heißt.
1: Dann können Sie wieder sehen, aber nicht mit der Auflösung, die wir jetzt haben. Also Sie können da also mittlerweile oder momentan nicht die Zeitung mitlesen. Sie können aber Gegenstände identifizieren, die auf Ihrem Tisch stehen, oder Sie können Zebrastreifen auf der Straße sehen und sowas.
0: Eine Grünalge liefert da den entscheidenden Baustein. Mit dem Verfahren der Optogenetik lassen sich Nervenzellen durch Licht steuern. Es ist wahnsinnig spannend, ist natürlich auch komplex, aber eben ne, Nobelpreis würdig. Das Thema dominiert auch die Pressestimmen heute. Lisa König hat die Kommentarspalten für uns gelesen. Guten Morgen, Lisa.
2: Guten Morgen, Linda.
0: Dann sag mal, was sagen denn die Zeitungen zu den Auszeichnungen der drei Wissenschaftler mit dem Nobelpreis?
2: Ja, also zunächst mal bewerten die das natürlich positiv. Mhm. So schreibt die Frankfurter Allgemeine Zeitung von einem riesigen Erfolg der deutschen Wissenschaft. Und die Nürnberger Nachrichten formulieren es so: Im Trüben einerlei der deutschen Stimmungslage ist das wirklich mal eine gute Nachricht. Die beiden deutschen Wissenschaftler Peter Hegemann aus Berlin und Georg Nagel aus Würzburg erhalten gemeinsam mit ihrem amerikanischen Kollegen Carl Dice-Roth heuer den Nobelpreis für Medizin. Das ist in erster Linie ihr ganz persönliches Verdienst. Es spricht aber auch für das Land, in dem sie forschen und lehren.
0: Wobei gibt's ja doch Kritik auch an diesem Land, in dem sie forschen und lehren, ne?
2: Ja, ganz genau, die gibt es. Sehr klar kommt diese etwa von der Schwäbischen Zeitung. Der Medizin-Nobelpreis für die drei Grundlagenforscher Carl Dice-Roth, Peter Hegemann und Georg Nagel ist ein Auftrag an die Politik. Wer heute den Wissenschaftlern gratuliert, muss morgen für verlässlich finanzierte Hochschulen und freie Forschung sorgen. Festreden schaffen keinen Fortschritt. Weiter kritisiert sie: Wer vor jedem Experiment einen wirtschaftlichen Nutzen verlangt, gefährdet die Entdeckung von morgen. Gerade Deutschland muss das begreifen. Und die Nürnberger Nachrichten schreiben: Statt zum 100. Mal darüber nachzudenken, wie das mit dem Strandkorb von Philipp Amthor nun eigentlich war, könnten wir diese Forscher feiern, über die speziellen Bedingungen für ihren Erfolg nachdenken und daraus Konsequenzen ziehen. Die FAZ sieht die Auszeichnung generell als Weckruf. Deutschland kann Grundlagenforschung, doch wenn es darum geht, bahnbrechende Entdeckungen rasch in Ideen umzumünzen, die sich technisch nutzen und monetarisieren lassen, da packen andere schneller zu.
0: Das Nobelpreiskomitee aber hat die wichtige Arbeit der deutschen Forscher auf jeden Fall schon mal anerkannt mit dem Nobelpreis für Medizin. Lisa König hatte die Pressestimmen dazu hier auf SR Kultur.

0: Also bei ihr war morgens am Frühstückstisch auf jeden Fall immer ordentlich was los. Bei 5 Geschwistern, die sie hat, 4 Schwestern, ein Bruder. Luan war das hier auf SR Kultur am Dienstagmorgen. Jetzt 6:30.
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0: Neuer Landtag in Sachsen-Anhalt. In Magdeburg findet heute mehr als 4 Wochen nach der Wahl die erste Sitzung statt. Mit Tobias Rausch könnte erstmals ein AfD-Politiker Landtagspräsident werden. Seine Partei ist stärkste Fraktion und das BSW hat zugesagt, ihn zu unterstützen. Schülerproteste in Frankreich. Heute wird ein neuer Höhepunkt erwartet. Mehrere Bildungsgewerkschaften wollen sich den landesweiten Kundgebungen anschließen. Die Schüler fordern unter anderem mehr Lehrer und eine bessere Ausstattung. Neue Chorpatenschaft. Geschlossen haben sich das Saarländische Staatstheater und der Landesjugendchor Saar. In der Vereinbarung heißt es, Ziel der Partnerschaft sei eine feste Brücke zwischen hochbegabten Nachwuchssängerinnen und Sängern und den professionellen Kulturschaffenden des Theaters. Geplant sind demnach gemeinsame Projekte und ein gegenseitiger Austausch. Offiziell in Kraft treten soll die Chorpatenschaft im Dezember. 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Das Wetter heute unaufgeregt im besten Sinne, ein bisschen zu trocken wieder, ne? Aber gut, wir nehmen nochmal die Sonne, die heute den ganzen Tag scheinen wird. Ein paar Wolken sind auch dabei, aber die haben nichts in Sachen Regen eben im Gepäck. Heute Morgen ganz früh erstmal noch ein bisschen Nebel, aber der verzieht sich bald und dann schaffen wir auch Temperaturen heute nochmal bis 24 Grad in der Spitze. Der Blick auf die Straßen. Aktuelles aus der SR-Verkehrsredaktion. Da habe ich eine Gefahrenmeldung. Vorsicht auf der A8, Luxemburg Richtung Saarlouis in Höhe Rehlingen. Ist einer liegen geblieben, steht mit seinem Auto auf dem Standstreifen. Passen Sie da besonders gut auf. Und eine Meldung von der A620, Saarlouis Richtung Saarbrücken. Die Ausfahrt Saarbrücken-Malstatter Brücke ist wegen Bauarbeiten gesperrt. Das Ganze bis zum 30. November.
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0: Ja, kann man für eine Sache eintreten, ohne für alles zu stehen, was andere damit verbinden? Gerade beim Thema Gaza ist das eine schwierige Frage. Nehmen wir allein die Worte Free Palestine, ne? Damit kann man Freiheit und gleiche Rechte für Palästinenser meinen. Der Slogan wird aber auch von der Hamas und anderen Akteuren verwendet, deren politische Ziele und Positionen damit verbunden sind. Was also genau meint jemand, wenn er Free Palestine sagt? Es ist schwierig auch in der Kunst. Was nämlich darf ein Künstler sagen, zeigen, singen und wann wird aus politischer Haltung eine Botschaft, die ein Veranstalter nicht mehr auf seiner Bühne haben will und haben muss? Ich bespreche ein aktuelles Beispiel mit Peter Jelavich von der Johns Hopkins University, der sich nämlich intensiv mit dem Thema beschäftigt. Mache ich gleich hier. Ich bin Linda Reitinger. Guten Morgen.

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0: Sufiane Pamart auf SR Kultur am Dienstagmorgen. Es ist 7:20 und Sie fühlen das vielleicht mit. Der Krieg in Gaza macht es vielen von uns nicht leicht, eine Haltung zu finden bzw. vor allem zu formulieren. Denn man kann das Leid der palästinensischen Bevölkerung sehen und die Politik der israelischen Regierung kritisieren und gleichzeitig die Hamas und ihren Terror klar ablehnen. Aber was heißt dann zum Beispiel Free Palestine? Kann ich bei einer Demo mitlaufen, ohne damit Positionen mitzutragen, die ich überhaupt nicht teile? Genau diese Unsicherheit begegnet uns gerade auch in der Kunst. Die Musikerin Momoko Gill zum Beispiel, die hätte letztes Wochenende eigentlich auf einem Jazzfestival in Frankfurt auftreten sollen, ist dann aber doch ausgeladen worden. Sie selbst vermutet ihre pro-palästinensische Haltung als Grund. Auf ihrem Album hat sie einen Song mit dem Titel When Palestine is Free. Der Veranstalter spricht von programmatischen Gründen, also bestätigt das nicht. Wir wollen schauen, was muss Kunst in so einem politischen Konflikt dürfen und wo liegen ihre Grenzen? Dazu spreche ich mit Peter Jalowitsch. Er ist Geschichtsprofessor an der John Hopkins University in den USA und hat das Buch Kunstfreiheit, eine deutsche Ideologie geschrieben. Hallo, Herr Jalowitsch.
1: Guten Tag.
0: Herr Jalowitsch, bleiben wir direkt mal beim Songtitel von Momoko Gill, When Palestine is Free. Gehört es zur Kunstfreiheit, so ein Stück eben zu schreiben und auch auf einer öffentlichen Bühne zu spielen, auch wenn darin offensichtlich eine politische Botschaft steckt?
1: Ja, das darf man. Also lange Zeit, 100 Jahre lang, wurden politische Lieder oder politische Kunst nicht als Kunst betrachtet. Erst 1971 hat das Bundesverfassungsgericht gesagt, dass engagierte Kunst auch als Kunst eingestuft werden könnte. Also seitdem genießt politische Kunst die Kunstfreiheit. Man darf politische Lieder singen.
0: Es ist ja auch so, da gehe ich direkt rein, es ist ja auch so, eine Kritik an der israelischen Regierung oder Solidarität mit den Palästinensern ist ja nicht automatisch antisemitisch und auch keine Unterstützung der Hamas. Was müsste aber dazu kommen, damit Sie sagen, hier geht es jetzt nicht mehr nur um legitime politische Kunst?
1: Ja, das Lied habe ich mir angehört und das ist schon interessant. Ich will im Voraus sagen, das Lied ist nicht illegal. Aber ich zitiere die ersten Zeilen, die syntaktisch etwas merkwürdig sind. Aber da steht, we have come to see, we're only free when Palestine is free. Every light we grieve returns to heal the rhythm to the sea. Das ist natürlich eine Anspielung an den Slogan, from the river to the sea, Palestine will be free. Diese Wörter, from the river to the sea, werden nicht genannt. Aber auf öffentlichen Veranstaltungen in Deutschland könnte dieser Slogan verboten sein. Und das geht auf November 2023 zurück. Da hat das Bundesinnenministerium die Hamas als Terrororganisation eingestuft und deswegen verboten. Verboten wurden auch Kennzeichen der Hamas. Und unter den Kennzeichen der Hamas wurde aufgelistet, from the river to the sea. Hm. Und seitdem ist juristisch die Hölle los. Denn natürlich überall in Deutschland gibt es pro-palästinensische Demos, wo from the river to the sea skandiert wird. Und die Polizei schreitet ein, verbietet die Veranstaltungen. Und dann geht es vor Gericht. Und dann fragen sich die Richter, was heißt das, from the river to the sea? Wenn das einfach bedeutet, dass alle Menschen zwischen Jordanfluss und Mittelmeer frei sein sollen, dass es einen jüdischen Staat und palästinensischen Staat geben soll, ist das kein Problem. Aber wenn das ein Aufruf zur Auslöschung Israels und Vertreibung der Juden, dann ist das terroristisch und das ist egal. Also es hängt vom Kontext ab. Mhm. Also was ist passiert? Die Gerichte in Bremen, Berlin und Düsseldorf haben das Verbot bestätigt. Aber in Mannheim, Münster und Frankfurt wurde das Verbot aufgehoben. Und das geht an höhere Gerichte und irgendwann landet es beim Bundesverfassungsgericht. Aber das kann Jahre dauern.
0: Aber gerade das macht ja auch deutlich, so ne, die Kraft dieser auch einzelner Wörter, das macht die Sache auch schwierig, weil eine Künstlerin kann ja zum Beispiel auch sagen Free Palestine und damit Freiheit und Rechte für Palästinenser meinen. Gleichzeitig benutzt aber auch die Hamas eben politische Sprache, wie Sie das gerade ja auch schon beschrieben haben, über die Befreiung Palästinas. Wie also kann Kunst die israelische Regierung scharf kritisieren und Solidarität mit Palästinensern ausdrücken, ohne eben Positionen der Hamas zu übernehmen?
1: Ja, das Beste wäre, wenn man gleichzeitig die Netanyahu-Regierung kritisiert und auch was in Gaza jetzt vorgeht und gleichzeitig die Ereignisse vom 7. Oktober kritisiert, also die Ermordung von über 1000 Juden am 7. Oktober. Ich meine, wenn man gleichzeitig das eine und das andere sagt, dann ist es klar, wo man steht.
0: Aber muss man dann quasi als Künstler, Künstlerin diese Abgrenzung wirklich jedes Mal ausdrücklich mitliefern oder verlangt man der Kunst da dann schon zu viel ab?
1: Ach, das ist wahrscheinlich ein bisschen zu viel verlangt, wenn man das jedes Mal. Mhm. Aber wenn man das nicht tut, dann kommt man in solche Schwierigkeiten.
0: Ja, jetzt macht es natürlich auch einen Unterschied, ob ich meine Musik irgendwo veröffentliche oder ob eine Stadt mir eine Bühne finanziert. Also hat eine öffentlich finanzierte Kulturinstitution mehr Recht zu sagen, sag ich mal, diese politische Botschaft, die wollen wir hier nicht? Oder müsste gerade der Staat besonders viel aushalten, weil er an die Kunstfreiheit gebunden ist?
1: Ja, das ist gerade bei Jazz zum Dritten, also diese Veranstaltung in Frankfurt, interessant. Ja. Denn Jazz zum Dritten wurde von dem Tourismusbüro in Frankfurt organisiert. Wenn das eine städtische Behörde wäre, hätten sie nicht das Recht, Momoko Gil wieder auszuladen. Aber das Tourismusbüro ist eine GmbH. Also rechtlich gesehen ist das eine privatrechtliche Gesellschaftsform. Und die haben das Recht, Momoko Gil auszuladen. Nur, man könnte sagen, das ist eine Mogelpackung. Denn alle Anteile des Büros, des Tourismusbüros gehören der Stadt Frankfurt. Aber rechtlich gesehen ist das privat und die haben das Recht, Momoko Gil auszuladen.
0: Und abseits, sage ich mal, dieses konkreten Beispiels, wie ist Ihre Haltung dazu? Also sollte, mal ganz abgesehen davon, eben eine Kulturinstitution, die öffentlich finanziert ist, eben das Recht haben zu sagen, diese politische Botschaft, die wollen wir hier nicht? Oder müsste eben gerade der Staat, wie gesagt, besonders viel aushalten, weil er eben an die Kunstfreiheit gebunden ist?
1: Ich würde sagen, die sollen ein bisschen besser aufpassen, wen sie einladen. Denn juristisch gesehen, sobald eine städtische oder staatliche Behörde oder Institution jemand eingeladen hat, dürfen sie die Person nicht mehr ausladen. Da gilt die Kunstfreiheit. Aber kein Künstler hat das Recht, eingeladen zu werden. Aber sobald man jemand eingeladen hat, muss man das dann aushalten.
0: Ja, ich danke Ihnen fürs Gespräch. Wo endet Kunstfreiheit, wenn Kunst politisch wird? Darüber habe ich mit Peter Jelavitsch gesprochen. Ganz herzlichen Dank.
1: Danke auch.

0: ja Leute, die vermissen ihre 20er. Jonathan Roy gehört nicht dazu, der besingt in Singing to Sad Songs die Zeit eher als Zeit, in der er sich viel taub gefühlt hat, seine 20er. Man emotional ein bisschen schwierig für ihn so. Wenn du weinen willst, aber keine Tränen findest, ist ein bisschen das Bild. Und gleichzeitig sagt er, genau diese für ihn ja schwierige Zeit hat ihn zu dem Menschen gemacht, der er heute ist. Und mit dem ist er wohl ganz einverstanden. Gut so und gute Haltung auch, finde ich. SR Kultur ist hier für Sie am Dienstagmorgen, jetzt 6.54 Uhr.
1: Zwischenruf von Thomas Mann, Katholische Kirche.
2: Alles in Schwarz gehüllt. Man spricht sich gegenseitig die Anteilnahme und das Beileid aus. Kränze werden niedergelegt, Grabesstille. Eine Stimmung wie auf einer Beerdigung. Der Anlass? Zwei Menschen sind im Ludwigsparkstadion in Saarbrücken tragisch verstorben. Der eine erlitt einen Herzinfarkt während eines Spiels. Der andere stürzte aus großer Höhe aus dem Fanblock beim letzten Spiel beider Mannschaften. Für beide Fanlager ist es an diesem Spieltag einfach unmöglich, weiterzumachen, als wäre nichts passiert. Zu Beginn des Spiels verzichten alle für 19 Minuten und 3 Sekunden auf Gesänge und Applaus. Dann setzen die üblichen Gesänge ein. Auch das Spiel nimmt Fahrt auf. Doch das Spiel ist an diesem Tag nicht das Wichtigste. Es ist eben nur ein Fußballspiel. Viel wichtiger ist die Menschlichkeit, mit der sich beide Fanlager an diesem Tag begegnen. In den Farben getrennt, in der Sache vereint. Im Ludwigspark hat sich an diesem Sonntagnachmittag gezeigt, welches gesellschaftliche Potenzial im Fußball steckt. Einer der Trainer sagt in der Pressekonferenz, am Ende verdient es jeder Mensch, dass man ihm den nötigen Respekt zollt. So wünscht man sich den Fußball dann auch. Und so wünsche ich mir unsere Gesellschaft dann auch.
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1: 7 Uhr. In Sachsen-Anhalt wird heute ein neuer Landtagspräsident gewählt. Die AfD ist stärkste Fraktion und hat Tobias Rausch für das Amt vorgeschlagen. Das BSW kündigte an, den AfD-Kandidaten zu unterstützen. Damit könnte Rausch der erste AfD-Politiker an der Spitze eines deutschen Landtages werden. Bei der Landtagswahl vor rund 4 Wochen erhielt die AfD knapp 44% und damit 39 Sitze. CDU, SPD, Grüne und Linke kommen zusammen ebenfalls auf 39 Sitze, das BSW auf 5. Der Verfassungsschutz stuft den Landesverband der AfD in Sachsen-Anhalt als gesichert rechtsextrem ein. In Frankreich sollen die seit einer Woche andauernden Schülerproteste heute ausgeweitet werden. Schülervertreter haben zu landesweiten Protesten und Kundgebungen aufgerufen. Sie fordern bessere Lernbedingungen. Zahlreiche Gewerkschaften haben angekündigt, die Schülerdemonstrationen zu unterstützen. Kai Rienecker berichtet.
2: Auch die linkspopulistische Partei La France Insoumise und die Sozialistische Partei haben zur Solidarität mit den protestierenden jungen Leuten aufgerufen. Die französische Regierung befürchtet eine weitere Ausweitung der Protestbewegung. Seit Beginn der Schülerunruhen sind nach Regierungsangaben bereits 5000 Personen in Polizeigewahrsam genommen worden. Fast 90% von ihnen sind Minderjährige. Es gibt massive Kritik an der Härte der Polizeieinsätze gegen die Jugendlichen. Neuester Fall ist der eines 15-jährigen Schülers im nordfranzösischen Lens, dem unter noch nicht geklärten Umständen durch eine Polizeigranate die Hand abgerissen wurde.
1: Bei Ausschreitungen wurden in den vergangenen Tagen auch Lehrer und Polizisten verletzt. Es entstanden Millionenschäden. Immer weniger Tankstellen verstoßen offenbar gegen die sogenannte 12-Uhr-Regel. Wie eine Datenanalyse des SWR zeigt, wurden im September an knapp 800 Tankstellen die Preise zu unerlaubten Zeiten erhöht. Das war ein Drittel weniger als noch im Juli. Besonders auffällig ist demnach Esso. Auf Tankstellen des Konzerns entfielen etwa 15% der groben Verstöße. Die Bundesländer können Bußgelder von bis zu 100.000 Euro verhängen. Tatsächlich wurden nach SWR-Angaben bisher aber höchstens 200 Euro fällig. Nach dem erneuten Insolvenzantrag der Warenhauskette Galeria gibt sich der Handelsverband Saarland mit Blick auf den Standort Saarbrücken optimistisch. Hauptgeschäftsführer Schulz sagte dem SR, wenn es für das gesamte Unternehmen Galeria weitergehe, werde auch das Kaufhaus in Saarbrücken eine Zukunft haben. Schulz erklärte weiter:
3: Wir haben in der Vergangenheit immer wieder gehört, dass es zu den besten Häusern gehört, dass es stabile Umsätze macht, dass die Kunden es annehmen. Deswegen wurde auch in den Standort investiert, jetzt auch in der schwierigen Zeit, in neue Beleuchtungsanlagen und. Und deshalb ist für mich ganz klar, dass dieses Haus auf keiner Streichungsliste steht. Es stand auch bisher auf keiner Streichungsliste.
1: Für die 140 Galeria-Beschäftigten in Saarbrücken sind es dennoch unsichere Zeiten. So ist weiter unklar, ob sie Insolvenzgeld erhalten. Die Hermeskeiler Autorin Shaida Bassia hat den Deutschen Buchpreis erhalten. Die mit 25.000 Euro dotierte Auszeichnung wurde gestern Abend in Frankfurt am Main verliehen. Prämiert wurde die 1988 geborene Bassia für ihr Buch Die Lücken. Darin thematisiert die Autorin anhand eines fiktiven Dorfes, das an ihre Heimat Hermeskeil angelehnt ist, das Schweigen der Menschen in der Zeit des Nationalsozialismus. In Saarbrücken hat die Sanierung des Saarkrans nahe der Wilhelm-Heinrich-Brücke begonnen. Die Arbeiten an dem Holzbau kosten nach Angaben der Stadt rund 150.000 Euro. Die Sparkasse übernimmt davon 100.000 Euro. Der Saarkran soll von außen und innen umfassend instand gesetzt werden. Er ist der Nachbau des historischen Gebäudes aus dem 18. Jahrhundert und gilt als Symbol der Saarbrücker Handelsgeschichte. Das waren die Nachrichten mit Ute Mühlbauer. 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
4: Und damit zum Wetter heute im Saarland. Aktuell ist es noch recht frisch. In Homburg haben wir gerade 7 Grad auf dem Thermometer stehen. In Pellnennig sind es noch 6 Grad. Aber das klettert im Laufe des Tages. Und zwar ordentlich bis 24 Grad sind drin. Dazu gibt es heute viel Sonne und kaum Wolken, nachdem sich der Nebel von heute Morgen dann auch verzogen hat. Damit der Blick auf die Straßen. Aktuelles aus der SR-Verkehrsredaktion. Eine Gefahrenmeldung weiterhin für Sie von der A8 Saarlouis Richtung Luxemburg zwischen Rehlingen und Merzig. Hat es einen Unfall gegeben. Die Unfallstelle ist noch ungesichert. Also passen Sie da besonders gut auf. Und die A620 Saarlouis Richtung Saarbrücken habe ich. Da ist die Ausfahrt Saarbrücken-Malstädter Brücke nämlich gesperrt wegen Bauarbeiten. Und das noch eine ganze Weile, bis zum 30. November nämlich.
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4: Ach, es klingt ja schon verlockend, ne? Wir drehen uns jetzt einfach nochmal um, entspannen ein bisschen, während die KI die Arbeit für uns macht. Eine neue Generation von KI-Assistenten nämlich soll genau das können. Also nicht mehr nur Fragen beantworten, sondern ja selbstständig Aufgaben erledigen. Aber was passiert, wenn solche Systeme wirklich irgendwann schneller, zuverlässiger, fehlerfreier arbeiten als wir? Werden dann auch unsere Ansprüche an menschliche Leistung immer höher oder schafft KI am Ende vielleicht genau die Freiräume, die uns heute fehlen? Ich spreche drüber gleich mit der Arbeitsforscherin Anne-Sophie Meyer von der LMU München. Ich bin Linda Reitinger und wünsche Ihnen erstmal vor allem einen guten Morgen.

0: Ein bisschen mediterranes Gefühl heute Morgen mit den Fingern voller Sepia, dank Vincent Delerme hier auf SR Kultur am Dienstagmorgen, 6:40 ist es. Und wie schön wär's, wenn Sie sich jetzt zu dieser herrlichen Musik auch einfach nochmal umdrehen könnten, ein bisschen weiter schlafen, während nämlich einfach eine KI schon mal Aufgaben sortiert, an ihrem Projekt weiterarbeitet oder sich um Dinge kümmert, die sie gestern nicht mehr geschafft haben. Genau in diese Richtung geht OpenAI jetzt mit seinen neuen KI-Assistenten, den sogenannten Dots. Wir haben einen eigenen virtuellen Computer, können mit freigegebenen Anwendungen arbeiten, sich unsere Vorlieben merken und auch dann Aufgaben weiterverfolgen, wenn wir gerade gar nicht am Rechner sitzen. Das klingt eben nach ziemlich viel Entlastung, aber was passiert eigentlich, wenn solche Assistenten irgendwann schneller und zuverlässiger arbeiten als wir? Erwarten wir dann auch von Menschen immer mehr und immer weniger Fehler? Darüber spreche ich jetzt mit Professor Anne-Sophie Meyer. Sie forscht an der LMU München darüber, wie KI unsere Arbeit verändert. Schönen guten Morgen, Frau Meyer.
1: Guten Morgen, ich freue mich sehr, da zu sein.
0: Ich freue mich auch. Und bevor wir jetzt über die ganz großen Folgen sprechen, vielleicht erstmal ganz praktisch. Ich gebe so einem KI-Assistenten den Auftrag, organisiere meine Geschäftsreise und dann arbeitet der selbstständig weiter. Wie weit sind wir wirklich davon entfernt, dass ich mich auf dieses Ergebnis dann auch wirklich so verlassen kann wie auf einen menschlichen Assistenten?
1: Also ich glaube, das ist eine sehr schwierige Frage. Auf der einen Seite sehen wir einen sehr großen technologischen Fortschritt aktuell. Also was Sie angesprochen haben, bis vor kurzem war es ja wirklich so, wenn ich ChatGPT genutzt habe, ChatGPT hat mir gesagt, wie etwas funktioniert. Und ich musste es aber vieles noch selber machen, also Dateien umbenennen etc. Und dann gab es natürlich aber auch Sachen, die ChatGPT schon selbst machen konnte, also zum Beispiel Recherchen etc., Übersetzungen. Aber dann war das quasi fertig. Also ich musste immer wieder neu prompten. Und jetzt sehen wir eben diese neue Generation von Assistenten, die quasi ja dauerhafte Aufträge für mich erledigen. Also zum Beispiel jeden Monat mir eine neue Marktanalyse erstellen, Daten fortlaufend aktualisieren. Genau, also das sind Sachen, die wir jetzt nochmal neu sehen. Aber das muss man auch ganz klar sagen, also trotz dieses technologischen Fortschritts ist klar, und das sagen auch die Entwickler, diese Systeme halluzinieren. Also das heißt, sie sind nicht fehlerfrei, sie denken sich oft eben Sachen aus und verkaufen die uns aber sozusagen für richtig. Oder, das ist, glaube ich, auch ein großes Problem, sie greifen ja auf Datenquellen zu. Und dann kommt es immer darauf an, sind diese Datenquellen verlässlich oder nicht. Also deswegen, ich persönlich würde mich da noch nicht zu 100% drauf verlassen. Ich glaube, in Zukunft werden die Systeme immer besser. Aber ich glaube, man kann nicht ausschließen, wie bei einem Menschen, muss man übrigens auch sagen, dass sie vollends fehlerfrei sind. Und deswegen ist diese Validierung nach wie vor sehr wichtig, gerade eben in kritischen Bereichen.
0: Aber nehmen wir mal an, eben die werden immer schneller, immer besser, immer zuverlässiger. Mhm. Das klingt ja dann tatsächlich auf eine Art sehr gut. Ich frage mich trotzdem, was das mit unserem Maßstab auch eben für Menschen macht. Also wenn eine Maschine Aufgaben in Sekunden erledigt, nie müde wird, irgendwann auch kaum noch Fehler macht, eben wird das dann auch von uns Menschen erwartet, eben immer schneller, effizienter, fehlerfreier zu funktionieren?
1: Also ich glaube, das ist eine große Gefahr auf jeden Fall, weil man sich natürlich daran auch gewöhnt. Und man sieht ja jetzt schon, wir arbeiten mit Unternehmen zusammen, die schon diese Assistenten haben. Die Assistenten haben Namen. Also da weiß man, also die heißen ganz normal Anne, Julia, Max. Also da weiß man gar nicht sozusagen, ist das jetzt der Mensch oder nicht. Die werden auch so behandelt. Also die werden auch wirklich als Teammitglieder behandelt. Das heißt, diese Gefahr, denke ich, ist definitiv da. Aber ich glaube, es ist auch eher für uns selber eine Gefahr, weil wir natürlich dann auch daran gemessen werden, dauerhaft erreichbar zu sein. Dieses stärkere Verschwimmen von Privat und Beruf ist sicherlich ein Punkt, weil, das dürfen wir auch nicht vergessen, wir müssen ja was mit diesen Outputs machen. Also das ist schön, wenn ich schlafe und der Bot macht für mich jetzt eine KI-Analyse, eine Marktanalyse, einen Report, aber ich muss ja damit etwas machen. Ich muss es ja durchschauen, ich muss es validieren. Und wenn ich dann immer mehr Output sozusagen habe, der sich bei mir auf dem Schreibtisch stapelt, dann habe ich eben auch die große Gefahr, dass ich nicht produktiver bin, sondern eben ja überlastet bin. Und da gibt es jetzt schon einige Studien, dass Leute zunehmend auch kognitiv ausgebrannt sind, weil sie gar nicht mehr hinterherkommen, diese KI-Outputs zu validieren und zu verarbeiten.
0: Welche Aufgaben würden Sie denn vielleicht auch so perspektivisch ganz bewusst beim Menschen lassen? Gerade weil wir eben auch vielleicht nicht perfekt sind oder weil wir sind, wie wir sind.
1: auf jeden Fall die zwischenmenschliche Kommunikation. Also wo ich glaube, es gibt einen großen Vorteil, ist wie gesagt so Terminplanung, wirklich so stupide Sachen, die ich sowieso alleine machen würde, Recherche, Datenaufbereitung. Aber zum Beispiel, ich würde nie eine E-Mail oder eine WhatsApp mit KI schreiben, weil warum? Da haben wir auch ein aktuelles Projekt dazu. Kommunikation ist ja nicht nur die Informationsvermittlung, sondern es sagt ja auch was über uns aus. Und wenn ich beispielsweise eine bestimmte Sprache nicht kann oder und jetzt auf einmal diese perfekten E-Mails habe, dann wirkt das sehr schnell inauthentisch. Und wir haben da gerade eine Studie dazu, wo andere das auch merken, weil sie sagen, hey, ich weiß doch, die Person schreibt doch immer mich mit du an, jetzt werde ich auf einmal gesiezt oder die Person kann doch gar kein fließendes Englisch und jetzt kommen da so hochtrabende englische Begriffe. Und da sieht man jetzt schon ganz klar, dass eher diese Authentizität gewertschätzt wird, auch wenn es heißt, dass eine E-Mail beispielsweise nicht perfekt ist.
0: Sagt Professor Anne-Sophie Meyer. Wir haben gesprochen über die neue Generation von KI-Assistenten. Wo liegen Chancen? Aber was bedeuten die auch für in Sachen Verantwortung, Leistungsdruck und Fehlerkultur? Ich danke Ihnen ganz herzlich.
1: Sehr gerne.

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0: Fallen die Blätter im Saarland gern im entspannten Takt. The Autumn Defense waren das auf SR Kultur mit Calling a Name um 7.24 Uhr. Ich bin ja eine von denen, die Bücher immer noch am liebsten mit der Nase in den Seiten liest. Ah, und nicht plattgedrückt am Display. So oder so, aber startet heute in Frankfurt eben wieder das große Fest des gedruckten Wortes, ne? Die Frankfurter Buchmesse. 5 Tage lang treffen sich Autoren, Verlage aus aller Welt und auch gerade dem breiten Publikum und den Fans öffnet sich die Messe immer stärker. Der feierliche Auftakt ist heute und für SR Kultur mit dabei ist Ida Hermes. Die weiß, was heute bei der Eröffnungsfeier genau geplant ist.
1: Heute gehört die Bühne vor allem dem Gastland Tschechien. Im Kongresscenter wird die Buchmesse mit einem Hammerschlag eröffnet, also ganz wörtlich gemeint mit einem Holzhammer. Aber vorher gibt es noch Musik und Reden, unter anderem Kulturstaatsminister Wolfram Weimer sagt ein paar Worte und dann werden viele tschechische Kulturschaffende sprechen. Da sind auch kritische Stimmen zu erwarten, weil in Tschechien seit Dezember der Rechtspopulist und Milliardär Andrej Babiš erneut an der Regierung ist.
0: Ab morgen kommt jetzt erstmal das Fachpublikum auf die Buchmesse. Auch einige Promis haben sich schon angekündigt. Also vielleicht gibt es uns einen kleinen Ausblick auf die nächsten Tage. So was und wer wird erwartet? Gibt's Highlights?
1: Um ein paar Bestseller-Autorinnen und Autoren zu nennen. Sebastian Fitzek wird da sein, Charlotte Link, Martin Suter, Cornelia Funke, Caroline Wahl. Auch Musiker wie Betteroff. Wen kennt man noch? Otto Walkes, Giselle Pellicot, Frauke Borosius-Gersdorf. Und Content-Creatorinnen wie die Comedienne Parshad Ismaili oder auch Politiker wie zum Beispiel Robert Habeck. Ein Highlight ist auf jeden Fall der Ehrengastpavillon von Tschechien mit über 2000 Quadratmetern und 75 Autorinnen und Autoren. Tschechisches Essen bekommt man dazu auch. Und die Buchmesse möchte mehr und mehr ein Ort für gesellschaftliche Debatten sein. Die kann man teilweise im Livestream und im Fernsehprogramm der ARD mitverfolgen.
0: Okay, am Freitag gehen ja die Besuchertage los. Du hast schon angedeutet, so die Buchmesse ist ja gar nicht nur für Bücher da. Es gibt auch Hörbücher, Podcasts, Games. Also was erwartet uns dieses Jahr genau?
1: Die Frankfurter Buchmesse ist ja die größte Buchmesse der Welt und das nicht nur für Fachpublikum und Verlage, sondern eben auch für tausende Fans. Das Messegelände ist dafür dieses Jahr neu angeordnet. Es ist im Erdgeschoss jetzt in den Hallen Platz für alles, was richtig populär ist. Es gibt da einen Manga-Schwerpunkt, es gibt Erlebniswelten, da kann man in beliebte Krimis, Comics und Podcasts selbst eintauchen. Und auf der Fläche zwischen den Hallen draußen kann man sich Unterschriften von den Lieblingsautorinnen und Autoren holen. Es wird richtig voll sein, wenn die Buchmesse ab Freitag dann für alle geöffnet ist.
0: Aber auch heute ist schon gut was los. Ida Hermes war das zum Start der Frankfurter Buchmesse, die eben heute mit der großen Eröffnungsfeier startet.

0: Instagram hat sie auch schon zu sich nach Hause eingeladen und das mochte ich sehr, weil so bunt wie ihre Musik klingt, so bunt wohnt sie auch. Ganz aufregend und cool. Lily Allen war das auf SR Kultur. Am Dienstagmorgen 7:30 ist es.
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0: Weniger Verstöße an Tankstellen. Entgegen der sogenannten 12-Uhr-Regel haben im September knapp 800 Tankstellen die Preise zu unerlaubten Zeiten erhöht. Das war ein Drittel weniger als noch im Juli. Die Bundesländer können Bußgelder von bis zu 100.000 Euro verhängen. Tatsächlich wurden nach einer SWR-Recherche bisher aber höchstens 200 Euro fällig. Chancen für Galeria-Verbleib. Der Handelsverband verweist auf die stabilen Umsätze des Warenhauses in Saarbrücken sowie auf die hohe Kundenakzeptanz. Der Galeria-Standort mit rund 140 Beschäftigten habe deshalb auch bisher auf keiner Streichliste gestanden. Sheida Bassiah gewinnt Deutschen Buchpreis. Die gebürtige Hermeskeilerin ist gestern Abend in Frankfurt am Main für ihr Buch Die Lücken ausgezeichnet worden. Der Deutsche Buchpreis ist mit 25.000 Euro dotiert und geht jedes Jahr an den besten deutschsprachigen Roman. Jugendbuchverlage wollen KI-Label einführen. So soll für mehr Transparenz im Umgang mit künstlicher Intelligenz gesorgt werden. Das kündigten 18 große Kinder- und Jugendbuchverlage vor dem Start der Frankfurter Buchmesse an. Das Label soll von Menschen geschrieben, gestaltet, geprüft heißen. Damit wollen sich die Verlage für menschliche Kreativität, redaktionelle Verantwortung und den Schutz kreativer Leistungen einsetzen. 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Erst Winterjacke, später Sonnenbrille ist heute das Motto in Sachen Wetter. Wenn der Nebel sich gelichtet hat, nämlich bekommen wir ganz viel Sonnenschein. Auch heute wieder kaum Wolken und die Temperaturen klettern auf Höchstwerte zwischen 20 und 24 Grad. Der Blick auf die Straßen aktuell ist aus der SR-Verkehrsredaktion. Da habe ich eine Gefahrenmeldung aus dem Regionalverband Saarbrücken. Zwischen Neuweiler und Duttweiler nämlich hat es einen Unfall gegeben. Die Unfallstelle ist noch ungesichert und ein totes Tier liegt auf der Fahrbahn. Passen Sie da also bitte besonders gut auf. Und die A620 Saarlouis Richtung Saarbrücken habe ich noch. Die Ausfahrt Saarbrücken-Mallstatter Brücke ist nämlich wegen Bauarbeiten gesperrt. Noch bis zum 30. November.
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0: Wir alle wissen, in Sachsen-Anhalt hat die AfD die Wahl gewonnen, aber nicht die Mehrheit. Trotzdem könnte sie heute mit Hilfe des BSW erstmals den Landtagspräsidenten stellen. Wir schauen drauf. Ist das nur parlamentarischer Vorgang oder zeigt sich darin schon eine neue politische Zusammenarbeit? Und ja, wie soll dieses Land regiert werden, wenn niemand eine klare Mehrheit hat? Darüber spreche ich gleich mit dem Politikwissenschaftler Michael Kolbmann von der Universität Halle. Ich bin Linda Reitinger. Guten Morgen.

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0: unser Mozart am Morgen. Das war der vierte Satz aus seiner Sinfonie in A-Dur hier auf SR Kultur um 7.41 Uhr. Wir schauen nach Sachsen-Anhalt. Da könnte heute zum ersten Mal ein Politiker der AfD zum Landtagspräsidenten gewählt werden. Tobias Rausch hat durchaus gute Chancen, denn das BSW hat angekündigt, ihn mit seinen 5 Stimmen zu unterstützen. Zusammen hätten AfD und BSW damit eine Mehrheit. Aber ist das nur eine gemeinsame Entscheidung für einen Parlamentsposten oder deutet sich hier schon eine politische Zusammenarbeit an, die ja eigentlich ausgeschlossen wurde von vielen Seiten? Und wer kann Sachsen-Anhalt am Ende regieren? Ich spreche mit dem Politikwissenschaftler Dr. Michael Kolkmann von der Universität Halle. Guten Morgen, Herr Kolkmann.
1: Schönen guten Morgen.
0: Ja, Herr Kolkmann, angenommen, Tobias Rausch wird heute gewählt, ne? Was verändert ein AfD-Politiker an der Spitze des Landtags ganz konkret? Also ist das vor allem symbolisch enorm ein wichtiges Amt oder hat der Landtagspräsident tatsächlich politische Macht?
1: Also so wie das Wahlergebnis eine Zäsur war, wird das sicherlich auch heute der Fall sein, wenn die AfD erstmals einen Landtagspräsidenten stellt. Und Sie haben es angedeutet, der BSW möchte ihn auch wählen. Damit dürfte er ins Amt kommen. In der Öffentlichkeit steht so ein Landtagspräsident oft nicht so wirklich im Fokus. Aber es wäre das protokollarisch höchste Amt in Sachsen-Anhalt. Er leitet die Verwaltung, er sitzt in Sitzungen vor, er leitet den Ältestenrat, er vertritt den Landtag nach außen, er hält Reden zu besonderen Anlässen, er hat das Haus- und Polizeirecht. Und wenn man weiß, dass in der letzten Wahlperiode von 37 Ordnungsrufen 32 an die AfD gegangen sind, dann wird das, glaube ich, eine Herausforderung in den nächsten Jahren, diesem Anspruch, überparteilich und gerecht, wie es die Geschäftsordnung verlangt, gerecht zu werden, durchaus schwierig sein würde.
0: Schauen wir drauf, was es bedeutet, eben wenn das BSW Rausch zur Mehrheit verhilft. AfD-Chef Tino Chrupalla spricht ja schon davon, über diese Personalentscheidung ein Vertrauensverhältnis aufzubauen. Also wie viel darf man da reinlesen? Ist das nur ein parlamentarischer Deal oder entsteht da tatsächlich gerade eine politische Arbeitsbeziehung zwischen AfD und BSW?
1: Sowohl als auch, glaube ich. Im Hintergrund laufen ja viele Gespräche, ne, die öffentlich nicht so richtig wahrgenommen werden. Aber da geht es um genau solche Fragen. Umgekehrt hat man dem BSW angeboten, auch den Vizepräsidentenposten zu bekommen als kleinste Fraktion. Wie viele weitere es gibt, das wird man heute sehen. Es wird vielleicht die ein oder andere Überraschung geben. Ne, man kann auch mit den Stimmen von AfD und BSW die Geschäftsordnung ändern. Also von daher ist das, glaube ich, Teil eines laufenden Prozesses. Und für die für Dezember vorgesehene Wahl des Ministerpräsidenten hat das BSW angekündigt, sich enthalten zu wollen. Das wird dann nochmal eine sehr spannende Frage, weil wir ja dieses PAT haben. Die AfD hat genauso viele Stimmen wie die 4 anderen Parteien zusammen, die sich auch ebenfalls auf 39 Stimmen kommen. Und am Ende bei einer Enthaltung des BSW käme es womöglich auf jede einzelne Stimme an, die vielleicht eines der Lager aus dem anderen Lager abwerben könnte.
0: Ja, wo könnten diese mindestens dann auch 3 zusätzlichen Stimmen, die man dann noch bräuchte, überhaupt herkommen? Also
1: und was die AfD, ja, die AfD sagt, wir haben mehrere Zusagen von Abgeordneten anderer Fraktionen, Sigmund wählen zu wollen. Da guckt man natürlich in Richtung CDU. Da ist Sven Schulze damals mit gerade mal 8-7 Stimmen zum Fraktionsvorsitzenden gewählt worden. Es gibt Anfang Dezember noch einen Landesparteitag, ne, wo ein neuer Landesvorsitzender gewählt werden soll. So ein bisschen ist die Partei noch im Findungs- oder im Anpassungsmodus an diese neuen Modalitäten. Man hat sich ja um mehr als die Hälfte auch reduziert im Parlament. Also von daher bleibt es, glaube ich, spannend und am Ende ist es eine geheime Wahl. Man wird da vielleicht gar nicht nachvollziehen können, wer dann am Ende womöglich die entscheidende Stimme oder Stimmen gegeben haben. Aber wenn es die Mehrheitsverhältnisse dann entsprechend darstellen, wäre die Vermutung wahrscheinlich schnell auf der Hand, wo diese Stimmen womöglich herkommen.
0: Das BSW wirbt ja für einen überparteilichen Ministerpräsidenten, der mit wechselnden Mehrheiten regiert. SPD, Grüne und Linke haben darüber gesprochen. Die CDU will in die Opposition derzeit. Wie würde so ein Modell im Alltag aber überhaupt funktionieren? Vielleicht können wir da noch kurz drauf gucken. Also eine Regierung ohne feste Regierungsmehrheit, die sich für jedes Gesetz neue Partner suchen muss?
1: Das ist einerseits sehr untypisch, ne, für diese parlamentarische Funktionslogik, ne, dass man eine Mehrheit im Parlament hat, die dann auch die Regierung entsprechend dauerhaft trägt. Auf der anderen Seite könnte man sagen, das dynamisiert vielleicht auch den politischen Prozess, weil man seine Projekte sehr viel besser bewerben muss und Mehrheiten finden muss. Kommt vielleicht auch am Ende darauf an, dass Abgeordnete wichtiger werden als ganze Fraktionen, weil man vielleicht nur wenige Stimmen braucht. Die Union hat diese Gespräche abgelehnt. Die SPD hat sich da am Ende auch nochmal sehr stark für gemacht. Es käme wahrscheinlich auf die Person an, die dann gewählt werden soll. Da sind ja noch keine Namen im Raum. Und dann müsste wirklich sehr viel zusammenkommen, um dann diese Mehrheit auch zu sichern. Wir haben in den vergangenen Wochen und Monaten die eine oder andere Überraschung in Sachsen-Anhalt erlebt. Aber Stand heute scheint es sehr unwahrscheinlich zu sein, dass es zu diesen überparteilichen Kandidaten auch wirklich kommen wird.
0: Wir beobachten auf jeden Fall weiter und haben jetzt aber schon mal eben geguckt, was die heutige Wahl des Landtagspräsidenten in Sachsen-Anhalt eben bedeutet. Auch für die weitere Regierungsbildung im Land. Ich habe gesprochen mit dem Politikwissenschaftler Michael Kolkmann von der Universität Halle. Ich danke Ihnen.
1: Sehr gerne.

0: Nylon mit dem Liebeslied auf SR Kultur an ihrem Dienstagmorgen. Ich finde ja persönlich ziemlich gefährlich, geliebte Filme von früher nach langer Zeit nochmal zu gucken, weil die dann doch gern auch mal enttäuschen. Ne? Mir ging es zum Beispiel so mit Liebling, ich habe die Kinder geschrumpft. Die habe ich als Kind geliebt, die Filme, und fand die so spannend und abenteuerlich und toll. Und als ich die irgendwann in so einem sentimentalen Moment nochmal geguckt habe, naja, dann waren sie nicht mehr ganz so magisch. Aber es geht auch genau andersrum. Ein Film, der einen erstmal kalt lässt, der kann einen Jahre später dann doch plötzlich richtig packen. So ging's Kai Löffler mit Speed Racer, dem ziemlich spektakulären Flop der Wachowski-Brüder aus dem Jahr 2008. Aber auf genau den macht er uns allen jetzt nochmal ein bisschen Lust hier.
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2: Ende des letzten Jahrhunderts gab es keine cooleren Regisseure als die Wachowskis. Matrix hat die Filmindustrie umgekrempelt, so ähnlich wie Star Wars 20 Jahre davor. Mit einer erwachsenen, düsteren Story, revolutionären Effekten und einer Anime-inspirierten Cyberpunk-Ästhetik. Und dann 2008, 5 Jahre nach dem dritten Matrix-Film, haben die Wachowskis den Nachfolger vorgestellt. Und der war nicht, was die meisten Leute erwartet haben. Es war die Verfilmung einer Kinderserie aus den 60ern. Und ich glaube, ich war damals nicht der Einzige, der gedacht hat, was? In Deutschland war sie eher eine Fußnote. Zuerst nach nur 3 Folgen abgesetzt, weil sie zu brutal fürs Kinderprogramm war und dann auch später kein richtig großer Erfolg. Aber in den USA und anderswo in Europa war Speed Racer eine absolute Kultserie. Und die Wachowskis haben sie als Kinder geliebt. Der junge Speed fährt spektakuläre Rennen, während seine Freundin Trixie im Helikopter über der Rennstrecke kreist.
3: Speed Racer, nicht so schnell!
2: Der geheimnisvolle, maskierte Racer X bekämpft Verbrechen und der kleine Spritel Racer und sein Affe Chim Chim sorgen für Chaos. Der Film war damals ein ziemlicher Flop, sowohl bei den Kritikern als auch beim Publikum. Und ich selbst konnte auch nicht viel damit anfangen, auch weil ich nicht viel über die Serie wusste. Ungefähr 15 Jahre später habe ich dem Film aber nochmal eine Chance gegeben. Und das war eine gute Idee. Speed Racer ist nämlich auf jeden Fall einen zweiten Blick wert.
4: Alles, woran er offenbar denken kann, sind Autorennen.
2: Der Film ist nicht nur ein leidenschaftlicher Liebesbrief an die Vorlage, sondern auch an die Kindheit und ganz allgemein an das Medium Film. Und der naive Charme ist dabei seine effektivste Waffe. Speed Racer überträgt die Bildersprache der Animation perfekt in Realfilm und war damit seiner Zeit weit voraus. Speed Racer gibt es digital auf DVD, Blu-ray und einer spektakulären 4K Blu-ray.
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An ihrem Dienstagmorgen, gleich ist 8 und nach 8, weiß ich nicht, falls Sie Lust haben, mal in Richtung Gastronomie zu denken, schauen wir uns mal Mandy's Lounge an. Die sucht nämlich einen Nachfolger und ich weiß nicht, vielleicht weckt das Ganze dein Interesse. Es aber mal Mochi Bar.

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1: 8 Uhr. In Sachsen-Anhalt kommt mehr als 4 Wochen nach der Wahl zum ersten Mal der neue Landtag zusammen. Die AfD hatte mit fast 44% zwar die meisten Stimmen bekommen, hatte aber eine absolute Mehrheit knapp verpasst. Dennoch könnte heute erstmals in Deutschland mit Tobias Rausch ein Landtagspräsident der AfD gewählt werden. Aus Magdeburg Thomas Tassler.
2: Tobias Rausch ist 35 Jahre alt, gehört zur Führungsriege der AfD in Sachsen-Anhalt und ist Vertrauter von Ulrich Siegmund. Er gilt zwar nicht als Hardliner, war aber in die sogenannte Vetternwirtschaftsaffäre verstrickt. 3 seiner Geschwister und einen Schwager hatte er in lukrativen Jobs bei AfD-Bundestagsabgeordneten untergebracht. Seine Wahl zum Landtagspräsidenten heute gilt als sehr wahrscheinlich. Zwar fehlen der AfD 3 Stimmen zur Mehrheit, das Bündnis Soziale Gerechtigkeit und Wirtschaftliche Vernunft, BSW, hat aber mehrfach versichert, Rausch mitwählen zu wollen.
1: Linke, Grüne und SPD haben angekündigt, Rausch nicht zu wählen. Die CDU-Fraktion will sich enthalten. Vom Verfassungsschutz wurde der AfD-Landesverband Sachsen-Anhalt als gesichert rechtsextrem eingestuft. Die Zahl der Anträge auf Kriegsdienstverweigerung ist in diesem Jahr stark gestiegen. Wie die Funke-Medien berichten, gingen beim zuständigen Bundesamt bis August gut 12.000 Anträge ein, mehr als 3-mal so viele wie im gesamten vergangenen Jahr. Ein möglicher Grund ist das neue Wehrdienstmodernisierungsgesetz. Es ist im Januar in Kraft getreten und verpflichtet alle Männer ab dem Jahrgang 2008, einen Fragebogen zu ihrer Eignung für den Wehrdienst auszufüllen. Eine Wehrpflicht besteht weiterhin nicht. In Barcelona haben Zehntausende Menschen gegen Wohnungsnot demonstriert. Die Organisatoren sprachen von 120.000 Teilnehmern, die Behörden von 20.000. Die Demonstranten forderten mehr bezahlbaren Wohnraum und besseren Schutz vor Zwangsräumungen. In Spanien wächst der Druck auf die Regierung. 2 Maßnahmen gegen die Wohnungsnot scheiterten zuletzt im Parlament. Ministerpräsident Sanchez hatte deshalb gestern für Ende November Neuwahlen angekündigt. Nach dem erneuten Insolvenzantrag der Warenhauskette Galeria gibt sich der Handelsverband Saarland mit Blick auf den Standort Saarbrücken optimistisch. Hauptgeschäftsführer Schulz sagte dem SR, wenn es für das gesamte Unternehmen Galeria weitergehe, werde auch das Kaufhaus in Saarbrücken eine Zukunft haben. Der Standort gehöre zu den besten Häusern. Er werde von den Kunden angenommen und mache stabile Umsätze. Deshalb habe Galeria Saarbrücken auch bisher auf keiner Streichungsliste gestanden. Für die 140 Galeria-Beschäftigten in Saarbrücken sind es dennoch unsichere Zeiten. So ist weiter unklar, ob sie Insolvenzgeld erhalten. Im Saarland ist der Anteil zugangsbeschränkter Studiengänge in diesem Jahr nahezu gleich geblieben. Das geht aus dem neuen Ländervergleich des Zentrums für Hochschulentwicklung hervor. Demnach sank die Zahl zugangsbeschränkter Studienangebote im Saarland zum laufenden Wintersemester nur minimal auf jetzt 44,1%. Im Vorjahr hatte der Wert 44,2% betragen. 2023 lag er sogar noch bei rund 64%. Aus der SR-Nachrichten Redaktion Magnus Neuschwander.
3: Im Ländervergleich liegt das Saarland damit nun auf Platz 3. Nur in Berlin und Baden-Württemberg gilt für mehr Studienfächer eine Zulassungsbeschränkung. Besonders häufig zugangsbeschränkt sind im Saarland in diesem Wintersemester Studienangebote in Rechts-, Wirtschafts-, Gesellschafts- und Sozialwissenschaften. Dort spielt in über der Hälfte der Fächer ein guter Schulabschluss eine Rolle für den Start ins Studium. Bei den Sprach- und Kulturwissenschaften liegt der Anteil der Fächer dagegen bei nur 12,3%.
1: Der britische Bestsellerautor Jeffrey Archer ist tot. Wie sein Verlag mitteilte, verstarb er gestern zu Hause im Alter von 86 Jahren. Seinen Durchbruch hatte Archer mit dem Roman »Es ist nicht alles Gold, was glänzt«. Als bekanntestes Werk gilt »Kain und Abel«. Das waren die Nachrichten mit Ute Mühlbauer. 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
4: Und damit schauen wir aufs Wetter. Ach Mensch, ich schaue vor allem gerade aus dem Fenster und sehe, wie wir getaucht werden, schon wieder in goldenes Licht. Davon kriegen wir heute ganz viel. Viel Sonne im Saarland, nachdem sich der letzte Nebel dann auch verzogen hat. Und dann wird es vor allem auch wieder ganz schön warm. Die Temperaturen klettern hoch auf Werte zwischen 20 und 24 Grad. In Dirmingen liegen wir dazwischen. 22 Grad werden das heute maximal. Der Blick auf die Straßen aktuell ist aus der SR-Verkehrsredaktion. Eine Meldung von der A620 Saluy Richtung Saarbrücken habe ich. Die Ausfahrt Saarbrücken-Malstädter Brücke nämlich ist wegen Bauarbeiten gesperrt. Und das noch eine ganze Weile, bis zum 30. November nämlich.
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4: Ich bin Linda Reitinger und hey, warum nicht einfach mal ein bisschen wild sein und verrückt und spontan einen kleinen Trip nach Österreich planen? Ein bisschen Salzburg jetzt am Wochenende und das mit feinstem musikalischem Rahmenprogramm. Marina and the Cats nämlich spielen da am Samstag ein Konzert, habe ich gerade gesehen. Falls Sie den Live-Moment aber gar nicht unbedingt brauchen, dann einfach jetzt hier laut machen. Das ist die Band mit Drunk. Guten Morgen.

0: Allein sein Geburtsort ist zum Neidischwerden in Sachen Klang, weil Oxfordshire ist ja wohl einer der besten Ortsnamen der Welt, oder nicht? Der klingt super. Oxfordshire, und Willie J. Healy kann ihn regelmäßig droppen, denn er ist genau da auf die Welt geschlüpft. Wir haben ihn gehört mit Ditch hier auf SR Kultur am Dienstagmorgen, jetzt 8.13 Uhr. Und wir schauen nach Spanien. Da wird Wohnen weiter zum Politikum. Nach dem Scheitern von Mieterschutzplänen und landesweiten Protesten hat Ministerpräsident Pedro Sanchez jetzt die Reißleine gezogen und vorgezogene Neuwahlen angekündigt für den 29. November. Angesichts der Umfragewerte schon ein riskantes Manöver. Kann die Flucht nach vorn trotzdem gelingen? Das ist ein Kommentar von Julia Macher.
1: Pedro Sanchez gilt als politischer Überlebenskünstler und begnadeter Machtstratege. Immer wieder hat sich Spaniens Regierungschef mit überraschenden Volten am eigenen Schopf aus dem Krisensumpf gezogen und sich dabei als Experte in Sachen Aufmerksamkeitsökonomie erwiesen. Als 2024 ein Richter gegen seine Frau zu ermitteln begann, schrieb er einen hochemotionalen Brief an die Bürger und zog sich 5 Tage zurück, um nachzudenken. Das Land debattierte über die Zukunft seines Regierungschefs und den Zustand der Justiz. Im Jahr darauf wurde gegen enge Vertraute aus der Parteiführung wegen Korruption ermittelt. Sanchez gab den Anti-Trump, lehnte das 5%-Ziel der NATO ab. Und anstelle von Korruption beherrschte die Weltpolitik die spanischen Schlagzeilen. Und nun, wo die Regierung seit Wochen wegen ihres Krisenmanagements in Ceuta massiv in der Kritik steht, in der Exklave harren immer noch tausende Migranten aus, zieht Sanchez wegen der gescheiterten Wohnraumdekrete die Parlamentswahlen vor. Der Verdacht liegt nahe, wieder ein Kniff. Schließlich ist Wohnen eines der wenigen Themen, bei denen seine Regierung Initiative bewies. Das Muster ist bekannt. Bereits 2023 zog Pedro Sanchez die Parlamentswahlen vor, um sich aus der Defensive zu manövrieren. Damals hatte bei Kommunalwahlen die rechtsextreme Vox überraschend gut abgeschnitten. Der Sozialdemokrat nutzte die Angst vor einem massiven Rechtsruck, um seine Wähler zu mobilisieren und die linken Kräfte zu einen. Tatsächlich schnitt seine Partei besser ab als vorausgesagt. Sanchez blieb im Amt. Doch nun haben sich die Vorzeichen geändert. Die Rechtsextremen wachsen in der Wählergunst und statt Angst muss Sanchez nun die Wut kanalisieren. Und diese Wut richtet sich auch gegen ihn. Der Sozialdemokrat regiert das Land seit 8 Jahren. Mehrfach hat seine Regierung die Wohnungsnot zur Priorität erklärt. Sie hat das Mietrecht reformiert und einen milliardenschweren Wohnungsplan beschlossen. Doch gebaut wird nur zögerlich und Maßnahmen wie Mietpreisbremsen werden nur in wenigen Regionen angewandt. Das sorgt für Frust. Dass der geringe Erfolg der Wohnraumpolitik auch am Boykott der konservativen Volkspartei liegt, die Gesetze in den von ihr regierten Regionen nicht anwendet, spielt für die wenigsten eine Rolle. Wer zittern muss, ob er die nächste Mieterhöhung noch stemmen kann, fragt nicht nach Zuständigkeiten. Dazu kommt eine Protestbewegung, die bereits mehrfach angekündigt hat, sich vor keinen politischen Karren spannen zu lassen. Fragt man die Spanierinnen und Spanier, welcher Partei sie eine Lösung der Wohnungskrise zutrauen, antworten sie meist keiner. Der Druck ist größer als 2023, der Vertrauenskredit gesunken. Diesmal ist die Flucht nach vorn für Pedro Sanchez kein Kniff, sondern die letzte Option.
0: Das war ein Kommentar von Julia Macher hier auf SR Kultur.

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0: das nicht.
1: Robert K. Blank macht Mandys Lounge zu seinem Wohnzimmer. In intimer Atmosphäre spielt er für das Publikum, das es sich auf Sesseln bequem gemacht hat. Hier ein Weinchen, da ein Kerzenschimmer und mittendrin ein beseeltes Publikum.
2: Nur Musik, also es ist einfach so wichtig. Man muss die Leute treffen, die man schon ewig doch immer trifft. Also es ist einfach, das ist unser Leben im Prinzip, also wirklich.
1: Es ist ein Abend wie so viele in den vergangenen 15 Jahren, die die Schottin Mandy Trautmann gemeinsam mit ihrem Mann Michael einst aus ganz pragmatischen Gründen eröffnet hat.
3: Damals gab es diese Musikkneipen, sehr intim, sehr mehr so Jazz. Aber ich habe zu ihm immer gesagt, ich möchte das in Homburg mal machen. Und das zweite Kind war aus dem Haus und ich habe gesagt, entweder ein drittes Kind oder eine Kneipe. Und hat mein Mann gesagt, eine Kneipe!
1: Das war im Februar 2012. Im Lauf der Jahre hat sich Mandys Lounge weit über Homburg hinaus etabliert. Meist mehrmals pro Woche finden Konzerte statt. Dazu gibt es einmal im Monat Irish Folk Sessions zu Stout, Bier in Strömen und mit offener Bühne. Hier geben die Trautmanns der Musik ein Zuhause in der Subkultur, das vielerorts fehlt.
4: Die Musiker brauchen eine Bühne. Es gibt so viel unabhängige Musiker, die nicht über große Labels geroutet werden und die ihre Platten verkaufen wollen, die super Musik machen. Und die brauchen kleine Bühnen, auf denen sie auftreten können und ihr Publikum finden können. Und wenn das wegfällt, dann haben wir nur noch Großveranstaltungen. Und diese ganze unabhängige Musikerszene bricht irgendwann weg, weil es keine Läden mehr gibt, die sowas machen. Und das wäre sehr schade.
1: Die Gefahr, dass Mandys Lounge wegfällt, ist im Moment groß, denn im kommenden Sommer soll Schluss sein. Nach mehr als 15 Jahren. Mandy geht's dann in den Ruhestand.
4: Wir haben jetzt noch eine lose Anfrage, nenne ich es mal so. Es ist noch nichts besprochen. De facto haben wir noch keinen Nachfolger. Und wir suchen gerne einen Nachfolger für unseren Laden.
1: Nur, wer könnte das sein? Viel mitbringen muss man nicht, wenn es nach den Trautmanns geht.
4: Einfach Menschen gern bedienen können. Und eine gewisse, wenn es so kommt, eine gewisse Liebe zur Live-Musik haben.
3: Die Leidenschaft weiterführen, ja.
4: Das wäre das Optimum, wenn es jemand gäbe, der sagt, ach, ja, mache ich.
1: Der Singer-Songwriter Robert K. Blank, der schon zum 11. Mal in der Lounge aufgetreten ist, beobachtet auf seinen Tourneen vielerorts, dass Musikkneipen vor Problemen stehen.
5: Das beobachten wir in ganz Deutschland. Also dieses Kultursterben, das setzt sich, egal wo du hinschaust. Und die Leute beschweren sich dann letztendlich, die wissen nicht mehr, wo sie hingehen sollen, die Kultur stirbt. Und irgendwie, wenn die Live-Musik-Kultur stirbt, dann stirbt ja nicht nur Live-Musik, sondern es stirbt ein Stück auch irgendwie Identität, also so, was uns so auch ausmacht als Gesellschaft. Und ich finde, sowas muss weitergeführt werden. Ich sage das den Leuten immer, auch wenn sie zu irgendwelchen Veranstaltungsreihen sonst wo gehen, haltet es am Leben, geht auf die Konzerte, sorgt dafür, dass die Hütte voll ist. Denn weil letztendlich führt es ja auch dahin, wenn das so ein Ding hier nicht mehr da ist, dann wird diese Region auch weniger bespielt.
1: Am Ende trifft das nicht nur die Musiker, die Spielorte verlieren, sondern auch das Publikum, das gerade hier in Homburg ein Stück weit ein zweites Zuhause gefunden hat.
6: Es geht um die Gemeinschaft. Das ist unser Wohnzimmer sozusagen, unser zweites Wohnzimmer. Ja. Da gehen wir gerne hin.
7: Ja, nicht nur immer die gleichen treffen, auch immer wieder neue Bekanntschaften knüpfen können. Mit der Musik halt.
2: Ich fall wirklich in ein Loch. Also mir fehlt doch was, wenn es so nicht weitergeht. Ne?
8: Deshalb drücken wir die Daumen, dass sich ein Nachfolger findet für Mandys Lounge in Homburg. Vielleicht haben Sie ja Lust auf ein bisschen Gastro und vor allem ganz viel gute Live-Musik.

0: nehme an, Sie legen Wert drauf, dass die Marmelade in Ihrem Fall auseinandergeschrieben wird. So ist es ja auch leichter zu googeln, ne? Marmelade, anders auf SR Kultur um 8:30.
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0: Neuer Landtag in Sachsen-Anhalt. In Magdeburg findet heute mehr als 4 Wochen nach der Wahl die erste Sitzung statt. Mit Tobias Rausch könnte erstmals ein AfD-Politiker Landtagspräsident werden. Seine Partei ist stärkste Fraktion und das BSW hat zugesagt, ihn zu unterstützen. Mehr Kriegsdienstverweigerer. Beim zuständigen Bundesamt gingen bis Ende August rund 12.100 Anträge ein. Das waren mehr als 3-mal so viele wie im gesamten vergangenen Jahr. Deutscher Buchpreis für Hermes Keiler Autorin. Die 1988 geborene Sheida Bassiah wurde gestern Abend in Frankfurt am Main für ihren Roman Die Lücken ausgezeichnet. In dem Buch erzählt die Autorin die Geschichte eines fiktiven Ortes im Hunsrück im Nationalsozialismus, in dem jüdische Familien leben und kurdische und iranische Menschen Schutz suchen. Die Jury lobte, Bassiah definiere die Grenzen des Heimatromans neu und schaffe ein Werk gegen Gleichgültigkeit. Die Hermes Keilerin betonte, Antisemitismus und Rassismus seien auch aktuell wieder zunehmende Probleme. Der Deutsche Buchpreis ist mit 25.000 Euro dotiert und wir sind gleich noch mal ein bisschen bei der Verleihung gestern dabei hier auf SR Kultur um 8:50 und Informationen jederzeit auf srinfo.de. Das Wetter heute vor allem sonnig, denken Sie also an eine Sonnenbrille, jetzt aber erstmal auch im Zweifelsfall noch an einen Schal, denn aktuell ist es noch recht frisch. Wir sind noch bei einstelligen Werten hier im Saarland, aber die ändern sich noch. Es klettert nach oben das Thermometer auf bis zu 24 Grad. Die zum Beispiel werden wir heute noch schaffen in Dillingen. Der Blick auf die Straßen aktuell ist aus der SR-Verkehrsredaktion. Da habe ich eine Meldung und zwar von der A620 Salumi Richtung Saarbrücken. Die Ausfahrt Saarbrücken-Malstatter Brücke ist wegen Bauarbeiten gesperrt und zwar bis zum 30. November. Kommen Sie gut an.
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0: Mit mir, ich bin Linda Reitinger. Ja, und wünsche Ihnen einen guten Morgen.

James Vincent McMorrow auf SR Kultur mit seinem Song Breaking Hearts. Und das sage ich Ihnen sehr, sehr gerne. 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

0: das musikalische Ende des Films Metropolis an ihrem Dienstagmorgen um 20 vor 9 und wir reden über Kunstfreiheit hier heute auf SR Kultur. Heute Morgen, wie viel politische Haltung nämlich muss eine Bühne aushalten? Gerade beim Thema Gaza ist das ja eine schwierige Frage. Darf eine Musikerin mit ihrer Kunst Solidarität mit Palästinensern zeigen und die israelische Politik kritisieren, auch wenn ihre Botschaft politisch umstritten ist? Oder gibt es einen Punkt, an dem Veranstalter sagen darf, das wollen wir auf unserer Bühne nicht? Ich habe das besprochen mit dem Historiker Peter Jelavich von der Johns Hopkins University in den USA. Und zwar am aktuellen Beispiel von Momoko Gill. Die hätte letztes Wochenende eigentlich auf dem Jazzfestival in Frankfurt auftreten sollen, ist dann aber doch ausgeladen worden. Der Veranstalter spricht von Programmgründen. Momoko Gill dagegen vermutet ihre pro-palästinensische Haltung als Grund. Auf ihrem Album hat sie einen Song mit dem Titel When Palestine is Free. Und über genau den haben wir auch gesprochen. Denn gehört es zur Kunstfreiheit, so ein Stück zu schreiben und auf einer öffentlichen Bühne zu spielen, auch wenn darin eben offensichtlich eine politische Botschaft steckt? Peter Jelavich sagt:
1: Ja, das darf man. Also lange Zeit, 100 Jahre lang, wurden politische Lieder oder politische Kunst nicht als Kunst betrachtet. Erst 1971 hat das Bundesverfassungsgericht gesagt, dass engagierte Kunst auch als Kunst eingestuft werden könnte. Also seitdem genießt politische Kunst die Kunstfreiheit. Man darf politische Lieder singen.
0: Es ist ja auch so, da gehe ich direkt rein, es ist ja auch so, eine Kritik an der israelischen Regierung oder Solidarität mit den Palästinensern ist ja nicht automatisch antisemitisch und auch keine Unterstützung der Hamas. Was müsste aber dazu kommen, damit Sie sagen, hier geht es jetzt nicht mehr nur um legitime politische Kunst?
1: Ja, das Lied habe ich mir angehört und das ist schon interessant. Ich will im Voraus sagen, das Lied ist nicht illegal. Aber ich zitiere die ersten Zeilen, die syntaktisch etwas merkwürdig sind. Aber da steht, we have come to see, we're only free when Palestine is free. Every light we grieve returns to heal the rhythm to the sea. Das ist natürlich eine Anspielung an den Slogan, from the river to the sea, Palestine will be free. Diese Wörter, from the river to the sea, werden nicht genannt. Aber auf öffentlichen Veranstaltungen in Deutschland könnte dieser Slogan verboten sein. Und das geht auf November 2023 zurück. Da hat das Bundesinnenministerium die Hamas als Terrororganisation eingestuft und deswegen verboten. Verboten wurden auch Kennzeichen der Hamas. Und unter den Kennzeichen der Hamas wurde aufgelistet, from the river to the sea. Hm. Und seitdem ist juristisch die Hölle los. Denn natürlich überall in Deutschland gibt es pro-palästinensische Demos, wo from the river to the sea skandiert wird. Und die Polizei schreitet ein, verbietet die Veranstaltungen. Und dann geht es vor Gericht. Und dann fragen sich die Richter, was heißt das, from the river to the sea? Wenn das einfach bedeutet, dass alle Menschen zwischen Jordanfluss und Mittelmeer frei sein sollen, dass es einen jüdischen Staat und palästinensischen Staat geben soll, ist das kein Problem. Aber wenn das ein Aufruf zur Auslöschung Israels und Vertreibung der Juden, dann ist das terroristisch und das ist egal. Also es hängt vom Kontext ab. Mhm. Also was ist passiert? Die Gerichte in Bremen, Berlin und Düsseldorf haben das Verbot bestätigt. Aber in Mannheim, Münster und Frankfurt wurde das Verbot aufgehoben. Und das geht an höhere Gerichte und irgendwann landet es beim Bundesverfassungsgericht. Aber das kann Jahre dauern.
0: Aber gerade das macht ja auch deutlich, so, ne, die Kraft dieser auch einzelner Wörter, das macht die Sache auch schwierig, weil eine Künstlerin kann ja zum Beispiel auch sagen Free Palestine und damit Freiheit und Rechte für Palästinenser meinen. Gleichzeitig benutzt aber auch die Hamas eben politische Sprache, wie sie das gerade ja auch schon beschrieben haben, über die Befreiung Palästinas. Wie also kann Kunst die israelische Regierung scharf kritisieren und Solidarität mit Palästinensern ausdrücken, ohne eben Positionen der Hamas zu übernehmen?
1: Ja, das Beste wäre, wenn man gleichzeitig die Netanyahu-Regierung kritisiert und auch was in Gaza jetzt vorgeht und gleichzeitig die Ereignisse vom 7. Oktober kritisiert, also die Ermordung von über 1000 Juden am 7. Oktober. Ich meine, wenn man gleichzeitig das eine und das andere sagt, dann ist es klar, wo man steht.
0: Aber muss man dann quasi als Künstler, Künstlerin diese Abgrenzung wirklich jedes Mal ausdrücklich mitliefern oder verlangt man der Kunst da dann schon zu viel ab?
1: Ach, das ist wahrscheinlich ein bisschen zu viel. verlangt, wenn man das jedes Mal. Mhm. Aber wenn man das nicht tut, dann kommt man in solche Schwierigkeiten.
0: Ja, jetzt macht es natürlich auch einen Unterschied, ob ich meine Musik irgendwo veröffentliche oder ob eine Stadt mir eine Bühne finanziert. Also hat eine öffentlich finanzierte Kulturinstitution mehr Recht zu sagen, sag ich mal, diese politische Botschaft, die wollen wir hier nicht? Oder müsste gerade der Staat besonders viel aushalten, weil er an die Kunstfreiheit gebunden ist?
1: Ja, das ist gerade bei Jazz zum Dritten, also diese Veranstaltung in Frankfurt, interessant. Ja. Denn Jazz zum Dritten wurde von dem Tourismusbüro in Frankfurt organisiert. Wenn das eine städtische Behörde wäre, hätten sie nicht das Recht, Momoko Gil wieder auszuladen. Aber das Tourismusbüro ist eine GmbH. Also rechtlich gesehen ist das eine privatrechtliche Gesellschaftsform. Und die haben das Recht, Momoko Gil auszuladen. Nur, man könnte sagen, das ist eine Mogelpackung, denn alle Anteile des Tourismusbüros gehören der Stadt Frankfurt. Aber rechtlich gesehen ist das privat und die haben das Recht, Momoko Gil auszuladen.
0: Und abseits, sage ich mal, dieses konkreten Beispiels, wie ist Ihre Haltung dazu? Also sollte eine Kulturinstitution, die öffentlich finanziert ist, eben das Recht haben, zu sagen, diese politische Botschaft, die wollen wir hier nicht? Oder müsste eben gerade der Staat, wie gesagt, besonders viel aushalten, weil er eben an die Kunstfreiheit gebunden ist?
1: Ich würde sagen, die sollen ein bisschen besser aufpassen, wen sie einladen. Denn juristisch gesehen, sobald eine städtische oder staatliche Behörde oder Institution jemand eingeladen hat, dürfen sie die Person nicht mehr ausladen. Da gilt die Kunstfreiheit. Aber kein Künstler hat das Recht, eingeladen zu werden. Aber sobald man jemand eingeladen hat, muss man das dann aushalten.
0: Sagt Peter Jalewitsch von der Johns Hopkins University in den USA. Wir haben darüber gesprochen, wo Kunstfreiheit endet, wenn die Kunst politisch wird.

0: Genau so heißt dieses Lied irgendwo. Selina Brustitsch war das für Sie hier auf SR Kultur um 8.51 Uhr. Und weil sie die Grenzen des Heimatromans neu definiert und ein Werk gegen Gleichgültigkeit schafft, ist die deutsche Schriftstellerin Shaida Basia gestern mit dem Deutschen Buchpreis ausgezeichnet worden. Haben Sie schon gehört, ja auch heute Morgen bei uns auf SR Kultur. Genauer ist sie ausgezeichnet worden für ihren Roman Die Lücken. Darin geht es um die Verdrängung der NS-Vergangenheit in einem kleinen Ort im Hunsrück. Der Börsenverein des Deutschen Buchhandels hat den Preis gestern Abend im Frankfurter Römer verliehen und Antje Bonhage war dabei.
1: Applaus und Jubelrufe im Kaisersaal des Frankfurter Römers für Shaida Basia. Sichtlich gerührt, zugleich ernst ist sie, als sie am Abend von der Auszeichnung erfährt. Der Roman Die Lücken reflektiere anhand einzelner Figurenschicksale 100 Jahre ambivalenten deutschen Lebens, zitiert der Vorsitzende des Börsenvereins des Deutschen Buchhandels, Sebastian Gugolz, die Entscheidung der Jury.
2: Die Autorin wählt überzeugende literarische Strategien. Der Blick einer toten Erzählerin und die kaleidoskopische Struktur des Textes ermöglichen es, zwischen den Zeiten zu springen, sowie Nähe und Distanz zu erzeugen. Ein Roman gegen Gleichgültigkeit.
1: Schauplatz des Buchs ist Heimesbach, eine fiktive Kleinstadt im Hunsrück. Basia selbst, Jahrgang 1988, ist im rheinland-pfälzischen Hermeskeil aufgewachsen. Ihre Eltern waren aus dem Iran geflüchtet. In Heimesbach spielt sich dabei modellhaft ab die Verstrickung Einzelner in die Verbrechen des Holocaust, eine schleichende Normalisierung von Antisemitismus, systematischer Entzug von Rechten und gesellschaftliche Ausgrenzung. Außerdem Verdrängung und Beschönigung der Vergangenheit. Sie könne nur bedingt Freude empfinden, sagt Shaida Basia vor 300 Gästen in ihrer Dankesrede.
3: Ich möchte darauf hinweisen, dass antisemitische Straftaten auf ihrem Höchststand sind und die rassistischen auch. Und es im Moment keine Minderheit in Deutschland gibt, die keinen Grund zur Sorge hat. Auch wenn es die Stimmung immer ein bisschen vermiest, aber dafür sind ja solche Abende vielleicht auch da, über die Sachen zu reden, über die man sonst nicht reden möchte.
1: Eine Besonderheit des Romans ist seine Konstruktion. So stehen nebeneinander historisches Material und Fiktion. Verschiedene Stimmen, Biografien und die Erzählzeiten überlagern sich. Vergangenheit wirkt dadurch nicht wie eine abgeschlossene Epoche. Sie prägt Familien und politische Haltungen bis in die Gegenwart hinein. Shaida Basia dankte ihrer Familie und auch ihrem Verlag Kiepenheuer & Witsch, darunter der Programmleiterin Sandra Heinrici, die sie vor 10 Jahren in den Verlag geholt habe.
3: Sie hat das getan mit den Worten, sie möchten mir eine literarische Heimat bieten. Und ich möchte an dieser Stelle sagen, das ist das einzige Mal, dass der Begriff Heimat für mich Sinn gemacht hat.
1: Die Lücken ist Shaida Basias dritter Roman. Für ihn erhält die Autorin in diesem Herbst auch den Wilhelm-Raabe-Preis. Bereits ihr Debüt 2016, Nachts ist es leise in Teheran, wurde von der Kritik viel beachtet und für mehrere Literaturpreise nominiert. Mit dem Deutschen Buchpreis zeichnet der Börsenverein des Deutschen Buchhandels seit 2005 jeweils zum Auftakt der Frankfurter Buchmesse den nach Ansicht der Jury besten deutschsprachigen Roman des Jahres aus. Er ist mit 25.000 Euro dotiert. Die übrigen 5 Finalisten bekommen jeweils 2.500 Euro. Neben Shaida Basia waren in diesem Jahr Franziska Gensler, Valeria Gordejew, Elias Hirschel, Peggy Mädler und Dana Vohwinkel nominiert.
0: Ja, aber damit ist dann eben auch der Auftakt gemacht für die Frankfurter Buchmesse. Heute gibt es da noch die große Eröffnungsfeier und morgen öffnet die Messe dann fürs Fachpublikum, am Freitag für alle Besucherinnen und Fans.

den wünsche ich Ihnen doch einen gut gelaunten Dienstag. Ja, ich gebe ab an Roland Kunz jetzt mit dem Vormittag hier auf SR Kultur. Ich bin Linda Reitinger und morgen früh wieder da.

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1: 9 Uhr. In Sachsen-Anhalt wird heute ein neuer Landtagspräsident gewählt. Die AfD ist stärkste Fraktion und hat Tobias Rausch für das Amt vorgeschlagen. Das BSW kündigte an, den AfD-Kandidaten zu unterstützen. Damit könnte Rausch der erste AfD-Politiker an der Spitze eines deutschen Landtags werden. Bei der Landtagswahl vor rund 4 Wochen erhielt die AfD knapp 44% und damit 39 Sitze. CDU, SPD, Grüne und Linke kommen zusammen ebenfalls auf 39 Sitze. Das BSW auf 5. Der Verfassungsschutz stuft den Landesverband der AfD in Sachsen-Anhalt als gesichert rechtsextrem ein. Die Zahl der Anträge auf Kriegsdienstverweigerung ist in diesem Jahr stark gestiegen. Und das, obwohl es nach wie vor keine Wehrpflicht gibt. Wie die Funke-Medien berichten, gingen beim zuständigen Bundesamt bis August gut 12.000 Anträge ein. Mehr als 3-mal so viele wie im gesamten vergangenen Jahr. Für SR Info Nicole Markwald.
2: Ein Grund ist die Einführung des neuen Wehrdienstgesetzes. Die Bundeswehr schickt seit Anfang 2026 jedem und jeder 18-Jährigen einen Fragebogen zu. Männer müssen ihn ausfüllen und zurückschicken. Für Frauen bleibt eine Rückmeldung freiwillig. Trotz dieses Fragebogens ist niemand zum Wehrdienst verpflichtet. Alle haben das Recht, den Dienst bei der Bundeswehr zu verweigern. Ein solcher Antrag auf Kriegsdienstverweigerung muss schriftlich beim Bundesamt für das Personalmanagement der Bundeswehr eingereicht werden.
1: In ganz Frankreich wollen heute wieder tausende Schüler auf die Straße gehen. Es wird erwartet, dass die Proteste einen neuen Höhepunkt erreichen. Die Schüler fordern unter anderem mehr Lehrer und eine bessere Ausstattung. Mehrere große Bildungsgewerkschaften haben angekündigt, dass sie sich den Kundgebungen anschließen werden. In den vergangenen Tagen war es im Rahmen der Proteste teils zu Ausschreitungen gekommen. Nach dem erneuten Insolvenzantrag der Warenhauskette Galeria gibt sich der Handelsverband Saarland mit Blick auf den Standort Saarbrücken optimistisch. Hauptgeschäftsführer Schulz sagte dem SR, wenn es für das gesamte Unternehmen Galeria weitergehe, werde auch das Kaufhaus in Saarbrücken eine Zukunft haben. Schulz erklärte weiter:
3: Wir haben in der Vergangenheit immer wieder gehört, dass es zu den besten Häusern gehört, dass es stabile Umsätze macht, dass die Kunden es annehmen. Deswegen wurde auch in den Standort investiert, jetzt auch in der schwierigen Zeit, in neue Beleuchtungsanlagen und. Und deshalb ist für mich ganz klar, dass dieses Haus auf keiner Streichungsliste steht. Es stand auch bisher auf keiner Streichungsliste.
1: Für die 140 Galeria-Beschäftigten in Saarbrücken sind es dennoch unsichere Zeiten. So ist weiter unklar, ob sie Insolvenzgeld erhalten. Beim heutigen Saarlandtag der Stadtwerke geht es um den Schutz der Bevölkerung und der kritischen Infrastruktur. Im Saarbrücker Schloss kommen am Vormittag verschiedene Experten zusammen. Einer der Gäste ist der Kommandeur des Landeskommandos der Bundeswehr KOP, ein weiterer der Brandoberrat und Leiter des zuständigen Referats im Innenministerium Recktenwald. Veranstalter des Saarlandtages der Stadtwerke ist der Verband Kommunaler Unternehmen im Saarland. Bei der Pflege zu Hause kommt es häufig zu Problemen mit Medikamenten. Nach einer Studie des Zentrums für Qualität in der Pflege wurden bei jedem zweiten Pflegebedürftigen in den vergangenen 6 Monaten Medikamente falsch oder gar nicht angewendet. Bei etwa jedem 5. Fall kam dies wiederholt vor. Der Sozialverband VdK fordert deshalb, pflegende Angehörige stärker zu unterstützen und an der neuen Pflegestrukturkommission zu beteiligen. Das Gremium soll Vorschläge für eine grundlegende Reform der Pflege erarbeiten. Das waren die Nachrichten mit Ute Mühlbauer. 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
4: Ich grüße Sie herzlich an diesem Morgen. Das Wetter im Saarland heute Vormittag ist es sonnig. Heute Nachmittag ist es auch sonnig. Es gibt kaum Wolken am Himmel bei 21 bis sehr warmen 25 Grad für diesen Herbsttag. Morgen am Mittwoch noch lange ein trockener Mix aus Sonne und Wolken. Und gegen Nachmittagabend dann kommt es zu Regenfällen bei 20 bis 24 Grad. Auch am Donnerstag deutlich mehr Wolken als Sonne und Regen. Es wird merklich kühler, 12 bis 16 Grad. Das sind die Aussichten.
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4: Ja, Roland Kunz ist im Studio. Ich grüße Sie nochmal herzlich und wir starten mit Joel Saracula. Wir erwarten auch unser Zeitwort in ungefähr 5 Minuten und später natürlich unser Urspiel.

0: Das war Musik von Florence Price, dieser Afroamerikanerin, die jetzt mittlerweile wiederentdeckt wird. Und sie hat ja auch wunderbare Musik geschrieben, wie diese hier, The Deserted Garden, mit Tosca Obdam Violine und Alexander Ullmann am Klavier. Unser Zeitzeichen zum heutigen 6. Oktober. Das muss man erstmal hinbekommen, nicht durch die Taten als Lebender in die Geschichte einzugehen, sondern durch die Geschehnisse, die einem im Tod widerfahren sind. Ein Papst hat das geschafft, logischerweise dank fremder Mithilfe. Dieser Papst, sein Name ist Formosus, trat sein Amt am 6. Oktober 891 an, heute vor 1135 Jahren.
1: Ich verkünde euch große Freude.
2: Annuncio vobis gaudium magnum.
1: Das ist heutzutage ein gigantisches Medienereignis.
2: Habemus papam.
1: Weil so eine Papstwahl eher selten vorkommt.
3: Buonasera.
1: Ganz anders im dunklen Jahrhundert der Papstgeschichte, im
4: Saeculum Obscurum,
1: das streng genommen nicht 100, sondern gut 160 Jahre lang gedauert hat, von 882 bis 1046.
5: Für diese gut 160 Jahre können 45 Päpste und Gegenpäpste verzeichnet werden.
4: Annette Grabowski, Professorin für mittelalterliche Geschichte, Universität Tübingen.
5: 15 davon wurden abgesetzt, 14 starben im Kerker, im Exil oder wurden ermordet. 7 Päpste waren zeitweilig vertrieben.
1: Die große Ausnahme, Formosus. Er kommt am 6. Oktober im Jahre des Herrn 891 auf den Papstthron und er wird weder vergiftet oder erwürgt noch erschlagen. Er entschläft im April 896. Ruhe in Frieden. Von wegen Ruhe. Hollywood-Produzenten würden aus dem, was jetzt passiert, einen Horrorschocker machen. Oder einen Mittelalter-Krimi? 9 Monate nach dem Tod und 2 Päpste später lässt der amtierende Pontifex, Stefan VI., Formosus aus der Gruft zerren. Er lässt den halbverwesten Körper in päpstliche Gewänder hüllen, ihn auf dem Papstthron festbinden. Warum? Um ihm den Prozess zu machen.
6: Das Tribunal beginnt.
1: Die Anklage, Verstoß gegen das sogenannte Translationsverbot.
5: Mit diesem Wechsel vom Bistum Porto auf den Bischofsstuhl von Rom hatte Formosus ein altes Verbot missachtet, das schon im 4. Jahrhundert formuliert worden war. Laut diesem sogenannten Translationsverbot durfte kein Bischof das Bistum, für das er geweiht war, verlassen und in ein anderes wechseln.
1: Der tote Angeklagte äußert sich zu keinem der Vorwürfe und verliert den Prozess. Den sterblichen Überresten werden sämtliche päpstliche Würden aberkannt. Stefan VI. Gibt Befehl, dem Verurteilten die Schwurfinger der rechten Hand abzuhacken. Die Leiche lässt er in den Tiber werfen. Allerdings bergen einstige Freunde die geschändeten sterblichen Überreste aus dem Fluss und begraben Formosus in aller Heimlichkeit. Und was sollte das alles?
5: Möglicherweise hielt Stefan VI. Die Leichensynode ab, um sein eigenes Papstamt zu legitimieren. Er war nämlich vorher ebenfalls Bischof gewesen, hatte sich also ebenfalls des Bistumswechsels schuldig gemacht. Geweiht hatte ihn Formosus und indem er dessen Weihen für ungültig erklärte, konnte er sich von diesem Makel befreien.
1: Einfache Rechnung. Formosus ist rückwirkend nie Papst gewesen, also ist Stefan rückwirkend nie Bischof gewesen. Und so hat er nicht gegen das Verbot verstoßen. Katholiken können die Vergangenheit verändern, ganz ohne Zeitmaschine. Aber die Zukunft haben auch sie nicht im Griff. Kurz nach dem Leichenprozess stürzt in Rom die Lateranbasilika ein. Ein Zeichen, sagen die Römer, der Zorn Gottes kommt über uns. Sie stürmen den Lateran und erwürgen Papst Stephan. Einer seiner Nachfolger wird Theodor II. Heißen. Er rehabilitiert Formosus und lässt dessen Leiche feierlich und in allen Ehren in St. Peter bestatten. Aber wieder nichts mit Ruhe in Frieden. Im Jahre 904 wird ein gewisser Sergius III. Zum Nachfolger Petri. Formosus ist inzwischen seit 8 Jahren tot. Dennoch lässt auch Sergius die Leiche exhumieren. Anschließend wiederholt er, wenig originell, den Befehl Stephans VI., werft Formosus in den Tiber. Angeblich verfängt sich die Leiche im Netz eines Fischers. Viele Jahre später, auf einer Synode in Ravenna, fällt der Beschluss:
4: Niemals wieder soll ein Toter vor Gericht angeklagt werden.
0: unser Zeitwort. Spannend wie immer. Am 6. Oktober 891 trat Formosus, der Papst, seinen Dienst an. Heute vor 1135 Jahren.

Es ist der Wurf seines Lebens, dieses River Flows in You von Yiruma, dem südkoreanischen Komponisten, gespielt hier von Stjepan Hauser mit dem London Symphony Orchestra. Und hier geht's den Bach entlang mit einer schönen Gavotte.

0: Jean-Louis Murat war das, der französische Sänger, Singer-Songwriter, Chansonnier. So junge Stimme, aber er ist 2023 gestorben übrigens. 9.28 Uhr ist es.
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0: Wir haben ja jeden Tag zwei Urspiele. Eins so gegen 9:30 und nachher nochmal so um 9:50. Sie haben also zwei Chancen. Gestern wurde das Urspiel gelöst. Das heißt, wir haben heute ein neues. Und damit haben Sie auch nochmal die Chance, einen SR-Kulturschirm sich über den Kopf halten zu können, wenn Sie denn diesen Beginn hier erraten haben. Ich glaube, es ist machbar. Achtung.
2: Not.
0: Ja, da wird's jetzt klingeln, denke ich. Ich bin gespannt. 0681 65 100.

0: Starke Musik, das war von Guillaume Roussel aus einer Serie Marie Antoinette für kleines Ensemble gesetzt. Prêt pour Paris.
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0: So, ach, jetzt ist die Leitung weggebrochen. Das ist natürlich schade. Ich spiel's trotzdem nochmal an jetzt, damit Sie nochmal einen Anhaltspunkt haben in unserem Urspiel, was das für ein Titel ist.
2: La.
0: Ja, la. Aber eins darf ich Ihnen schon mal sagen, die nächste Chance gibt's um 10 nach 10. Es ist nicht Lascha Kyopianga. Das ist eine kleine Hilfe, die ich Ihnen schon mal gebe. So, und jetzt geht's weiter mit Warhouse Hands of a Clock. Also das nächste Urspiel so kurz nach 10.

Ich höre ihr so gerne zu. Das war Marion und The Bobo. Marion L'Enfant Preuss mit Quattro Nuevo. Bei dir war es immer so schön. Das ist eine ganz neue Aufnahme, die gerade erst herausgekommen ist. Und zwar im September. Wir haben ja ein Stück von ihr, Schwarze Augen, und hier ist endlich mal wieder was Neues von Marion. Jetzt Variationen über ein ukrainisches Volkslied, und zwar von Wolfgang Amadeus Mozarts Sohn Franz Xaver geschrieben. Ein seltenes Stück, Andrei Dragan.

It's wonderful. Paolo Conte, sein größter Hit, würde ich mal sagen. Via con me mit Chiara Civello. Hab gerade gedacht, da könnte man auch mal eine schöne Folge Interpretationssache draus machen, wenn es denn noch mehr solcher Interpretationen gibt. Mal sehen. Jetzt auf jeden Fall Jonathan Jeremiah. Er hat ja vor einigen Monaten ein neues Album rausgebracht. Das hier ist aber ein älteres, Old Desire, und davon der Titel Arms.

Jonathan Jeremiah, Arms, der Titel. Er hat ja einen ganz eigenen Stil entwickelt, immer mit einem Orchester im Hintergrund oder meistens und dazu ein kleiner Chor. Und das Ganze klingt zwischen Retro und Moderne. Toller Stil, wie ich finde. Und jetzt noch Molly Johnson, dann die Nachrichten, später unser nächstes Urspiel, beziehungsweise das, das eben nicht gelöst wurde.

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1: 10 Uhr. Der Bundesverband der deutschen Industrie warnt vor einer AfD-Regierung in Sachsen-Anhalt. BDI-Hauptgeschäftsführerin Gönner sagte der Neuen Osnabrücker Zeitung, ein wirtschaftlicher Aufschwung sei mit der AfD nicht zu erwarten. Der Erfolg der Wirtschaft sei auf Welthandel, Exporte und Fachkräfte aus dem Ausland angewiesen. Die AfD spiegele dies mit ihren Positionen nicht wider. In einer Stunde kommt der Landtag in Magdeburg zu seiner konstituierenden Sitzung zusammen. Die AfD will erstmals einen Parlamentspräsidenten stellen, was ihr auch gelingen könnte. Denn das BSW hat zugesagt, den AfD-Kandidaten Rausch zu unterstützen. Im Dezember soll dann der neue Ministerpräsident gewählt werden. Der Stopp des Fregattenprojektes F-126 im Sommer hat auch auf politischer Ebene ein Nachspiel, denn es stehen milliardenschwere Schadensersatzforderungen im Raum. Eine niederländische Werft sollte für die Bundeswehr moderne Fregatten liefern. Wegen Verzögerungen, Kostensteigerungen und juristischer Risiken hatte Verteidigungsminister Pistorius das Projekt aber im Sommer beendet. Aus der Opposition kommen Forderungen nach Aufklärung. Aus Berlin Mario Kubina.
2: Die Grünen kündigen an, alle verfügbaren Möglichkeiten zu nutzen. Von Anfragen über Akteneinsicht bis zu Sondersitzungen. Und auch die Linke will wissen, wie genau die Verträge für die Kriegsschiffe zustande gekommen sind. Sie spricht von einem skandalösen Umgang mit Steuergeld. Klar ist, auf den Bund kommt eine juristische Auseinandersetzung zu. Denn das ursprünglich beauftragte Unternehmen macht finanzielle Ansprüche geltend. Und das Verteidigungsministerium kündigt das Gleiche an, um Schaden für den Bundeshaushalt abzuwenden, wie es ein Sprecher formuliert.
1: Das Ministerium hat die Fregatten nun bei einem anderen Unternehmen bestellt. Vor dem Jahrestag des Hamas-Angriffs ist die israelische Armee in höchster Alarmbereitschaft. Verteidigungsminister Katz sagte, es gebe Geheimdienstinformationen, nach denen die Hamas für den 7. Oktober, also morgen, Angriffe und Terroroperationen geplant habe. Beim Hamas-Angriff auf Israel vor 3 Jahren wurden insgesamt über 1200 Menschen getötet und mehr als 250 weitere als Geiseln verschleppt. Israel reagierte mit einem massiven Militäreinsatz im Gazastreifen, bei dem nach Angaben der Hamas mehr als 74.200 Menschen getötet wurden. Der US-Bundesstaat Pennsylvania verzeichnet den größten Masernausbruch seit Jahrzehnten. Wie die zuständigen Gesundheitsbehörden mitteilten, wurden in diesem Jahr bereits 1.000 Maserninfektionen gezählt. In den gesamten USA wurden demnach fast 3.900 Masernfälle gemeldet, so viele wie seit 1991 nicht mehr. Gesundheitsexperten führen die Ausbrüche vor allem auf niedrige Impfquoten zurück. Kurz vor dem Start der Frankfurter Buchmesse sieht der Börsenverein des deutschen Buchhandels die Verlage im Saarland vergleichsweise gut aufgestellt. Das hat der Chef des Landesverbandes für das Saarland, Rheinland-Pfalz und Hessen, Wekel, im SR gesagt. Auch für die kleinen Buchhandlungen im Saarland sieht Wekel gute Chancen zu bestehen. Sie müssten aber beweglich bleiben, so der Landesverbandschef vom Börsenverein weiter.
3: Jeden Tag muss man gucken, was gibt es Neues, was verändert das Käuferverhalten. Und das ist nun das, was wir gelernt haben von Corona. Käuferverhalten, Leseverhalten ist veränderbar. Es ist nicht autark der Einflüsse. Von daher ist es wichtig, dass der Buchhändler, die Buchhändlerin weiter ihre so zauberhafte Aktivität behält. Mit Veranstaltungen, mit wunderbaren Lesungen, die Kundschaft weiter zu begeistern.
1: Das saarländische Justizministerium verstärkt den Kampf gegen Wirtschaftskriminalität. Dazu gibt es eine neue Spezialabteilung bei der Staatsanwaltschaft Saarbrücken. Sie soll mit der Abschöpfung von Tätergewinnen sicherstellen, dass Täter ihre Beute nicht behalten und Geschädigte möglichst viel ihres Geldes zurückbekommen. Weitere Aufgaben der neuen Abteilung sind laut Ministerium auch die Verfolgung organisierter Formen der Schwarzarbeit und der Steuerhinterziehung. Das waren die Nachrichten mit Ute Mühlbauer. 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
4: Dann haben wir doch noch ein paar sonnige Aussichten. 25 Grad wird es heute, beachtlich warm für diese Jahreszeit. Und es bleibt einfach noch sonnig, auch morgen am Mittwoch. Zunächst lange noch ein trockener Mix aus Sonne und einigen Wolken. Aber dann am Mittag, Nachmittag werden die Wolken dichter und es kommen Regenfälle auf. Die Höchstwerte morgen noch zwischen 20 und 24 Grad, aber die weiteren Aussichten ab Donnerstag wird es dann doch deutlich kühler, 12 bis 16 Grad und auch regnerisch.
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4: Roland Kunz ist im Studio. Schönen guten Morgen für alle, die jetzt erst zugeschaltet haben. Jetzt Chopin, der dritte Satz aus dem zweiten Klavierkonzert mit Daniel Trifonov am Klavier und dem Mahler Chamber Orchestra. Danach dann unser Ohrspiel.

0: Chopin vom Feinsten. Das hat er geschrieben, als er noch Student war, als sehr junger Mensch. Frédéric Chopin, der dritte Satz aus seinem zweiten Klavierkonzert in F-Moll mit Daniel Trifonov und dem Mahler Chamber Orchestra unter Michael Pletnev. Ja, wir haben hier was für Sie.
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0: Eine neue Chance. Es geht nicht nur um einen SR-Kulturschirm, den Sie dann eventuell nach Hause geschickt bekommen, wenn Sie das Stück erraten haben, sondern es geht auch um einen besonderen Moment. Ich will nicht mehr erzählen, sondern ganz kurz hier anspielen, worum es geht. Ach, das ist ja schon, das ist ein sehr, sehr markanter Einstieg. Und es geht letztendlich um Verführung. Das darf ich schon mal sagen. So, 0681 65 100. Ich möchte Sie verführen. Vielleicht haben Sie Lust anzurufen oder haben es sogar erkannt.

0: The tallest man on earth, so nennt er sich. Vielleicht ist er auch so. Christian Mattsson, I love you, it's a fever dream. Und wir haben jemand in der Leitung.
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0: Ja, ich grüße Sie. Schönen guten Morgen. Mit wem spreche ich? Hallo?
2: Ja, mit Franz Lattwein aus Louis.
0: Es hört sich an, als seien Sie im Auto. Kann das sein?
2: Ja, ich bin jetzt gerade im Auto auf Einkaufstour in der Innenstadt. Aber ich bin jetzt im Parkhaus und habe jetzt genug Zeit, Ihnen zu lauschen.
0: Da kann man schon mal was unternehmen, ja. Also, ja. Ich denke, Sie werden eine schöne Reise gehabt haben, wenn Sie mit dem Auto unterwegs sind, oder?
2: Nee. Die Reise, die ich Ihnen eben sagte, die war ja am Sonntag zu Ende. Das war eine Woche Studienreise nach Polen, das heißt nach Schlesien, Breslau, Krakau. Und ganz negativ beeindruckend war der Besuch in Auschwitz und Birkenau.
0: Ja, das glaube ich. Aber ansonsten sind das Gebiete, die man ja vielleicht seltener so auf dem Schirm hat. Aber Krakau ist ja wirklich ein Besuch wert, ne? Habe ich irgendwann auch mal selbst festgestellt.
2: Ja, es ist eine sehr hochrangige kulturelle Stadt mit viel Leben, viel Vitalität und wirklich, also ganz toll. Also auch Breslau und ja, die ganze Gegend. Hm. Man wird einfach vieler Vorurteile, die man hatte, denke ich, doch beraubt, wenn man mal hinfährt und sich das anguckt.
0: Schöner Tipp ist das. So, und dann fahren wir jetzt mal in diese Richtung, die uns vielleicht dieses Urspiel auflöst. Ich spiele mal noch mal ganz kurz dieses Schnipselchen an. Was denken Sie, was das ist oder war, besser gesagt?
2: Das war Mozart, Don Giovanni. Ja, reicht mir die Hand, mein Leben, komm auf das Schloss zu mir.
0: Da ist ja alles gesagt. Mein Gott, war das vielleicht mein Tipp, dass es der Verführer war? Oder
2: Nein.
0: haben Sie es so erkannt?
2: Nein, das hat mich bestätigt.
0: Sie sind einfach ein Freak, ein Opernfreak.
2: Ja, ich mag Opern, überhaupt gerne Musik.
0: Das ist schön. Also, Herr Lattwein, Sie bekommen einen Schirm von uns und wir dürfen jetzt in den Genuss kommen von Lacz, Cidarem la mano aus Don Giovanni. Und das hören wir.

0: Ein Ohrwurm. Eine der berühmtesten Arien der Operngeschichte, würde ich sagen. La Cida dem Lamano aus Don Giovanni. Hier übrigens mit Håkan Hagegard, Bariton, Barbara Bonny, Sopran und dem Orchester des Hoftheaters Trottningholm unter Arnold Östmann. Dieser kleine Opernausschnitt. Also, unser Ohrspiel ist gelöst für heute. Morgen gibt's dann ein neues.
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0: Tja, und mit diesem Stern danke ich allen, die mitgemacht haben und die uns dann auch so ein kleines Lächeln ins Herz bringen. Sun and Moon mit Daniel Ponder.

0: 10.34 Uhr ist es.
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0: 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Wir schauen mal auf ein Thema, das heute Morgen von Linda Reitmann im Morgen angesprochen wurde. Es ging um Kunstfreiheit. Eigentlich hätte die japanisch-britische Musikerin Momoko Gill am vergangenen Wochenende beim Frankfurter Jazzfestival auftreten sollen. Dann wurde sie aber plötzlich ausgeladen. Und Momoko Gill selbst vermutet, es sei ihre pro-palästinensische Haltung, die zu dieser Ausladung geführt habe. Bestätigt wurde die Vermutung durch das Jazzfestival nicht. Ein Song auf ihrem Album heißt When Palestine is Free und gerade die ersten Zeilen des Songs könnten problematisch sein, erklärt Peter Jelavich, Professor für Geschichte an der Johns Hopkins Universität. Mit ihm hat Linda Reitmann heute Morgen über Kunstfreiheit gesprochen. Die Zeilen seien eine Anspielung auf den Slogan From the River to the Sea, sagt er. Der wurde 2023 als Kennzeichen der Terrororganisation Hamas eingestuft und ist seither in Teilen Deutschlands untersagt. Er hat die Problematik für uns so eingeordnet.
1: Was heißt das, From the River to the Sea? Wenn das einfach bedeutet, dass alle Menschen zwischen Jordanfluss und Mittelmeer frei sein sollen, dass es einen jüdischen Staat und palästinensischen Staat geben soll, ist das kein Problem. Aber wenn das ein Aufruf zur Auslöschung Israels und Vertreibung der Juden, dann ist das terroristisch, also es hängt vom Kontext ab.
0: Dennoch findet Peter Jelavich ganz klar,
1: sobald eine städtische oder staatliche Behörde oder Institution jemand eingeladen hat, dürfen sie die Person nicht mehr ausladen. Da gilt die Kunstfreiheit.
0: Meint Peter Jelavich, Professor für Geschichte an der Johns Hopkins Universität. Frederick Delius, By the River. Ein schönes Bild aus der Florida Suite mit dem English Symphony Orchestra.

ist eigentlich gar nicht so weit weg von Beethovens Pastorale, denn auch hier bei dieser Florida Suite von Frederick Tilius hört man die Vögelei, die so rund um diesen Fluss ein paar Geräusche macht. Und ob das jetzt Goldammern sind oder Lerchen, das sei mal dahingestellt. Das English Symphony Orchestra unter William Barton wird es wohl wissen. Das war By the River aus der Florida Suite von Frederick Delius. Jetzt eine Wild Fear von Ayo. Oh, baby, you

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Moritz Krämer mit seiner ureigenen Art zu sprechen bzw. zu singen oder besser gesagt zu nuscheln, das hat man uns ja früher verboten beim Singen, dass man so gar nichts versteht, aber er hat da einen Stil draus gemacht, der mittlerweile auch von anderen imitiert wird. Also es gibt schon einige Moritze Krämers, aber das hier war das Original. Und er braucht keinem mehr was zu beweisen, so hieß dieser Titel auch, aus dem Album Die traurigen Hummer. Ja, davon gibt's, glaube ich, ganz viele und vor allem gefischte. Alma Deutscher, eine Komponistin aus Großbritannien, sie ist mittlerweile, damals war sie 11, als sie dieses Stück hier geschrieben hat und eingespielt hat, Alma Deutscher, sie ist mittlerweile Studentin, Dirigieren, Komposition, ich glaube in Wien ist das und man wird noch mehr von ihr hören. Hier ein Sommer am Mondsee, Alma Deutscher.

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1: 11 Uhr. Der frühere Chef des Bundesnachrichtendienstes, Hanning, ist am Morgen verhaftet worden. Das teilte die Generalbundesanwaltschaft in Karlsruhe mit. Sie ermittle unter anderem wegen des mutmaßlichen Auskundschaften von Staatsgeheimnissen, versuchten Landesverrats und geheimdienstlicher Agententätigkeit. Für SR Info Anna Klüspies.
2: Hanning soll laut Ermittlern in mindestens einem Fall eine Sicherheitsanalyse für einen fremden Nachrichtendienst erstellt haben. Nach Informationen von NDR, WDR und SZ geht es dabei aber nicht um Russland. In einem weiteren Fall soll Hanning Erkenntnisse aus den internen BND-Dokumenten genutzt haben, um mit einem ausländischen Agenten zu kommunizieren. Rechtsanwälte von August Hanning ließen eine kurzfristige Anfrage zu den Vorwürfen bislang unbeantwortet. Ins Visier der Ermittler geriet Hanning nach Angaben aus Sicherheitskreisen nach einer Durchsuchung seines Hauses und von Büros im vergangenen Jahr. Damals war das Landeskriminalamt Hamburg auf der Suche nach Beweismitteln im Entführungsfall um die Kinder der Steakhouse-Erbin Christina Block.
1: Nach der Landtagswahl in Sachsen-Anhalt kommt in diesen Minuten erstmals das neu gewählte Parlament zusammen. Die AfD hatte zwar fast 44% der Stimmen erhalten, aber eine absolute Mehrheit knapp verpasst. Dennoch könnte heute erstmals in Deutschland mit Tobias Rausch ein AfD-Politiker Landtagspräsident werden. Aus Magdeburg Thomas Tassler.
3: Tobias Rausch ist 35 Jahre alt, gehört zur Führungsriege der AfD in Sachsen-Anhalt und ist Vertrauter von Ulrich Siegmund. Er gilt zwar nicht als Hardliner, war aber in die sogenannte Vetternwirtschaftsaffäre verstrickt. Drei seiner Geschwister und einen Schwager hatte er in lukrativen Jobs bei AfD-Bundestagsabgeordneten untergebracht. Seine Wahl zum Landtagspräsidenten heute gilt als sehr wahrscheinlich. Zwar fehlen der AfD 3 Stimmen zur Mehrheit, das Bündnis Sarah Wagenknecht, BSW, hat aber mehrfach versichert, Rausch mitwählen zu wollen.
1: Linke, Grüne und SPD haben angekündigt, Rausch nicht zu wählen. Die CDU-Fraktion will sich enthalten. Vom Verfassungsschutz ist der AfD-Landesverband Sachsen-Anhalt als gesichert rechtsextrem eingestuft worden. Seit dem frühen Morgen kommen Menschen vor dem Landtag in Magdeburg zusammen, meist aus Protest gegen eine mögliche Wahl von Rausch. Eine Mehrheit der Deutschen spricht sich einer Umfrage zufolge für mehr frühkindliche Bildung aus. Aus dem aktuellen Bildungsbarometer des Münchner IFO-Instituts geht hervor, dass gut 70% ein verpflichtendes Vorschuljahr für notwendig halten. Knapp 80% wollen bundesweit einheitliche verbindliche Bildungsziele. Außerdem sprachen sich knapp 90% der Befragten für verpflichtende Sprachtests im Alter von 4,5 Jahren aus. Um mehr Kita-Fachkräfte zu gewinnen, befürworten die Befragten eine höhere Bezahlung des Personals und weniger bürokratischen Aufwand. Im Saarland ist der Anteil zugangsbeschränkter Studiengänge in diesem Jahr nahezu gleich geblieben. Das geht aus dem neuen Ländervergleich des Zentrums für Hochschulentwicklung hervor. 44,1% der Studienangebote unterlagen demnach im laufenden Wintersemester einer Zulassungsbeschränkung wie ein Numerus Clausus oder einem Eignungsfeststellungsverfahren. Im vergangenen Jahr lag der Wert noch bei 44,2%. Damit liegt das Saarland im Ländervergleich auf Rang 3. Nur in Berlin und Baden-Württemberg gilt für mehr Studienfächer eine Zulassungsbeschränkung. Bei einem Brand in einem Mehrfamilienhaus in Saarbrücken hat die Feuerwehr heute Morgen eine leblose Frau gefunden. Wie die Einsatzkräfte dem SR mitteilten, wurde sie gegen 8 Uhr zu einem Kleinbrand in der Wohnung im Mecklenburgring gerufen. Mithilfe von Atemschutzgeräten konnte die Frau aus ihrer Wohnung gerettet und anschließend reanimiert werden. Sie befindet sich zurzeit in einem Krankenhaus. Die Feuerwehr konnte den Brand schnell löschen, die Ursache ist aber noch unklar. Und das waren die Nachrichten mit Luisa Oberhauser. 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
4: Das Wetter im Saarland. Heute scheint noch einmal richtig kräftig die Sonne. Bis zu 25 Grad wird's. Und in der Nacht wird's kühler, 5 bis 12 Grad. Aber morgen am Mittwoch auch noch lange ein trockener Mix aus Sonne und Wolken. Und dann kommen Regenfälle auf gegen Nachmittag. Es ist auch morgen noch 20 bis 24 Grad und die weiteren Aussichten. Donnerstag wird es merklich kühler. Zuerst mal ein wenig Sonne noch, aber dann Regen und ein paar Schauer bei 12 bis 16 Grad. Das sind die Aussichten.
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4: Roland Kunz ist im Studio und wir starten hier mit Allison, You Don't Know.

Tja, sie ist zwar in Kopenhagen geboren, aber die Norweger beanspruchen die Dänin für sich. Sie habe in Norwegen gelebt und sie ist übrigens in Italien gestorben. Mathilde Berendsen Nathan, so heißt sie. Eine Spätromantikerin, die auch im Zuge der Wiederentdeckung vieler Komponistinnen auch hier wieder entdeckt wurde. Das war eine kleine Etüde von Mathilde Berendsen Nathan, gespielt von Katrin Schmiedin. Jake Bark, Me and You.

0: Das war Musik von Loris Teknavorian, ein Armenier, der auch vom armenischen Philharmonischen Orchester gespielt wurde. Und das wurde geträumt, Dreaming of Love. Und jetzt ein neues Album des Multi-Instrumentalisten Beck.
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2: Beck sattelt die Pferde und reitet los, einsam und allein. So beginnt sein neues Album Ride Lonesome.

0: Mit der Figur des einsamen Cowboys mit Akustikgitarre hat Beck von Haus aus recht wenig zu tun. Er kommt aus einer kalifornischen Hippie-Familie. Der Freigeist wurde ihm in die Wiege gelegt. Und so geht er auch seit über 3 Jahrzehnten seine Musik an. Ganz früher hat er mit Samples zusammengemixt, was scheinbar gar nicht zusammengehört. Danach begann er, auf seinen Alben einzelne Genres abzubilden. Synthie-Funk, Hip-Hop oder 60s-Pop. Für das neue Album passte melancholischer Alternative Country gut zu seiner Stimmung.
1: I was going through some heavy things.
2: Ich habe eine schwere Zeit durchgemacht. Es ist verzwickt. Wenn du emotional wirklich zu kämpfen hast, dann fühlst du fast zu viel, um einen Song zu schreiben. So hat es ein bisschen gedauert, bis ich mich wieder zurechtgefunden habe, damit ich was Sinnvolles daraus machen konnte.
1: So I could make something that could make sense.
0: Es scheint, wann immer Beck lange Phasen der Traurigkeit durchlebt, entsteht bei ihm ein Album wie dieses, das akustische Country-Musik mit sphärischem Orchestersound vereint. Beck gibt offen zu, dass 2 Alben seiner Diskografie Pate standen für Ride Lonesome. Zum einen Sea Change aus dem Jahr 2002, das nach der Trennung von seiner langjährigen Freundin entstand. Und das ähnlich anmutende Morning Face von 2014, das er nach einer 6-jährigen krankheitsbedingten Auszeit aufnahm. Beide Alben gelten als Höhepunkte seiner Karriere. Für Morning Face gab es 3 Grammys, unter anderem den für das beste Album des Jahres. Neben seiner Gemütsverfassung ein weiterer Grund, um in diese Klangwelt zurückzukehren. Um den Geist der alten Alben nochmal heraufzubeschwören, hat Beck dieselben Musiker von damals nochmal eingeladen. An den Drums saß der vielgefragte Joey Waronker. Am Mischpult war Radiohead-Produzent Nigel Godrich und die Streicherarrangements stammen von Becks Vater, dem Komponisten David Campbell.

0: Woher die Melancholie auf Ride Lonesome kommt, ist nicht bekannt. Die New York Times und der britische Guardian vermuten hinter den traurigen Love Songs eine Verarbeitung des Endes seiner Ehe. Allerdings ist die Scheidung von Schauspielerin Marisa Ribisi schon 7 Jahre her und wurde auch schon auf dem Vorgängerwerk Hyperspace behandelt. In vielen anderen Songs des Albums sinniert Beck metaphorisch über das Älterwerden. Es geht um das Sterben des Lichts, um das Verschwinden. Ein Song heißt sogar »It Ends Right Here«. Und die Traurigkeit, ist sie verschwunden?
1: Every difficult thing we go through in life transforms us.
2: Jede schwere Phase, die wir durchmachen, verändert uns. Du brichst dir einen Knochen, aber wenn er heilt, ist er ein bisschen stärker. Und mit Verlust kommt auch eine Wertschätzung für die Schönheit von dem, was gewesen ist. Obwohl, vielleicht hast du auch ein bisschen mehr Angst, bist ein bisschen vorsichtiger.
1: Careful in some ways.
0: Ride Lonesome macht sich gut als Begleiter für lange Autofahrten, besonders bei Nacht. Das Songwriting ist durchweg gelungen. Die Stücke sind mal klassisch, mal angenehm unkonventionell, erreichen allerdings nicht ganz die Eingängigkeit derer auf den Alben, die Beck zum Vorbild nahm. Aber der heute 56-Jährige hat seinen Sound über die Jahrzehnte perfektioniert. Ride Lonesome klingt einfach wunderschön und erzeugt eine warme und melancholische Stimmung.
3: Das neue Album von Beck, Ride Lonesome, erschienen bei Universal Music. Und hier haben wir natürlich auch einen kleinen Ausschnitt, nämlich Bleed mit Beck.

Ein typischer Philip Glass war das aus dem Film The Fog of War, die Einladung, Invitation, mit Aurel Martin am Klavier. Ein Musiker, der völlig im Schatten der großen Fixsterne der Wiener Klassiker steht, Haydn, Mozart, Beethoven. Nein, ich spreche nicht von Antonio Salieri, der ist ja doch noch relativ bekannt dagegen, aber Paul Wranitzky. Das ist ein ganz matter Schein gegenüber Haydn, Mozart und Beethoven, obwohl er damals in Wien ein großer Star war. Er ist geboren im selben Jahr wie Wolfgang Amadeus Mozart, ist dann mit 20 nach Wien gekommen, war dort der Orchesterdirektor der beiden kaiserlichen Hoftheater und er war befreundet mit Mozart, Haydn und Beethoven, ganz genau. Und die Erstaufführung zum Beispiel von Haydns Oratorium Die Schöpfung wurde in die Hände gelegt von Paul Wranitzky. Und dessen Finale aus einer Symphonie in S-Dur hören wir jetzt mit dem Münchner Rundfunkorchester unter Howard Griffith.

Ich mag dieses Lied In Your Arms von Michael Lane, denn es ist so unaufdringlich eingängig und das auf sanfte Art und Weise. Die slawische Fantasie von Fritz Kreisler, die kommt anders daher, denn es ist schon auch ein bisschen Virtuosenstück. Vahid Kadem Misach, Violine und die Academia Allegro Vivo.

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Die norwegische Singer-Songwriterin Anne Bruhn hat diese sehr intime und nahegehende Fassung von Joni Mitchells Both Sides Now eingesungen auf ihrem Album Rarities. Ja, sind Raritäten, kann man sagen. Tom Odell jetzt Spinning.

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1: Amelie, mein Kind, was führt dich zu mir in den Beichtstuhl der katholischen Pfarrei St. Johann?
2: TSR-Kulturtipp, Herr Pfarrer, ich sündige.
1: Und warum, Amelie?
2: Auch dieses Jahr gehe ich in die fabelhafte Welt des Cirque Buffon, der bis 11.10. neben dem Staatstheater Saarbrücken mit dem Programm Cupido gastiert.
1: Aber Amelie, Zirkus ist doch keine Sünde.
2: Doch, Herr Pfarrer, denn ich empfehle die fabelhafte Welt des Cirque Buffon viel lieber als meinen Film Die fabelhafte Welt der Amelie.
1: Na, mein Kind, da kann ich dich beruhigen. Ich habe 2 Karten gewonnen. Ich sündige, denn Cupido steht für Amor, den Gott der Liebe, für das sich verlieben. Omnia vincit Amor, zu Deutsch, widerstehen kann man nicht.
2: Ja, aber warum sündigen Sie, Herr Pfarrer?
3: Nun, das bleibt mein Beichtgeheimnis.

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1: 12 Uhr. Die Bundesanwaltschaft hat den ehemaligen Präsidenten des Bundesnachrichtendienstes Hanning festnehmen lassen. Laut der Behörde in Karlsruhe wird gegen Hanning ermittelt, unter anderem wegen des mutmaßlichen Auskundschaften von Staatsgeheimnissen, versuchten Landesverrats und geheimdienstlicher Agententätigkeit. Für SR Info Holger Schmidt.
2: Hanning soll sich nach ARD-Informationen nach seiner Zeit im Bundesnachrichtendienst mithilfe seines früheren Büroleiters vertrauliche Informationen besorgt und unbefugt benutzt und wohl auch weitergegeben haben. Die Ermittlungsbehörden sind auf Hanning im Zusammenhang mit dem Ermittlungsverfahren gegen die Hamburger Unternehmerin Christina Block aufmerksam geworden, die sich derzeit wegen der Entführung ihrer Kinder in Hamburg vor Gericht verantworten muss. Die Vorwürfe gegen Hanning gehen aber weit über dieses Verfahren hinaus. So soll er sich durch seinen früheren Büroleiter regelmäßig mit internen Informationen aus dem Bundesnachrichtendienst versorgt haben lassen und dem Büroleiter dafür Geld gezahlt haben. Diese Informationen soll Hanning für seine eigene Sicherheitsfirma genutzt und möglicherweise auch an einen fremden Staat weitergegeben haben.
1: Zum Auftakt der konstituierenden Landtagssitzung in Sachsen-Anhalt hat Alterspräsidentin von Angern an die Abgeordneten appelliert. Die linke Politikerin warnte in ihrer Eröffnungsrede vor Nationalsozialismus, Rassismus und einer Verrohung der politischen Debatte. Das freie Abgeordnetenmandat sei nicht selbstverständlich. Auf der Tagesordnung der Sitzung steht heute die Wahl des Landtagspräsidenten. Die AfD hat als stärkste Fraktion den Abgeordneten Rausch nominiert. Der Physik-Nobelpreis geht in diesem Jahr an den belgischen-amerikanischen Astrophysiker Francis Hansen. Das teilte die Königlich Schwedische Akademie der Wissenschaften in Stockholm mit. Hansen wird demnach für seine entscheidenden Beiträge zum Neutrino-Observatorium IceCube und zur Entdeckung hochenergetischer Neutrinos astrophysikalischen Ursprungs geehrt. Hinterbliebene der Opfer des Germanwings-Absturzes sind vor dem Landgericht Braunschweig gescheitert. Die Behörde wies die Klage um zusätzliches Schmerzensgeld ab. 30 Hinterbliebene hatten mehr als 11 Jahre nach der Katastrophe Ansprüche von jeweils bis zu 110.000 Euro gegen die Bundesrepublik Deutschland angemeldet. Nach Überzeugung der Kläger wurde die Flugtauglichkeit des Co-Piloten damals nicht ausreichend überwacht. 2015 war eine Germanwings-Maschine auf dem Weg von Barcelona nach Düsseldorf abgestürzt. 150 Menschen kamen ums Leben. Ermittlungen ergaben, dass der Co-Pilot das Flugzeug absichtlich gegen einen Berg gesteuert hatte. Im Saarland ist der Anteil zugangsbeschränkter Studiengänge in diesem Jahr nahezu gleich geblieben. Das geht aus dem neuen Ländervergleich des Zentrums für Hochschulentwicklung hervor. Demnach sank die Zahl zugangsbeschränkter Studienangebote im Saarland zum laufenden Wintersemester nur minimal, auf jetzt 44,1%. Im Vorjahr hatte der Wert 44,2% betragen. 2023 lag er sogar noch bei rund 64%. Aus der SR-Nachrichtenredaktion Magnus Neuschwein.
3: Im Ländervergleich liegt das Saarland damit nun auf Platz 3. Nur in Berlin und Baden-Württemberg gilt für mehr Studienfächer eine Zulassungsbeschränkung. Besonders häufig zugangsbeschränkt sind im Saarland in diesem Wintersemester Studienangebote in Rechts-, Wirtschafts-, Gesellschafts- und Sozialwissenschaften. Dort spielt in über der Hälfte der Fächer ein guter Schulabschluss eine Rolle für den Start ins Studium. Bei den Sprach- und Kulturwissenschaften liegt der Anteil der Fächer dagegen bei nur 12,3%.
1: Pirmasens verlängert die Zuzugssperre für geflüchtete Menschen. Laut der Stadt soll damit die Verwaltung entlastet werden. Vor allem Schulen und Kindergärten seien bei der Integration der Menschen überfordert gewesen. Die Stadt will mit der Sperre verhindern, dass Geflüchtete sozial und gesellschaftlich ausgegrenzt werden. Die aktuelle Zuzugssperre für bestimmte Gruppen Geflüchteter und Schutzberechtigter in Pirmasens gilt seit Februar vergangenen Jahres. Asylbewerber können seitdem nur noch in Ausnahmefällen in die Stadt ziehen. Im kommenden Jahr soll die Zuzugssperre erneut überprüft werden. Und das waren die Nachrichten mit Luisa Oberhauser. 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
4: Und dann schauen wir noch aufs Wetter. Heute eitel Sonnenschein bei 21 bis 25 Grad. In der Nacht geht's runter auf 5 bis 12 Grad und morgen am Mittwoch lange trockener Mix aus Sonne und einigen Wolken und dann kommen aber Regenfälle auf am morgigen Nachmittag, 20 bis 24 Grad und die weiteren Aussichten sind dann doch herbstlicher. Bei 12 bis 16 Grad wird es am Donnerstag regnen und am Freitag auch zeitweise Regen oder Schauer.
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4: Roland Kunz ist noch im Studio. Cocoon heißt das Stück von Jiska jetzt.

Toi et moi. Mon amour hieß der Titel. Robert Schumann, der Romantiker schlechthin. Er hat ja so eine romantische Seele gehabt, dass er letztendlich daran gescheitert ist, verrückt wurde. Kann man vielleicht wirklich so sagen. Er mit seiner Krankheit, die ihn letztendlich auch in die Nervenheilanstand gebracht hat. Er hat es nicht mehr ausgehalten. Und die Musik ist trotzdem noch aus ihm herausgeflossen. 1853, da war er schon über all diese gesunden Momente hinweg, als er diese Violinsonate in A-Moll geschrieben hat. Der dritte Satz daraus mit Nick Barr und Ben Kim.

0: Robert Schumann. Es ist jetzt 11:45. 4 Wochen nach der Wahl in Sachsen-Anhalt sitzt in Magdeburg aktuell der neue Landtag zum ersten Mal zu seiner konstituierenden Sitzung zusammen. Aus der Wahl war die als gesichert rechtsextrem eingestufte AfD mit 43,8% der Wählerstimmen zwar als Wahlsieger hervorgegangen, hatte allerdings die absolute Mehrheit knapp verpasst. Dennoch könnte heute erstmals in Deutschland ein Landtagspräsident der AfD gewählt werden. Die Partei hat für dieses Amt den Abgeordneten Tobias Rausch vorgeschlagen. Jochen Müller in Magdeburg erklärt uns, wer ist dieser Tobias Rausch?
1: Also Tobias Rausch ist 35 Jahre alt und kommt aus dem Salzlandkreis. Das ist nicht weit entfernt von Magdeburg. Er ist Immobilienkaufmann, seit 2013 Mitglied der AfD und er gehört da zur Führungsriege, ist in der Fraktion parlamentarischer Geschäftsführer und gilt als Vertrauter von Ulrich Siegmund. Er gilt zwar nicht als Hardliner, sondern eher als ruhig und sachlich, aber es gibt in seiner Vita jede Menge Schattenseiten. Tobias Rausch war in die sogenannte Vetternwirtschaftsaffäre verstrickt. 3 seiner Geschwister waren da in lukrativen Jobs bei einer AfD-Bundestagsabgeordneten beschäftigt. Sein Schwager bei einem weiteren Bundestagsabgeordneten. Es gab noch weitere Vorwürfe und da machte das Schlagwort von familiären Versorgungswerken auch innerhalb der AfD die Runde.
0: Ja, und wir schalten nachher live nach Magdeburg in der SR-Infobilanz am Mittag ab 12:30 heute mit Sarah Sassou.

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1: Mit Sarah Sasso. Hallo und herzlich willkommen. In Sachsen-Anhalt ist das Parlament zu seiner konstituierenden Sitzung zusammengekommen. Unser Reporter ist live vor Ort. In Frankreich ist wieder großer Protesttag. Schüler und Studierende demonstrieren im ganzen Land. Und Ärger um Fregattenbestellung für die Bundeswehr. Nach dem Auftragsstorno steht die Forderung nach Schadenersatz im Raum. Diese und weitere Themen haben wir bis 13 Uhr für Sie hier auf SR Kultur. Gut 4 Wochen ist es her, dass die AfD als Sieger aus der Landtagswahl in Sachsen-Anhalt hervorgegangen ist. Die bisher regierende CDU musste eine immense Wahlschlappe hinnehmen. Heute nun ist das neue Parlament erstmals im Magdeburger Landtag zusammengekommen. Um 11 Uhr ging es los und schon vorher haben sich Bürgerinnen und Bürger vor dem Landtag versammelt, um gegen die Wahl eines AfD-Landtagspräsidenten zu protestieren. Damit gemeint ist Tobias Rausch, parlamentarischer Geschäftsführer der AfD-Fraktion. Er steht zur Wahl bei der sogenannten konstituierenden Sitzung. Unser Reporter Ulrich Wittstock

0: ist live bei der Sitzung dabei und er ist uns jetzt zugeschaltet. Herr Wittstock, die Sitzung läuft noch, die Wahl zum Landtagspräsidenten auch?
1: Ja, die Wahl zum Landtagspräsidenten läuft noch. Ich glaube, jetzt sind die letzten 2, 3 Abgeordneten, die da ihre Stimme abgeben. Und dann wird 2-mal ausgezählt, damit es dann auch tatsächlich alles seine Richtigkeit hat. Und dann werden wir wissen, ob Tobias Rausch der neue Landtagspräsident von Sachsen-Anhalt ist. Allerdings, es wäre schon eine wirkliche Überraschung, wenn er es nicht würde. Denn die AfD hat ja natürlich sehr viele Stimmen hier, aber nicht die Mehrheit. Aber gemeinsam mit dem BSW wird das klappen und das BSW hat bereits angekündigt, die Wahl von Tobias Rausch zu unterstützen. Also ich denke, in 10 Minuten, Viertelstunde wissen wir mehr.
0: Tobias Rausch, was ist das denn für ein Mann? Das ist ja einer, der auch in der Kritik steht.
1: Tobias Rausch ist 35, er wäre dann der jüngste Landtagspräsident Deutschlands. Er ist Immobilienunternehmer, steht auf seiner Homepage. Er gehört nicht zu den Scharfmachern in der AfD, das muss man auch sagen. Er ist immer eher etwas in der zweiten Reihe, gilt als Vertrauter vom Spitzenkandidaten Ulrich Siegmund. Aber er spielte auch eine zentrale Rolle bei der Verwandtschaftsaffäre der AfD. 3 Brüder hatten bei AfD-Abgeordneten gearbeitet. Er hatte auch selber Leute aus dem Fußballclub, in dem er Präsident ist, bei sich im Büro. Also ja, da gab es schon sehr viel Geschmäckle und sehr viel Kritik von anderen Parteien. Aber wie wir ja wissen, im Wahlkampf spielte das so gut wie keine Rolle. Und das ist ja dann immer auch begründet worden mit dem Umstand, man habe halt nur Vertrauen zu den eigenen Leuten und zur eigenen Familie, weil man Angst habe, von dem Verfassungsschutz unterwandert zu werden.
0: Um das Amt des Vizepräsidenten geht es ja heute auch noch in dieser Sitzung. Damit der AfD-Mann Till Schneider seinen Hut in den Ring werfen kann, war ja erstmal die Geschäftsordnung zu ändern. Ist das denn passiert?
1: Nein, das ist noch nicht passiert. Das würde dann sozusagen nach der Wahl des Landtagspräsidenten erfolgen. Allerdings ist das schon dann allerdings schwieriger, weil die AfD mit Till Schneider jemanden ins Rennen schickt, der hier tatsächlich zu den Scharfmachern im Landtag zählt. Und der sozusagen findet auch keine Unterstützung beim BSW. Und insofern dürfte da die Mehrheitsverhältnisse schon knapp werden. CDU und SPD wollen auch eigene Kandidaten aufstellen. Und da stellt sich nun die Frage, ob vielleicht das BSW mit denen stimmt. Das ist offen. Also da zeigt sich schon, dass die Bedingungen hier im Magdeburger Landtag doch nicht ganz so einfach sind, wie man sich das vorstellt. Trotz der großen Anzahl von Abgeordneten hat halt die AfD keine absolute Mehrheit und wird sich halt irgendwie immer einigen müssen. Und bei dem Namen Tobias Rausch ist das gelungen. Aber ob das bei Herrn Till Schneider funktioniert, ich glaube eher nicht.
0: Schauen wir dann nochmal aufs BSW. Nur 5 Sitze und doch ist die Bedeutung dieser Fraktion aus unterschiedlichen Gründen gewaltig. Sie haben es ja schon angedeutet. Im Vorhinein haben Sie eben angekündigt, den AfD-Kandidaten Rausch zu unterstützen. Warum agieren Sie so, wie Sie agieren?
1: Ja, eigentlich wollen Sie zeigen, dass Sie eine eigenständige Politik hier im Magdeburger Landtag betreiben. Aber Sie haben natürlich ein Problem. Und das ist das Gespenst der Neuwahl. Bei Neuwahlen könnte es sein, die sind ja nur knapp reingekommen, dass sie dann draußen liegen. Denn in MacPom und auch in Berlin haben ja die Wähler sich nicht ausreichend für das BSW entschieden. Und das könnte hier in Sachsen-Anhalt auch passieren. Und das wird hier immer wieder auch debattiert. Ulrich Siegmund sagt, wenn ihr jetzt nicht mich im ersten Wahlgang wählt in 8 Wochen, dann gibt's Neuwahlen. Und das ist eine Drohung, die über allem liegt. Und gleichzeitig versucht das BSW, sich eben nicht als Steigbügelhalter der AfD deutlich zu zeigen. Das ist sozusagen eine Schaukelpartie. Mal gucken, wie sie aus dieser Zwangssituation herausfinden.
0: Live aus dem Landtag in Sachsen-Anhalt war das unser Reporter Ulrich Wittstock und wir halten Sie auf dem Laufenden, wie es mit der Wahl des Landtagspräsidenten dann ausgegangen ist. Marode Schulgebäude, Unterrichtsausfall und überhaupt sind die Bildungsbedingungen aus Sicht vieler junger Menschen in Frankreich schlecht. Deswegen gehen Schülerinnen und Schüler und Studierende heute landesweit zum Demonstrieren auf die Straße. Unterstützung kommt von Gewerkschaften und Studierendenvereinigungen. Der Protest, der ist wütend, die Stimmung angespannt, berichtet Frankreich-Korrespondentin Julia Borutta.
2: Kurz bevor die landesweiten Demonstrationen starten, hat Bildungsminister Édouard Geffray die Schülerschaft zur Zusammenarbeit aufgerufen.
3: Charlissienne et Charlissien, vous avez vos chapitres.
2: Die Schüler und Schülerinnen hätten etwas zu sagen, betont der Minister und verweist auf die digitale Dialogplattform, die am Abend freigeschaltet werden sollte. Doch die Stimmung im Land bleibt angespannt. Am Montag verlor ein 15-jähriger Schüler an einem Lycée im nordfranzösischen Lens eine Hand unter noch ungeklärten Umständen durch eine Polizeigranate. In der vergangenen Woche hatte bereits ein Schüler ein Auge verloren, ein anderer erlitt schwerste Verletzungen an Kiefer und Zähnen, nachdem, laut Zeugenaussagen, ein Polizist aus 1,50 Meter Entfernung eine Tränengasgranate auf ihn abgefeuert hatte. Gleichzeitig werden immer wieder Schulen und Schulleiter Opfer von ungezügelter Gewalt. Vor einem Lycée in Paris legten am Montag Unbekannte Feuer. Schockiert berichtet die Direktorin Carole Serbib im Fernsehsender BFM. Sie haben volle Mülleimer und Fahrräder angeschleppt und direkt vor der Tür angezündet. Sie haben Feuerwerkskörper gezündet, versucht, die Tür in Brand zu stecken und sie einzuschlagen. Die sind sehr organisiert vorgegangen. Ich habe so eine Gewalt noch selten erlebt. Der Vorfall ereignete sich, während im Gebäude rund 100 Schüler zum Unterricht versammelt waren. Hinter solch krassen Gewalttaten scheinen häufig schulfremde Täter zu stecken. Das betonen Schulleiter ebenso wie der Bildungsminister. Im Zusammenhang mit Vandalismus will die Regierung jetzt schnell den schon länger geplanten Gesetzesentwurf Casseur-Payeur auf den Weg bringen, der es den Behörden erleichtern soll, diejenigen zur Kasse zu bitten, die Gegenstände im öffentlichen Raum demolieren. Während der Bildungsminister am Montag eine Schule besuchte und versuchte, die Lage durch den direkten Kontakt mit den Schülern und Schülerinnen zu deeskalieren, hat Innenminister Laurent Nunez Ende letzter Woche betont, es gibt keinerlei Anweisung an die Polizisten, sich zurückzuhalten oder sich zu beschränken. Alle nicht tödlichen Waffen dürfen eingesetzt werden. Sobald es sich um Krawalle handelt, kommen alle nicht tödlichen Waffen zum Einsatz, um die Gewalt zu beenden. Diese Vorgehensweise sorgt für massive Kritik. Bei Politikern und Politikerinnen aus dem linken politischen Spektrum, aber auch und vor allem unter den jungen Leuten selbst, wie etwa am Montag bei kleineren Protestaktionen in Marseille. Die Gewalt der Schüler drückt doch eine echte Wut aus. Wir unterstützen das nicht, aber die Politik darf diese Ausschreitungen nicht missbrauchen, um unsere Bewegung zu delegitimieren. Die Gewalt der Demonstrierenden ist doch das Ergebnis der staatlichen und polizeilichen Repression. Wenn die Polizisten uns mit Tränengas einräuchern, dann dürfen wir uns auch verteidigen. Während die französische Menschenrechtsliga kritisierte, dass die Polizei den Rechtsstaat mit Füßen trete, betonte Bildungsminister Geffrey, dass das Demonstrationsrecht der Schülerinnen und Schüler eine Freiheit sei, die unbedingt respektiert und geschützt werden müsse.
0: Auch bei uns in der Region sind Proteste geplant. In Metz gehen Schülerschaft und Studierende ab 14 Uhr auf die Straße. Es ist womöglich der größte Skandal rund um den Bundesnachrichtendienst jemals. Nach Recherchen von NDR, WDR und Süddeutscher Zeitung haben Ermittler am Morgen den ehemaligen Präsidenten des Bundesnachrichtendienstes August Hanning und dessen ehemaligen Büroleiter festgenommen. Es geht um den Verdacht der Spionage. Anna Klüspees mit Details.
3: Der ehemalige Präsident des Bundesnachrichtendienstes, August Hanning, soll offenbar von seinem ehemaligen Büroleiter Manfred D. bis mindestens 2022 mit streng geheimen Informationen aus dem Bundesnachrichtendienst versorgt worden sein. Der Generalbundesanwalt ermittelt jetzt gegen Hanning wegen mutmaßlicher landesverräterischer Ausspähung, Auskundschaften von Staatsgeheimnissen, versuchten Landesverrats und geheimdienstlicher Agententätigkeit. Hanning soll laut Ermittlern in mindestens einem Fall eine Sicherheitsanalyse für einen fremden Nachrichtendienst erstellt haben. Nach Informationen von NDR, WDR und SZ geht es dabei aber nicht um Russland. In einem weiteren Fall soll Hanning Erkenntnisse aus den internen BND-Dokumenten genutzt haben, um mit einem ausländischen Agenten zu kommunizieren. Auch gegen Manfred D., seinen ehemaligen Büroleiter, wird ermittelt. Er arbeitete bis Frühjahr 2026 für den Bundesnachrichtendienst. Eine Sprecherin der Bundesanwaltschaft wollte den Vorgang auf Anfrage nicht kommentieren. Rechtsanwälte von August Hanning ließen eine kurzfristige Anfrage zu den Vorwürfen bislang unbeantwortet. Ins Visier der Ermittler geriet Hanning nach Angaben aus Sicherheitskreisen nach einer Durchsuchung seines Hauses und von Büros im vergangenen Jahr. Damals war das Landeskriminalamt Hamburg auf der Suche nach Beweismitteln im Entführungsfall um die Kinder der Steakhouse-Erbin Christina Block.
0: Was steht im Vertrag? Das Auftragsstorno der Bundeswehr beim niederländischen Produzenten von Fregatten sorgt für ein juristisches Nachspiel. Mehr dazu hören Sie nach den Meldungen in Kürze mit Aaron Klein.
4: Im Schwarzen Meer vor der bulgarischen Küste sind zwei Handelsschiffe von Drohnen getroffen worden. Das teilte der Leiter des Seenotrettungszentrums in Varna mit. Ein Schiff sei gesunken, die Besatzung werde vermisst. Die Crew des zweiten Schiffes konnte demnach gerettet werden. Bereits gestern war ein Frachtschiff vor der Küste Rumäniens getroffen worden. Dabei waren zwei Seeleute getötet worden. Laut der türkischen Handelskammer für Seefahrt wurden seit Beginn des russischen Angriffskriegs in der Ukraine 226 zivile und Handelsschiffe im Schwarzen Meer angegriffen. Der US-Bundesstaat Pennsylvania verzeichnet den größten Masernausbruch seit Jahrzehnten. Wie die zuständigen Gesundheitsbehörden mitteilten, wurden in diesem Jahr bereits 1000 Maserninfektionen gezählt. In den gesamten USA wurden demnach fast 3900 Masernfälle gemeldet, so viele wie seit 1991 nicht mehr. Gesundheitsexperten führen die Ausbrüche vor allem auf niedrige Impfquoten zurück. Der Physik-Nobelpreis geht in diesem Jahr an den belgisch-amerikanischen Astrophysiker Francis Helsen. Das teilte die Königlich Schwedische Akademie der Wissenschaften in Stockholm mit. Helsen wird demnach für seine entscheidenden Beiträge zum Neutrino-Observatorium IceCube und zur Entdeckung hochenergetischer Neutrinos astrophysikalischen Ursprungs geehrt. Die Preisverleihung findet am 10. Dezember in Stockholm statt. Hinterbliebene der Opfer des Germanwings-Absturzes sind vor dem Landgericht Braunschweig gescheitert. Die Behörde wies die Klage um zusätzliches Schmerzensgeld ab. 30 Hinterbliebene hatten mehr als 11 Jahre nach der Katastrophe Ansprüche von jeweils bis zu 110.000 Euro gegen die Bundesrepublik Deutschland angemeldet. Nach Überzeugung der Kläger wurde die Flugtauglichkeit des Co-Piloten damals nicht ausreichend überwacht. 2015 war eine Germanwings-Maschine auf dem Weg von Barcelona nach Düsseldorf abgestürzt. 150 Menschen kamen ums Leben. Ermittlungen ergaben, dass der Co-Pilot das Flugzeug absichtlich gegen einen Berg gesteuert hatte. Das saarländische Justizministerium verstärkt den Kampf gegen Wirtschaftskriminalität. Dazu gibt es eine neue Spezialabteilung bei der Staatsanwaltschaft Saarbrücken. Sie soll mit der Abschöpfung von Tätergewinnen sicherstellen, dass Täter ihre Beute nicht behalten und Geschädigte möglichst viel ihres Geldes zurückbekommen. Weitere Aufgaben der neuen Abteilung sind laut Ministerium auch die Verfolgung organisierter Formen der Schwarzarbeit und der Steuerhinterziehung.
0: Die SR-Infobilanz am Mittag hier auf SR Kultur. Es geht um Kriegsschiffe und um viel Geld. Eigentlich sollte ein niederländisches Unternehmen moderne Fregatten für die Bundeswehr liefern. Doch das Verteidigungsministerium hat das Projekt im Sommer beendet und eine andere Firma beauftragt. Und jetzt hat das Ganze ein juristisches Nachspiel. Schadensersatzforderungen stehen im Raum. Mario Kubina berichtet.
5: Sie sollten die Bundeswehr einen großen Schritt voranbringen auf dem Weg zu einer voll einsatzbereiten Armee. Die Kriegsschiffe vom Typ F-126. Doch im Sommer wurde das Projekt beendet, was Boris Pistorius nach wie vor für richtig hält.
6: Die Damenwerft hat nicht geleistet, was vereinbart war und konnte nicht leisten in der Zeit, die verabredet war.
5: So der SPD-Verteidigungsminister gestern am Rande eines Marinetermins. Vorwürfe, die das Unternehmen nicht gelten lassen will. Von einer Verzögerungsverantwortung der Firma könne keine Rede sein, heißt es in einem Schreiben der vom Unternehmen beauftragten Kanzlei. Es liegt auch dem ARD-Hauptstadtstudio vor. Tenor, der Ausstieg sei politisch motiviert und in der Sache nicht gerechtfertigt. Eigentlich sollten 6 Fregatten dieses Typs gebaut werden. Kostenpunkt insgesamt rund 10 Milliarden Euro. So wollte die Bundeswehr ihren Bündnisverpflichtungen im Nordatlantik nachkommen, falls im Ernstfall gegnerische U-Boote bekämpft werden müssten.
6: Da ging es um sicherheitspolitische Anforderungen und eben nicht um eine, wie der Anwalt des Unternehmens glauben machen will, politische Entscheidung. Und das werden wir sehr klar machen.
5: Damit reagiert Pistorius auf das genannte Anwaltsschreiben. Darin wird Geld vom Bund gefordert, und zwar in beträchtlicher Höhe. Auf fast 4,7 Milliarden Euro würden sich die Zahlungs- und Freistellungsansprüche belaufen, wie es in dem Brief der Kanzlei heißt. Aus Sicht der Anwälte war die Beendigung des Projekts rechtswidrig, was Pistorius zurückweist. Unterstützung bekommt er vom Koalitionspartner.
7: Die Beschaffung von modernen Fregatten für unsere deutsche Marine ist für unsere Bündnis- und Verteidigungsfähigkeit dringend und unverzichtbar. Die erheblichen Verzögerungen und zeitlichen Unwägbarkeiten bei der F-126 waren daher kritisch und die Beendigung dieses Projekts auf jeden Fall notwendig,
5: sagt der CDU-Verteidigungspolitiker Thomas Röwekamp. Neben der Zeit geht es auch ums Geld. Hätte man das Projekt doch noch retten wollen, wäre das laut Ministerium mit erheblichen Mehrkosten verbunden gewesen. Allerdings, schon jetzt ist ein Milliardenbetrag geflossen. Die Opposition fordert Aufklärung. Das macht der Haushaltspolitiker Dietmar Bartsch von der Linken deutlich.
8: Wie werden da Verträge gemacht? Das ist ein skandalöser Umgang mit dem Geld der Bürgerinnen und Bürger, wenn auf der anderen Seite gleichzeitig bei Kindern und bei Familien gekürzt wird.
5: Und auch Sebastian Schäfer von den Grünen will Antworten von der Bundesregierung. Der Haushaltspolitiker wörtlich, das schulden wir unseren Bürgerinnen und Bürgern. Das Verteidigungsministerium geht seinerseits in die Offensive. Stichwort Schadenersatz. Ein Ministeriumssprecher kündigt dies an.
9: Wir werden unsere berechtigten Ansprüche dort auch einbringen, um Schäden für den Bundeshaushalt abzuwehren.
5: Und was wird jetzt aus den NATO-Verpflichtungen? Die will die Bundeswehr mit Schiffen eines anderen Herstellers erfüllen. Die ersten vier sind schon bestellt.
0: Und wir kommen nochmal zurück zur konstituierenden Sitzung in Sachsen-Anhalt. Dort hat das Landesparlament den 35-jährigen Tobias Rausch ins Amt gewählt. Rausch erhielt im ersten Wahlgang die erforderlichen Stimmen und ist damit Landtagspräsident. Insgesamt votierten 48 Abgeordnete für ihn und damit mehr, als die AfD-Fraktion Sitze im Parlament hat. Der Traum vom Auswandern, den setzen jedes Jahr etwa eine 250.000 Deutsche um. So die Zahl des Mediendienstes Migration. Die USA sind traditionell immer weit oben in der Rangliste bei den Auswandererzielen. Zuerst im 19. Jahrhundert aus der Not heraus und dann später wegen des American Lifestyles. Alles ist möglich. Aber dieser American Dream, der scheint an Glanz verloren zu haben, denn die Zahl deutscher Einwanderer in die USA ist so niedrig wie nie. Es ziehen immer mehr zurück, als neue hinzukommen, hat USA-Korrespondent Marc Feuser recherchiert. Und er hat sich umgehört, wie es Ausgewanderten in den USA geht. Genauer gesagt in Chicago. Ready?
10: Es hat schon was ziemlich Skurriles. Brezel, Bratwurst und Blasmusik. Mitten in Chicago. Beim German-American Fest feiern jedes Jahr Hunderte in Dirndl, Lederhosen und viel Schwarz-Rot-Gold. Ein Mix aus Rosenmontag und Oktoberfest. Mittendrin ist Auswanderer Steffen Müller aus Speyer in Rheinland-Pfalz. Er lebt seit Jahrzehnten in Chicago und spürt, dass sich in der deutsch-amerikanischen Community etwas verändert.
11: Es sind halt nicht mehr so viele Leute da, ne? die noch Ersteinwanderer sind. Viele deutsche Restaurants haben zugemacht in den 30 Jahren, die ich hier war. Und ich versuche halt beide Kulturen so ein bisschen beizubehalten. Ne? Und deswegen habe ich mich hier auch eingesetzt, ja, dass wir den Schublattler-Tanz hier vorführen. Und es liegt mir ein bisschen am Herzen, dass man das hier so beibehält.
10: Schublattler als Zeichen der Völkerverständigung? Zuletzt sind immer weniger Deutsche in die USA ausgewandert. Vergangenes Jahr nicht mal mehr 9.000. So wenige wie seit 20 Jahren nicht. Einmal im Monat trifft sich in einer Vorstadt von Chicago eine Gruppe Auswanderer. Die einen sind schon lange hier, die anderen erst ein Jahr. Wie Michael und seine Frau Ursula. Sie sind vergangenes Jahr aus Rheinhessen nach Chicago gekommen, weil ihre Tochter hier lebt. Michael wollte die Enkel aufwachsen sehen und kurz nach der Rente war es dann soweit. Sie packen ihre Koffer. Nicht alle haben das verstanden.
12: Das haben einige gesagt. Wo zieht ihr da hin? Was macht ihr da drüben? Aber ich möchte nur noch mein Leben genießen mit den Enkeln und meiner Tochters Familie. Das war's.
10: Michaels Frau Ursula war da skeptischer. Die USA vor allem fremd. Inzwischen hat sie sich eingelebt, erzählt sie. Aber die Stimmung erlebe sie doch angespannt.
13: Mit der Eispolizei hier, wie die Leute festgenommen werden und abtransportiert. Keine Ahnung, wohin, was mit denen passiert. Ist schon schlimm.
10: Verschärfte Einreisebestimmungen und immer mehr Abschiebungen. Die Migrationspolitik ist ein Schwerpunkt von US-Präsident Trump. Deutsche Auswanderer sind zwar nicht erklärtes Ziel, zuletzt hatte die US-Regierung aber ihre Regeln für einen dauerhaften Aufenthalt deutlich verschärft. Wer zum Beispiel eine Green Card möchte, muss den Antrag künftig im Heimatland stellen, auch wenn der Lebensmittelpunkt schon in den USA ist.
13: Seitdem der Trump dran ist, weiß ich nicht, ob wir die Green Card überhaupt bekommen hätten. Wenn ich die Tochter nicht hier hätte und die Enkelkinder und mein Mann wird sagen, wir gehen zurück, würde ich zurückgehen. Sofort.
10: Politische Schwierigkeiten, Zolldrohungen und gesellschaftliche Spannungen. Die Wirtschaftsverbindungen zwischen Deutschland und den Vereinigten Staaten sind trotzdem noch stark, erklärt Mark Tompkins von der Außenhandelskammer.
14: Die Investitionszahlen sind relativ stabil. Jahr für Jahr. Letztes Jahr sogar war Deutschland die Nummer 1 Investor, ausländische Investor in den USA.
10: Zurück im Bierzelt in Lincoln Square. US-Amerikanerin Amy Williamson war zwar bisher noch nie in Deutschland, schunkelt hier aber kräftig mit. Dass weniger Deutsche kommen, das sei ihr auch schon aufgefallen. Aber
15: sicher schauen sich viele die USA gerade an und sagen, vielleicht kommen wir besser nicht. Ich hoffe wirklich, dass sich das auch wieder ändert. Vielleicht sind die USA gerade ein komisches Land, aber wir kommen schon wieder auf den richtigen Weg. Vertraut uns.
0: Der Sommer, der war heiß und trocken, auch in Tschechien. Auch dort sind vielerorts Flüsse ausgetrocknet und damit ist in den großen Stauseen der Wasserpegel stark gesunken. Ein Beispiel ist die Libno-Talsperre in Südböhmen. Und dort kommen jetzt Relikte aus längst vergangenen Tagen zum Vorschein. Grabsteine der einstigen deutschsprachigen Bewohner, berichtet Marianne Eiweiß.
16: Es ist ein skurriles Bild. Wasser umspült Grabsteine am Libno-Stausee im Süden Tschechiens. Wir stehen hier an der Mauer des einstigen Friedhofs, der 1899 in Dolní Vltavice gegründet wurde, erzählt der Schriftsteller Jan Stifter im tschechischen Fernsehen. Die Trockenheit ist so langanhaltend und intensiv, dass sie Orte offenbart, an die man normalerweise nicht gelangt. Die Inschriften auf den Grabmälern, die zu Stifters Füßen im Schlamm stecken, sind deutsch. Denn da, wo sich heute der Libno-Stausee ausbreitet, befand sich einst das Dorf Dolní Vltavice, auf Deutsch Unter Moldau. Der Großteil der Bewohner war deutschsprachig und wurde nach dem Zweiten Weltkrieg vertrieben. In den 1950er Jahren wurde der Ort beim Bau der Libno-Talsperre geflutet. Vor einiger Zeit waren auf dem Gebiet von Untermoldau Bagger im Wasser zugange. Plötzlich hörte man unten im Wasser etwas plumpsen und rollen. Und dann schwammen Kompottgläser an die Oberfläche. Die Keller der Häuser sind noch intakt und in ihnen steht noch immer das Eingemachte der Deutschen. Stoff für einen Roman, dachte sich Jan Stifter und schrieb ein Buch über die Geschichte von Untermoldau. Es erschien im August dieses Jahres. Eine der Leserinnen stieß bei einer Wanderung nun auf die aus dem Wasser ragenden Grabsteine und kontaktierte den Autor. Wir haben uns gesagt, dass wir die Steine hier nicht liegen lassen können. Daraufhin begann eine recht spontane Rettungsaktion. Unter der Aufsicht von Historikern und Experten aus dem Denkmalschutzamt wurden die Steine mit Hilfe von Freiwilligen aus dem Wasser gehievt. Es war gar nicht so einfach, den Schlamm, Morast und Sand von den Steinen zu entfernen, erklärt Peter Hudičak. Wir mussten aber mit den Gerätschaften darunter gelangen, um sie herauszuziehen. Hudičak leitet das Archiv des Fotoateliers Seidel im nahegelegenen Český Krumlov. Das Atelier verwaltet eine Sammlung historischer Aufnahmen aus der Region. Darunter sind auch Bilder des Böhmerwaldortes Unter Moldau. Aus diesen geht hervor, dass sich die Grabsteine nicht an ihrem ursprünglichen Standort befanden, sondern hinter der Friedhofsmauer. Vor der Flutung wurden die Überreste der Bestatteten in ein Massengrab auf einem nahegelegenen Friedhof umgebettet. Die Grabmäler der einstigen deutschen Bewohner aber wurden ganz offensichtlich achtlos auf einen großen Haufen geworfen. Dieses Beispiel zeigt, wie in den 1950er Jahren mit dem historischen Gedächtnis umgegangen wurde. Dieses Vorgehen war rücksichtslos all denjenigen gegenüber, die von hier fortgehen mussten. Die 12 Grabsteine aus dem 19. Jahrhundert, die nun aus dem Wasser geborgen wurden, sollen restauriert und an einem würdigen Ort platziert werden. Außerdem ist eine Ausstellung über die Gemeinde Untermoldau geplant. Mit den Familiengeschichten der Verstorbenen hoffen die Grabsteinretter.
0: Nobelpreiswoche in Stockholm. Die Forschungsgebiete, die lassen sich selten mit einem Satz zusammenfassen. Christian Stichler erklärt, was der diesjährige Preisträger, der belgisch-amerikanische Teilchenforscher Francis Hisin, macht.
17: Beim diesjährigen Nobelpreis für Physik gehe es um geisterhafte Botschafter aus dem All. So hat es das Nobelkomitee der Königlich-Schwedischen Akademie der Wissenschaften in seiner Begründung erklärt. Der in Belgien geborene Astrophysiker Francis Helsen hat sich mit der Erforschung von Elementarteilchen beschäftigt, sogenannten Neutrinos. Diese sind elektrisch neutrale Teilchen mit einer extrem geringen Masse. Im Volksmund werden sie wegen ihrer winzigen Wechselwirkung mit Materie auch als Geisterteilchen bezeichnet. Der in den USA lehrende Helsen erkannte, dass man mit Hilfe von Eis am Südpol nachweisen kann, woher besonders energiereiche Neutrinos aus dem Weltall in Richtung Erde fliegen. Die Forschung des 82-Jährigen legte die wissenschaftliche Grundlage für das 2011 eingeweihte Ice Cube Neutrino Observatorium am Südpol. Francis Helsen präsentierte erstmals 1988 seine Vision für ein solches Observatorium. Seine Beharrlichkeit und wissenschaftliche Vision haben den Weg für eine neue Art von Astronomie geebnet, sagte der Vorsitzende des Nobelkomitees für Physik. Nun erhält er dafür den mit 12 Millionen schwedischen Kronen dotierten Nobelpreis.
0: Und zum Schluss schauen wir nochmal aufs Wetter. Heute wieder mal ein goldener Oktobertag und T-Shirt-Wetter bis 25 Grad. Die Nacht, die wird dann aber ganz schön frisch, 12 bis 5 Grad. Und morgen dann noch einmal so wie heute schön warm und trocken, bevor sich am Donnerstag dann Wolken und Regen einstellen. Und da wird's deutlich kühler, höchstens 12 bis 16 Grad. Und ja, so wird es dann auch in den kommenden Tagen kühl bis höchstens 16 Grad. Das war die SR-Infobilanz am Mittag. SR Kultur jetzt mit der Auslandspresse. Mein Name ist Sarah Sasso. Ich wünsche Ihnen einen schönen Nachmittag.
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19: Im russischen Angriffskrieg gegen die Ukraine sollen zuletzt 650 ukrainische Drohnen Richtung Moskau abgefeuert worden sein. Die meisten seien von der Luftabwehr abgefangen worden. Zuvor hatte Russland einen Angriff auf Charkiw in der Ostukraine geflogen. Nach der überraschenden Reise von Kanzler Merz in Kiew betont die Neue Zürcher Zeitung, die Unterstützung der Ukraine liegt auch im deutschen Interesse. Die Flüchtlingsströme bei einer Niederlage der Ukraine wären enorm und eine Ausbreitung der russischen Machtsphäre gen Westen bedrohlich. Das süße Versprechen der Parteien ganz links und ganz rechts, wenn nur endlich die Unterstützung für die Ukraine zurückgefahren würde, seien Renten, Pflege und Krankenhäuser bezahlbar, blendet andere Kosten aus. Ein russischer Sieg käme Deutschland wahrscheinlich weit teurer. Das Kiel-Institut für Weltwirtschaft schätzte die Folgekosten auf 1-2% der jährlichen Wirtschaftsleistung Deutschlands, also auf ein Vielfaches dessen, was Berlin heute für die Unterstützung der Ukraine aufwendet. Ein weiteres Thema in den internationalen Pressestimmen, die möglichen Folgen der von Ministerpräsident Sanchez angekündigten Neuwahlen in Spanien für die EU. Die Irish Times aus Dublin schreibt dazu: Die von den Sozialisten geführte Koalition unter Sanchez ist die einflussreichste linke Regierung unter den 27 EU-Mitgliedstaaten. In Fragen der Migration, der Verteidigungsausgaben und Palästinas hat sie sich dem vorherrschenden Konsens der Mitte-Rechtsparteien widersetzt. Sollte diese Regierung, wie es möglich erscheint, durch einen rechten Block ersetzt werden, würde sich das Gleichgewicht in Brüssel weiter verschieben. Und die am stärksten sichtbare Kraft des sozialdemokratischen Widerstands gegen die in der EU vorherrschende politische Richtung wäre weggefallen. Die spanische Zeitung La Vanguardia kommentiert: Schnallen Sie sich an und machen Sie sich bereit für einen langen, zweimonatigen Wahlkampf, in dem das Ausmaß der Konfrontation zwischen den beiden Lagern alles bisher Dagewesene übertreffen wird. Pedro Sanchez hat in der Wohnungspolitik einen guten Vorwand gefunden, die Wahlen vorzuziehen und zum Kampf gegen die konservative PP aufzurufen. Die einzigen bedeutenden Siege der Linken gegen die rechte Front, die heute die Welt dominiert, wurden mit der Wohnungspolitik als Kernthema errungen. Sohran Mamdani in New York und Die Linke in Berlin. Es wird ein Alles-oder-Nichts-Spiel. Machen Sie sich auf das Schlimmste gefasst. Das waren Auszüge aus Kommentaren der internationalen Presse, zusammengestellt von Milat Kupay.
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20: Hallo, ich bin Gabi Sarisch, begrüße Sie ganz herzlich. Ewige Jugend, das wär's, oder? Nicht die ganze Zeit irgendwo zwicken und zacken zu haben und ja, im Älterwerden noch so viel erreichen. Aber wir alle wissen, irgendwann ist es dann doch soweit. Wir werden älter. Und das weiß schon die 26 Jahre alte Lena Haselberger hier in ihrem schönen Song Everyone is getting old.
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1: Diese Stimme ist unverkennbar, haben Sie bestimmt auch direkt erkannt. Genau, Herbert Grönemeyer hier mit seinem Song Kaltes Berlin am Dienstagnachmittag auf SR Kultur. Gestern und heute haben sich die Chefs der nationalen Musikräte von Deutschland, Österreich und der Schweiz getroffen. Da gibt es jedes Jahr eine Klausurtagung. Der Europäische Musikrat war auch mit dabei und sie haben sich diesmal auch wieder ganz klare Ziele gesetzt, die hoffentlich auch unserer Musiklandschaft zugutekommen. Sie fordern, Musik braucht Freiheit, den öffentlich-rechtlichen Rundfunk und Wertschätzung und Förderung. Hoffen wir, dass diese Forderungen auch alle durchgesetzt werden, damit es auch bei uns hier auf SR Kultur nach wie vor so vielfältig, divers und bunt klingt. Nach Herbert Grönemeyer jetzt ein kleiner Flashback in die deutsche Romantik mit Felix Mendelssohn Bartholdy.

0: Erst hat sich Mendelssohn an 12 Streichersinfonien ausprobiert und dann die erste vollgültige Sinfonie hier auch noch mit Bläsern rausgebracht. In C-Moll steht sie. Der vierte Satz war es mit Antonello Mannacorda und der Kammerakademie Potsdam auf historischen Instrumenten. Geld oder materielle Dinge, die sind es ja oft nicht, die uns glücklich machen, sondern es sind meistens die kleinen Dinge im Leben. Das wissen wir eigentlich alle. Dazu gibt es ja auch jede Menge Studien. Vogelzwitschern am Morgen könnte sowas sein. Treffen mit einer Freundin, ein knisterndes Kaminfeuer. Und Ihnen fällt da wahrscheinlich noch sehr viel mehr ein. Und natürlich kann auch Musik unglaublich glücklich machen. Und zwar jeden ganz individuell. Janne Höck geht dem Glück in der Musik für uns nach.
1: Es gibt nicht das eine Stück, das alle beglückt. Aber Beethovens Ode an die Freude liegt weit vorn, wenn Menschen Stücke nennen sollen, die sich spontan mit Glück verbinden. Was sonst noch die Ausschüttung von Glückshormonen triggert, hängt sehr vom individuellen Geschmack ab. I had this perfect dream.
2: 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Das ist Glück für mich.
1: Manchmal wird dieses Glück sogar als Gänsehaut sichtbar. Forscher wie der Neurologe Eckart Altenmüller sprechen vom Chill-Effekt. An diesem starken emotionalen Erleben, sagt er, sei die Stimme maßgeblich beteiligt.
3: Ein Sopran, der ganz leise anfängt und dann lauter wird. Oder in den Boygroups, diese hellen Tenorstimmen der Jugendlichen. Das sind sehr starke emotionale Reize, die viele Menschen ansprechen.
1: Stimmen, die sich lustvoll umspielen, sind besonders reizvoll. Ein schönes Beispiel ist Mozarts berühmtes Liebesduett aus der Zauberflöte. Da springt Lebenslust über und der Schaltblitz durch im Lustigen. Die Stimme, das Urinstrument der Menschheit, beglückt weltweit mit lautmalerischer Nonsenskultur.

0: Die Füße beginnen zu wippen, bis der ganze Körper springt, tanzt, hüpft. Alles dreht sich vor lauter Glück. Beim Walzer, der Tarantella, dem Canario. Den Happy Song überhaupt landet in den 1980er Jahren Bobby McFerrin mit
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0: Auf seiner Website warnt der Künstler ausdrücklich vor Gefühlsüberschwang als mögliche Nebenwirkung seiner virtuosen Vokalkunst, die auch herzerwärmende klassische Musik mit einschließt.

0: Musik hören, im Wald spazieren, das ist Glück für mich.
1: Die Vogelgeräusche morgens, das ist so herrlich.
2: Was mich glücklich macht, so ein leichtes Meeresrauschen, auch das Plätschern eines Baches.
3: Glück verspricht auch Musik, die die Natur nachahmt. Das plätschernde Wasser, wie in vielen Werken von Franz Schubert etwa. Den Gesang der Vögel, den mit Macht anbrechenden Frühling. Die aufgehende Sonne. Im westlichen Kulturkreis erklingt beglückende Musik oft in strahlendem Dur. Aber auch dunkel gefärbte Molltöne können glücklich machen.
4: Yeah, it's kind of overwhelming.
3: Die italienische Musikpsychologin Lila Taruffi steht auf Arvo Pärt und nennt seine Musik überwältigend. Sie hat dazu geforscht, wie Molltöne und Glück zusammenhängen.
5: Beim Hören trauriger Musik durchleben die meisten Menschen eine Bandbreite unterschiedlichster, teilweise positiver Gefühle.
6: Zärtlichkeit.
7: Sanftmut.
6: Transzendenz.
7: Gelassenheit.
6: Ruhe.
7: Frieden.
6: Verzauberung.
7: Nostalgie.
3: Während Musik in Dur eher das überschäumende Glück triggert, zielt Musik in Moll auf den inneren Seelenfrieden, auf das stille Glück, das manchmal sogar zwischen den Noten liegt.
8: Ah, war das schön. Das sind ganz heilige Momente.
3: Hier leuchtet und glüht das stille Glück der Musik auf, das den Dirigenten, sein Orchester und sein Publikum für den Augenblick gefangen nimmt.
9: Musik macht glücklich. Ein paar sehr schöne Beispiele hat Jane Höck zusammengestellt. Mich persönlich macht ja Johann Sebastian Bach unglaublich glücklich, entweder hörend oder wenn ich es auch spielen darf, oder Gustav Mahler Sinfonien. Da kriege ich persönlich immer unfassbare Gänsehaut und freue mich sehr. Aber wir haben es ja gehört, jeder, jede empfindet Glück in der Musik anders. Und deshalb bin ich jetzt sehr gespannt, welche Musik macht Sie glücklich? Erzählen Sie es uns gerne am Telefon 0681 65 100, Saarbrücken 65 100. Sie können auch per WhatsApp an dieselbe Nummer schreiben oder uns eine Sprachnachricht schicken. Welche Musik macht Sie so richtig glücklich? 0681 65 100 per Anruf oder per WhatsApp.

Riopi macht viele Millionen Menschen glücklich mit seiner Musik, die so ein bisschen zwischen Pop und Klassik floatet und viele ins Herz trifft. Deswegen hat er auch schon eine ganze Menge Fans weltweit. Aber es kann auch was ganz anderes sein. Metal, Rock, Pop, Klassik, Musical oder Oper. Mein Kollege Jochen Erdmenger war zum Beispiel gerade hier bei mir im Studio und meinte, bei ihm ist das stimmungsabhängig. Wenn er so ein bisschen melancholischer drauf ist und hört melancholische Musik, dann kann ihn das wieder in ganz andere Stimmungswelten versetzen. Das bestätigt auch gerade eine aktuelle Studie, die rausgekommen ist, dass genau das auch teilweise bei uns passiert. Wie ist das bei Ihnen? Welche Musik löst in Ihnen so richtige Glücksgefühle aus, vielleicht Gänsehaut und macht Ihnen ein wohliges Gefühl ums Herz? Erzählen Sie es mir gerne am Telefon 0681 65 100 oder auch per WhatsApp-Nachricht oder Sprachnachricht an dieselbe Nummer, Saarbrücken 65 100. Wir freuen uns über Ihre musikalischen Glücksgefühle.

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0: Antonio Vivaldi, der rothaarige Priester, wie er immer wieder gerne genannt worden ist und der seine roten Haare gerne unter einer silbernen Perücke versteckt hat. Mit Musik, die damals eine ganze Menge in Venedig auch glücklich gemacht hat, ganz sicher. Hier zum Beispiel sein Streicherkonzert in C-Moll mit Les Violons Dura und Bernard Labadie. Welche Musik macht Sie glücklich? Dieser Frage gehe ich nach heute Nachmittag hier auf SR Kultur. Und dazu hat uns auch Margret Frey ihre Gedanken geschickt.
1: Welche Musik mich richtig glücklich macht, das sind zurzeit Lieder der Poesie Teil 2 mit Ambi Schillo, Nino Deda und den leider viel zu früh verstorbenen Gitarristen Michael Marx. Sind zum Beispiel die Stufen, die Frühlingsnacht, der Vor-

0: Da habe ich für Margit Frey auch noch schnell das passende Stück gefunden, das sie glücklich macht. Hoffentlich mit ein paar glücklichen Grüßen für Sie auch nach Hause. Vielen Dank, dass Sie uns Ihre glücklich machende Musik geschickt haben. Und auch Katja Schneider hat uns erzählt, welche Musik sie glücklich macht.
1: Also ich höre ja super gerne Kraftklub, einfach auch so in der Klausurenphase, um Motivation zu bekommen, weil das pusht einen dann nochmal richtig durch, wenn man irgendwie schon mehrere Stunden dran ist und dann einfach nochmal einen Endspurt hinlegen möchte.
0: Das klingt toll. Kraftklub, also eine ganz andere Facette an Musik, die Menschen glücklich macht. Und inzwischen ist auch eine Nachricht eingegangen von Thorsten Degrange, der uns lobt für unsere Musikauswahl. Das freut uns natürlich sehr. Wir hören sie schon lieber als SR3. Das, ja, schmücken wir uns natürlich gerne ans Revers. Mein Musikgeschmack reicht vom Schlager der 70er bis Italo-Disco der 80er. Nicht zu vergessen Elvis, Frank Sinatra, Dean Martin, Bee Gees bis ABBA. Das ist eine ganze Menge. Und auch klassische Musik, das freut uns natürlich auch. Liebe Grüße von ihm. Thorsten Degrange aus Überherrn hat uns geschrieben. Herzliche Grüße von uns natürlich zurück. Also, es gibt ganz unterschiedliche Musik, die Sie alle glücklich macht. Wenn Sie sich auch noch beteiligen möchten am musikalischen Glücksreigen, dann schicken Sie uns es doch gerne als Sprachnachricht oder auch als Nachricht per WhatsApp 0681 65 100. Sie können aber auch gerne bei uns anrufen unter der gleichen Nummer.

Ja, manchmal kann Musik auch umarmen, wie hier bei Charles Pasi. Nicht nur mit seiner schönen Stimme und dem Groove in seiner Musik, sondern auch mit seiner Mundharmonika, die er ziemlich virtuos beherrscht. Wir haben es gehört in diesem schönen Stück Warm Embrace, also warme Umarmung. Hier gibt's Filmmusik zu A Hidden Life, ein verborgenes Leben. Das Thema daraus, Musik von James Newton Howard.

0: Dmitri Schostakowitsch, hier ganz verträumte Klänge des Prälude aus der Filmsuite Die Stechfliege. Hier unter anderem mit ein paar Cellisten, nämlich Kian Sultani und Pablo Fernandez zusammen mit Julien Cantin. Welche Musik macht Sie glücklich? Das Thema begleitet uns heute Nachmittag schon mit ein paar wirklich sehr, sehr schönen Facetten. Und ich spreche jetzt am Telefon mit Stefanie Karg. Sie steht auf einem Parkplatz, sie ist extra mit dem Auto rechts rangefahren, damit wir kurz ein bisschen über Ihre Musikvorlieben sprechen können, über Musik, die Sie glücklich macht. Frau Karg, was ist das denn bei Ihnen? Welche Musik lässt Ihnen das Herz sprichwörtlich höher schlagen?
1: Also ich bin da gar nicht festgelegt, sondern ich freue mich einfach wirklich über Musik, sei es sonntags morgens eine Kantate oder einfach ihre bunte Mischung von allem, was dabei ist. Und ich finde es einfach wichtig, wenn Leute Spaß an Musik haben. Ich habe Spaß an Musik und ich will das nicht hierarchisieren. Und bei mir geht das von bis. Und das bedienen Sie ja in Ihrem Programm.
0: Aber Sie machen ja, glaube ich, auch selber Musik. Das heißt, Sie kennen es ja auch, wie sich das anfühlt, wenn die Musik durch einen durchfährt, sozusagen.
1: Ja, ne? ja, das gut. Aber es macht mir auch Spaß, andere Leute davon zu begeistern. Oder ich sehe gern anderen Leuten zu, die sich von Musik begeistern lassen. Sei es alte Leute mit Volksliedern, sei es meine Nachbarin bei Techno. Also Hauptsache Musik.
0: Und Sie haben meiner Kollegin auch eben schon verraten im Vorgespräch, es gibt da doch einen Titel, der Sie ganz besonders glücklich macht. Was ist das denn?
1: Das ist mir spontan vorhin eingefallen. Musik und glücklich, Happy von Bukahara. Das erinnert mich an ein ganz tolles Konzert in der Saarbrücker Garage.
0: Das lassen wir einfach mal im Hintergrund ein bisschen laufen, damit unsere Hörer und Hörerinnen auch wissen, wovon
1: You're
0: sie sprechen.
1: Still hiding in the park. Yeah. You look so happy when you're down, down, down.
0: Ja, Sie können es gerne kommentieren. Ich ziehe es ein bisschen runter.
1: Das ist eine tolle Band, die es leider nicht mehr gibt und die einfach so vielseitig, multikulturell auch Musik gemacht hat, wo auch noch eine Botschaft dahinter war mit einem jüdischen Geiger und einem palästinensischen Bassisten. Wo ich denke, das kann Musik auch sein. Verbinden Völker, Kulturen, Religionen.
0: Absolut. Das merkt man ja auch im West-Eastern Divan Orchestra, wo auch Israelis, Palästinenser und arabische Musiker Seite an Seite spielen und einfach die ganzen Konflikte vergessen sind. Also auch das kann Musik nicht nur glücklich machen, sondern auch Völker verständigen und verbinden. Vielen Dank, Frau Karg, für Ihre musikalischen Glücksgefühle und einen schönen Tag wünsche ich Ihnen noch. Danke, dass Sie sich gemeldet haben.
1: Danke Ihnen. Tschüss.
0: Tschüss.

0: 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Nachrichten. 14 Uhr. In Deutschland gibt es erstmals einen Parlamentspräsidenten der AfD. Der Landtag in Sachsen-Anhalt wählte in seiner konstituierenden Sitzung den Abgeordneten Tobias Rausch zu seinem Präsidenten. Insgesamt votierten 48 Abgeordnete für ihn und damit mehr als die AfD-Fraktion Sitze im Parlament hat. Frank Eichmann.
1: Der AfD-Kandidat erhielt neben den eigenen und den vorab zugesagten Stimmen des BSW rechnerisch 4 weitere. Aus Sicht der AfD-Chefs Weidel und Chrupalla war dies eine Unterstützung der CDU-Fraktion. Wirklich belegen lässt sich das nicht, die Wahl war geheim. In einer ersten schriftlichen Erklärung freute sich die AfD-Spitze über einen historischen Schritt und eine Premiere für ganz Deutschland. Die Brandmauer sei in Magdeburg endgültig gefallen. Nach der heutigen Wahl des Landtagspräsidenten will die AfD in Sachsen-Anhalt Anfang Dezember auch über den bundesweit ersten eigenen Ministerpräsidenten abstimmen lassen. Eine eigene Mehrheit dafür hat sie nicht.
0: Die Bundesregierung hat zuletzt international weniger Mittel für den Klimaschutz bereitgestellt. Wie das Entwicklungs- und das Umweltministerium mitteilten, wurden im vergangenen Jahr 4,7 Milliarden Euro aus dem Bundeshaushalt für den Klimaschutz in Schwellen- und Entwicklungsländern bereitgestellt. 2024 waren es noch rund 6 Milliarden Euro. Umweltminister Schneider von der SPD sagte, man wolle den Instrumentenkasten für klimafreundliche Investitionen weiter ausbauen. Kritik kam von Umweltverbänden, die Kürzung sei ein Schritt in die falsche Richtung. Nach tagelangen, teils gewaltsamen Schülerprotesten beginnt in diesen Minuten eine Großdemonstration in Paris. Dort werden bis zu 40.000 Teilnehmende erwartet. Auch in anderen französischen Städten wird demonstriert, wie etwa in Marseille, Lyon und Straßburg. Für SR Info, Kai Rienecke.
2: Begleitet werden die ordnungsgemäß angemeldeten Demonstrationen von vielen Gewerkschaften und Politikern aus dem linken politischen Spektrum. Ordnungsdienste dieser Organisationen sollen dafür sorgen, dass die Proteste friedlich bleiben. Aus Straßburg werden erste Konfrontationen mit der Polizei gemeldet. Seit Beginn der Proteste in Frankreich sind nach Regierungsangaben über 200 Schüler verletzt worden, aber auch über 700 Polizisten und 85 Angehörige des Lehrpersonals. Die Proteste richten sich gegen Lehrermangel und marode Schulgebäude in Frankreich. Der finanzielle Spielraum der französischen Regierung ist jedoch äußerst begrenzt. Frankreich ist hoch verschuldet und großes Sorgenkind der Finanzmärkte.
0: Der britische Online-Modehändler ASOS ist mutmaßlich Opfer eines Hackerangriffs geworden. Das berichten mehrere Medien. Demnach bekamen tausende Nutzerinnen und Nutzer auf ihren Smartphones einen kryptischen Text angezeigt mit dem Titel ASOS gehackt. Laut dem Text wurde die Software Snowflake gehackt, die Unternehmen eine Plattform zum Speichern von Daten bietet. Es wurde damit gedroht, Daten zu veröffentlichen. Das Modeunternehmen hat sich bislang nicht geäußert. Die Mehrheit der saarländischen Abiturienten und Abiturientinnen bleibt zum Studieren im eigenen Bundesland. Das zeigen Daten des Statistischen Bundesamts. Demnach lag der Anteil im vergangenen Wintersemester bei gut 60%. Jeder Fünfte suchte sich einen Studiengang im Nachbarland Rheinland-Pfalz. Knapp 6% gingen zum Studieren nach Baden-Württemberg. Das Saarland liegt damit unter dem Bundesdurchschnitt. Laut Statistischem Bundesamt begannen im vergangenen Wintersemester knapp 70% der Studienanfänger ihr Studium in dem Bundesland, in dem sie ihr Abitur gemacht haben. Der ehemalige Stürmer des 1. FC Saarbrücken, Emil Poklitar, ist tot. Nach Angaben des Vereins starb er am Sonntag im Alter von 87 Jahren. Poklitar, der später der Weiße Wal genannt wurde, gehörte in den 1960er Jahren zu den prägendsten Spielern des Vereins. Insgesamt erzielte er 112 Tore in 144 Spielen für den FCS und belegt damit laut Verein Platz 3 in der ewigen Torschützenliste. Und das waren die Nachrichten mit Luisa Oberhauser. 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
3: Der Spätsommer gibt nochmal alles mit viel Sonne heute bei 20 Grad am Schaumberg und 24 in Dillingen. Heute Nacht ist es erst klar, später neblig bei 11 bis 5 Grad. Nach Nebelauflösung scheint dann morgen nochmal die Sonne bei bis 24 Grad. Später ziehen dann Wolken auf. Gegen Abend gibt's erste Schauer und Gewitter, die sich auch noch am Donnerstag halten. Und da ist es auch deutlich kühler, nämlich nur noch in Anführungsstrichen bis 16 Grad.
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3: Ich bin Gabi Sawasch, begrüße Sie ganz herzlich. Musik, die glücklich macht, haben wir mit Ihnen besprochen, mit vielen schönen Rückmeldungen. Vielen Dank dafür an dieser Stelle. Und ich würde sagen, wir machen den Sack jetzt zu mit unserem SR-Kulturdichter Hartwig. Hier noch seine Gedanken zum Thema Glück in der Musik.
4: Ich finde stets das größte Glück in der eigenen Musik. Wenn meine Freunde bei mir sind, die Instrumente wohlgestimmt, wenn wir dann frei improvisieren, vor Ton und Rhythmus nicht genieren, uns musikalisch unterhalten, vergessen irdische Gewalten. Ja, das ist das größte Glück in der eigenen Musik.

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0: William Herschel, ein Komponist zwischen Notenblatt und Fernrohr, denn er hat meistens in den Himmel geschaut, um da zum Beispiel den Planeten Uranus zu entdecken. Die London Mozart Players und Matthias Barmert mit dem ersten Satz aus der 14. Sinfonie D-Dur. Nur 5 Jahre war Formosus Papst, aber die hatten es in sich, vor allem durch Ereignisse nach seinem Tod, die die Gläubigen in 2 Lager gespalten haben. Zur Ruhe gekommen ist er nie. Innerhalb von 8 Jahren wurde er 2-mal feierlich und 2-mal weniger feierlich bestattet. Einmal hat man den Leichnam sogar in den Tiber geworfen. Sein Amt angetreten hatte Formosus als Papst heute vor 1135 Jahren am 6. Oktober 891.
1: Ich verkünde euch große Freude.
2: Annuncio vobis gaudium magnum.
1: Das ist heutzutage ein gigantisches Medienereignis.
2: Habemus papam.
1: Weil so eine Papstwahl eher selten vorkommt.
3: Buonasera.
1: Ganz anders im dunklen Jahrhundert der Papstgeschichte, im
4: Saeculum Obscurum,
1: das streng genommen nicht 100, sondern gut 160 Jahre lang gedauert hat, von 882 bis 1046.
5: Für diese gut 160 Jahre können 45 Päpste und Gegenpäpste verzeichnet werden.
4: Annette Grabowski, Professorin für mittelalterliche Geschichte, Universität Tübingen.
5: 15 davon wurden abgesetzt, 14 starben im Kerker, im Exil oder wurden ermordet. 7 Päpste waren zeitweilig vertrieben.
1: Die große Ausnahme, Formosus. Er kommt am 6. Oktober im Jahre des Herrn 891 auf den Papstthron und er wird weder vergiftet oder erwürgt noch erschlagen. Er entschläft im April 896. Ruhe in Frieden. Von wegen Ruhe. Hollywood-Produzenten würden aus dem, was jetzt passiert, einen Horrorschocker machen. Oder einen Mittelalter-Krimi? 9 Monate nach dem Tod und 2 Päpste später lässt der amtierende Pontifex, Stefan VI., Formosus aus der Gruft zerren. Er lässt den halbverwesten Körper in päpstliche Gewänder hüllen, ihn auf dem Papstthron festbinden. Warum? Um ihm den Prozess zu machen.
6: Das Tribunal beginnt.
1: Die Anklage, Verstoß gegen das sogenannte Translationsverbot.
5: Mit diesem Wechsel vom Bistum Porto auf den Bischofsstuhl von Rom hatte Formosus ein altes Verbot missachtet, das schon im 4. Jahrhundert formuliert worden war. Laut diesem sogenannten Translationsverbot durfte kein Bischof das Bistum, für das er geweiht war, verlassen und in ein anderes wechseln.
1: Der tote Angeklagte äußert sich zu keinem der Vorwürfe und verliert den Prozess. Den sterblichen Überresten werden sämtliche päpstliche Würden aberkannt. Stefan VI. Gibt Befehl, dem Verurteilten die Schwurfinger der rechten Hand abzuhacken. Die Leiche lässt er in den Tiber werfen. Allerdings bergen einstige Freunde die geschändeten sterblichen Überreste aus dem Fluss und begraben Formosus in aller Heimlichkeit. Und was sollte das alles?
5: Möglicherweise hielt Stefan VI. Die Leichensynode ab, um sein eigenes Papstamt zu legitimieren. Er war nämlich vorher ebenfalls Bischof gewesen, hatte sich also ebenfalls des Bistumswechsels schuldig gemacht. Geweiht hatte ihn Formosus und indem er dessen Weihen für ungültig erklärte, konnte er sich von diesem Makel befreien.
1: Einfache Rechnung. Formosus ist rückwirkend nie Papst gewesen, also ist Stefan rückwirkend nie Bischof gewesen. Und so hat er nicht gegen das Verbot verstoßen. Katholiken können die Vergangenheit verändern, ganz ohne Zeitmaschine. Aber die Zukunft haben auch sie nicht im Griff. Kurz nach dem Leichenprozess stürzt in Rom die Lateranbasilika ein. Ein Zeichen, sagen die Römer, der Zorn Gottes kommt über uns. Sie stürmen den Lateran und erwürgen Papst Stefan. Einer seiner Nachfolger wird Theodor II. Heißen. Er rehabilitiert Formosus und lässt dessen Leiche feierlich und in allen Ehren in St. Peter bestatten. Aber wieder nichts mit Ruhe in Frieden. Im Jahre 904 wird ein gewisser Sergius III. Zum Nachfolger Petri. Formosus ist inzwischen seit 8 Jahren tot. Dennoch lässt auch Sergius die Leiche exhumieren. Anschließend wiederholt er, wenig originell, den Befehl Stefans VI., werft Formosus in den Tiber. Angeblich verfängt sich die Leiche im Netz eines Fischers. Viele Jahre später, auf einer Synode in Ravenna, fällt der Beschluss:
4: Niemals wieder soll ein Toter vor Gericht angeklagt werden.
0: Heute vor 1135 Jahren ist Formosus zum Papst gewählt worden, beziehungsweise hat sein Amt angetreten. An dieses Ereignis haben wir erinnert im Zeitwort hier auf SR Kultur heute von Wolfgang Mayer. Alle Beiträge aus der Reihe Zeitwort, die haben wir für Sie auch nochmal in ARD Sounds.

Francesco Tristano findet Johann Sebastian Bach toll. Er sitzt am Flügel und poliert den perlenden Puls dieser Musik weltklassemäßig auf. Francesco Tristano findet aber auch, dass das auf Dauer ein bisschen langweilig ist. Dann verwandelt er die Barockmusik, nimmt Synthesizer und Elektronik dazu und katapultiert die alte Musik in neue Sphären. Paris, London, New York. Da sind seine Bühnen. Und jetzt kommt er nach

Wahnsinnsstimme und die hat sie schon als Teenager gehabt, Renee Allstedt. Hiermit Is You, Is Or Is You Ain't My Baby von Billy Austin hier auf SR Kultur. Er hat Orgel studiert und dann als Schauspieler gearbeitet, bevor er in ganz anderer Funktion dann doch noch in Hollywood gelandet ist, der Brite George Fenton, und zwar als Filmmusikkomponist. Sie kennen bestimmt ein paar Soundtracks von ihm. Gandhi hat er zum Beispiel geschrieben, Gefährliche Liebschaften oder Und täglich grüßt das Murmeltier. Das sind ja alle Soundtracks, die sehr erfolgreich und eingängig geworden sind. Oscar-Nominierungen hat er dafür auch bekommen, die Trophäe am Ende aber nie gewinnen können. Jetzt ist der britische Komponist George Fenton mit 76 Jahren gestorben, wie er heute bekannt geworden ist. Und wir erinnern an ihn mit einem ganz kurzen Stückchen Filmmusik aus seinem Erfolgs-Soundtrack E-Mail für dich.

0: Die Band macht richtig Spaß. Philharmonics heißen sie, bestehen aus Berliner und Wiener Philharmonikern und spielen eigentlich alles, was man ihnen so vorsetzt. Swing on Beethoven hier zum Beispiel bei uns auf SR Kultur am Nachmittag. Neben dem britischen Komponisten George Fenton, an den wir gerade erinnert haben, ist auch der britische Bestsellerautor Jeffrey Archer gestorben. Nach Angaben seines Verlags am Montag, also gestern im Alter von 86 Jahren, unerwartet und friedlich zwischen zwei Schreibeinheiten, so heißt es in einem Statement. Wir fragen Lisa Marie Röhling in London, was hat Archers Werke denn ausgezeichnet?
1: Er hat sich an verschiedenen Genres ausprobiert. Belletristik, Sachbücher, Kurzgeschichten, sogar Theaterstücke. Von all seinen Werken sind knapp 300 Millionen Exemplare weltweit verkauft worden. Und er war bis ins hohe Alter aktiv. In den vergangenen Jahren hat er jedes Jahr einen neuen Roman veröffentlicht. Gerade diese Woche erscheint tatsächlich sein neuester Roman, Adam und Eve. Jeffrey Archer war nach Angaben seines Verlages noch am Sonntag bei einer Lesung zur Buchveröffentlichung und hat sich da noch mit ganz vielen Fans ausgetauscht. Jeffrey Archer hatte schon vor der Veröffentlichung angekündigt, dass es sein letzter Roman sein würde. Dass das jetzt durch seinen Tod ja noch so verstärkt wird, ist natürlich besonders tragisch.
0: Wie ist er denn eigentlich zum Bestsellerautor geworden?
1: Jeffrey Archer hat die Karriere als Schriftsteller 1974 eingeschlagen, als er eigentlich am Tiefpunkt seines Lebens stand. Da war er nämlich wegen einer Fehlinvestition bankrott und musste deshalb auch seinen Sitz im Parlament aufgeben. Er war nämlich zu diesem Zeitpunkt eigentlich Politiker. Also hat er angefangen, eine Geschichte über einen amerikanischen Immigranten zu schreiben, der sich nach und nach zum Millionär hocharbeitet. Und dabei hat er sich von seiner eigenen finanziellen Notlage inspirieren lassen. Und dem Publikum, dem hat das gefallen, auch wenn er die Kritiker jetzt nicht unbedingt begeistert hat. Zu seinen bekanntesten und erfolgreichsten Werken gehört Kain und Abel aus dem Jahr 1979. Auch da ging es um zwei Männer und ihre Jagd nach finanziellem Erfolg und nach Ruhm. Und das war auch irgendwie sein Rezept. Es geht in seinen Romanen um Machtspiele, um politische Skandale, um Spionage, große Familiensagen und eben oft um Fragen von Klasse und Geld. Und ja, das hat seinen Fans gefallen.
0: Jeffrey Archer war aber insgesamt nicht unumstritten, ist sogar oft mit dem Gesetz aneinander geraten. Warum?
1: Jeffrey Archer hat sich gerade zu Beginn seiner Karriere anscheinend immer wieder mit kleinen Lügen durchgeschlagen, hat hier und da seinen Lebenslauf aufgehübscht und auch gerne mal über seine Herkunft geschwindelt. Dann kam eben dieser Bankrott während seiner Zeit als Abgeordneter. Das kostete ihn den Parlamentssitz. Er war aber danach auch in einen Skandal mit einer Prostituierten verwickelt, stand mehrfach unter Korruptionsverdacht und 2001 wurde er wegen Meineides verurteilt und musste für 2 Jahre ins Gefängnis. Er hat sich davon aber nie beirren lassen. Meistens hat er aus all diesen Erfahrungen Inspiration für sein nächstes Werk gezogen.
0: Jeffrey Archer ist mit 86 Jahren gestorben. Lisa Marie Röhling hat im Gespräch mit uns an ihn erinnert, hier auf SR Kultur.

0: Norah Jones, It's a Wonderful Time for Love, hier Norah Jones am Klavier. Heute ist deutsch-amerikanischer Freundschaftstag. Nach Feiern ist aber kaum jemandem zumute. Wir haben ja heute auch schon gehört hier auf SR Kultur, dass auch immer weniger Deutsche nach Amerika auswandern. Unter anderem leidet dort auch die Meinungsfreiheit, die den Amerikanern immer so wichtig war. Aktuelle Studien zeigen, nur 54% der Amis fühlen sich frei, politische Meinungen offen zu äußern. 65% haben sogar Angst vor negativen Konsequenzen. Anne Schneider aus Washington.
1: Meinungsfreiheit gehört zum amerikanischen Selbstverständnis. Das First Amendment, der erste Verfassungszusatz, schützt das Recht auf freie Rede. Für 9 von 10 Amerikanern ist er ein Grundpfeiler der Demokratie. Trotzdem haben immer mehr von ihnen das Gefühl, dass sie ihre Meinung nicht mehr unbefangen äußern können. Viele lassen es gleich bleiben, wie Raya und Mohammed, die beide an der Universität Dallas in Texas studieren.
2: We don't talk about politics here, simply because
3: über Politik sprechen wir kaum, einfach weil wir Studenten darauf wenig Einfluss haben.
4: Für uns ist wichtiger, respektvoll miteinander umzugehen und uns nicht von politischen Ansichten spalten zu lassen.
1: Politik ist für die beiden Studierendenvertreter somit kein Thema. Offiziell schützt die Universität die freie politische Meinungsäußerung ihrer Studierenden. In Gesprächen auf dem Campus entsteht jedoch bei einigen der Eindruck, dass politische Diskussionen eher vermieden werden. Doch genau diese Zurückhaltung beschäftigt auch Wissenschaftler. Der Ökonom Callum Clark vom George W. Bush Institut in Dallas beobachtet seit Jahren die Entwicklung an amerikanischen Hochschulen. Für ihn stellt sich die Frage, ob Universitäten noch die Orte offener Debatte sind, als die sie lange galten.
5: Amerikas Universitäten waren lange Orte des freien Denkens und der freien Rede. Dogmatismus und Zensur, von welcher Seite auch immer, sehe ich kritisch.
1: Tatsächlich zeigen aktuelle Studien ein wachsendes Unbehagen. Der Anteil der Studierenden, die ihre Meinungsfreiheit für geschützt halten, ist seit 2016 um 30% gesunken. Gleichzeitig berichten viele, dass sie sich im Hörsaal oder auf dem Campus selbst zensieren. Und das hat nicht erst mit Donald Trumps zweiter Amtszeit begonnen, sagt der Wissenschaftler.
6: Over the last decade or so, particularly early in the 2020s,
5: gerade Anfang der 2020er Jahre entstand an vielen Universitäten ein Klima von Gruppendenken und Selbstzensur.
1: Aber diese Selbstzensur beschränkt sich nicht auf die Universitäten. Eine aktuelle Studie der Knight Foundation, einer angesehenen amerikanischen Demokratie- und Medienstiftung, zeigt, dass sich heute nur noch 54% der Amerikaner frei fühlen, politische Ansichten offen zu äußern. Gleichzeitig ergab eine Befragung des Freedom Forums, einer Organisation zur Erforschung und Förderung der Meinungsfreiheit, dass 65% ihrer Ansichten aus Angst vor negativen Konsequenzen zumindest teilweise für sich behalten. Auch Brandon, Lehrer und Football-Coach aus Texas, sagt, die Atmosphäre habe sich verändert.
7: Unter dieser Regierung muss man inzwischen aufpassen, was man sagt und zu wem. Wenn man das Falsche sagt, kann man seinen Job verlieren. Deshalb behalte ich meine Ansichten lieber für mich.
1: Die Verfassung schützt die freie Rede in den USA weiterhin umfassend vor staatlichen Eingriffen und Schranken. Dieser Verfassungszusatz zum Schutz von Meinungs-, Presse- und Religionsfreiheit ist unverzichtbar, sagen 9 von 10 Amerikanern. Auch das belegt die Studie des Freedom Forums. Nur fühlen sie sich offenbar immer seltener tatsächlich frei genug, davon auch kontrovers Gebrauch zu machen.
0: Ja, zwischen dem Gesetz und dem eigenen Gefühl liegt halt dann doch eben noch ein großer Spagat. Und wir haben hier zum gegen Ende dieser Stunde noch ein bisschen in den Kästen Kapplers Club für Sie. No, you are not alone.

0: Der Kersten Kablers Club hier auf SR Kultur am Dienstagnachmittag mit No, You Are Not Alone. Dass Künstler und Künstlerinnen sich auf der Bühne oder auch jenseits davon immer wieder politisch äußern, da hat man das Gefühl, dass das gerade in letzter Zeit verstärkt zunimmt und auch zu Konsequenzen führt, wie zum Beispiel beim Rapper Macklemore, der ja von einer Ed Sheeran-Tour ausgeschlossen ist. Was dahinter steckt, das besprechen wir gleich um 3:15.
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2: 15 Uhr. Tobias Rausch von der AfD ist zum Landtagspräsidenten in Sachsen-Anhalt gewählt worden. 48 Abgeordnete stimmten für Rausch. Das sind 5 Stimmen mehr, als die AfD und das BSW zusammen Sitze im Landtag haben. Im Vorfeld hatte nur das BSW verkündet, Rausch zu wählen. Kritik kommt von der Co-Fraktionschefin der Grünen im Bundestag, Hasselmann. Sie warf dem BSW vor, sich von der Demokratie verabschiedet zu haben. Außerdem bezichtigte sie einige CDU-Mitglieder, ebenfalls für Rausch gestimmt zu haben. Der Verfassungsschutz hat die AfD in Sachsen-Anhalt als gesichert rechtsextrem eingestuft. Im Saarland ist die Wirtschaftsleistung in den vergangenen 10 Jahren zurückgegangen. Laut der Arbeitskammer des Saarlandes sank das preisbereinigte Bruttoinlandsprodukt um 7,8%. Bundesweit hingegen ist es um rund 7,4% gestiegen. Laut Arbeitskammer ist das Saarland im Zusammenhang mit der Transformation von vielen Herausforderungen betroffen. Für SR Info Yvonne Schleinhege-Böffel.
3: Ein Beispiel, der Arbeitsplatzabbau in der Industrie. Im Saarland sank die Zahl der Beschäftigten in den vergangenen 10 Jahren um 21%. Im Bund hingegen gab es einen Zuwachs von über 3%. Auffällig für die Arbeitskammer ist zudem die Situation von jungen Menschen. So ging die Beschäftigung bei den unter 25-Jährigen zwischen 2015 und 2025 um rund 12,5% zurück. Im Bund hingegen stieg sie um rund 7%. Zeitgleich sank die Zahl der neu abgeschlossenen Ausbildungsverträge im Saarland um 20%.
2: Der Physiknobelpreis geht in diesem Jahr an den belgischen-amerikanischen Astrophysiker Francis Hallsen. Das teilte die Königlich Schwedische Akademie der Wissenschaften in Stockholm mit. Hallsen erkannte, dass sich das Eis am Südpol zur Verfolgung von Teilchen nutzen lässt. Er wird für seine entscheidenden Beiträge zum Neutrino-Observatorium IceCube und zur Entdeckung hochenergetischer Neutrinos astrophysikalischen Ursprungs geehrt. Im Schwarzen Meer vor der Küste Bulgariens sind 2 Schiffe von Drohnen getroffen worden. Ein Schiff sank, zur Besatzung ist nichts bekannt. An Bord des 2. Schiffes brach ein Feuer aus. 18 Besatzungsmitglieder wurden gerettet, einige von ihnen wurden zum Teil schwer verletzt. Für SR Info Oliver Schosch.
4: Die Verletzten wurden in die bulgarische Schwarzmeerstadt Varna in ein Militärkrankenhaus gebracht. Es handelt sich um Seeleute aus der Türkei und aus Indien. Das Schiff war mit Weizen beladen. Nun wird ermittelt, wer oder was hinter dem Drohnenangriff steckt. Im Schwarzen Meer gab es mehrere russische Drohnen- und Raketenangriffe gegen ausländische Frachter, die ukrainische Häfen anliefen. Die Ukraine hat ihrerseits russische Schiffe mit Drohnen angegriffen. Zuletzt wurde am Montag ein Frachter mit ukrainischem Getreide und Mais vor der rumänischen Schwarzmeerküste mit Drohnen angegriffen. Dabei wurden 2 Seeleute getötet.
2: Die bulgarische Regierung bezeichnete den Vorfall als eklatanten Verstoß gegen das Völkerrecht und das Seerecht. Ministerpräsident Radev warnte davor, dass sich der russische Angriffskrieg in der Ukraine ausweite und das Risiko eines globalen Konflikts erhöhe. Im Kreis Kaiserslautern ist eine Seniorin fast um ihr gesamtes Erspartes betrogen worden. Nach Angaben der Polizei hatten sich die Betrüger über einen Messenger-Dienst als Bundespolizisten ausgegeben. Mit einer erfundenen Geschichte überzeugten sie die Frau, sich ihr in Aktien angelegtes Geld auszahlen zu lassen und in Goldbarren umzutauschen. Das Gold im Wert von mehreren 100.000 Euro übergab die Frau dann zusammen mit ihrer Tochter an die Betrüger. Die Kriminalpolizei in Kaiserslautern ermittelt jetzt wegen Betrugs. Und das waren die Nachrichten mit Luisa Oberhauser. 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
0: Sie merken es selbst, draußen der Spätsommer gibt nochmal alles mit viel Sonne heute bei 20 Grad am Schaumberg und 24 in Dillingen. Heute Nacht ist es erst klar, später zieht wieder Nebel auf und es kühlt ab auf 11 bis 5 Grad. Morgen haben wir erst wieder Sonne bei bis 24 Grad, später gibt es dann mehr Wolken, gegen Abend die ersten Schauer und Gewitter, am Donnerstag dann deutlich mehr Wolken als Sonne und auch Regen mit Schauern, deutlich kühler bei bis 16 Grad.
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0: Hallo, ich bin Gabi Sava, freue mich über Ihre Gesellschaft und habe jetzt eine Band für Sie, die Sie bestimmt schon seit vielen Jahren kennen. Die Red Hot Chili Peppers, White Breads and Pillow Chair.

Das ist so richtige gute Laune Musik, oder? Nelly Patti hier mit Pedalo auf SR Kultur an diesem sonnigen Dienstagnachmittag. Vielleicht erinnern Sie sich noch an diese Sounds. Ich selbst hatte keins, muss ich gestehen, aber viele, die ich kannte, hatten damals ein solches Tamagotchi. 30. Geburtstag feiert es heute. Genau heute vor 30 Jahren ist nämlich das erste Tamagotchi in Japan verkauft worden. Dieses virtuelle Haustier, das man füttern musste, um das man sich kümmern musste, damit es am Leben bleibt und nicht einfach dahin siecht. 3000 Testverkäufe gab es damals in Japan und das Spielzeug hat sich in wenigen Wochen zum weltweiten Marktrenner entwickelt. Heute also der 30. Geburtstag des Tamagotchi, das heute immer noch lebt, in anderen Formen allerdings. Hier Frédéric Chopin mit seinem Walzer in Cis-Moll.

0: Der Cis-Moll-Walzer von Frédéric Chopin, ganz sicher einer der bekanntesten bis heute, hier mit dem österreichischen Pianisten Rudolf Buchbinder. Politische Äußerungen von Künstlern und Künstlerinnen sind gerade immer wieder öffentlich Thema, vor allem im Zusammenhang mit dem zugespitzten Gaza-Konflikt. Ob Israel-kritisch oder pro-palästinensisch, Konsequenzen gibt's fast immer. Zum Beispiel für den Rapper Macklemore, der gerade von einer Ed Sheeran-Tour ausgeschlossen worden ist. Letztes Wochenende sollte die Musikerin Momoko Gil bei Jazz zum Dritten in Frankfurt auftreten, ist aber kurzfristig ausgeladen worden, ohne Begründung. Sie vermutet, es habe mit ihrem Song When Palestine Is Free zu tun. Wir sprechen über das Thema mit Professorin Dr. Susanne Bieners-Preisendörfer. Sie ist Musik- und Kulturwissenschaftlerin an der Uni Oldenburg und forscht dort zu Popmusik und Medien. Frau Bieners-Preisendörfer, warum äußern sich denn gerade so viele Künstler, Künstlerinnen zum Nahostkonflikt? Sehen Sie da so eine Art Trend?
1: Also es taucht immer mal wieder auf, aber ich glaube, also wenn man jetzt fragen wollte, gibt es da einen Trend zur Positionierung in Bezug zum Nahostkonflikt? Denke ich mal, der Nahostkonflikt und seine Wucht sorgt natürlich für mediale Positionierung. Und viele Künstler haben ein humanistisches Weltbild und äußern sich gegen Ausbeutung und Krieg. Und ich denke, deshalb ist der Nahostkonflikt so eine Art Trigger für diese Häufung von Positionierung.
0: Das heißt, es gibt schon so eine Art Druck, dass man sich überhaupt positioniert, würden Sie das so sagen?
1: Also wenn ich auf Deutschland gucke, ist es doch relativ zurückhaltend. Ich habe mal recherchiert, also gleich nach dem Angriff der Hamas gab es zum Beispiel, Sie erinnern sich vielleicht, eine deutliche Positionierung gegen den Terrorismus und die Barbarei von Seiten der Hamas durch Igor Levit. Und im Feld der populären Musik haben sich Popkünstlerinnen wie zum Beispiel Nina Chuba oder Shirin David an Unterschriftenaktionen beteiligt. Zum Beispiel der Aktion »Lassen Sie Gaza nicht sterben, Herr Merz«. Und dann fällt mir noch einer ein, und zwar Peter Fox, der sehr enttäuscht war, dass, ich glaube, im Frühling dieses Jahres ein Konzert, ein Solidaritätskonzert mit Palästina in Köln abgesagt wurde.
0: Im Ukraine-Krieg sind ja solche Positionierungen auch gefordert worden, aber man hat den Eindruck, nicht mit dieser Konsequenz. Würden Sie das so unterstreichen?
1: Oh ja, das ist eine schwierige Frage. Das ist eigentlich eine politikwissenschaftliche Frage. Und also ich meine mal, obwohl vielleicht Nahost für uns nicht so nah ist, sind doch zum Beispiel, wenn ich das Stichwort Migration aufrufe, sind die Auswirkungen auf uns stärker spürbar. In den Städten selbst haben wir natürlich durch Migrationsgeschichten in den großen Städten Deutschlands diese Gegenüberstellung von arabisch sprechenden Menschen und andererseits eben der grausamen Geschichte Deutschlands gegenüber den Juden.
0: Für Ed Sheeran hängt ja nicht nur eine Menge Geld dran, sondern auch sein Ruf. Warum, denken Sie, ist das vielleicht auch problematisch, wenn Künstler eben sich schon politisch äußern müssen in diesem Zusammenhang und auch Konsequenzen ziehen müssen, wie er jetzt eben den Rapper Macklemore ausschließen musste von seiner Tour?
1: Naja, also Ed Sheeran oder das Tourmanagement, der Tourveranstalter hätte eigentlich wissen müssen, dass Macklemore sich so äußern könnte, weil er das ja bereits seit 2023 tut als Kritiker des Gaza-Krieges. Und in dem Falle ist es ja auch eine Absage durch den Veranstaltungsort gewesen. Und da gibt es dann noch weitere Verbindungen zu bestimmten Kreisen in den USA. Aber ich sag so viel, also sie hätten es eigentlich wissen müssen und darauf war er schlecht vorbereitet.
0: Ja, der Druck liegt ja nicht nur bei den Künstlern, Künstlerinnen. Sie sagen selbst, die Veranstalter haben ja auch eine große Verantwortung, oder?
1: Ja, klar. Aber wie soll ich sagen, soll jetzt jeder im Vorfeld eine Liste unterschreiben, welche Haltung er gegenüber diesem Konflikt einnimmt? Also das hatten wir ja in Deutschland durch die Äußerung von Herrn Weimar. Und das ist aber vor dem Hintergrund der Kunstfreiheit zurückgepfiffen worden.
0: Ja, man spürt so eine große Nervosität manchmal auch, ja, dass Veranstalter, Veranstalterinnen vielleicht auch ein bisschen vorschnell reagieren hin und wieder.
1: Ja, das hat natürlich mit uns selbst, also mit Deutschland zu tun. Man muss immer unterscheiden, aus welchen Ländern, welchen Nationalitäten die Kritiker der israelischen Regierungspolitik und des Krieges in Gaza kommen. Also es macht einfach einen großen Unterschied, ob aus Spanien, Großbritannien oder Irland oder ob diese Kritik auf einer Bühne in Deutschland geäußert wird.
0: Was würden Sie denn sagen, welche Rolle spielen soziale Medien?
1: Na, eine ganz große Rolle natürlich, weil sie erhöhen die Reichweite von kurzen Äußerungen, also eigentlich meistens Parolen. Und das macht die Sache ja auch insbesondere für Künstler und Popkünstler so kompliziert. Also der Anlass, der Nahostkonflikt, der ist ja höchst komplex.
0: Eben, also es ist auch verbal ein Minenfeld, ne? Also es
1: absolut.
0: Ist egal,
1: also
0: auf welche
1: so
0: man,
1: komplex,
0: Seiche man sich stellt. Ja.
1: Weil er hat ja eine kaum noch nachvollziehbare Geschichte und an diesem Konflikt sind so viele Parteien beteiligt. Also es gibt so viele verschiedene Narrative, nicht nur die religiösen, sondern auch handfeste ökonomische Interessen, siehe den USA-Iran-Krieg. Und diese Komplexität kann man von der Bühne aus eigentlich nicht aufdröseln. Also auf der Bühne bleibt immer nur wenig Zeit zwischen den Songs und dann kommt es eher zu Parolen der eigenen Position und das sind dann manchmal nur noch zwei Worte und die wirken natürlich dann sehr polarisierend.
0: Das heißt, welchen Ausweg aus dieser verzwickten, vertrackten Situation haben Künstler und Künstlerinnen heute, gerade wenn es irgendwie um diesen Zusammenhang geht mit dem Gazakrieg und möglicherweise politischen Äußerungen oder Künstler?
1: Naja, sie könnten sich sozusagen kommentierend in den sozialen Medien dazu äußern oder wenn sie von den klassischen Medien befragt werden. Aber ich glaube, auf der Bühne kann man da nichts erwarten.
0: Aber man hat ja das Gefühl, egal auf welche Seite man sich stellt, ist es problematisch. Also irgendwie klingt das für mich, als gäbe es gar keinen richtigen Ausweg aus diesem Dilemma.
1: Nein, es gibt keinen Ausweg. Und ich glaube, vor diesem Dilemma steht jeder Einzelne. Ich auch.
0: Israel-Kritik und die Popkultur. Darüber haben wir gesprochen hier auf SR Kultur am Nachmittag mit Professor Dr. Susanne Bieners-Preisendörfer. Sie ist Musik- und Kulturwissenschaftlerin an der Uni Oldenburg.

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1: Wer war diese Suzanne, von der Leonard Cohen hier erzählt? Was ist aus ihr geworden und wie hat sie Leonards Leben verändert?
2: Suzanne takes you down to her place near the river.
1: Ich bin Roland Kunz, die 16. Staffel des Musikpodcasts Interpretation.

0: Bastido und Lia J. mit ihren relaxten Sounds hier bei uns auf SR Kultur Tango Love. Marilyn Monroe mit türkisen Augenbrauen vor knallbuntem Background oder die berühmte Banane auf dem Plattencover von The Velvet Underground. Die haben Sie bestimmt sofort vor Augen, wenn Sie den Namen Andy Warhol hören. In der modernen Galerie des Saarlandmuseums in Saarbrücken sind gerade Arbeiten von Andy Warhol zu sehen. Er ist ja die Ikone der Pop-Art. Und Lisa Felicitas Mattheis, Leiterin des Saarlandmuseums, weiß warum.
1: Warhol, auch wenn sich das salopp anhören mag, ist letztendlich Instagram vor Instagram. Wir sehen hier in der Ausstellung, wie Ikonen geschaffen und kreiert werden. Und das kann natürlich nur durch das permanente Abbild. Wir sind hier umgeben von insgesamt 12 Marilyns, die uns anschauen und werden sozusagen von ihr beobachtet.
0: Im Saarlandmuseum können Sie sich von Marilyn Monroe beobachten lassen und derzeit richtig eintauchen in die farbenfrohe Kunstwelt von Andy Warhol im Rahmen der Ikonenausstellung. 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

0: Final Fantasy Computerspielmusik hier von Yoko Shimomura. Wer Macht hat, als Politiker, als Professor in einer Chefposition, der kann diese Macht auch ausnutzen und Menschen, die von ihm oder von ihr abhängig sind, um ihre Karriere bringen. Das passiert immer wieder, auf der Opernbühne, an Hochschulen, in der Wirtschaft oder der Medizin. Dort ist das Team Recherche für uns auf Spurensuche gegangen. Nachzuschauen, jetzt in einer neuen ARD-Doku, Macht und Missbrauch im OP. Norbert Kunze hat sie schon gesehen.
1: An dieser Patient lag auf Intensivstation und sie wollte sich nur rücksichern, dass alles in Ordnung ist. Und dann hat er vor versammelter Mannschaft gesagt, du bist wirklich zu doof zum Scheißen, wie oft muss ich das erklären?
2: Rüder Tonfall im OP-Saal. Und das scheint keine Seltenheit zu sein.
3: Einladung auf Hotelzimmer oder privat zu Ihnen nach Hause. Einladung, doch mal eben zusammen vor die Tür zu gehen. Kommentare, Sie würden uns heute Abend gerne mit nach Hause nehmen, sind unangebracht.
2: Das war auf dem Bundesärztetag im vergangenen Mai in Hannover. Medizinstudentinnen berichteten von grenzüberschreitenden Situationen und sexuellen Belästigung. Ein Skandal, aber kein neues Thema.
4: Es gibt nach wie vor diese Strukturen, es gibt diese Hierarchien, da hat sich eigentlich nach meiner Beobachtung bis heute nichts daran geändert. Das heißt, wenn ich als Ärztin in einem bestimmten Bereich mich entwickeln möchte, bin ich darauf angewiesen, dass ich natürlich sozusagen die Gunst meines Vorgesetzten habe.
2: Machtmissbrauch und sexualisierte Gewalt. Für den Fachanwalt Arne Kilmer ein strukturelles Problem, keine Einzelfälle. Das weiß auch die Bundesärztekammer, Präsident Klaus Reinhardt.
5: Dass es passiert, ist nicht total überraschend. Also ich glaube, die Gesellschaft hat damit ein Problem. Davon bin ich fest überzeugt, auch als Mann bin ich davon fest überzeugt. Und ich finde alle Bemühungen richtig, die dafür sorgen und Rechnung tragen, dass das abgestellt wird und dass es sanktioniert wird.
2: In diesem Film des Teams Recherche kommen jedoch in erster Linie Frauen zu Wort, frühere Ärztinnen, die Übergriffiges erlebt haben.
6: Dann wollte dieser männliche Vorgesetzte irgendwas von mir und hat mich dann im OP quasi vor allen, die da waren, Puppe genannt.
7: Und was dieser Arzt dann aber auch gemacht hat, war, sich an mich rangestellt hat. Also mit seinem Körper so von schräg hinten sich so an mich dran gelehnt hat.
1: Und hat mir dann angeboten, die OPs zu geben, wenn ich mich für ihn ausziehe.
2: Es sind Frauen, die ihren Job aufgegeben haben, aber nicht schweigen. Sie sprechen über Macht und Missbrauch im OP und letztlich im gesamten System. Denn obwohl der Anteil an weiblichen Medizinstudenten weitaus größer ist als der männliche, verhält es sich nach der Ausbildung in den Krankenhäusern bis hin zum OP-Tisch vollkommen anders. Und das schon recht lange.
8: Wer hier bestimmt, ist wohl kaum zu verkennen. Vor allem in den deutschen Universitätskliniken herrscht der Chefarzt noch wie ein mittelalterlicher Feudalherr. So die Kritiker des Systems. Diejenigen, die es tragen, nennen es freilich gern patriarchal. Das war es auch vor 50, vor 100 Jahren.
9: Vielen Dank, lieber Panoramafilm von 1966. Das hätte auch unser Text sein können.
2: Die Bundesärzteschaft wurde im Mai durch die Vorwürfe durchgeschüttelt. Patientenorganisationen betonen, dass ein toxisches Arbeitsklima in den Krankenhäusern die Patientensicherheit gefährdet. Und die Politik verurteilt das Ganze natürlich aufs Schärfste. All das genügt jedoch nicht, damit sich das Zeitalter der Halbgötter in Weiß endgültig dem Ende zuneigt.
0: Sagt Norbert Kunze. Die ganze neue Doku Team Recherche Macht und Missbrauch im OP ab heute in der ARD Mediathek.

Ein bisschen Inspiration aus der Natur kann man nicht genug haben, finde ich. Löwenzahn im Wind hier mit Sarah Lesch auf SR Kultur an diesem sonnigen Dienstagnachmittag. Erst stand ihr Roman auf der Longlist, dann tatsächlich auf der Shortlist und dann hat's gestern unglaublicherweise geklappt. Shida Basia ist die neue deutsche Buchpreisträgerin. Mit ihrem Roman Die Lücken hat sie den Preis gewonnen. Wir stellen sie gleich vor. Eine Autorin, die ja ganz hier bei uns in der Nähe inzwischen zu Hause ist, als Iranerin hier in Deutschland in Hermeskeil nämlich angekommen. Bis dahin noch Musik von Jan Pascal, Dance of Joy.

0: Dance of Joy, Musik von Jan Pascal. Shahida Basiar hat mit ihrem Roman Die Lücken den Deutschen Buchpreis dieses Jahres gewonnen. Gestern ist er verkündet worden. Darin verbindet sie die Geschichte eines idyllischen Ortes im Hunsrück mit verdrängten Kapiteln der deutschen Vergangenheit und den Erfahrungen einer aus dem Iran geflüchteten Familie. TTT hat die 38-jährige Schriftstellerin an die Orte begleitet, an denen sie selbst als Tochter iranischer Flüchtlinge aufgewachsen ist. Den Beitrag von Norbert Krohn hat Christoph Schäffer fürs Radio bearbeitet.
1: Die Kleinstadt Hermeskeil im Hunsrück. Hier spielt der neue Roman von Shahida Basiar. Sie erzählt Geschichten von Familien, den Einheimischen und den in der Nachkriegszeit Zugewanderten. Shahida Basiars Familie kam als politische Flüchtlinge aus dem Iran. Ihre beiden älteren Schwestern wurden dort geboren, sie selbst in Deutschland.
2: Ich bin ja relativ privilegiert innerhalb der Familie dadurch, dass ich das jüngste Kind bin und in Deutschland geboren. Aber rückblickend würde ich das schon feststellen, dass ich die Fragezeichen, die meine Eltern hatten oder Unsicherheiten natürlich immer irgendwie mitbekommen habe und so die Trauer und den großen Schmerz, obwohl natürlich meine Eltern wie alle Eltern das versteckt haben.
1: In ihrem Roman Die Lücken verbindet Shahida Basiar die Erlebnisse zweier Flüchtlingsfamilien mit den Lebensgeschichten der angestammten Einwohner. Am neuen Markt in Hermeskeil bringt die iranische Mutter ihre Tochter in den Kindergarten. Sie ahnt nicht, dass dies hier einst der zentrale Platz einer anderen, der deutschen Diktatur war. Der Paradeplatz in der NS-Zeit.
3: Den haben die Nationalsozialisten so angelegt und es war eigentlich von Anfang an ein Platz, der vor allen Dingen so zum Exerzieren, zum Sichfeiern gedacht war.
1: Der Luftkurort Hermeskeil wurde zu einem der ersten Gau-Musterdörfer Deutschlands und judenfrei. Über all das hat Shahida Basiar als Jugendliche nichts erfahren. Erst als sie ein Sachbuch zur NS-Geschichte des Ortes las, erfuhr sie von den weißen Flecken, den Lücken. Sie recherchierte, lernte die Schicksale der Opfer kennen, jetzt will sie die Geschichten der jüdischen Familien erzählen, indem sie sie in eine größere Romanwelt einbaut.
2: Das war mir beim Schreiben wichtig, dass zwar die historischen jüdischen Hermeskeiler in irgendeiner Form auftauchen und eingebunden werden, auch wenn es nur am Rande ist, aber dass die Hauptfiguren, bei denen ich ja selber sehr viel erzählen muss, dass das fiktive Figuren sind.
1: Im Roman heißt Hermeskeil Heimesbach. Basiar springt zwischen den Zeiten, schneidet kurze Kapitel gegeneinander. Sie erzählt, wie die Familien im Ort am ersten Wirtshaustreffen der NSDAP teilnehmen. Noch sind alle normale Nachbarn. Dann aber werden die einen verfolgt und deportiert, die anderen richten sich ein in der NS-Diktatur. Mit Verrat oder mit Wegschauen und Schweigen. Nach 1945 gilt die Vergangenheit einerseits als abgeschlossen, andererseits helfen die Nachfahren der einstigen Dorfbewohner den Familien der Exil-Iraner hier heimisch zu werden.
2: Sie haben Freunde und Freundinnen gefunden und deswegen wollte ich unbedingt, dass es bei dieser einen Familie im Roman auch so ist, dass dieser Ort, in dem Nachbarn die eigenen Nachbarn verraten haben, trotzdem auch ein Ort ist, an dem Jahre, Jahrzehnte später Menschen ein Zuhause finden konnten, die von woanders fliehen mussten.
1: Shahida Basiar beschreibt das alles mit einer großen szenischen Dichte. Sie schildert, wie Menschen ihren Alltag bestehen und das über ein Jahrhundert hinweg. Sie erzählt, was sie als Kind einer Flüchtlingsfamilie gesehen und wahrgenommen hat. So macht dieses Buch auch sensibel für die Gefahren, die im Heute lauern.
2: Das ist etwas, was ich aus der Arbeit an dem Roman mitgenommen habe. Diese Gefahr, die von den ganz normalen Menschen ausgeht, die von denen man denkt, mit denen ist man doch eigentlich gut, die mit denen man denkt, ja okay, wir sind unterschiedlicher Meinung, aber da gibt's ein Grundvertrauen. Da bin ich einer sehr großen Verunsicherung ausgesetzt, weil ich glaube, dass das Wort Brandmauer ganz, ganz schnell der Vergangenheit angehören wird. Also das ist ja nur eine Frage der Zeit.
0: Ja, brandaktuell, diese Aussage von Shahida Basiars Roman. Die Lücken, der neue Roman, den sie geschrieben hat, der ist jetzt ausgezeichnet worden mit dem Deutschen Buchpreis 2026. Erschienen ist er beim Verlag Kiepenheuer und Witsch. Und ein ausführliches Gespräch mit der Autorin für SR Kultur und den Buchtipp, den haben wir auch nochmal für Sie in ARD Sounds. 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
1: 16 Uhr. Der neu gewählte Landtagspräsident von Sachsen-Anhalt, der AfD-Politiker Rausch, hat angekündigt, die Rechte der Opposition zu achten. In seiner Rede in Magdeburg sagte er, er wolle das Amt im Sinne parlamentarischer Fairness führen. Am Mittag hatte der Landtag in Sachsen-Anhalt in seiner konstituierenden Sitzung den Abgeordneten Rausch mit 48 Stimmen gewählt. Er erhielt mehr Stimmen, als die AfD-Fraktion Sitze im Parlament hat. Frank Eichmann.
2: Die AfD-Spitze ist begeistert von der Wahl des ersten eigenen Landtagspräsidenten. Die jahrelange Ausgrenzung unserer Partei hat heute endlich ein Ende gefunden, so die Parteichefs Chrupalla und Weidel. Kritik von allen anderen Parteien im Bundestag. Die linken Politikerin Reichinek sieht in der heutigen Wahl den nächsten großen Schritt zur Machtergreifung einer Partei, die geistige Erbin derer sei, die dieses Land in seine dunkelste Zeit geführt hätten. Dass der heute gewählte Landtagspräsident nicht nur von AfD und BSW, sondern auch vier Stimmen aus anderen Fraktionen erhielt, nennt Unionsfraktionschef Frei in Berlin in höchstem Maße bedenklich und besorgniserregend. Dass diese Stimmen von der CDU kamen, das nennt Frei dagegen reine Spekulation, die Wahl sei geheim gewesen.
1: Im Saarland ist die Wirtschaftsleistung in den vergangenen 10 Jahren zurückgegangen. Laut der Arbeitskammer sank das preisbereinigte Bruttoinlandsprodukt um 7,8%. Bundesweit hingegen ist es um 7,4% gestiegen. Eine Herausforderung für das Saarland ist den Angaben zufolge der Stellenabbau in der Industrie. Dort sank die Zahl der Beschäftigten in den vergangenen 10 Jahren um 21%. Nachdem der ehemalige Chef des Bundesnachrichtendienstes Hanning festgenommen worden war, gibt es jetzt Forderungen nach Konsequenzen. Der Vorsitzende des parlamentarischen Kontrollgremiums, das den Nachrichtendienste kontrolliert, Heinrich Mann von der CDU, sagte, die Reaktion des Staates müsse so wörtlich knüppelhart sein. Weitere Reaktionen von Jasper Ruppert.
3: Grünen-Sicherheitspolitiker Konstantin von Notz, der ebenfalls Mitglied im parlamentarischen Kontrollgremium ist, spricht von einer eisenharten Affäre. Von Notz fordert Konsequenzen. Man müsse die Lobbytätigkeiten ehemaliger Spitzenbeamter und höchster Geheimnisträger stärker in den Blick nehmen. Diese sind offenkundig auch ein Einfallstor für gegnerische Geheimdienste, so von Notz. Hier könne man auch nachschärfen beim Gesetz zur Reform der Nachrichtendienste, das gegenwärtig in den Ausschüssen des Bundestags beraten wird. Kein Nachschärfen, sondern einen kompletten Stopp des Gesetzes fordert dagegen linken Politikerin Clara Bünger. Der Fall Hanning zeige, dass die Geheimdienste selbst ein Sicherheitsrisiko seien. Es sei fatal, genau jetzt die Dienste mit weiteren Befugnissen auszustatten.
1: Hanning sitzt in Untersuchungshaft. Die Bundesanwaltschaft ermittelt gegen ihn unter anderem wegen des mutmaßlichen Auskundschaften von Staatsgeheimnissen und versuchten Landesverrats. Die Mehrheit der saarländischen Abiturienten bleibt zum Studieren im eigenen Bundesland. Das zeigen Daten des Statistischen Bundesamts. Demnach lag der Anteil im vergangenen Wintersemester bei gut 60%. Jeder Fünfte suchte sich einen Studiengang im Nachbarland Rheinland-Pfalz. Knapp 6% gingen zum Studieren nach Baden-Württemberg. Das Saarland liegt damit unter dem Bundesschnitt. Laut Statistischem Bundesamt begannen im vergangenen Wintersemester knapp 70% der Studienanfänger ihr Studium in dem Bundesland, in dem sie ihr Abitur gemacht hatten. Einen Tag vor der Eröffnung der Frankfurter Buchmesse ruft der Börsenverein des deutschen Buchhandels dazu auf, künstliche Intelligenz zu regulieren. Die Erklärung richtet sich an die EU-Kommission, das EU-Parlament und die Bundesregierung. Darin fordern die aktuell 120 Unterzeichner klare gesetzliche Regelungen zur Offenlegung von KI-Trainingsdaten, um die Position der Verlage im Kampf gegen Urheberrechtsverletzungen zu stärken. Und das waren die Nachrichten mit Luisa Oberhauser. 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
4: Spätsommerlich warm ist es heute nochmal mit Werten von 20 Grad auf dem Schaumberg und 24 in Dillingen. Dazu scheint die Sonne. Heute Nacht ist es erst klar, später zieht Nebel auf und es kühlt ab auf 11 bis 5 Grad. Auch morgen scheint erst wieder die Sonne, werden so nochmal bis 24 Grad, ziehen dann aber immer mehr kompakte Wolken auf. Gegen Abend gibt es dann erste Schauer und Gewitter. Die halten sich auch noch am Donnerstag. Da ist es dann auch deutlich kühler, nur noch bis 16 Grad.
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4: Hallo, ich bin Gabi Savasch, freue mich sehr, dass Sie da sind. Der demografische Wandel macht auch vor dem Saarland nicht Halt oder gerade vor dem Saarland nicht. 2024, da waren wir hier im Saarland noch über 1 Million Bürger und Bürgerinnen. Die Prognose ist, so die aktuelle Studie, dass es bis 2045 nur noch knapp 900.000 werden. Also jeder 10. Bürger hier im Saarland könnte uns verloren gehen. Was bedeutet dieser demografische Wandel auch für den Arbeitsmarkt? Darüber wollen wir gleich sprechen hier auf SR Kultur um 15:45.

Sounds der 80er nochmal richtig zum Schwelgen. Purple Rain hier von und mit UB40 auf SR Kultur am Dienstagnachmittag. So klingt ein gesundes Herz. Ein Ruhepuls von um die 60 ist gesund. Bei Sportlern ist der meist ein bisschen niedriger. Aber es gibt natürlich auch Herzen, die schaffen diese Leistung nicht. Vor über 65 Jahren war das nicht unbedingt ein Todesurteil. Aber viele Patienten waren bettlägerig und extrem schwach, weil das Gehirn und die Organe nicht mehr ausreichend mit Sauerstoff versorgt worden konnten. Die Medizin war bis dato weitgehend machtlos. Man hat versucht, den Puls mit starken Medikamenten anzutreiben. Das hat aber oft zu gefährlichen Nebenwirkungen geführt und das Leben kaum verlängert. Ein echter Gamechanger war deshalb der Herzschrittmacher, der heute hier in Deutschland zumindest Geburtstag feiert, dahingehend, dass am 6. Oktober 1961 der Chirurg Heinz-Joachim Sükosch zum ersten Mal als erster Mediziner in Deutschland einem Patienten einen Herzschrittmacher eingesetzt hat. Daran haben wir erinnert, an dieses einschneidende Datum heute vor 65 Jahren.

0: Musik so richtig zum Schwelgen und drin baden von Antoni Dvořák, der erste Satz aus seiner E-Dur-Streicherserenade hier mit Dick van Gasteren und dem Chiconia-Konzert. 2024, ich hatte es eben schon gesagt, waren wir Saarländer, Saarländerinnen noch über 1 Million. Die Prognose sagt allerdings, 2045 werden es rund 100.000 weniger sein. Also jeder 10. Einwohner geht uns verloren. Bei Menschen im Erwerbsalter sind sogar 12%. Das zumindest ist das Ergebnis einer neuen Studie des Berlin-Instituts. Und im sogenannten Zukunftsfähigkeitsindex landet das Saarland auf dem letzten Platz der Bundesländer. Was bedeutet das für unseren Arbeitsmarkt? Darüber sprechen wir mit Dagmar Ertl von der Arbeitskammer des Saarlandes. Frau Ertl, die Zahlen klingen ja aufs erste Lesen dramatisch, aber was würden Sie sagen? Sind sie tatsächlich so düster?
1: Die Entwicklung hier im Land ist tatsächlich eine Herausforderung, aber kein Grund für Alarmismus. Der demografische Wandel ist seit Jahrzehnten bekannt und verläuft über einen langen Zeitraum. Entscheidend ist, dass die Folgen gestaltbar sind. Das zeigt auch die Entwicklung der vergangenen Jahre deutlich. Die Erwerbsquote von Frauen zum Beispiel ist von 62,3% im Jahr 2011 auf 70,2% gestiegen. Die Erwerbstätigenquote der 55- bis 65-Jährigen sogar von 60% auf 75%. Bei der Zuwanderung sehen wir ebenfalls sehr deutlich positive Wirkungen auf den Arbeitsmarkt. Allein im vergangenen Jahr ist die Zahl der sozialversicherungspflichtig beschäftigten Deutschen um 5.000 zurückgegangen. Gleichzeitig, vor allem demografisch bedingt. Gleichzeitig ist aber die Zahl der ausländisch Beschäftigten um rund 2.200 gestiegen. Ohne diese Entwicklung wäre der Beschäftigungsrückgang im Saarland deutlich stärker ausgefallen.
0: Aber trotzdem sagt die Studie auch, dass bei der Arbeitsmarktteilhabe gerade älterer Menschen und von Menschen ohne deutschen Pass das Saarland jeweils auf dem letzten Platz liegt. Ist es doch eine Herausforderung, Arbeitskräfte vielleicht besser zu integrieren mit Sprachförderung, mit Anerkennung von Qualifikationen aus dem Ausland zum Beispiel?
1: Also solche Rankings, die bilden ja nie die gesamte Realität ab und das hängt immer stark ab, wie man die einzelnen Indikatoren gewichtet. Das Saarland steht zweifellos vor großen Herausforderungen durch Alterung und Strukturwandel und Fachkräftemangel. Gleichzeitig gibt es aber positive Entwicklungen. Die Beschäftigung ist gestiegen, die Zuwanderung hat zur Stabilisierung der Bevölkerung beigetragen und die Erwerbsbeteiligung von Frauen und Älteren hat deutlich zugenommen. Natürlich müsste man auch noch mehr machen, zum Beispiel bei den ausländisch Beschäftigten. Da kann man noch mehr mit Sprachförderung machen oder bei der Anerkennung ausländischer im Ausland erworbener Qualifikationen. Das könnte schneller und besser gehen. Dann würde es leichter fallen, die Menschen in den Arbeitsmarkt zu integrieren.
0: Was sind denn noch besondere Herausforderungen fürs Saarland? Sie haben ja angedeutet im Vorgespräch auch, wir haben mehr Zuwanderer als andere Länder zum Beispiel und auch die Industrie entlässt ja gerade viele Menschen. Wie sollen wir oder wie können wir das auffangen?
1: Also wir haben tatsächlich mehr Zuwanderung als andere Länder und wir haben auch viele Menschen durch, die in der Industrie jetzt ihre Arbeitsplätze, wo Arbeitsplätze wegfallen. Dort ist ein ganz, ganz wesentlicher Aspekt, ist die Qualifizierung der Menschen. Wenn wir die für die neuen Branchen und für neue Qualifikationen ausbilden, dann haben wir da ein Potenzial, das wir auf jeden Fall nutzen können.
0: Brauchen wir jetzt zusätzlich noch gezielt Fachkräfte aus dem Ausland, wenn wir den demografischen Wandel auffangen wollen?
1: Ja, das denke ich schon, dass wir weiterhin Zuwanderung. Wir brauchen Zuwanderung aus dem Ausland, wir brauchen aber auch Zuwanderung aus anderen Bundesländern. Oder besser gesagt, wir müssen gucken, dass die Menschen, die bei uns gut ausgebildet sind, dann auch hier bleiben. All diese Aspekte sind wichtig bei der Bewältigung des demografischen Wandels.
0: Welche Rolle könnte die KI helfen oder sehen Sie die eher kontraproduktiv auf dem Arbeitsmarkt?
1: Bei der KI, da ist die Entwicklung noch sehr unkonkret, was das jetzt tatsächlich bedeutet. Aber auch dort ist natürlich wichtig, dass wir uns weiterbilden und tatsächlich auch ein gutes Beschäftigungspotenzial auch sichern.
0: Ich sehe es. Sie sehen die Lage nicht so düster, wie die Zahlen es vorhersagen mit der Prognose bis 2045. Wir haben mit Dagmar Ertel von der Arbeitskammer des Saarlandes gesprochen über die neue Studie und die demografische Lage der Nation. Wie zukunftsfähig ist das Saarland in Zeiten des demografischen Wandels? Live hier auf SR Kultur. Vielen Dank für das Gespräch.
1: Dankeschön.

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Neues von Cap Mo hier und seinem Album The Breakdown. Hand It Over, der Titel hier bei uns auf SR Kultur. Jetzt dramatische Filmmusik zu einem Film, der eine ziemlich krasse Geschichte erzählt. Old Boy heißt er und es geht da in diesem südkoreanischen Psycho-Thriller um einen Mann, der 15 Jahre ohne Grund gefangen gehalten wird in einem fensterlosen Zimmer und nach seiner Freilassung ein perfides Rachespiel sind. Cries and Whispers heißt der Filmmusikauszug von Lee Ji-soo.

Ein südkoreanischer Psycho-Thriller und Musik dazu. Old Boy heißt der Film. Cries and Whispers, die Musik von Lee Ji-Soo daraus. Der

0: Salzburger Stier, das ist so einer der wichtigsten Preise für Kabarett, Komödie und Satire überhaupt im deutschsprachigen Raum. Die öffentlich-rechtlichen Radiosender hier in Deutschland, Österreich, Südtirol und der Schweiz vergeben jedes Jahr 3 Preise, jeweils an einen Duo oder ein Ensemble oder ein Einzelkünstler eben aus den jeweiligen Ländern. Und seit heute wissen wir auch, wer nächstes Jahr diesen Preis mit nach Hause nehmen darf. Die Jury aus Deutschland hat sich nämlich für das Musikduo Suchtpotenzial entschieden. Haben Sie sicher auch schon mal bei uns hier im Saarland gehört. Es besteht aus Julia Chames, Martin und Ariane Müller. Und die präsentieren scharfzüngige, freche und lustige Texte, die sie in mitreißende Musik verpacken. Und das klingt dann so.
1: Mal selbstgeschriebenes Kabarett kann ja auch nicht schaden. Deutschlandweit gebucht mit sexy Kleid und hohen Schuhen. Immer lächelnd souverän, auch wenn die Leute buhen.
2: Julia, das war nicht dein Fehler. Don't Cry for Me Argentina war einfach der falsche Song fürs Biberacher Schützefest. Hey.
1: Doch generell läuft's wirklich gut, ich kann mich nicht beklagen. Ich darf singen, tanzen und dazu noch hübsche Kleidchen tragen. Und dabei

das Duo Suchtpotenzial Julia Gámez-Martin und Ariane Müller. Die beiden kriegen den Salzburger Stier 2027. Der Preis aus Österreich geht an Bernie Wagner. Der macht aus originellen Alltagsbeobachtungen witziges Stand-up-Kabarett und begeistert sein Publikum mit fantasievollen und schrägen Geschichten. Und für die Schweiz kriegt Judith Bach die begehrte Auszeichnung. Sie hat ihre Kunstfigur Claire, in der sie Musik, Clownerie und Erzählkunst verbindet und hat die Schweizer Jury, so heißt es, vor allem durch ihre sprachliche Präzision und ihren feinen Humor überzeugt. Die Preisverleihung des Salzburger Stiers gibt's dann nächstes Jahr am 8. Mai 2027 in Thüringen.

0: Hey, du da in der frischen Gasse.
1: Wer? Ich?
0: Psst. Genau. Komm näher.
1: Näher?
0: Ganz dicht. Hast du einen Kulturtipp?
1: Also, ich empfehle jedem...
0: Psst. Nicht jedem. Mir.
1: Dann empfehle ich die Fotoausstellung Close Enough bis 8.5. in Saar Louis. SR Kulturtipp.
0: Eine Fotoausstellung in Saar Louis bis 8.11. namens Ganz Dicht?
1: Ja, von 12 Fotografinnen zum 75-jährigen Bestehen der renommierten New Yorker Agentur Magnum Fotos, von Robert Kapermin begründet. Das Motto der Ausstellung lautet: Sind deine Bilder nicht gut genug? Bist du nicht dicht genug dran?
0: Na schön, aber

verträumte, nachdenkliche Sounds hier von Kitty Hoff und ihrem Ensemble Forêt Noire, weißt du noch. Nur zu zweit auf der Bühne zu stehen, das ist die intimste Form der Kammermusik. Man hat ja wirklich nur sich selbst und das Gegenüber. Man ist aufeinander angewiesen, hat aber auf der anderen Seite auch viele Freiheiten, vor allem dann, wenn man sich gut kennt. Wie diese beiden holländischen Musiker des Mallet-Kollektivs. Ramon Lohrmanns und Georgi Zenow sind der Kern der Truppe, die schon seit 10 Jahren zusammenspielen. Sie waren schon mal bei uns im Saarland, letztes Jahr nämlich. Da haben sie Bach-Konzerte für Marimbaphon und kleines Orchester gespielt. Jetzt kommen sie wieder im Ensemble mit der Release-Tour der neuen CD Views from Dutch Trains. Und das klingt dann so.

Das Mellet-Kollektiv aus den Niederlanden. Das ist das Duo Ramon Lohrmanns und Georgi Zehnow. Aus den Niederlanden kommen sie hierher ins Saarland. Mit CD-Release-Programmstation machen sie am 9. Oktober im Rathausfestsaal. Da spielen sie dann um 20 Uhr.

0: Caroline Petit, Springtime of Life. Wir sind mitten in der Nobelpreiswoche und nach den drei Medizinern und Physiologen gestern geht der Physik-Nobelpreis, wie heute bekannt gegeben worden ist, an einen Wissenschaftler. Der Astrophysiker Francis Holson, ursprünglich aus Belgien, wird für seine Forschung um hochenergetische Elementarteilchen aus dem All ausgezeichnet, berichtet ARD-Korrespondentin Jana Sinram.
1: Die Königlich Schwedische Akademie der Wissenschaften hat beschlossen, den Nobelpreis für Physik 2026 an Francis Holson zu verleihen, für entscheidende Beiträge zum Neutrino-Observatorium IceCube und zur Entdeckung hochenergetischer Neutrinos astrophysikalischen Ursprungs.
2: Neutriner auf astrophysikalist Ursprung.
1: Klingt kompliziert? Einfacher erklärt, der Astrophysiker Francis Holson bekommt den Physik-Nobelpreis für seinen Beitrag zu einem Observatorium an der Amundsen-Scott-Südpolstation in der Antarktis. Damit lassen sich winzige Elementarteilchen aus dem Weltall, sogenannte Neutrinos, im Eis des Südpols aufspüren. Oder wie die Generalsekretärin der Schwedischen Akademie der Wissenschaften, Ellen Moons, es ausdrückt,
2: Årets Nobelpris handlar om spöklika budbärare.
1: Beim diesjährigen Physik-Nobelpreis geht es um geisterhafte Boten aus dem Weltraum. Holson hat erkannt, dass sich das Eis am Südpol zur Beobachtung von Neutrinos aus dem All verwenden lässt. Der in Belgien geborene Physiker forscht an der Universität Wisconsin-Madison in den USA. Schon 1988 hat er erstmals seine Vision zur Neutrinomessung am Südpol präsentiert. Mark Pierce, Vorsitzender des Nobelkomitees. Das IceCube-Projekt ist so umfangreich, dass es unmöglich ist, die gesamte Arbeit allein zu bewältigen. Deshalb hat Francis Holson eine internationale Zusammenarbeit ins Leben gerufen, an der mehr als 450 Menschen aus 14 Ländern weltweit beteiligt sind. Sie haben ihre Kräfte gebündelt, um diesen riesigen Neutrino-Detektor zu realisieren. Darunter auch das deutsche Elektronensynchrotron DESY und zahlreiche Universitäten aus Deutschland. Mithilfe des IceCube-Observatoriums in der Antarktis lassen sich die Bahnen der Neutrinos im Eis messen, erklärt Bernhard Mehlich vom Nobelkomitee.
3: So the central idea was to use a very large volume of ice.
1: Die zentrale Idee bestand darin, das große Eisvolumen zu nutzen, damit darin einige der hochenergetischen Neutrinos mit einem Atomkern in Wechselwirkung treten können. Dadurch entstehen geladene Teilchen, die sich durch das Eis bewegen und dabei hellblaues Licht abstrahlen, sogenannte Cherenkov-Strahlung, die man erfassen kann.
3: Blue light, which is called Cherenkov radiation, which can be picked up.
1: Dass die Neutrinos so selten mit Materie interagieren, macht sie so wertvoll, erklärt Mehlich.
3: Which means they fly.
1: Denn es bedeutet, dass sie aus astrophysikalischen Quellen, die Millionen oder sogar Milliarden Lichtjahre entfernt liegen, ohne Wechselwirkung zur Erde fliegen. Dabei behalten sie alle Informationen darüber, woher sie kommen. Und das wird es uns in Zukunft ermöglichen, zu erfahren, was dort im All in der Ferne tatsächlich geschieht. Holson war während der Verkündung zugeschaltet. Ihn erreichte die Nachricht auf dem Weg zu einer Konferenz in Italien. Es sei eine große Überraschung gewesen, die er nicht erwartet habe, so der Nobelpreisträger. Ich hoffe, dass die Auszeichnung der Bedeutung unserer Zusammenarbeit gerecht wird, vor allem einigen sehr wichtigen Personen, die entscheidende Beiträge zu diesem Projekt geleistet haben. Stellvertretend für Sie alle wird Francis Holson den Physik-Nobelpreis am 10. Dezember in Stockholm entgegennehmen, am Todestag des Stifters Alfred Nobel.
0: Und morgen geht's weiter im Nobelpreisreigen mit dem Fach Chemie.

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1: 17 Uhr. Die AfD stellt neben dem Landtagspräsidenten von Sachsen-Anhalt auch einen seiner Stellvertreter. Die Abgeordneten im Landtag in Magdeburg stimmten für den als rechtsaußen geltenden Hans-Thomas Tillschneider. Am Mittag war Tobias Rausch zum ersten AfD-Landtagspräsidenten in Deutschland mit 48 Stimmen gewählt worden. Zuvor hatte lediglich das BSW erklärt, mit der AfD für Rausch zu stimmen. Die beiden Fraktionen kommen aber nur auf 44 Stimmen. Der Fraktionschef der CDU in Sachsen-Anhalt, Schulze, sagte, niemand aus seiner Partei habe zuvor erklärt, für Rausch zu stimmen. Nach landesweiten Protesten gegen die Wohnungsnot und Ausschreitungen in Barcelona hat die spanische Regierung erneut zwei Dekrete erlassen. Auch diese müssen vom Parlament bestätigt werden. Nachdem Ministerpräsident Sanchez das Parlament aufgelöst hatte, findet die Abstimmung in einer Art Notparlament statt. Dort hat seine Minderheitsregierung zusammen mit regionalen Parteien eine kleine Mehrheit. Zuvor waren bereits zwei Dekrete zu Mieterschutzmaßnahmen im Parlament gescheitert. In der Folge löste Sanchez das Parlament auf und verkündigte vorzeitige Neuwahlen im November. Der Verband kommunaler Unternehmen im Saarland fordert eine solide Finanzierung, um kritische Infrastruktur wie Wasserwerke oder Trafostationen besser schützen zu können. Das sagte der Landesgruppenvorsitzende Levanchier bei einer Diskussionsveranstaltung im Saarbrücker Schloss. Dabei äußerte er auch die Kritik, dass der Verband zu spät in die Gestaltung des saarländischen Bevölkerungsschutzgesetzes eingebunden worden sei. Für SR Info Nicola Ecker.
2: Man begrüße es jedoch, dass die Landesregierung die kommunalen Unternehmen bei der Entwicklung der konkreten Rechtsverordnungen einbeziehen wolle. Es müsse genau festgelegt werden, um was sich der Staat zu kümmern habe und was Aufgabe der einzelnen Unternehmen sei. Im Moment seien viele systemkritische Informationen über die Anlagen außerdem für die Öffentlichkeit leicht einsehbar. Um Strom- und Wassernetz zu schützen, sollte die Politik Transparenzpflichten in dem Bereich daher lockern. Die Bundeswehr wies darauf hin, dass für den Schutz systemkritischer Anlagen vor allem die Unternehmen selbst verantwortlich seien. Nicht vor jedem Wasserwerk könne überspitzt ausgedrückt ein Soldat stehen.
1: Der Unterhaltungskonzern Paramount hat die Übernahme des Hollywood-Konkurrenten Warner Brothers abgeschlossen. Der neue Konzern heißt jetzt Skydance. Es handelt sich um eine der bislang größten Fusionen in der Medien- und Unterhaltungsbranche. Sie führt zwei der ältesten Hollywood-Filmstudios zusammen. Die Übernahme kostete gut 110 Milliarden Euro. Vor Monaten hatten bereits Schauspieler, Drehbuchautoren und Regisseure protestiert. Sie waren vor einem Abbau von Arbeitsplätzen und vor einem geringeren Angebot für das Publikum. Der belgisch-US-amerikanische Astrophysiker Francis Helsen hat den Nobelpreis für Physik erhalten. Das hat die Königlich-Schwedische Akademie der Wissenschaften in Stockholm bekannt gegeben. Für SR Info Christian Stichler.
3: Der in Belgien geborene Astrophysiker Francis Helsen hat sich mit der Erforschung von Elementarteilchen beschäftigt, sogenannten Neutrinos. Diese sind elektrisch neutrale Teilchen mit einer extrem geringen Masse. Im Volksmund werden sie wegen ihrer winzigen Wechselwirkung mit Materie auch als Geisterteilchen bezeichnet. Der in den USA lehrende Helsen erkannte, dass man mit Hilfe von Eis am Südpol nachweisen kann, woher besonders energiereiche Neutrinos aus dem Weltall in Richtung Erde fliegen. Die Forschung des 82-Jährigen legte die wissenschaftliche Grundlage für das 2011 eingeweihte IceCube-Neutrino-Observatorium. Helsen präsentierte erstmals 1988 seine Vision für ein solches Observatorium am Südpol.
1: Seine Arbeit wird nun mit dem umgerechnet über 1 Million Euro dotierten Preis geehrt. Und das waren die Nachrichten mit Luisa Oberhauser. 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
4: Überall Werte über 20 Grad hatten wir heute den ganzen Tag bei 20 Grad am Schaumberg und 24 in Dillingen, 22 in Dirmingen. Heute Nacht ist es dann erst klar, später neblig, geht runter auf 11 bis 5 Grad. Wir starten dann morgen nochmal mit Sonne, werden dann auch nochmal bis 24 Grad. Später ziehen Wolken auf, gegen Abend gibt es dann erste Schauer und Gewitter. Am Donnerstag halten die sich auch und es wird deutlich kühler, bis 16 Grad dann.
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4: Mit Gabi Sawasch, hallo, begrüße ich Sie nochmal ganz herzlich. Ja, das Wetter klingt so, als würde es sich lohnen, den Sonnenuntergang heute Abend doch nochmal mitzunehmen, bevor es richtig Oktober wird. Wir hatten es ja heute schon von den kleinen Glücksmomenten. die eben so zwischen den Zeilen liegen. Und vielleicht ist der Sonnenuntergang heute Abend an einem schönen Platz genau das Richtige für Sie.

Alte Spirituals, aber aktuelle Themen haben die beiden Musiker hier im Fokus. Jake Blount und Damien Orr, der Rapper, die auch mit musikalischen Farben arbeiten, wie zum Beispiel Banjo und Fiddle, haben wir hier gehört und diesen Rap-Gesang dazu kombiniert. Es geht nämlich hier auf diesem Album, The New Faith heißt es, unter anderem auch zum Beispiel um afrofuturistische Geschichten über den Klimawandel und die Erfahrung von Klimaflüchtlingen. Jake Blount und Damien Orr mit Give Up the World. Jetzt nochmal was zum Träumen für Sie. Edward Grieg und seine schöne Melodie mit Stefan Arnold am Klavier.

0: Der norwegische Romantiker Edvard Grieg mit ganz verträumten Klängen hier seine schöne Melodie auf dem Klavier gespielt von Stefan Arnold hier auf SR Kultur um gleich 16 Minuten nach 5. Eine mutmaßliche Gruppenvergewaltigung an einer amerikanischen Elite-Uni sorgt seit Tagen für Empörung. Eine frühere Studentin der Cornell University im US-Bundesstaat New York wirft 7 Mitgliedern einer Studentenverbindung vor, sie sei von ihnen vor 2 Jahren mit einem Narkosemittel betäubt und dann vergewaltigt worden. Obwohl sie sich an die Campuspolizei und die Universitätsleitung gewandt hat, ist nichts passiert. Gestern hat es dann eine große Protestdemo gegeben auf dem Unicampus. Martin Ganselmeier mit Stimmen der Cornell-Studierenden.
1: Mehr als 1000 Studentinnen und Studenten haben sich auf dem Gelände der Cornell University versammelt. Viele von ihnen tragen violette Schleifen als Zeichen der Solidarität mit Jane Doe. So nennt sich das Opfer der mutmaßlichen Gruppenvergewaltigung, weil sie anonym bleiben will, da sie um ihre Sicherheit fürchtet. Alles an diesem Vorfall ist sehr emotional für uns, sagt eine der protestierenden Studentinnen. Es geht um unsere Körper, um unsere Leben, um alles. Es ist wirklich schwer, hier zu sein.
2: Everything about this is emotional for us. It's our bodies, it's our lives, it's everything. So it's really hard to be here.
1: Der Zorn der Studierenden richtet sich nicht nur gegen die mutmaßlichen Täter. 7 Verbindungsstudenten, von denen einige behaupten, sie hätten sich an der Gruppenvergewaltigung nicht beteiligt. Andere sagen, der Sex sei einvernehmlich gewesen. Was wirklich vor 2 Jahren passiert ist, soll nun die Generalstaatsanwältin des Bundesstaates New York ermitteln. Der Physikstudent Lewis Holland sieht eine Mitschuld bei den Studentenverbindungen. Sie fördern eine toxische Männlichkeit, sagt er, und betrachten Frauen als Objekte.
3: Frats, as they are now, encourage toxic masculinity. They encourage people to objectify women.
1: Fast noch wütender sind die Demonstrierenden auf die Universitätsleitung. Sie tut nichts, um die wehrlosen Opfer zu beschützen, kritisiert Grace aus New Jersey. Dagegen kommen die Vergewaltiger straffrei davon. Die Leitung will doch nur das Image der Uni schützen.
4: The administration just won't do anything to protect the most vulnerable people while they let rapists get away with this. They're more interested in protecting their image.
1: Studentin Hannah findet schlimm, dass einige der mutmaßlichen Vergewaltiger noch immer an der Elite-Uni studieren. Dagegen musste Jane Doe Cornell verlassen, weil sie nicht länger ertragen konnte, mit jenen zu studieren, die ihr solches Leid zugefügt hatten. Ich weiß, dass Jane Doe sehr hart arbeiten musste, um sich das Studium hier leisten zu können, sagt Hannah. Und dann geschieht ihr sowas Schreckliches, das ist fürchterlich.
5: From what I know, Jane Doe worked really hard to be able to even afford Cornell. So for people to work so hard and to make it here and then have something terrible like this happen to them, it's just really terrible.
1: Nicht nur Studentinnen protestieren. Eine Studentin hat ihren Freund mitgebracht. Er sagt, dies ist ein Problem, das uns alle als Menschen bewegen sollte. Denn jeder, den du kennst, könnte davon betroffen sein.
3: I feel like this is a problem that should really move you on a human basis. Just like anybody you know could be affected by this.
1: Seine Freundin sagt, er sei freiwillig zur Demo gekommen. Hätte ich ihn bitten müssen, wäre er nicht mein Freund. Er wollte selbst hierher kommen. So ist er nun mal.
5: He wouldn't be my partner if I had to ask him to come here. He wanted to do this of his own volition, and that's just the kind of guy he is.
1: Nach langer Funkstille äußerte sich am Wochenende auch der Präsident der Cornell University, Michael Kotlikoff. Er versprach, zuzuhören, zu lernen und besser zu kommunizieren. Viele Studierende nehmen ihm das nicht mehr ab. Zu lange habe die Unileitung den Fall vertuscht. Sie fordern jetzt seinen Rücktritt.
0: Martin Ganselmeier über den Fall einer mutmaßlichen Gruppenvergewaltigung an einer amerikanischen Elite-Uni und der großen Protestdemo gestern an der Cornell-Uni.

Antonio Vivaldi, Thibaut Couvin hier mit dem Orchestre de Chambre de Paris und dem Finalsatz aus dem D-Dur-Gitarrenkonzert. Und zum Schluss haben wir noch den Belgier Warhorse mit What Goes Up. Gleich übernimmt Aaron Klein ADSR-Infobilanz am Abend für Sie mit den neuesten Infos zum Tag. Ich bin Gabi Sauersch. Einen schönen Abend wünsche ich Ihnen. Tschüss.

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1: Sachsen-Anhalt hat einen neuen Landtag. Erstmals stellt die AfD den Landtagspräsidenten und seinen Vertreter. Wie die Sitzung ablief und wie die Reaktionen auf Bundesebene ausfallen, hören Sie gleich. In Frankreich protestiert die Jugend für bessere Bildungsbedingungen. Heute war nationaler Protesttag und unsere Reporterin in Paris unterwegs. Angriffe auf Flughäfen in Saudi-Arabien. Im Jemen sind die Kämpfe zwischen Regierungstruppen und Houthi-Rebellen wieder aufgeflammt. Das hören Sie jetzt hier bei uns auf SR Kultur. Ich bin Sarah Sasso. Hallo, schönen Abend. Heute Vormittag um 11 ging's los. In Magdeburg haben sich die Abgeordneten der neuen Legislaturperiode zur konstituierenden Sitzung getroffen. Im Mittelpunkt stand vor allem die Wahl zum Landtagspräsidenten. Tobias Rausch von der AfD sitzt dem Landtag nun vor und damit auch das Amt des Vizepräsidenten entgegen der bisherigen Regularien mit einem Parteikollegen besetzt werden konnte, setzte die AfD erstmal eine Änderung der Geschäftsordnung durch. Wie die Wahl ablief, fasst Ulrich Wittstock zusammen.
2: Tobias Rausch ist der neue Landtagspräsident und Hans-Thomas Tillschneider von der AfD ist sein Stellvertreter. Also die AfD hat zwei Kandidaten durchgekriegt und das, obwohl die AfD gar keine Mehrheit hat. Wie ist das gelungen? Naja, bei Tobias Rausch hat ja das BSW gesagt, wir wählen den mit, weil sich das so gehört. Das ist die stärkste Partei. Allerdings hat Tobias Rausch 4 Stimmen mehr bekommen als ursprünglich gedacht. Von anderen Parteien. Und auch Hans-Thomas Tillschneider, der trat an, da hieß es, keiner will den wählen außer der AfD und siehe da, auch der hat genug Stimmen bekommen. Und auch da guckt jetzt wieder jeder im Saal umher und sagt, wer war das denn? Wer hat ihn denn gewählt? Das ist eine geheime Wahl, man kann es also nicht genau sagen. Und jetzt verdächtigt man sich gegenseitig, müssen uns nicht dran beteiligen, all dem Gerede. Fakt ist jedenfalls, die AfD hat zwei wichtige Posten hier im Parlament besetzt.
1: Und trotz aller Emotionalität und Unsicherheiten eskaliert ist diese erste Sitzung aber nicht.
2: Man hat sich hier tatsächlich auch von allen Seiten bemüht, kein Chaos zu veranstalten. Also ich glaube, das war jetzt allen hier im Landtag klar. Man wollte hier wirklich eine geordnete Sitzung abhalten und das ist eigentlich auch gelungen. Und Tobias Rausch hat ja gesagt, als neuer Landtagspräsident, Fairness ist für ihn wichtig. Es gelten dieselben Regeln für alle Parteien, ob groß oder klein. Daran will er sich messen lassen. Ja, und dann muss man eben sehen, ob das so funktioniert. Hans-Thomas Tillschneider ist ein anderes Kaliber. Da muss man mal sehen, ob er auch diese Fairness und diese Überparteilichkeit dann an den Tag legt, die man eigentlich in diesem Amt braucht. Und die anderen Parteien, nun ja, die gucken jetzt doch eher ein wenig betröpfelt, ob das Ergebnis ist.
1: Im Dezember wird dann der neue Ministerpräsident gewählt. Ulrich Siegmund von der AfD tritt an. Ob er genug Stimmen bekommt, das ist die große Frage.
2: Ich sage mal, Ulrich Siegmund geht aus dem heutigen Tag gestärkt hervor, denn er hat mehr Stimmen für die AfD bekommen, als die AfD hatte. Und nun hat ja auch Ulrich Siegmund gesagt, er tritt nur ein einziges Mal an. Und wenn es dann nicht klappt, dann gibt's halt Neuwahlen. Und ich glaube, das ist auch ein starkes Argument. Ich kann mir nicht vorstellen, dass das BSW gerne Neuwahlen will. Ich kann mir auch nicht vorstellen, dass Teile der CDU jetzt auf Neuwahlen stehen. Und auch bei den anderen Parteien ist das nicht gerade ausgeprägt, die Sehnsucht nach neuen Wahlen. Und das könnte schon ausreichen, um hier sozusagen einfach mal ein paar Flöcke einzuschlagen. Ob das alles so klappt, das weiß man nicht. Dieses Parlament ist neu und da ist das eine oder andere Unberechenbare immer auch noch denkbar.
1: Aus Magdeburg war das Ulrich Wittstock. Erstmals ist in Deutschland also ein AfD-Politiker zum Parlamentspräsidenten gewählt worden, Tobias Rausch. Der Verfassungsschutz stuft die AfD in Sachsen-Anhalt als gesichert rechtsextrem ein. Wie die Entwicklungen im Landesparlament sonst in Berlin gesehen werden, fasst Dagmar Pepping zusammen.
3: Es ist ein historischer Moment im Landtag von Sachsen-Anhalt, als Alterspräsidentin Eva von Angern von der Linkspartei

0: Partei das Abstimmungsergebnis verkündet. Tobias Rausch, der Kandidat der AfD, hat 48 Ja-Stimmen bekommen.
1: Sehr geehrter Herr Kollege Rausch, Sie sind damit zum Präsident des Landtages von Sachsen-Anhalt gewählt worden und ich gratuliere Ihnen hierzu. Ach so, Entschuldigung.
2: Sehr geehrte Damen und Herren Abgeordnete, ich danke Ihnen für das Vertrauen, das Sie mir mit der Wahl zum Präsidenten des Landtages von Sachsen-Anhalt entgegengebracht haben.
0: 48 Ja-Stimmen, das sind 4 Stimmen mehr als die AfD und das BSW, das eine Zustimmung für Rausch angekündigt hatte, zusammen haben. Woher kommen die Extrastimmen für den AfD-Politiker, dessen Landesverband vom Verfassungsschutz in Sachsen-Anhalt als gesichert rechtsextrem eingestuft wird? Für Heidi Reicheneck, die Fraktionsvorsitzende der Linken im Bundestag, steht fest, dass die Stimmen bei der geheimen Wahl von der CDU stammen. Ebenso wie die 5 Enthaltungen.
3: Das ist der nächste große Schritt zur Machtergreifung einer Partei, die geistige Erbin derer ist, die dieses Land in seine dunkelste Zeit geführt haben. Wer sich vor diesem Hintergrund enthält, hat keine Haltung. Wer einem Rechtsextremen seine Stimme gibt, hat jedes Recht verloren, sich als Demokrat zu bezeichnen.
0: Reicheneks Forderung an Friedrich Merz, den Kanzler und Bundesvorsitzenden der CDU.
3: Herr Merz, ich erwarte von Ihnen dafür zu sorgen, dass es aus Ihrer Partei bei der Wahl zum Ministerpräsidenten keine einzige Stimme für die rechtsextreme AfD gibt.
0: Diese Wahl ist für Dezember geplant. Kamen die 4 Extrastimmen für den AfD-Landtagspräsidenten tatsächlich aus Reihen der CDU? Für Thorsten Frey, den Unionsfraktionsvorsitzenden im Bundestag, eine reine Spekulation.
4: Und ich lasse mich auf eine solche Spekulation nicht ein. Es ist eine geheime Wahl. Und da kommt natürlich grundsätzlich jeder in Frage. Die Tatsache, dass es so ist, ist aus meiner Sicht in höchstem Maße bedenklich und besorgniserregend.
0: SPD-Bundestagsfraktionschef Matthias Mirsch war spürbar bemüht, kein Öl ins Feuer zu gießen, um das Koalitionsklima nicht weiter zu belasten.
5: Ich stelle fest, dass scheinbar in der CDU-Fraktion ja die Maßgabe galt, dass man sich enthält. Und das scheint so zahlenmäßig nicht hinzukommen. Und deswegen müssen wir über diesen Umstand reden. Und ich bin mir sehr sicher, dass wir das auch morgen im Koalitionsausschuss natürlich ansprechen.
0: Bei der AfD herrscht dagegen Freude über ihren ersten Landtagspräsidenten. Die jahrelange Ausgrenzung ihrer Partei habe endlich ein Ende gefunden, erklärten die beiden Vorsitzenden Tino Chrupalla und Alice Weidel. Sie hoffe, dass die CDU auf Bundesebene zur Vernunft zurückkehre, so Weidel.
6: Dass man einfach mal miteinander spricht, denn in einer Demokratie muss man miteinander sprechen. Und man kann sich nicht hinter Brandmauern, hinter undemokratischen Brandmauern verstecken.
0: Grünen-Fraktionschefin Britta Hasselmann spricht dagegen von einem bedrückenden Tag für die Demokratie. Das offenbare Abstimmungsverhalten der CDU sei unverantwortlich. Aber auch das BSW bekam sein Fett weg.
7: Dass sich das BSW zum Mehrheitsbeschaffer für die AfD macht, ist ein unentschuldbarer, ungeheuerlicher Vorgang. Damit hat sich diese Partei aus dem demokratischen Spektrum komplett verabschiedet.
0: Parteigründerin Sarah Wagenknecht hatte es vor der Abstimmung als Selbstverständlichkeit bezeichnet, dass die AfD als stärkste Fraktion den Landtagspräsidenten stellt.
8: Zu der ersten Landtagssitzung in Sachsen-Anhalt hören Sie jetzt einen Kommentar von ARD-Hauptstadtkorrespondentin Bianca Schwarz.
9: Was heute im Landtag von Sachsen-Anhalt passiert ist, war zutiefst demokratisch. Aber deswegen finde ich das noch lange nicht normal. Der Wahlsieger einer freien Wahl stellt nun den Landtagspräsidenten. So soll das sein in einer funktionierenden Demokratie. Dahinter steht aber auch die Feststellung, zum ersten Mal stellt die AfD einen Landtagspräsidenten von einem Landesverband, den der Verfassungsschutz als gesichert rechtsextremistisch einstuft. Und ich bin mir ziemlich sicher, dass Sie gerade sehr unterschiedlich reagiert haben auf dieses Wort. Rechtsextremistisch. Manche werden mit den Schultern gezuckt haben. Manche werden einen tiefen Schrecken verspürt haben. Und manche werden genervt die Augen verdreht haben, weil immer irgendjemand mit diesem Rechtsextremismus um die Ecke kommt. Auch das ist zutiefst demokratisch. Wir müssen uns politisch nicht einig sein. Wir können es noch nicht einmal. Perspektiven sind nun mal verschieden. Aber ich möchte deutlich sagen, ich werde einen Teufel tun, den heutigen Tag zu normalisieren. Denn mit diesem Tag ändert sich zweifelsfrei, dass nicht die wehrhafte Demokratie entspannt in der Mitte sitzt und so eine kleine Minderheit am Rande beobachtet. Nein, die frühere Minderheit sitzt jetzt in der Mitte. Auch räumlich, buchstäblich, im neuen Landtag von Sachsen-Anhalt sitzt die AfD nicht mehr traditionell rechts, sondern in der Mitte zwischen CDU und BSW. Und die Mitte ergibt sich für die AfD aus dem folgenden Fakt. Mehr Menschen haben ihr ihre Stimme gegeben als jeder anderen Partei. Aus Sicht der AfD repräsentiert sie jetzt die Mitte. Und da gehe ich nicht mit. Die Menschen hatten ihre Gründe dafür, wo sie ihr Kreuzchen gemacht haben, die vielleicht nicht unüberlegter oder durchdachter waren als die, aus denen man auch die CDU oder die Grünen wählt. Demokratie schützt gerade nicht vor Entscheidungen der Wähler, glücklicherweise, sonst wäre es keine. Aber eine demokratisch gewählte Partei kann trotzdem zutiefst undemokratisch regieren, wenn sie undemokratisch handelt. Die AfD trägt zum ersten Mal Gestaltungsverantwortung. Normalität aber entsteht durch das, was für uns normal wird. Also schauen wir hin, auf das, was sie sagt und noch viel deutlicher auf das, was sie tut. Kritisch zu bleiben in alle Richtungen, das ist zutiefst demokratisch.
8: Es kommentierte Bianca Schwarz aus dem ARD-Hauptstadtstudio. Was ein Skandal, der da den Bundesnachrichtendienst erschüttert. Die Bundesanwaltschaft hat den früheren BND-Präsidenten August Hanning und einen ehemaligen Mitarbeiter wegen des Verdachts der Spionage und des Landesverrats festnehmen lassen. Das Entsetzen darüber ist groß, berichtet Jasper Ruppert.
10: Im politischen Berlin können sich Politikerinnen und Politiker oft nur auf wenig einigen. Heute ist eine Ausnahme. Die Empörung im Fall August Hanning ist durch die Bank groß.
11: Das ist natürlich was jetzt richtig einschlägt wie eine Bombe.
7: Es tun sich Abgründe auf.
12: Es handelt sich hier um eine eisenharte Affäre.
10: Spionage, Landesverrat und geheimdienstliche Agententätigkeit. Das sind die Vorwürfe gegen den ehemaligen Chef des Bundesnachrichtendienstes. Es gilt die Unschuldsvermutung. August Hanning war von 1998 bis 2005 Chef des Bundesnachrichtendienstes. Ab 2012 soll sein ehemaliger Büroleiter im BND ihn jahrelang mit geheimen Dokumenten versorgt haben. Diese soll Hanning für seine Beratertätigkeiten und in einem Fall für eine Analyse für einen fremden Geheimdienst genutzt haben. Um welchen Nachrichtendienst es dabei geht, wurde nicht bekannt gegeben. Wie konnte es dazu kommen?
11: Wir haben auch vielleicht zu sehr in der Vergangenheit geschlafen und manches nicht ernst genommen. Das holt uns jetzt ein. Deswegen ist diese deutliche, klare Reaktion unabhängig von Ansehen und Person sehr wichtig.
10: Sagt CDU-Politiker Marc Henrichmann. Er ist Vorsitzender im parlamentarischen Kontrollgremium, das die Nachrichtendienste kontrolliert. Die Reaktion des Staates im Fall Hanning müsse knochentrocken und knüppelhart sein, sagt Henrichmann. Im parlamentarischen Kontrollgremium sitzt auch Grünen-Sicherheitspolitiker Konstantin von Notz. Er fordert mit Blick auf den BND Konsequenzen aus dem Fall Hanning.
12: Seit vielen Jahren ist bekannt, dass es hier im Umfeld von hohen Beamten auch merkwürdige Lobbytätigkeiten gibt. Da, glaube ich, muss Gesetzgeber nachschärfen.
10: Die Festnahme des ehemaligen BND-Chefs kommt zu einer kritischen Zeit. In den Ausschüssen des Bundestags wird ein Gesetz verhandelt, das den Nachrichtendiensten deutlich mehr Befugnisse geben soll. Für CDU-Politiker Henrichmann sollte der Fall keine Konsequenzen für den Gesetzgebungsprozess haben.
11: Ich glaube, unmittelbar, was die Fähigkeiten der Dienste angeht, gibt es da, glaube ich, wenig zu beraten.
10: Grünen-Politiker von Notz glaubt, dass die Reform der Nachrichtendienste durch die Affäre eher dringlicher werde.
12: Trotzdem erhoffe ich mir im Hinblick auf die parlamentarische Kontrolle als auch auf klare Regelungen, was man tun kann, um Geheimnisträger darauf zu verpflichten, auch Geheimnisse zu wahren.
10: Keine Korrekturen, sondern einen kompletten Stopp des Gesetzes, fordert dagegen linken Politikerin Clara Bünger. Der Fall Hanning zeige, dass die Geheimdienste selbst ein Sicherheitsrisiko seien.
13: Schlimm ist es eigentlich, dass ausgerechnet die Regierung jetzt aus den Diensten eine neue deutsche Geheimpolizei machen will, mit bisher wirklich undenkbaren polizeilichen Befugnissen und auch ohne echte Kontrolle.
10: Ob der Fall Hanning einen Untersuchungsausschuss zur Folge haben könnte, ist unklar. Für Henrichmann von der CDU stellt sich die Frage zur jetzigen Zeit nicht. Man müsse erst die Ermittlungsergebnisse des Generalbundesanwaltes und des BKA abwarten. Für von Notz von den Grünen ermögliche ein Untersuchungsausschuss, die Dinge noch mal genau gegen das Licht zu halten. Gleichzeitig könne sich eine Regierung damit aber auch Zeit kaufen. Zunächst wolle man sich in den Gremien und Ausschüssen des Bundestags mit dem Fall beschäftigen.
8: Sie fordern bessere Bildungsbedingungen. Deswegen sind in ganz Frankreich heute junge Menschen auf die Straßen gegangen. Unsere Reporterin war in Paris dabei. Mehr dazu nach den Meldungen mit Aaron Klein.
14: Die Mehrheit der saarländischen Abiturienten bleibt zum Studieren im eigenen Bundesland. Das zeigen Daten des Statistischen Bundesamtes. Demnach lag der Anteil im vergangenen Wintersemester bei gut 60%. Jeder Fünfte suchte sich einen Studiengang im Nachbarland Rheinland-Pfalz. Knapp 6% gingen zum Studieren nach Baden-Württemberg. Das Saarland liegt damit unter dem Bundesschnitt. Laut Statistischem Bundesamt begannen im vergangenen Wintersemester knapp 70% der Studienanfänger ihr Studium in dem Bundesland, in dem sie ihr Abitur gemacht hatten. Zum vergangenen Wintersemester kamen auch aus anderen Bundesländern Studierende ins Saarland, aus Rheinland-Pfalz etwa 10 und aus NRW gut 8%. Der britische Online-Modehändler ASOS ist mutmaßlich Opfer eines Hackerangriffs geworden. Das berichten mehrere Medien. Demnach bekamen tausende Nutzerinnen und Nutzer auf ihren Smartphones einen kryptischen Text angezeigt mit dem Titel ASOS gehackt. Laut dem Text wurde die Software Snowflake gehackt, die Unternehmen eine Plattform zum Speichern von Daten bietet. Es wurde damit gedroht, Daten zu veröffentlichen. Das Modeunternehmen hat sich bislang nicht geäußert. Im Saarland ist die Wirtschaftsleistung in den vergangenen 10 Jahren zurückgegangen. Laut der Arbeitskammer sank das preisbereinigte Bruttoinlandsprodukt um 7,8%. Bundesweit hingegen ist es um rund 7,4% gestiegen. Eine Herausforderung für das Saarland ist den Angaben zufolge der Stellenabbau in der Industrie. Dort sank die Zahl der Beschäftigten in den vergangenen 10 Jahren um 21%. Zugleich ging auch die Beschäftigung von unter 25-Jährigen sowie die Zahl neu abgeschlossener Ausbildungsverträge in diesem Zeitraum zurück. Einen Tag vor der Eröffnung der Frankfurter Buchmesse ruft der Börsenverein des deutschen Buchhandels dazu auf, künstliche Intelligenz zu regulieren. Die Erklärung richtet sich an die EU-Kommission, das EU-Parlament und die Bundesregierung. Darin fordern die aktuell 120 Unterzeichner klare gesetzliche Regelungen zur Offenlegung von KI-Trainingsdaten, um die Position der Verlage im Kampf gegen Urheberrechtsverletzungen zu stärken. Zur Frankfurter Buchmesse werden ab morgen mehr als 200.000 Autoren, Besucher und Verlage aus aller Welt erwartet. Es ist das weltweit größte Event der Branche.
8: 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Aufruhr in Frankreich. Die Jugend dort fordert seit gut einer Woche bei Demonstrationen im ganzen Land bessere Lernbedingungen an Schulen. Bei einem nationalen Aktionstag hat es heute an zahlreichen Gymnasien und Universitäten Blockaden gegeben. In Paris und in anderen Großstädten formierten sich Protestzüge. Erstmals waren auch Gewerkschaften dabei und Eltern und Lehrkräfte haben sich angeschlossen. Caroline Diller hat die Protestaktionen in Paris beobachtet.
15: Kurz bevor sich der Demonstrationszug in Gang setzt, stimmen die Protestierenden die französische Nationalhymne an. Version Schülerproteste. Aux armes, lycéens. Zu den Waffen, Schüler. Der martialische Text der Nationalhymne passt allerdings nicht wirklich zur Stimmung auf der Place de la République im Herzen von Paris. Denn die ist entschlossen, aber bisher friedlich. Khalil und Esperanza gehen in Massy, südlich von Paris, zur Schule. Sie fordern vor allem mehr Geld im Schulsystem. Ich bin gekommen, um gegen Stellenstreichungen bei Lehrkräften zu protestieren. Es heißt, die würden gestrichen, weil es in Zukunft aus demografischen Gründen weniger Schüler geben wird. Aber damit soll doch bloß Geld gespart werden. Und das führt dazu, dass in manchen Klassen bis zu 35 Schüler sitzen. Das sind keine Bedingungen, um zu lernen. Es ist skandalös, dass das Geld in weniger wichtige Bereiche wie die Armee fließt. Es ist doch Bildung, die die Nation rettet. Esperanza, Khalil und ihr Freund Nassim wollen sich solidarisch zeigen mit den Schülerinnen und Schülern im Departement Seine-Saint-Denis, nördlich von Paris. Dort leben besonders viele sozial benachteiligte Menschen. Dort fehlt das meiste Geld. Dort hatten die Proteste Mitte September begonnen. Tony Tremblay ist Mathelehrer in Seine-Saint-Denis und Vertreter der Gewerkschaft SNES-FSU. Wir protestieren seit 3 Jahren. Lehrkräfte, Abgeordnete und Eltern fordern seit 3 Jahren einen Notfallplan für das Departement. Und alles, was wir als Antwort bekommen, ist die Verachtung der Regierung und dass sie uns die Polizei schickt. Wir halten diese Antwort nicht für angemessen. Wir wollen bildungspolitische Antworten. Seit den großen Rentenprotesten 2023 war die Place de la République bei einer Demo selten so voll von Menschen. Neben Schülern, Studierenden und Lehrkräften sind dieses Mal auch viele Eltern dabei, zum Schutz. Auch Gewerkschaften und linke politische Parteien hatten Ordnungsdienste geschickt. Zuletzt waren die Proteste auch von Gewalt geprägt, zum Teil auf Seiten der Demonstrierenden, aber auch auf Seiten der Polizei. Das prägt inzwischen die mediale und auch die politische Debatte über die Proteste, verzerre aber das Bild, findet Schülerin Esperanza. Die Gewalt ist überrepräsentiert. Klar fliegen Feuerwerkskörper, das können wir nicht abstreiten. Es gibt Gewalt von Seiten der Jugendlichen, aber das ist ein verschwindend kleiner Teil im Vergleich zu denen, die demonstrieren und sich einfach Gehör verschaffen wollen. In den Medien geht es viel um die Gewalt und wenig um das, was wir fordern. Deswegen protestieren wir doch. Uns wird nicht ausreichend zugehört. Wir werden immer nur verspottet. Für viele auf der Pariser Demo geht es aber um mehr als überladene Stundenpläne, Unterrichtsausfall und marode Gebäude. Sie sehen die Schülerproteste als Symbol für eine allgemeine soziale Anspannung. Ob die Schüler die neuen Gelbwesten seien, fragt sich ein Demo-Teilnehmer auf seinem Plakat. Esperanza würde so weit vielleicht nicht gehen, aber sie will kämpfen, bis alle Forderungen der Schüler erfüllt sind oder sie zumindest so nah wie möglich daran kommen.
8: Und wir kehren nochmal zurück nach Berlin. Vor einer Woche hat der neue Bundesdatenschutzbeauftragte Moritz Hennemann sein Amt angetreten. Und jetzt meldet er sich öffentlich mit seinen Bedenken zu Wort. Er warne die Bundesregierung vor Abstrichen bei der Informationsfreiheit. Die Reformvorschläge liefen zum Teil auf eine Aushöhlung des Informationsfreiheitsrechts hinaus, sagte er in seiner ersten Pressekonferenz heute. Dort hat er seine Schwerpunkte vorgestellt und Berlin-Korrespondent Chris Bertrow war dabei.
16: Wenn man dem 41-jährigen Moritz Hennemann so zuhört, dann kommt der Eindruck auf, aus dem neuen Datenschutzbeauftragten wäre vielleicht auch ein guter Verkehrsminister geworden. Er sieht das Datenschutzrecht nämlich als
17: Straßenverkehrsordnung auf den Datenautobahnen unserer Zeit. Und idealerweise fließt also der Datenverkehr gut, aber nach Regeln.
16: Für die Einhaltung dieser Regeln ist Hennemann seit ein paar Tagen zuständig, unter anderem mit Blick auf die Bundesbehörden. Gleichzeitig betont der Rechtsprofessor, dass es seine Aufgabe sei, den Gesetzgeber in Sachen Datenschutz zu beraten.
17: Sprich, Vorfahrtsstraßen im Datenverkehr genauso festzulegen wie Stoppschilder.
16: Ein paar Stoppschilder hat Hennemann auch gleich mitgebracht zu seiner ersten Pressekonferenz im neuen Amt in Berlin. Beispiel die von der Bundesregierung geplanten Änderungen bei den Geheimdiensten. Sie sollen deutlich mehr Rechte und Befugnisse bekommen, unter anderem was das Sammeln, Speichern und Auswerten von Daten angeht. Hennemann wird deutlich.
17: Wir haben hier verfassungsrechtliche Zweifel, starke verfassungsrechtliche Zweifel an der einen oder anderen Stelle. Ich würde mir natürlich wünschen, dass diese Perspektive jetzt im Bundestag wahrgenommen wird und Gehör findet.
16: Dafür werde er sich stark machen, sagt Hennemann. Ein weiteres Stoppschild zückt der neue Bundesbeauftragte bei der geplanten Reform des Informationsfreiheitsgesetzes. Denn auch genau dafür, für die Informationsfreiheit, ist er qua Amt zuständig. Das Innenministerium hat vor, das Recht auf Auskünfte vom Staat zu beschneiden. Es argumentiert unter anderem mit einem besseren Schutz der Sicherheit. Den Argumenten kann Hennemann aber nur teilweise folgen.
17: Die aktuellen Vorschläge laufen allerdings zum Teil auf eine Aushöhlung des Informationsfreiheitsrechts hinaus. Das überzeugt mich in dieser Pauschalität nicht.
16: Was Hennemann neben der Kritik bei seinem ersten Auftritt in Berlin auch an vielen Stellen deutlich macht, dass er pragmatisch an Probleme herangehen will, das Datenschutzrecht weder hart noch lasch, sondern ausgewogen durchsetzen, nicht nur Risiken, sondern auch Chancen sehen.
17: Maßstab ist und bleibt nicht nur sagen, was nicht geht, sondern vor allem, was geht und wie es geht. In diesem Sinne wird die Behörde wie bisher auch künftig beratungs- und entscheidungsfreudig sein.
16: Das gilt laut Hennemann auch für den Umgang mit aktuellen Technologiesprüngen, vor allem bei der künstlichen Intelligenz. Der Bundesbeauftragte macht klar, nicht alles, was im ersten Moment praktisch oder hilfreich wirkt, muss datenschutzkonform sein. Auch die digitale Souveränität von Deutschland und Europa nennt er als wichtige Ziele seiner Arbeit. Gewählt wurde Hennemann vom Bundestag für 5 Jahre. Er gehört keiner Partei an, wurde aber von der Union vorgeschlagen und auch mit den Stimmen der SPD gewählt.
8: Die Ukraine, Albanien, Moldau, Montenegro. Sie gehören zu den insgesamt 8 europäischen Ländern, die rein wollen in die EU. Und ihre Chancen stehen gut, gelten die 4 doch derzeit als aussichtsreichste Kandidaten. Aber bevor die EU neue Mitgliedstaaten zulässt, sind erst einmal Reformen notwendig. Das geht aus dem Erweiterungsbericht vor, der heute veröffentlicht worden ist. Brüssel-Korrespondentin Sabrina Fritz.
18: Die EU muss schlanker werden, so die Botschaft von Erweiterungskommissarin Kos. Dazu gehört, die Anzahl der Kommissare zu begrenzen. Nicht jedes Land kann in Zukunft noch Anrecht auf einen eigenen Kommissar haben, eine Art Minister. Auch das Einstimmigkeitsprinzip soll für bestimmte Themen abgeschafft werden, zum Beispiel wenn es um Sanktionen oder Beitrittsschritte geht. Kos hat einen neuen Begriff eingeführt, die graduelle Mitgliedschaft. Danach kann ein Land in bestimmten Sektoren schon wie ein Vollmitglied behandelt werden. Zum Beispiel, wenn es um Digitalisierung, Transport, Sicherheit und Infrastruktur geht. Das könnte wichtig werden, wenn es um den Aufbau der Ukraine geht. EU-Firmen könnten dann leichter Geschäfte mit dem zerstörten Land machen. Der Ukraine als möglichem größten neuen Mitglied kommt besondere Aufmerksamkeit zu. So soll der Agrarsektor begrenzt werden. Ukrainische Landwirte bekämen nicht dieselbe finanzielle Unterstützung wie die jetzigen EU-Bauern. Landwirtschaftliche Produkte aus der Ukraine sollen nicht unbegrenzt auf den EU-Markt kommen. All dies soll den Beitrittsprozess beschleunigen. Ende Oktober werden die neuen Fortschrittsberichte der 4 Länder veröffentlicht. Dann wird es auch einen Fahrplan für die Mitgliedschaft der 4 geben.
8: Die Lage im Jemen, sie ist weiterhin instabil. Die Kämpfe zwischen Regierungstruppen und der Houthi-Miliz flammen vielerorts erneut auf. Auf der einen Seite sind da die Regierungstruppen, sie werden von einer Militärkoalition unter Führung Saudi-Arabiens unterstützt. Und auf der anderen Seite steht die Houthi-Miliz, sie ist ein Verbündeter des Irans. Die Houthi-Miliz besetzt Gebiete im Jemen, die das Militär zurückerobern will. Über die Verschärfungen vor Ort berichtet unser Korrespondent Moritz Behrendt.
19: Wenn Yahya Saria auftritt, dann sieht das aus wie ein Paradebeispiel für Propaganda. In mit vielen Orden geschmückter Camouflage-Uniform vermeldet der Militärsprecher der Houthi regelmäßig die Erfolge seiner Miliz. Sein Vortrag gleichermaßen monoton und mit viel Nachdruck. Vom saudischen Aggressor spricht er, durch dessen Angriffe Frauen und Kinder getötet worden seien, und von eigenen Präzisionsschlägen auf saudisches Territorium. So verkündete er gestern, dass die Houthi in Saudi-Arabien Anlagen des staatlichen Ölkonzerns Aramco getroffen hätten, ebenso wie den internationalen Flughafen in der Hauptstadt Riad. Saudi-Arabien bestätigte am Morgen Angriffe auf das eigene Territorium, nicht aber Schläge gegen den internationalen Flughafen in der Hauptstadt. Aktuellen Flugdaten zufolge verläuft der Verkehr dort weiterhin größtenteils nach Plan. Yahya Saria, der Militärsprecher der Houthi, hatte internationale Fluggesellschaften dazu aufgerufen, den saudischen Luftraum zu meiden. Er ist zum Operationsraum für unsere Streitkräfte geworden, mit der Ausnahme des heiligen Luftraums über Mekka und Medina. In den vergangenen Wochen hat Saudi-Arabien mehrfach gemeldet, die Houthi hätten Mekka angegriffen. Der Versuch, Mekka mit einer Drohne anzugreifen, sei ein schwarzer Fleck im Sündenregister der Houthi, heißt es in einer im saudischen Fernsehen verlesenen Nachricht. Die mit dem Iran verbündeten Houthi, die sonst stolz jeden ihrer Schläge in Saudi-Arabien verkünden, dementierten vehement, die heilige Stadt angegriffen zu haben. Die angeblichen Angriffe auf Mekka und Medina veranlassten Saudi-Arabien, seine Verbündeten zu aktivieren. Nach einer Dringlichkeitssitzung in Riad erklärten Pakistan und die Türkei gestern, schnell Truppen und Militärgerät nach Saudi-Arabien zu entsenden. Die 3 Staaten hatten sich Anfang August zu einem Verteidigungsbündnis mit dem Namen Mekka-Pakt zusammengeschlossen. Was auf die politische Willensbekundung in der Erklärung genau folgt, ist unklar. Details wurden nicht genannt. Pakistanische Truppen sind bereits jetzt in Saudi-Arabien stationiert und ob die Türkei mehr schickt als Luftabwehrraketen und Militärberater, gilt Experten zufolge als ungewiss. Der türkische Außenminister erklärte nach dem Treffen in Riad zudem, es sei beabsichtigt, die Probleme im Jemen durch Dialog und friedliche Mittel zu lösen. Im Jemen sieht aktuell allerdings wenig nach friedlicher Konfliktlösung aus. Mit der international anerkannten Regierung verbündete Milizen teilten in den sozialen Medien Bilder von ihren Kämpfen gegen die Houthi-Miliz. Wir sind am Bab al-Mandab, rufen sie. Nach eigenen Angaben haben sie wichtige Orte in unmittelbarer Nähe der Meerenge am südlichen Ausgang des Roten Meeres zurückerobert. Die vor wenigen Tagen gestartete Offensive habe ein großes Ziel, betonte ein Berater der von Saudi-Arabien unterstützten jemenitischen Regierung im Fernsehsender Al-Hadath. Sie zielt darauf ab, den Putsch der Houthi rückgängig zu machen, alle Gebiete zurückzuerobern und die iranische Präsenz zu beenden. Mit einem schnellen Erfolg rechnen Experten nicht, denn an einer anderen Kriegsfront rund um die Stadt Taiz haben die Houthi in den letzten Tagen offenbar Geländegewinne gemacht.
8: Moritz Behrendt berichtete. Schön warm und reichlich Sonne, das erwartet uns morgen noch einmal, das besagen die Wetteraussichten. Aber dann schlägt es am Donnerstag um, kühl nur noch, höchstens 16 Grad, dazu viele Wolken und Regen, bis Sonntag dann die Sonne wieder durchkommt und es trocken bleibt, aber weiterhin kühl. Das war die SR-Infobilanz am Abend hier auf SR Kultur. Einen schönen Abend wünsche ich Ihnen. Mein Name ist Sarah Sassou. Danke fürs Einschalten.
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21: Mit Maria Gutierrez. Hallo und guten Abend. The Beautiful South nimmt uns jetzt mit nach Rotterdam. Or anywhere.

The Beautiful South, Rotterdam or Anywhere. Das nächste Werk verschwand erst mal 80 Jahre lang in einer Schublade, bis es endlich wiederentdeckt wurde. Tatsächlich die erste und einzige Sinfonie von Georges Bizet, dem Schöpfer der berühmten Oper Carmen. Mit 17 komponiert in weniger als 4 Wochen ist sie ein wirkliches Meisterwerk. Doch Bizet fand sie nicht so gut und dann geriet sie eben in eine Schublade. Erst viel, viel später wurde sie wiederentdeckt. Hier der erste Satz aus dieser Sinfonie C-Dur mit dem Simple Chamber Orchestra unter Hugh Wolfe. Tja, und wenn ich jetzt noch wüsste, welcher Regler das macht. Ja, da würde ich doch mal meinen Kollegen zu Hilfe bitten. Und er kommt dann vielleicht und spielt uns diese Sinfonie. Übrigens gelangte sie über den Sohn von Bizet an Marcel Proust und dessen Lebensgefährten Reynaldo Hahn.

Das Simple Chamber Orchestra unter Hugh Wolf mit dem ersten Satz aus der Sinfonie C-Dur von Georges Bizet. Ivo Martin jetzt, Singer-Songwriter aus dem Rheinland, Jahrgang 2003, also ein ganz junger Musiker, der am 14. Oktober in Stuttgart auftritt mit seiner Mit dir wird mir warm Tour. Er sagt von sich selbst, ganz bescheiden, er macht Humble Pop, bescheidenen Pop. Ivo Martin, nicht allein.

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1: Sass, j'imagine que tu sais. Ich denke, du weißt. Die Abendmusik auf SR Kultur. 6:35 ist es. Das Goldmund-Quartett jetzt mit Timelapse des schwedischen Filmmusikkomponisten Uno Helmersson.

Dinah Washington, 1959, Cry Me a River. Das Münchner Rundfunkorchester spielt jetzt unter der Leitung von Howard Griffith die Ouvertüre zur Oper Gustav Adolf Och Eber Brahe von Abbe Georg Josef Vogler. Eine Oper, die Abbe Vogler während seiner Zeit als schwedischer Hofkapellmeister komponiert hat. Ein historisches Liebesdrama um den schwedischen König Gustav Adolf II. Und seine Jugendliebe Ebba Brahe. Entstanden tatsächlich im Rahmen der Förderung einer schwedischen Nationaloper durch König Gustav III.

Die Ouvertüre zur Oper Gustav Adolf Och Eberbrahe von Abbe Georg Joseph Vogler, hier mit dem Münchner Rundfunkorchester unter Howard Griffith. Eine Liebesbeziehung des jungen Gustav Adolf II. Königin Mutter Christine erlaubte keine Heirat. Die historische Eberbrahe ist dann übrigens mit ihrem Mann, den sie heiraten musste, glücklich geworden, hat viele Kinder bekommen, eine erfolgreiche Ehe geführt und galt als eine der reichsten und schönsten Frauen Schwedens in ihrer Zeit. Jamaram, California.

Filmmusik von John Debney zu dem Film Dreamer, ein Traum wird wahr. Joshua Bell spielte hier die Violine unter der Leitung des Komponisten. Tatsächlich gibt es ein historisches Vorbild, ein Rennpferd nämlich. Mariah Storm hieß es, 1991 geboren, brach sich die Stute mit 2 Jahren in einem Rennen schwer das Bein. Entgegen allen Erwartungen erholte sie sich vollständig von der Verletzung und konnte 1 Jahr nach dem Unfall ein erfolgreiches Comeback feiern und einen großen Cup gewinnen, 1995, dieses Pferd. Also niemals aufgeben. Tim Burgess, Undertow.

Das Finale aus der Sinfonie Nummer 13 von Carlos Baguer, einem Komponisten aus Barcelona am Ende des 18. Jahrhunderts. John Christopher Smith hieß eigentlich Johann Christoph Schmidt und kam in Ansbach zur Welt. Er wirkte in London, war ein Schüler und enger Vertrauter von Georg Friedrich Händel und komponierte als John Christopher Smith eben die Oper The Fairies, basiert auf William Shakespeares Komödie Ein Sommernachtstraum. Dazu die Ouvertüre jetzt mit dem Chamber Ensemble of London unter Peter Fischer.

0: Lilith Merlo aus den Niederlanden mit White Lies hier bei uns in der Abendmusik auf SR Kultur. 2:19 Uhr. Mayberg alias Louis Rauer singt uns jetzt vom Schönsten.
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Christopher Mullet spielte The Last Rose of Summer, ein irisches Lied nach einem Gedicht des irischen Dichters Thomas Moore, der es 1805 geschrieben hat, als er im Jenkinston Town Castle in der Grafschaft Kilkenny zu Besuch war und sich angeblich von der Rose Old Blush zu diesem Gedicht inspirieren ließ. Molly Johnson hier mit den Streets of Philadelphia, genau, von Bruce Springsteen.

0: Geiger Christian Zwarfer mit dem London Philharmonic Orchestra unter Johann Ullen, der hier den ersten Satz aus Bachs Konzert E-Dur Bachwerkeverzeichnis 1042 bearbeitet hat und es genannt hat Bach Recomposed. Und mit Charpasi All the Way verabschiede ich mich und wünsche Ihnen einen schönen Dienstagabend. Mein Name ist Maria Gutierrez. Hier folgt im Diskurs die Redakteurin des Satiremagazins Titanic ist zu Gast, Ella Karina Werner, mit ihrem neuen Buch Menopause Turbosause, das sich auf humorvolle und gesellschaftskritische Weise den Wechseljahren widmet und weibliche Lebenswirklichkeiten sichtbar macht. Viel Spaß damit.
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2: Er ist Kunsthistoriker, Kurator und Künstler. Er hat an der Kunsthalle Emden gearbeitet und an den größten Kunstmuseen Norwegens. Er stammt aus Oldenburg, lebt und arbeitet aber schon seit 16 Jahren in Norwegen. Und dort dürfte er mit seinem Namen eigentlich kaum auffallen. Herzlich willkommen, Nils Olsen.
3: Ja, vielen Dank für die Einladung. Ich freue mich, hier zu sein.
2: Ihr Name Nils Olsen, deutet das auf skandinavische Wurzeln hin?
3: Also nicht genetisch wahrscheinlich, aber sozusagen vom Kopf her, weil unsere Familie schon immer sehr, sehr gerne in Skandinavien war und wir auch eingeheiratete schwedische Verwandte haben. Insofern ist der Name sozusagen Programm. Mhm. Aber ich denke, der Vorname hängt auch mit der großen Liebe zu Astrid Lindgren zusammen. Das ging ja wahrscheinlich so in den 60er Jahren los, dass die Eltern ihren Kindern dann die Bücher von Bullaby vorlasen mit den kurzen Namen. Und in meiner Klasse waren viele Oles und Svens und so weiter.
2: Und da Kerstin passte ich gut rein. Und Lasse und Bosse und wie genau, sie alle hießen. Ja. Ja, Sie sind kein Norweger, Sie haben keine norwegischen Vorfahren, aber die Liebe zu Skandinavien, die wurde schon früh gesät bei Ihnen. Ich war noch nie in Norwegen, was habe ich denn da verpasst?
3: Ja, ich kann Ihnen nur empfehlen, Norwegen auf Ihren Wunschzettel zu schreiben, weil dort ist natürlich Naturerlebnis unbeschreiblich toll. Die Weite, die Ruhe, aber auch wirklich das Wilde, die Tiere, die Aktivitäten, die man in der Natur machen kann. Und vielleicht auch etwas weniger Stress in der Gesellschaft. Und es ist etwas kühler von den Temperaturen.
2: Sie waren Kurator und wissenschaftlicher Leiter an der Kunsthalle Emden. Sie waren Direktor am Nationalmuseum in Oslo in der Abteilung für Alte Meister und moderne Kunst. Am Lillehammer Kunstmuseum waren Sie bis vor kurzem Direktor, arbeiten dort nun als Senior Kurator und Forscher. Sie sind sogar selbst künstlerisch aktiv, hauptsächlich als Aquarellmaler. Und wenn Sie nicht aquarellieren, Publikationen schreiben oder Ausstellungen kuratieren, dann sind Sie sportlich unterwegs mit dem Fahrrad, mit dem Kajak oder im Winter mit Langlaufski. Wir haben also viel Gesprächsstoff für diese Stunde. Nochmal herzlich willkommen, Nils Olsen. Mein Name ist Christine Gorni.

0: Wir haben heute Nils Olsen zu Gast. Er arbeitet schon seit Jahrzehnten als Kunsthistoriker, zunächst in Deutschland, jetzt seit 16 Jahren in Norwegen. Lässt sich Ihre Kunstbegeisterung auf einen kurzen Nenner bringen? Also was begeistert Sie an Kunst?
1: Zum einen ist natürlich die Begeisterung bei mir selber sehr groß, wenn ich einen neuen Künstler kennenlerne, eine neue Epoche, ein neues Phänomen, ein neues Thema, man sich das erarbeitet. Aber ebenso schön ist es eben, diese Kunst zu vermitteln. Dann eben letztendlich zu sehen, wenn man eine Ausstellung konzipiert hat, wie die auf das Publikum wirkt. Weil eine Ausstellung heißt ja nicht einfach nur Bilder an die Wand zu hängen, sondern man erzählt ja meine Geschichte auch. Man lässt Dinge weg, man betont andere Dinge. Und wenn man eben merkt, dass ein breites Publikum mit ganz verschiedenen Menschen, die vielleicht in der Landwirtschaft arbeiten, gerade zufällig in der Nähe sind, dann im Museum sind und da plötzlich der Funke überspringt und die plötzlich entschleunigen, in Ruhe sehen und vielleicht sogar über ein Kunstwerk reden mit ihren Kindern oder ihren Freunden, dann ist das ein tolles Erlebnis und so ergänzt sich das.
0: Nun ist es ja heutzutage oft so, dass man sich richtig was einfallen lassen muss, um Leute ins Museum zu holen. Werbewirksame Konzepte oder knallige Überschriften. Tut das der Kunsthistoriker-Seele manchmal vielleicht auch ein bisschen weh?
1: Nein, eigentlich nicht. Also es geht ja immer um die Kunst selbst. Man muss auswählen, man muss auch weglassen. Kill your darlings, nicht zu viel zeigen und in dem richtigen Kontext, nicht zu viele Texte, aber die richtigen Stichwörter, die richtige Sprache wählen. Und einen Rhythmus schaffen sozusagen für eben dieses ganzheitliche Erlebnis Ausstellung. Und da muss man sehr viele Dinge bedenken, obwohl natürlich erstmal das Wichtigste ist, die Kunstwerke erstmal sozusagen an Land zu ziehen. Die sind ja nicht einfach so per Telefon zu bestellen, sondern da muss man sozusagen Liebesbriefe schreiben an die Besitzer, damit sie sich für einige Monate von ihren Schätzen auch trennen mögen. Und das macht natürlich Spaß.
0: Versicherungen werden auch immer teurer, ne? Für das.
1: Ja, das ist natürlich die ganze finanzielle Geschichte. Man muss auch Sponsorgelder einwerben und so weiter. Aber die Werke selbst zu bekommen, das ist immer noch fast das Wichtigste. Und da muss man eben Begeisterung schaffen bei den Besitzern, dass sie sagen, Mensch, mein Werk in diesem Kontext, mit dieser Aussage, das möchte ich gern. Ich gebe das nach Norwegen. Ja, das macht immer, das ist immer wie so ein, dass man so ein Tor geschossen hat, wenn man wieder ein tolles Gemälde aus einer Privatsammlung zum Beispiel bekommen hat und das dann eben einem großen Publikum mal zeigen kann.
0: Sie sprechen Norwegen an. Bleiben wir nochmal in Emden. Sie kennen die besonders gut, denn Sie haben da volontiert. Sie haben dann dort als Kurator gearbeitet und als wissenschaftlicher Leiter. Wie würden Sie die Zeit dort beschreiben? Das ist ja im Vergleich zur Nationalgalerie Oslo dann doch eher ein kleines Haus.
1: Ja, und genau das ist eigentlich gerade das Tolle. Die Emder Zeit, das waren ja auch immerhin 12 Jahre, war für mich sozusagen die große Schule nach dem Studium. Weil im Studium lernt man eben ganz viel Kunstgeschichte. Zumindest damals lernte man überhaupt nicht, wie ein Museum funktioniert. Und das war in Emden eben die ideale Schule, weil es ist eben ein kleineres Museum, ohne sozusagen gesichertes Budget, also das Geld musste immer wieder rangebettelt werden. Und das war toll zu sehen, wie man eben mit auch dann die Politiker begeistern muss und mit ins Boot nehmen muss, um Gelder zu bekommen. Und eben auch für ein sehr gemischtes, breites Publikum, Touristen, Einheimische und so weiter, dort eben tolle Sachen zu machen. Und eigentlich macht es mir besonders viel Spaß, auch mit kleineren Museen eben die großen herauszufordern. Und das ist uns, glaube ich, in Emden auch immer wieder gelungen. Die Erfahrungen vom großen Schlachtschiff Nationalmuseum in Oslo war natürlich genau. Sehr, sehr wertvoll danach.
0: Genau, das war dann danach direkt, ja, genau, 2010 jetzt, bis 2018, da waren Sie Direktor für alte Meister und moderne Kunst. Was waren da genau Ihre Aufgaben?
1: Ja, das war dann natürlich eine ganz andere Dimension. In ganz Europa sind eigentlich seit den 80er, 90er Jahren neue Nationalmuseen entstanden, die heute touristische Magneten sind. Tate Modern, die Louvre-Pyramide und so weiter. Und Norwegen hat immer gezögert, weil Norwegen ja so ein einwohnermäßig kleines Land ist. Aber dann genau da, als ich dort anfing, hatte man sich eben dann doch entschieden, jetzt wollen wir auch ein großes neues Museum haben. Und da war
0: also
1: ich quasi
0: ein kompletter Neubau,
1: direkt am Wasser auf einer offenen Fläche, wo vorher Werftgebäude waren.
0: So wie Hafen City Hamburg vielleicht?
1: Ja, so ungefähr. Ja. Oder wie die Elbphilharmonie, nur doppelt so groß. Da war ich vom ersten Tag dabei mit den Architekten, mit den vielen, vielen Kollegen, mit den Designern, für alles, die Farben, die Möbel, die Audioführung, die überhaupt, die, welche großen Geschichten will man erzählen? Weil ein Nationalmuseum ist ja quasi der Brennpunkt, wo auch in gewisser Weise die Kunstgeschichte des eigenen Landes erzählt wird. Und das ist natürlich sehr interessant, welche Geschichte oder welche Geschichten erzählt man dort? Wie offen hält man das, weil die Sicht darauf ändert sich auch ständig.
0: Ja, total. Künstlerinnen werden entdeckt. Kolonialismus ist ein Thema. Das waren ja sicher auch alles Konzepte, die da dann Eingang gefunden haben.
1: Ganz genau. Und das ändert sich auch überhaupt. Will man Gemälde alleine ausstellen oder zusammen mit Möbelstücken zum Beispiel oder mit Kleidung, die man auf den Bildern sieht? Und all diese Fragen haben wir natürlich dort jahrelang gut diskutiert mit den entsprechenden ganzen Fachgewerken, natürlich auch mit Architektur, mit Interieurdesign. Also man muss das ganzheitlich sehen und man muss eben sehr auch auf ganz verschiedene Besuchergruppen Rücksicht nehmen. Wie sieht ein Museum für Jugendliche aus? Wie sieht ein Museum für kleine Kinder aus? Und so weiter. Und all das konnte ich eben dort in den 10 Jahren sehr intensiv lernen.
0: War das denn schwierig für Sie als Deutscher, den Job zu bekommen?
1: Nein, Norwegen ist ja da ein sehr offenes Land in jedem Bereich. Es sind sehr viele Ärzte aus anderen Ländern da, es sind sehr viele Spezialisten für die Öl- und Gasindustrie aus der ganzen Welt dort, weil das Land eben so klein ist und weil es auch nur wenige Universitäten gibt, sind dort eben Fachkräfte aus der ganzen Welt eigentlich, würde ich mal sagen, auch bis heute sehr willkommen, weil man einfach dieses Know-how auch braucht, um sich weiterzuentwickeln. Und gerade ein Nationalmuseum lebt natürlich auch davon, Ideen von außen, neue Fragen aus anderen Ländern eben mit einzubringen, um eben letztendlich diese Geschichten auch möglichst vielfältig darstellen zu können.
0: Ideen ist das eine, Geld das andere. Geld für Kultur ist ja eigentlich immer knapp. Gilt das auch für Norwegen?
1: Ja, das gilt auch für Norwegen. Aber Norwegen ist eben in der wunderbaren Situation, dass eben durch den Gas- und Ölreichtum zumindest das Geld da ist. Wie es politisch eingesetzt ist, ist natürlich eine andere Frage. Und dazu kommt eben, dass Norwegen eben doch sehr lange gezögert hat, Kunst und Kultur wirklich im großen Maßstab auch haben zu wollen. Man muss eben auch bedenken, dass Norwegen bis in die 60er Jahre wirklich ein bettelarmes europäisches Land war. Und dort die meisten Menschen eben von Fischerei, Landwirtschaft oder Forstwirtschaft gelebt haben. Zum Beispiel die erste Oper wurde ja erst 2008 eröffnet. Das ist dieses legendäre Gebäude von Snøhetta, wo man eben aufs Dach gehen kann. Mhm. Also Kultur ist, ich will jetzt nicht sagen, was ganz Neues, aber es ist was noch Spannenderes vielleicht insgesamt verglichen mit Deutschland. Und das macht natürlich besonders viel Spaß, weil es jetzt so vielleicht, ja, ich sag mal, die zweite Generation ist, für die es normal ist, ins Museum zu gehen.
0: Bis 2018 waren Sie Direktor der Abteilung für Alte Meister und Moderne Kunst am Nationalmuseum in Oslo. Und mittlerweile haben Sie dann Oslo gegen Lillehammer getauscht. Sie arbeiten dort als Senior Kurator und Forscher am Lillehammer Kunstmuseum. Was gehört da jetzt zu Ihren Aufgaben?
1: Ja, es ist schön, sich jetzt ganz auf die Inhalte der Ausstellung konzentrieren zu können, denn dazu natürlich auch Forschung zu betreiben und Publikationen zu schreiben, Vorträge zu halten, auch in anderen Museen international, das eben ganz vollem Herzen denn machen zu können, den ganzen Tag. Und es ist eben wieder ein kleineres Museum, eigentlich ähnlich wie Emden. Das gefällt mir eben auch sehr gut, weil man in diesen kleinen oder ich sag mal mittelgroßen Museen unmittelbar mit dem Publikum zusammenkommt. Das ist eben anders, wenn man in dem größten Museum tätig ist, dann ist man immer der Größte, immer der, der am meisten Geld hat und ja, die haben ja eh alles und so weiter. Aber die Kleinen, da ist also sowas wie regionaler Stolz zum Beispiel viel mehr zu spüren und eben als kleineres Museum auch die Großen herausfordern kann, vielleicht mit viel weniger Geld fast die gleichen Ergebnisse erreicht. Das macht mir sehr viel Spaß, solche Dinge zu versuchen und dann auch mit tollen Kollegen zusammen immer wieder hinzubekommen.

0: Niels Olsen ist nicht nur Kunsthistoriker, sondern er ist auch selbst Künstler und das ist ja eine eher ungewöhnliche Doppelrolle, oder?
1: Ja, es ist vielleicht eins der letzten Tabus unserer Gesellschaft, Kunsthistoriker zu sein, der ganz viele Bücher liest und wissenschaftliche Forschungen macht und gleichzeitig zum Pinsel zu greifen.
0: Wenn Ihnen jetzt als Kunsthistoriker Ihre eigenen Bilder unterkommen würden, wie würden Sie die einordnen, bewerten?
1: Ich glaube, das sollte man nicht machen. Das sind so die eigenen Babys. Nein, und es hat sich bei mir auch so ganz aus dem Kleinen entwickelt.
0: Mhm. Wann haben Sie angefangen?
1: Ja, also meine Frau und ich haben diese Leidenschaft fürs Seekajakfahren und irgendwann paddelten wir
0: Seekajakfahren in Norwegen.
1: Genau, also paddeln auf dem Meer. Mit großen Distanzen. Mhm. Und 2003 sind wir von Stockholm nach Helsinki gepaddelt im Sommer.
0: Wie viele Kilometer sind das?
1: Sind vielleicht so 600 Kilometer. Also da ist man schon einige Wochen unterwegs. Und da hatte ich dann tatsächlich meinen Aquarellkasten aus meiner Kindheit mitgenommen. Ach. Oder Jugend. Und dachte mir dann, 3 Tage bevor wir in Helsinki ankamen, dachte ich, also einmal muss ich ihn jetzt benutzen. Jetzt setzt du dich hier mal auf die Klippe und machst mal was. Und das war wirklich ein Schlüsselerlebnis.
0: Also da haben Sie die Landschaft dann
1: aquarelliert. Da habe ich dann versucht, hoffnungslos versucht, die Felsen, die Sonnenstrahlen oder die Wellen und den Sand, was so ziemlich das Schwerste ist, was man wahrscheinlich aquarellieren kann, aufs Blatt zu bringen. Aber das hat mir unheimlich viel Spaß gemacht und seit dem Tag hat es mich nicht mehr losgelassen und die Arbeiten wurden letztendlich immer größer und letztendlich habe ich auch neben diesen ganzen Skizzenbüchern, also mittlerweile gibt es da, ich weiß nicht, 2 Meter Front ungefähr im Regal von den verschiedensten Reisen, eben aber auch angefangen sozusagen im Atelier, wenn ich das mal so in Anführungsstrichen setzen kann, große abstrakte Arbeiten zu machen.
0: Also nicht nur in der freien Natur. Wir können ja im Radio natürlich die Bilder nicht zeigen, aber vielleicht so ein bisschen beschreiben, also Landschaftsaquarelle habe ich gehört, aber ich habe mir das mal so im Internet ein bisschen angeguckt vorab. Ihre Bilder sind ja auch sehr abstrakt, minimalistisch, fast ja Muster, großformatig oder wie würden Sie Ihre Kunst beschreiben?
1: Ja, das
0: wollen?
1: Ist schon gut beschrieben. Also mir geht's eben neben den Skizzen, die ja auch in gewisser Weise wie ein Fotoalbum sind, da war ich, so sah der Leuchtturm aus und so weiter. Von diesen ganzen Kajaktouren und anderen Reisen macht es mir unheimlich Spaß, mich mit dem Alphabet der Kunst zu beschäftigen. Also den reinen Elementen. Das sind eben die Farben, die Linien und die Formen.
0: Was bedeuten Farben für Sie? Emotionen oder?
1: Ich glaube, dass Farben unheimliche Wirkung auf uns haben. Also ich glaube, wenn wir irgendwas Gestreiftes sehen, rot-weiß gestreiften Sonnenschirm oder so, dann wirkt das auf uns. Ist natürlich schwer zu beschreiben, aber ich glaube, bei mir ist es jedenfalls so. Ich muss mir das dann irgendwie angucken. Ich finde das irgendwie spannend. Und dann gibt es da einen Schatten unter dem Schirm. Und dann entstehen ja quasi schon irgendwelche abstrakten Muster, irgendwelche Rhythmen. Und ja, man nennt das in der Kunstgeschichte dann eben Minimal Art oder Colorfield Painting. Das gibt es auch schon über 100 Jahre. Aber man muss ja eben nicht immer nur seinen Garten, seine Blumen oder seinen Hund malen. Der ist ja sowieso da. Man kann ja einfach auch sagen, ich mache was ganz anderes mit der Kunst. Eben das, was ich nicht in meinem Garten sehen kann. Und dann landet man eben tatsächlich bei Dingen, die eben nichts darstellen, was wir schon kennen.
0: Aber wovon lassen Sie sich von einem Gegenstand dennoch inspirieren oder eher von Stimmungen?
1: Nee, gerne auch, wenn ich draußen rumlaufe. Ich sehe plötzlich einen Zebrastreifen, wo zum Beispiel ein Schatten drauf ist. Oder eben ein Sonnenschirm gegen den Himmel. Oder ein Scheunentor mit parallelen Brettern und so weiter. Also solche rein sauberen Strukturen, sag ich mal, aus Linien, aus Streifen, aus Form. Die interessieren mich sehr und ja, dann gehe ich damit so ein paar Tage im Kopf rum, mache irgendwelche kleinen Bleistiftzeichnungen und irgendwann setze mich dann hin. Jetzt im Sommer gerne draußen auf die Terrasse mit einem großen Bogen, der ist dann oft so 80 mal 60 groß. Ja, und dann steht man da mit seinem 20 Zentimeter Pinsel vor und muss den ersten.
0: Immer noch in Aquarelltechnik.
1: Ja, ich arbeite nur in Aquarell. Ich finde dieses Medium einfach, das ist ja völlig unterschätzt. Das ist ja so, ja, das kann ja jeder Aquarell. Das geht schon.

0: geil. Aber es ist eben das Hochrisikomedium, weil sie können nichts korrigieren im Grunde. Es ist alles fließend. Es geht ja da um Transparenz. Es geht um Leichtigkeit. Es geht um das Fließende. Und wenn das tatsächlich auch so bleibt und man das nicht sozusagen totmalt mit zu viel Pigment, dann entstehen oft ganz leichte, schwebende, ja, auch manchmal poetische Klänge in den Farben, die mich sehr faszinieren. Und ich finde es auch toll, weil die Pigmente beim Aquarell ja nicht wie bei Öl sozusagen oben drauf liegen. Also Ölfarbe ist ja wie Nivea-Creme sozusagen. Die liegt auf einer Leinwand, sondern beim Aquarell sickern sozusagen diese winzigen Edelsteine in das Papier rein. Mhm. Und werden dann vom Licht, was ja auch ins Papier reingeht, von hinten sozusagen zum Strahlen gebracht. Und diese Brillanz, diese Leichtigkeit, die finde ich faszinierend. Und dazu kommt eben diese Unterschätzung oder Missachtung des Aquarells in der ganzen Kunstgeschichte. Und deswegen finde ich es irgendwie auch besonders spannend, mich auch wissenschaftlich eben mit diesem wunderbaren Medium zu beschäftigen. Dazu kommt natürlich auch, dass man es überall mit hinnehmen kann. Mhm. Ich kann mich einfach in New York auf eine Verkehrsinsel setzen und schnell ein Aquarell machen. Das mache ich nicht, wenn ich Holzschnitt mache oder Lithografie oder so.
1: Ihre Bilder werden ja auch ausgestellt. Gibt's irgendwie demnächst eine Ausstellung, die man erreichen kann?
0: Ja, es gibt jetzt noch bis Oktober eine Ausstellung im Altmühltal. Das kann man auf meiner Homepage kann man das finden, wenn man sich da gerade bewegt. Und jetzt gibt's tatsächlich demnächst auch eine in Oslo, was ich auch erst seit einigen Tagen weiß.
1: Sammeln Sie selbst auch Kunst?
0: Sammeln aktiv nicht, aber ich mache sehr oft Eröffnungen für andere Künstler oder Galerien und die haben oft nicht viel Geld und da ist dann oft so der Deal Kunst gegen Rede oder Foto gegen Text oder sowas und dann kommt so das eine oder andere auch sozusagen zusammen, aber ich würde es nicht als Sammlung bezeichnen.
1: Was hängt denn bei Ihnen zu Hause überm Sofa? Welcher Künstler, welche Künstlerin oder Sie selbst?
0: Ja, ich stelle immer meine neuen Arbeiten wirklich dann auch, ich habe so eine Borte quasi über dem Sofa, die ist sehr lang, die ist 4-5 Meter lang und da stehen dann die neuen zur Prüfung vorm eigenen Auge und denen meiner Frau oder unserer Freunde. Und ja, sonst, Per Kirkeby ist ein Künstler, den ich unheimlich gerne mag. Ist ein sehr wichtiger dänischer Künstler, der vor einigen Jahren verstorben ist. Und irgendwann hatten wir mal ein bisschen Geld über und haben uns da eine große Lithografie gekauft. Die wird auch in Ehren gehalten, zum Beispiel. 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

0: Unser Gast, der Kunsthistoriker Niels Olsen, ist 1967 in Oldenburg geboren, dort auch aufgewachsen. Wie verbunden sind Sie Oldenburg heute noch?
1: Sehr. Also ich liebe einfach diese flache Landschaft mit dem hohen Himmel drüber, die Kanäle, die kleinen Flüsse, Schilf und die Zugvögel und so weiter. Also ich mag das sehr gerne und habe auch nach wie vor einige Freunde eben in der Region. Und das ist schon schön, auch so eine Art Heimat da noch zu haben.
0: Hatten Sie denn als Kind ein Lieblingsmuseum in Oldenburg?
1: Mein Lieblingsmuseum damals war das Überseemuseum in Bremen.
0: Ja, ja. Mit dem großen Baumring, also eher naturkundlich interessiert.
1: Nein, das Fantastische war, und das ist irgendwie auch komisch, aber vielleicht auch logisch, dort gab es diese Eskimo-Kajaks und auch diese Anzüge, die diese Menschen anhatten im Wasser, um wirklich Inuit. Von dort zu jagen. Inuit oder Kalaallit, wie man heute auch sagt. Da erinnere ich mich dran, dass mich das, ich war fünf, sechs Jahre, dass mich das damals völlig begeistert hat und heute immer noch begeistert. Ja. Und da schließen sich irgendwie so auch wieder die Kreise.
0: Zum Sport hin, genau. Welche Rolle spielte denn überhaupt Kultur, Kunst in Ihrem Elternhaus?
1: In gewisser Weise eine große Rolle, weil wir haben viel so Reisen in Deutschland gemacht. Diese Verbindung von draußen sein in der Natur und dann gleichzeitig irgendwie hier und da eine Burgruine oder sowas anschauen. Da haben meine Eltern sehr viel Spaß dran gehabt und das haben sie uns, glaube ich, irgendwie so auch so ein bisschen in die Wiege gelegt. Die moderne Kunst und so, das kam eigentlich von der Schule, weil ich einen wunderbaren Kunstlehrer hatte im Leistungskurs, wo wirklich eine Gruppe von Jugendlichen zusammengeschweißt wurde, die alle völlig faszinierend waren. Auf ganz verschiedene Art und Weise. Manche für Design, manche für Kunst, manche für Fotografie. Und dieser Lehrer hat es wirklich geschafft, uns da was mitzugeben. Viele von denen arbeiten in ganz verschiedenen Bereichen heute. Denkmalpflege oder ja Design und so. Und ich halt im Museum. Da ist, glaube ich, sehr viel gesät worden, was dann kurze Zeit später dann im Studium wieder zur Blüte gebracht wurde.
0: Eingangs hatten Sie auch schon darüber gesprochen, dass Sie viel in Schweden waren im Urlaub, dass das so ein bisschen Bullerbü-mäßig vielleicht auch zugegen, Ferien auf Saalkrokan oder wir Kinder in Bullerbü. Was für Erinnerungen haben Sie an diese Urlaube?
1: Ja, das ist ganz, ganz stark und es hat letztendlich ja auch meine Biografie dann eben bis heute sehr, sehr geprägt, weil wir leben ja eben im Norden. Wir sind tatsächlich, seit ich 6 Jahre alt war, immer in dem Haus von meiner Tante, meinem Onkel, meine Tante ist Schwedin. An der schwedischen Westküste konnten wir da Urlaub machen, jeden Sommer. Und das war für mich und auch den Rest der Familie, glaube ich, das Paradies. Man konnte dort eben Boot fahren, man konnte angeln, man konnte im Wald rumrennen, man konnte im Steinbruch irgendwelche Dinge entdecken. Und man konnte in diesen wunderbaren, alten, rustikalen Häusern sich bewegen, mit den alten Kachelöfen, Flickenteppichen. Also es war nicht edel, es war so ein rustikales, historisches Flair eben in diesen Häusern von meiner Familie, die es dort eben auch heute noch gibt. Und das muss mich doch sehr begeistert haben, diese Gemengelage. So ganz anders als irgendwie das kleinbürgerliche Oldenburg irgendwie mit Garten. Ich habe dann wirklich so ein Déjà-vu dort erlebt. Nach einigen Jahren war ich halt mal wieder dort. Und genau zu dem Zeitpunkt musste ich mich entscheiden, worüber ich meine Promotion machen wollte. Und dann habe ich gedacht, ja, warum denn nicht was Nordisches? Das machte damals kaum jemand in Deutschland. Und dann habe ich eben mir ein nordisches Thema überlegt, habe dann ein Stipendium in Stockholm gehabt. Und ja.
0: Und Schweden konnten Sie aus Ihrer Kindheit schon sprechen? Haben Sie da ein bisschen was aufgeschnappt?
1: Ja, man schnappt es natürlich in der Familie ein bisschen auf. Man hat vielleicht so eine Ahnung, dass es nicht so schwer ist, diese Sprache zu lernen. Und ich habe dann tatsächlich schon als Jugendlicher so Volkshochschulkurse gemacht in Schwedisch. Als ich aber dann in Schweden promoviert habe, musste ich natürlich richtig ran und jeden Morgen von 8 bis 12 da erstmal richtig die Grammatik lernen. Insofern spreche ich jetzt wahrscheinlich eher so eine Mischung Schwedisch und Norwegisch irgendwie durcheinander, was aber eigentlich nicht schlimm ist. Aber diese familiären Wurzeln in Schweden, die sind sehr, sehr stark und leben bis heute fort.
0: Ja, trotzdem hat sich dann bei Ihrer Studienentscheidung nicht die Liebe nach Skandinavien durchgesetzt, sondern die Liebe aus dem Kunstleistungskurs zur Kunst. Denn Sie haben ja Kunstgeschichte studiert, klassische Archäologie, Ur- und Frühgeschichte und Kommunikationsdesign. Mit welchem Ziel war das denn damals?
1: Ja, mein Ziel war wirklich, und mein Wunsch oder mein vermessener Traum, sozusagen die Kunst sämtlicher Epochen irgendwie so eine Art Überblick zu bekommen. Deswegen eben in Ur- und Frühgeschichte auch, weil da geht's mit der Steinzeit los. Klassische Archäologie, dann Griechen, Römer, Kelten und so weiter.
0: Haben Sie auch mal als Archäologe gearbeitet?
1: Ja, ich habe mehrere Jahre eigentlich als Archäologe, immer schon als Student gejobbt. Und dann hatten meine Frau und ich, also damals waren wir noch nicht verheiratet, also unsere erste offizielle Verbindung war dann die eigene Archäologiefirma zusammen in Berlin. Weil in Berlin wurde die neuen Ministerien gebaut, riesige Baustellen. Also wir sind jetzt so kurz nach der Mauerfall.
0: Tiefe Baustellen.
1: Tiefe Baustellen, neue Bahnhöfe. Und da brauchte man eben Archäologen, die schnell diese Flächen wissenschaftlich sichteten.
0: Was haben Sie denn da gefunden?
1: Da haben wir tatsächlich unter anderem in Steglitz, also mitten in Berlin, sind wir morgens mit der U-Bahn immer dann sozusagen in die Bronzezeit gefahren, haben eine große Bronzezeitsiedlung ausgegraben. Und da hatten meine Frau und ich dann eben als selbstständige Archäologen, kriegten wir dann eben von der Denkmalbehörde da einen Bagger und 10 Leute hingestellt. Und mit denen haben wir dann diese ganze Siedlung ausgegraben, bevor dann dort, ich glaube, ein neuer U-Bahnhof gebaut wurde.
0: Und wo sind die Fundstücke gelandet jetzt?
1: Ja, wenn eine Ausgrabung fertig ist, ist da ja nur noch ein großes Loch. Mhm. Also es muss alles genau gezeichnet, fotografiert und gesichert werden. Man findet da natürlich nicht jeden Tag Goldstücke. Also man findet quasi den Lebenszusammenhang der Menschen. Wenn man Glück hat, kann man rausfinden, wie haben die gelebt? Wie haben die vielleicht gehandelt? Mit wem haben die gehandelt? Aber auch, wie haben die ihre Früchte haltbar gemacht ohne Kühlschrank? Wie haben die gejagt? Wie haben die vielleicht ihre Häuser gebaut? Solche Dinge kann man finden. Und wenn man diese Zusammenhänge erschließen kann, dann ist das sehr wertvoll. Mhm. Aber es ist eben nicht so wie bei Indiana Jones, dass es um die große Goldmaske geht oder so, sondern um die kleinen Zusammenhänge einer Kultur.
0: Bevor ich Sie nach der Archäologie befragt habe, waren Sie ja noch dabei zu antworten, was Sie damals werden wollten mit dem Wahl Ihrer Studiengänge.
1: Ja, also wie gesagt, ich wollte den ganz großen Überblick haben, zumindest auf einem gewissen Niveau, wie der Mensch sich kulturell ausgedrückt hat, kreativ ausgedrückt hat, seit allen Zeiten. Weil im Grunde, wir haben uns nicht so wahnsinnig verändert. Wenn man von heute bis in die Steinzeit, ich sag mal, alle 25 Jahre einen Menschen nebeneinander stellt, dann hat man da vielleicht, ich weiß nicht, ein paar hundert Menschen nebeneinander stehen. Aber die sahen genauso aus wie wir, die hatten vielleicht fast die gleichen Ängste und Gefühle wie wir. Viel weniger Gewissheiten wie wir. Und das heißt, sie haben eben auch Kunst produziert, um ihre Träume, ihre Ängste, was auch immer, irgendwie ihre Erlebnisse irgendwie bildhaft zu machen.
0: Von der Höhlenmalerei an.
1: Genau, und das hat mich sehr fasziniert, da wirklich so einen großen, ich sag mal, 360 Grad zumindest Basiswissen zu bekommen. Und deswegen habe ich eben diese verschiedenen Fächer studiert und sozusagen miteinander dann kombiniert. Durch die Arbeit im Museum haben sich mehrere Schwerpunkte ergeben. Also ich mag sehr gerne so das frühe 19. Jahrhundert. Romantik, diese Zeit finde ich sehr spannend, weil da sehr viel von unserem heutigen Umweltbewusstsein zum Beispiel, der Mensch merkt plötzlich, dass er nicht das Zentrum der Welt ist, sondern eine winzige Ameise, die irgendwo rumkrabbelt und den Kräften ausgesetzt ist. Das finde ich interessant. Und dann natürlich wieder den Beginn der Moderne, wo die Fotografie auch erfunden wird, die Kunst plötzlich die Großstadt als Thema entdeckt, dann natürlich die 20er Jahre. Ich bereite jetzt gerade eine große Ausstellung zu den goldenen 20ern im Norden vor, wo ein ganz neues Frauenbild da ist, wo Kunst plötzlich wirklich ganz tief in die Gesellschaft verwurzelt wird. Das finde ich sehr, sehr spannend. Ja, und dann eigentlich natürlich die Gegenwartskunst, wo tagtäglich neue Dinge passieren, die man erstmal gar nicht vielleicht versteht. Die schönen Dinge faszinieren mich einfach. Und wenn man dann da so ein bisschen kratzt, ein bisschen den Kontext kennt, auch die, welche Techniken möglich waren, dann wird das plötzlich sehr lebendig und ist eigentlich ein unausschöpfbares Reservoir.

0: Unser Studiogast Nils Olsen hat uns schon viel erzählt über seine Liebe zur Kunst und seine Liebe zu Skandinavien. Aber über eine große Leidenschaft haben wir noch gar nicht gesprochen, über den Sport. Sie sind sportbegeistert und das geht vielleicht über normale Sportbegeisterung etwas hinaus, denn Sie haben seit Ihrem 14. Lebensjahr jeden Tag Sport getrieben. Mit welchen Sportarten haben Sie denn angefangen damals?
1: Also der Beginn war mir ganz toll, dass es bei uns so einen Unisport in Oldenburg gab, wo man einfach jeden Tag um, glaube 18 Uhr hingehen konnte, eine Stunde.
0: Auch als noch nicht Studierender.
1: Genau, da durften irgendwie alle hin, da traf sich quasi so dass die gesamte Nachbarschaft, natürlich hauptsächlich Studenten. Ja, und da bin ich dann irgendwie mit 13 hin. Also ich denke mal, wenn ich heute Kind gewesen wäre, hätte ich wahrscheinlich ADHS oder wie sie das nennt gehabt. Früher hieß das einfach, der Junge ist ein bisschen hibbelig und muss viel Bewegung haben. Und das habe ich einfach sehr genossen. Mhm. Ich kam wahrscheinlich immer ein bisschen ruhiger zurück.
0: Mhm. Von also dieser war auch Stunde. So eine psychische Notwendigkeit letztlich.
1: Ja, es war einfach, ja, ich habe es gar nicht als Notwendigkeit empfunden, als Spaß dann. Mhm. Und dann habe ich aber auch schnell gemerkt, dass eben gerade draußen diese Ausdauergeschichten, also lange Distanzen schwimmen, vielleicht auch im Freiwasser schwimmen.
0: Genau, Sie haben ja schon 10-mal den halben Ironman absolviert und genau. Halb klingt ja irgendwie so harmlos, aber tatsächlich bedeutet das, ich habe es nachgeschlagen, 2 Kilometer schwimmen, 90 Kilometer Radfahren, 21 Kilometer laufen. Ist man dann völlig erschöpft hinterher oder überwiegt der Dopaminrausch?
1: Irgendwie beides. Also man kommt kaum noch die Treppe hoch und man ist auch super happy irgendwie. Ja, ist einfach toll, aber letztendlich ist das nur so ein kleiner Kick einmal im Jahr. Eigentlich ist das das tägliche.
0: Orten auch? Ist das
1: ja, das ist natürlich schön, auch mal mit Publikum zu laufen, mit Musik so und Leuten, die applaudieren.
0: Aber das tägliche, was haben Sie denn heute schon für einen Sport gemacht vor unserem
1: Gespräch?
0: Ja,
1: ich habe den Tag heute begonnen mit 2 Kilometer Schwimmen im Achterdiek, Baggersee heißt der, glaube ich.
0: Achterdieksee, genau.
1: Schönes Wasser. Ich bin an Seerosen vorbeigeschwommen und bin da 2 Runden geschwommen. Da fängt der Tag schon mal sehr gut an. Ne, für mich gehört das einfach so dazu, jeden Tag, wenn es irgendwie geht. Es geht ja nicht immer. Es kann eine Stunde Pilates sein, das kann irgendwie.
0: Also Indoor-Sport auch durchaus, wenn das Wetter
1: ja,
0: schlecht ist.
1: Ja, im Winter
0: ist.
1: Auch natürlich drin. Das ist ja auch wichtig, verschiedene Dinge zu machen. Wenn man nur joggt, belastet man gewisse Gelenke viel zu sehr. Deswegen mache ich gerne verschiedene Dinge. Besonders gerne eben in der Natur, wie eben Seekajak fahren und
0: ja, und da haben Sie ja schon, ja, Seekajak haben Sie ja schon eingangs erzählt, dass Sie da 600 Kilometer auch mal im Urlaub zurücklegen mit Ihrer Frau. Was für Abenteuer erlebt man denn da?
1: Ja, das ist wirklich so unsere gemeinsame große Leidenschaft. Wir unterrichten das auch. Mhm. Ich finde es eben besonders toll, auch andere Menschen dafür zu begeistern und vielleicht.
0: Was müsste ich denn mitbringen, wenn ich jetzt sage, ich möchte Seekajak lernen? Gibt's da auch die absoluten Bewegungstrottel, was das betrifft?
1: Ich glaube, Paddeln ist ganz einfach. Mhm. Das kann wahrscheinlich jeder. Also viel einfacher, als aufs Fahrrad zu steigen. Das ist natürlich ein Sport, der sehr gut für den Rücken ist, wenn man die richtige Haltung hat. Für den ganzen Core-Muskelbereich, also Bauchmuskeln, Rückenmuskeln. Aber das Tolle ist einfach, man ist in der Natur. Mhm. Wenn das Wasser transparent ist, sieht man unter sich den Grund und man rauscht dann irgendwann so auf den Strand drauf. Ich habe hier in Deutschland damit angefangen, eigentlich in der Salzwasserunion, die dann eben Touren irgendwie plötzlich nach Spiekeroog organisiert. Und plötzlich war man da in der Gruppe und wurde da mitgenommen und lernte dann zu rollen mit dem Kajak und andere zu retten. Und heute gebe ich das eben auch weiter an Leute, die eben mal ein bisschen aus der Komfortzone raus wollen und wirklich mal in der Brandung bei 3 Meter Welle surfen wollen. Das mache ich eben ehrenamtlich. Und das ist natürlich toll, Menschen da wirklich plötzlich so ein Fenster aufstoßen und was ganz Neues erleben können in der Natur, mit der Natur, weil es geht immer nur mit den Kräften der Natur auf dem Meer.
0: Haben Sie denn auch schon mal persönlich brenzlige Situationen da erlebt?
1: Man muss diese eigentlich vermeiden. Also man muss eigentlich so vernünftig sein, dass man nicht reinkommt. Und natürlich gibt es immer Situationen und da muss man immer einen Plan B haben, mindestens einen Plan B. It's never too late to change a plan. Ist ein guter Satz, dass man sagt, auch wenn ich jetzt vorgenommen habe, oh ja, heute fängt mein Urlaub ein, heute muss ich da hinkommen. Oft ist es dann ganz anders. Wenn plötzlich der Wind anders ist, dann muss man was ganz anderes machen oder vielleicht gar nichts machen. Weil wenn man in einem System drin ist, auf dem offenen Meer, gerade jetzt in Norwegen oder im Norden von Norwegen, dann hat man wirklich die volle Verantwortung für sich selbst. Und es gibt eben keinen Return-Knopf wie beim Computer, wo ich alles wieder rückgängig machen kann. Jetzt gerade waren wir für 2 Wochen am Nordkap paddeln. und haben eben dort jagende Orca-Gruppen erlebt, direkt vor uns. Große Wale, Tausende von Papageientauchern, Basstölpel, all die ganzen Vögel, die es eben da oben noch gibt. Das ist eben wunderbar, so mit der Natur zusammen eben dort paddeln zu können. Aber es ist auch hart, ne? Das Wasser wird nie wärmer als 6-7 Grad. Die Luft ist dann irgendwie 10 Grad. Und bis man einen Zeltplatz gefunden hat bei den steilen, schneebedeckten Bergen, kann es dann eben auch dauern. Also man kommt dann schon so ein bisschen dieses so ein Expeditionsgefühl auf.
0: Das machen Sie dann aber privat und bieten das nicht als Gruppenreise?
1: Ja, das machen wir nur privat, weil wir haben einfach gemerkt, dass was wir dann sozusagen unter Luxus verstehen, das ist nicht kompatibel mit anderen, weil alles ist sehr einfach. Man isst sehr einfach, man schläft sehr einfach und man kommt eben in ein völlig anderes Wertesystem. Also das Einzige, was wichtig ist, ist, dass ich abends trocken im Schlafsack liegen kann, einigermaßen eben satt bin und eine gute Zeltstelle gefunden habe und an dem Tag wieder irgendwie 30 Kilometer weitergekommen. Mhm. Alles andere, was die tausend kleinen Sorgen, die man zu Hause irgendwie hat, die sind völlig lächerlich und spielen gar keine Rolle. Und das ist eigentlich die tolle Erholung. Und wenn man dann so eine Art Ziel dann erreicht, so ein Expeditionsziel, irgendwie einen bestimmten Ort oder einen bestimmten Leuchtturm, der ganz weit draußen liegt, das ist einfach sehr, sehr schön. Und das so zusammen eben dann als Paar, das ist nochmal besonders toll, das so schweißt einen sehr, sehr zusammen. Aber zu Hause unterrichten wir dann eben oder geben Kurse am Wochenende.
0: Zu Hause ist ja jetzt Lillehammer, vorher war es Oslo. Inwieweit, die Städte sind ja vermutlich unterschiedlich, prägt das auch Ihren Lebensstil jeweils?
1: Ja, wir leben tatsächlich in beiden Orten. Also ich arbeite in Lillehammer, wir wohnen aber auf einer Halbinsel gegenüber von Oslo, die Nesodden heißt. Und dort kann man eben wunderbar paddeln und andere Dinge machen. Da ist der Wald direkt. Da kann man halt toll Rennrad fahren, joggen, wandern, Bären pflücken. Und von dort geht eine kleine Fähre eben rüber direkt zum Rathausplatz, wo dann eben die Kultur ist und die Jazzmusik, Ballett oder was auch immer man gerade Lust hat zu sehen. Und Lillehammer ist dann eben eher unsere Basis im Winter. Wenn der Schnee da ist von Weihnachten bis Ostern, dann sind wir eben oft dort und dann geht's auf die Skating-Skier. Das ist da eben unsere Leidenschaft. Ich denke, Lillehammer auch durch die Olympiade. Es ist einfach vielleicht einer der schönsten Skispots überhaupt, egal ob Abfahrt oder Langlauf. Ja, ich denke, Langlauf ist wahrscheinlich der gesündeste Sport, den man machen kann.
0: Ja, ich habe es zweimal in meinem Leben ausprobiert und fand es schwierig. Also nicht skaten, sondern in der Loipe, weil man ja keine Kanten hat zum Bremsen. Mich hat es dann mal hingehauen. Da müsste ich dann nochmal einen Trick von Ihnen erfahren.
1: Ja, das können wir Ihnen gerne zeigen. Aber mich haut es natürlich auch ab und zu hin. Aber wenn der Schnee schön
0: aber
1: weich ist,
0: aber auf anderem
1: dann
0: Niveau, schätze ich mal. Ja, vielen Dank, Nils Olsen, für die vielfältigen Einblicke in Ihr kunstsinniges und sportliches Leben. Sie haben mir richtig ein bisschen Lust gemacht aufs Kajakfahren, auf Aquarellmalerei und auf Norwegen auch. Alles Gute für Sie.
1: Ja, ganz herzlichen Dank, dass ich hier sein durfte.
0: Mein Name ist Christine Gorni. Musik

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1: 20 Uhr. Frankreichs Präsident Macron hat eine Krisensitzung wegen der Schülerproteste einberufen. Bislang hatte sich der französische Präsident nicht in den Umgang mit den Protesten eingeschaltet. Heute waren mehrere hunderttausend Schüler landesweit auf den Straßen. In mehreren Städten war es auch zu Ausschreitungen zwischen Demonstranten und Sicherheitskräften gekommen. Die Europäische Kommission will die Regeln für EU-Beitrittskandidaten ändern. Sie sollen schon vor dem vollständigen Beitritt in die EU integriert werden. Auch die Kommission selbst soll sich angesichts einer EU-Erweiterung verändern. Für SR Info Sabrina Fritz.
2: Die EU muss schlanker werden, so die Botschaft von Erweiterungskommissarin Kos. Dazu gehört, die Anzahl der Kommissare zu begrenzen. Nicht jedes Land kann in Zukunft noch Anrecht auf einen eigenen Kommissar haben, eine Art Minister. Auch das Einstimmigkeitsprinzip soll für bestimmte Themen abgeschafft werden, zum Beispiel wenn es um Sanktionen oder Beitrittsschritte geht. Kos hat einen neuen Begriff eingeführt, die graduelle Mitgliedschaft. Danach kann ein Land in bestimmten Sektoren schon wie ein Vollmitglied behandelt werden. Zum Beispiel, wenn es um Digitalisierung, Transport, Sicherheit und Infrastruktur geht.
1: Das Urteil im Fall des Angriffs auf eine Wanderin auf dem Saar-Hunsrück-Steig ist rechtskräftig. Der Bundesgerichtshof in Karlsruhe fand keine Rechtsfehler und bestätigte das Urteil des Saarbrücker Landgerichts. Im September vergangenen Jahres hatte der Verurteilte dem Urteil zufolge versucht, die Wanderin zu vergewaltigen. Als sie flüchtete, sei er ihr mit einem Quad hinterhergefahren und habe sie attackiert. Wegen versuchten Mordes und eines besonders schweren sexuellen Übergriffs wurde er zu 8 Jahren Haft verurteilt. Der ehemalige Stürmer des 1. FC Saarbrückens, Emil Poklita, ist tot. Nach Angaben des Vereins starb er am Sonntag im Alter von 87 Jahren. Frank Rundhever für SR Info.
3: 1939 wurde Poklita im rumänischen Tatanier geboren. Die Kriegswirren brachten die Familie nach Deutschland. Hier begann er mit dem Fußballspielen und kam über Berlin und Freiburg 1964 nach Saarbrücken. Gleich feierte er mit dem FCS die Meisterschaft in der Regionalliga Südwest und wurde mehrfach Torschützenkönig. Der Weiße war also sein Spitzname, brachte es auf insgesamt 112 Tore in 144 Spielen. Poklita steht damit auf Platz 3 der ewigen FCS-Bestenliste. Nach seiner Karriere war er Sportlehrer und Trainer. Im Saarland, so sagte er, hatte er seine Heimat gefunden.
1: Und das waren die Nachrichten mit Dominik Holl. 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Das Wetter. In der Nacht sternenklar mit vereinzelten Nebelfeldern, Temperaturen 12 bis 4 Grad. Morgen zunächst sonnig, später vermehrt Wolken, abends dann Schauer und Gewitter bei Temperaturen bis 25 Grad. Die Aussichten: Donnerstag Regen und Sonne im Wechsel, Temperaturen bis 16 Grad, zum Wochenende hin immer wieder Regen, wenig Sonne, Freitag 13 Grad, Samstag sogar 17 Grad. Die Zeit, es ist 20.03 Uhr.
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4: 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Herzlich willkommen zu einer Stunde mit Vokalmusik. Gesungen wird in den allermeisten Fällen auf einen Text. Und da haben wir heute einen ganz prominenten Dichter, der die Worte für die Melodien geliefert hat. Johann Wolfgang von Goethe. Vieles von dem, was spätere Generationen mit seinen Texten gemacht haben, dürfte Goethe selbst nicht gefallen haben, wenn etwa sein großes Faust-Drama zur Oper gemacht wurde. Von Schumann bis Boito reichen die Faustinterpretationen, die Sie heute im Stimmenreich hören können. Und zuletzt würdigen wir noch eine besondere Stimme zum Geburtstag, nämlich die von Ruggero Raimondi. Das also heute im Stimmenreich, zu finden auch jederzeit in ARD Sounds. Vom Wasser und von der menschlichen Seele erzählt ein Gedicht Goethes, das in der Vertonung von Franz Schubert mit dem Klang von Männerstimmen und tiefen Streichern fasziniert. Der Gesang der Geister über den Wassern.

Seele des Menschen, wie gleichst du dem Wasser? Schicksal des Menschen, wie gleichst du dem Wind? Das ist das Resümee, das Johann Wolfgang von Goethe an das Ende seines Gedichts gestellt hat. Sie haben den Gesang der Geister über den Wassern hier in der Vertonung von Franz Schubert gehört. Die Männer des Rundfunkchors Berlin waren mit Streichern des Rundfunksinfonieorchesters Berlin unter der Leitung von Dietrich Knothe zu hören. Die richtig großen Fragen hat Goethe auch in seinem Faust gestellt und das Ganze mit komischen Szenen und einer Krimihandlung verbunden. Arrigo Boito, der italienische Komponist und Librettist, traute sich, was in Deutschland damals kaum denkbar war und wohl eher ein Sakrileg gewesen wäre. Er machte Goethes Faust-Drama zur Oper. Zu den beeindruckenden Szenen dieser Faustoper gehört die Darstellung des Gretchens im Gefängnis, wo sie den Verstand verliert. Die Mutter hat sie vergiftet, den Sohn ertränkt, das ist mehr, als Gretchen sich selbst eingestehen könnte. Ein kleiner Vogel steht für die Freiheit. Hier ist Ermonella Jaho als Margarita im dritten Akt der Oper Mefistofele von Arrigo Boito.

Wie ein kleiner Vogel einfach wegfliegen zu können, das erträumt sich Margareta, die wegen des Tötens ihrer Mutter und ihres Sohns in einer dunklen, kalten Gefängniszelle sitzt. Das war die Arie »L'altra notte in fondo al mare« aus der Oper »Mefistofele« von Arrigo Boito. Hier in einer Aufnahme mit der Sopranistin Ermonela Jaho und dem Orchestra della Comunidad Valenciana unter der Leitung von Andrea Battistoni. Wir springen vom grausamen Ende jetzt an den unschuldigen Anfang des Dramas. Margarete war von Faust auf der Straße etwas forsch angesprochen worden. Am Abend kehrt sie in ihr Zimmer zurück und erinnert sich an den Herrn, den sie auf der Straße getroffen hatte. Beim Entkleiden singt sie dann die Ballade vom König in Thule vor sich hin, ein Stück, das dann auch außerhalb des Theaterstücks sehr bekannt war und oft vertont wurde. Im Stimmreich hören Sie jetzt das Lied vom König in Thule in einer eher unbekannten Version. Hans Sommer aus Braunschweig war zunächst Mathematiker, wandte sich dann aber ganz der Musik zu. Er war Schüler von Adolf Bernhard Marx und Franz Liszt, bewunderte Richard Wagner und lebte Ende des 19. Jahrhunderts als erfolgreicher Opernkomponist in Braunschweig. Seine Werke, für die sich zu Lebzeiten auch Richard Strauss eingesetzt hat, haben sich nicht im Repertoire gehalten. Nur gelegentlich kann man die Musik von Hans Sommer noch hören. Wir haben jetzt die Gelegenheit dazu. Hier ist die Geschichte vom König in Thule mit Benjamin Appel und dem Rundfunk-Sinfonieorchester Berlin.

Der König war seiner Liebe treu bis in den Tod. Und sein goldener Becher, das Geschenk seiner Buhle, sollte niemand außer ihm selbst benutzen. Deswegen hat er ihn ins Meer geworfen. Sie haben die Ballade, die in Goethes Faust von Margarete gesungen wird, hier mit dem Bariton Benjamin Appel gehört. Er war gemeinsam mit dem Rundfunksinfonieorchester Berlin unter der Leitung von Guillermo Garcia Calvo zu hören. Das war Musik von Hans Sommer, komponiert und orchestriert kurz vor seinem Tod. Hans Sommer ist 1922 im Alter von 84 Jahren in Braunschweig gestorben. Stimmenreich mit Musik zu Goethes Faust. Zu den Komponisten, die sich lange und intensiv mit dem Drama beschäftigt haben, gehört Robert Schumann. Oper oder Oratorium, Schumann war sich offenbar selbst nicht sicher, wohin ihn die Beschäftigung mit dem Fausttext führen wird. Letztlich war die Frage wohl auch zweitrangig. Manche Werke erschaffen sich selbst ihre Form. Schumann konnte seine Szenen aus Goethes Faust nicht fertigstellen, aber das Werk war doch so weit gediehen, dass es drei große Teile gibt, denen Schumann noch eine Ouvertüre voranstellte. Zahlreiche Solisten, ein Kinderchor, ein achtstimmiger Doppelchor und das große Orchester zeigen, dass Schumann angesichts der Vorlage groß gedacht hat. Der mystisch-allegorische Schluss des zweiten Teils hat Schumann fasziniert. Damit hat er seine Komposition begonnen, also mit dem Teil, der dann der dritte Teil der Faustszenen werden sollte. Sie hören jetzt den Schluss dieses dritten Teils in einer Aufnahme, die 2013 mit dem Frankfurter Opern- und Museumsorchester unter der Leitung von Sebastian Weigle entstanden ist. Die großen Frankfurter Chöre waren beteiligt und sind jetzt hier als Chorus Mysticus zu hören. 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

0: Das Unbeschreibliche, hier ist's getan. Das war der Schluss der Szenen aus Goethes Faust von Robert Schumann. Gleich 4 Frankfurter Chöre haben den Chorus Mysticus gebildet, der Cäcilienchor Frankfurt, der Figuralchor Frankfurt, die Frankfurter Kantorei und die Frankfurter Singakademie. Die Solisten waren Ruth Ziesack, Sopran, Jenny Karlstedt, Mezzosopran, Benjamin Bruns, Tenor und Liang Li, Bass. Es hat das Frankfurter Opern- und Museumsorchester gespielt. Die Leitung dieses riesigen Apparats hatte Sebastian Weigle. 2013 ist diese Aufnahme als Mitschnitt in der Alten Oper Frankfurt entstanden. Diesem hehren und rätselhaften Schluss stellen wir jetzt noch einmal die komödiantische und sehr menschliche Seite des Faust-Dramas gegenüber. Und zwar in einer sehr passenden Zugabe, die Johannes Martin Krenzler in Weilburg gegeben hat. In Auerbachs Keller in Leipzig wird kräftig getrunken und gefeiert. Mephisto heizt die Stimmung an und gibt das Flohlied zum Besten. Sie hören hier die Fassung von Ferruccio Busoni.
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Flohlied aus Goethes Faust. Ferruccio Busoni macht in seiner Vertonung die Komik hörbar und der Bariton Johannes Martin Kränzle lässt sich diese Vorlage nicht entgehen. Genauso wenig wie der Pianist an seiner Seite, Hilko Dumno. Vor 15 Jahren ist diese Aufnahme bei den Schlosskonzerten im schönen Weilburg an der Lahn entstanden. Damit verlassen wir den Kosmos der Musik, die zu Texten aus Goethes Faust entstanden ist. Der Schluss des heutigen Stimmenreichs ist dem Bassbariton Ruggero Raimondi gewidmet, der am 3. Oktober seinen 85. Geburtstag feiern konnte. Geboren 1941 in Bologna, hat er seine frühen Jahre in den Wirren des Zweiten Weltkriegs verbracht. Nachdem er sich zunächst dem Klavier gewidmet hatte, wurde schon bald nach dem Stimmbruch das Potenzial seiner Stimme entdeckt. Mit 15, 16 Jahren begann er seine Stimme ausbilden zu lassen und mit 24 Jahren brachte ihm ein Wettbewerbserfolg in Spoleto den Anfang seiner Opernkarriere. Und die entwickelte sich kometenhaft. In wenigen Jahren debütierte er an den großen italienischen Opernhäusern, 1968 an der Scala in Mailand und schon 1970 sang er an der Met in New York. In Mailand ist 1983/84 auch die Aufnahme von Giuseppe Verdis Don Carlos entstanden, mit dem Orchester der Scala unter der Leitung von Claudio Abbado. Ruggero Raimondi hat hier die Rolle von Philipp II. Übernommen. Aus politischen Gründen hat Philipp II., der spanische König, die französische Prinzessin Elisabeth geheiratet, die aber Don Carlos liebt. Jetzt, am Anfang des vierten Akts, erlebt man den König traurig und niedergeschlagen, denn er realisiert, Elisabeth, seine Frau, hat ihn nie geliebt.

Sie hat mich nie geliebt. Das war Ruggero Raimondi als Philipp II. In Giuseppe Verdis Oper Don Carlos. Eine beeindruckende Darstellung dieses Königs, der plötzlich Schwäche und Gefühle zeigt und auf der anderen Seite doch nicht zögert, seinen Sohn im Gefängnis einzusperren. Sie haben Ruggero Raimondi hier mit dem Orchester der Mailänder Scala unter der Leitung von Claudio Abbado gehört. Am 3. Oktober ist Ruggero Raimondi 85 Jahre alt geworden und er kann auf ein langes und beeindruckendes Sängerleben zurückblicken. In den 70er, 80er und 90er Jahren hat er in bedeutenden Häusern auf der ganzen Welt gesungen. Und das Besondere war, dass er beides konnte, die ernsten und die komischen Rollen, insbesondere in den Opern Mozarts und Verdis. Sein schauspielerisches Talent und sein gutes Aussehen sorgten außerdem dafür, dass er in einigen Opernfilmen mitspielte, was ihn einem noch größeren Publikum bekannt machte. Sehr beliebt war Ruggero Raimondi auch an der Staatsoper in Wien, wo er über 40 Jahre lang in zahlreichen großen Rollen zu erleben war. Die ernste und getragene Seite von Ruggero Raimondis Stimme haben wir eben im Ausschnitt aus Don Carlos gehört. Zum Abschluss von Stimmenreich jetzt also noch eine andere Facette des Sängers. Hier ist er der Stierkämpfer in Georges Bizets Oper Carmen mit dem berühmten Torero-Lied.

0: Das war Ruggero Raimondi als Escamillo in Georges Bizets Carmen. Der Chor und das Orchester von Radio France wurden von Lorin Marcel geleitet. 1982 ist diese Aufnahme entstanden und Sie haben sie zu Ehren von Ruggero Raimondi gehört, der am 3. Oktober 85 Jahre alt geworden ist. Das war Stimmreich, eine Produktion von HR2 Kultur, jederzeit auch in ARD Sounds zu finden. Mein Name ist Martin Grunberg. Danke für Ihr Interesse.
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2: Wir haben heute die seltene Gelegenheit, wirklich mal was ganz Neues zu hören. Das ist natürlich eigentlich immer so bei neuer Musik oder zeitgenössischer Improvisation, aber wir erleben in der kommenden Stunde tatsächlich die allerersten Aufnahmen von einem Ensemble, das im SWR-Studio Freiburg überhaupt erst zum zweiten Mal zusammengekommen ist. Mit der Pianistin bzw. Innenklavierspielerin Andrea Neumann, mit dem Schlagzeuger Christian Dierstein und dem Geiger Harald Kimmich. Zusammen sind sie das Trio Ach.
3: Ach und ein Fragezeichen. Nein, Ach und ein Ausrufezeichen. Ach.
2: Es geht also nicht um das Ach, das Verwunderung oder Staunen ausdrückt im Sinne von Ach was? Ach nee. Gemeint ist auch nicht das Ach, das mit einem Seufzen einhergeht, wie in Ach je. Der Ensemblename mit Ausrufezeichen steht eher für das Ach als plötzliche Erkenntnis, vielleicht auch Überraschung. Und groß geschrieben ACH ist Ach auch ein Akronym, zusammengesetzt aus den Anfangsbuchstaben der Vornamen der Ensemblemitglieder Andrea, Christian und Harald. Der Geiger Harald Kimmich und der Schlagzeuger Christian Dierstein kennen sich aus Freiburg und sie haben früher schon mal im Duo gespielt. Als sie dann neulich wieder einmal aufeinander getroffen waren, haben sie gemerkt, oh, da passiert jetzt aber was ganz Neues.
4: Nicht zu vergleichen mit dem, was wir vor 15 Jahren oder sowas gemacht hatten. Und dann haben wir überlegt, da wäre doch noch eine dritte Stimme als Ergänzung wunderbar und haben unseren Brain durchgescannt. Und ich glaube, relativ unabhängig voneinander ist uns der Name Andrea Neumann eingefallen.
2: Andrea Neumann, eine geborene Freiburgerin übrigens, lebt in Berlin und gehört dort zur Echtzeitmusik. Eine in den 90er Jahren entstandene Musikszene, für die es besonders wichtig ist, dass Improvisation im Vordergrund steht und dass es bei allem, was dort getan wird, vor allem ein Interesse an Klangforschung gibt. Von Hause aus ist Andrea Neumann studierte Pianistin. Seit vielen Jahren spielt sie aber fast ausschließlich Innenklavier auf einem selbst entworfenen Instrument, das dem Innenleben eines Flügels nachempfunden ist. Es ist ein Rahmen bespannt mit Saiten, die Pianistin anzupft, anschlägt oder mit einem I-Bo bearbeitet oder präpariert mit Silbergabeln, Stahlwolle, Wäscheklammern, Kugeln oder Bolzen. Harald Kimmich kennt sie aus der Improvisationsszene. Und Christian Dierstein ist ein Kollege von Andrea Neumann an der Musikhochschule Basel. Dort ist sie nämlich seit 2020 Professorin für Improvisation und er seit 2001 Professor für Schlagzeug.
5: Den Kontakt finde ich sehr schön und sehr angenehm und irgendwie offen und keine Ahnung, es gibt ja ganz unterschiedliche Menschen in so Institutionen und es ist mir wahnsinnig sympathisch, so ein bisschen hierarchielos darüber nachzudenken, wie man das meistert, irgendwie an der Kunsthochschule was zu lehren. Da hatten wir irgendwie schöne und inspirierende Begegnungen. Außerdem schätze ich ihn natürlich total als Musiker. Und bin irgendwie fasziniert von dem ganzen Spektrum, was da kommt. Und Harald kenne ich schon lange vom Namen und lange Impro-Geschichte, die uns verbindet und eben dieses Konzert. Und so hat sich das, für mich war das irgendwie ein spannendes Projekt.

0: Das Trio Ach mit Figuren. Nach einem Konzert, das sie beim Mehrklangfestival in Freiburg zusammengespielt hatten, fanden Andrea Neumann, Christian Dierstein und Harald Kimmich, es würde sich lohnen, weiterzumachen.
1: Und dann haben wir beschlossen, okay, hier gehen wir ins Trainingslager.
0: Hier? Das ist der Schlossbergsaal im SWR-Studio Freiburg. Und weil wir von der Redaktion Neue Musik Jazz es so spannend fanden, mal quasi bei der Entstehung eines neuen Ensembles dabei zu sein, haben wir sie dahin eingeladen und waren live dabei, als sie sich gefragt haben, wie finden wir zusammen, wie gehen wir praktisch vor beim Improvisieren? Geht das gleich oder brauchen wir mehr Zeit? Welche Rolle spielen die unterschiedlichen Backgrounds von uns in neuer Musik, in Jazz, in freier Improvisation? Die Ergebnisse hören wir heute in der Jetzt-Musik. 2 Tage lang war das Trio Ach für Aufnahmen im Studio in Freiburg und eine Auswahl von dem, was dort entstanden ist, das stelle ich Ihnen in der kommenden Stunde vor. Ich bin Julia Neupert. Hallo.

0: Just Keep Going, das Trio Ach mit Andrea Neumann, Christian Dierstein und Harald Kimmich im SWR-Studio Freiburg. Was ist das für Musik? Das ist eine Frage, die oft gestellt wird, wenn Klänge wie eben zu hören sind. Das geht schon mit den Instrumenten los, in diesem Fall Geige, Innenklavier und Schlagzeug. Keine typische Instrumentenkombination, bei der man sagen kann, ah, das ist typisch Rock oder typisch Klassik oder typisch Flamenco. Geige, Innenklavier, Schlagzeug, das steht nicht für einen Klang, der ganz charakteristisch ist für ein Genre, sondern das steht für eine Besetzung, die eher eine Art des Musikmachens verfolgt, für die vielleicht sogar eher das Gegenteil gilt, nämlich sich nicht festlegen lassen wollen.
1: Die Improvisatorinnen versuchen sich ja immer irgendwelchen Kategorien zu entziehen. Das kenne ich auch von mir selbst. Das kann man nicht beschreiben. Und das hat seine Berechtigung, aber irgendwas ist auch falsch, weil wir haben alle genug Musik gehört, sodass wir wissen, dass in jedem Bereich auf einmal auch Klischees auftauchen. Und wir sind auch als Improvisatorinnen sind wir überhaupt nicht klischeefrei. Aber in dem Moment, wo wir anfangen zu spielen, geht's ja schon ein bisschen darum, sich, ich würde es mal sagen, nochmal nackt zu machen und für die Situation so zu öffnen, wie sie dann eben gerade ist und versuchen, in dem Moment das zu spielen, was der Situation gemäß ist, was immer das auch heißt. Und da ist es natürlich viel zu früh, dieses verletzliche Pflänzchen, was da in dem Moment entsteht, zu kategorisieren.
0: Das, was Harald Kimmich hier beschreibt, ist ein Dilemma der improvisierten Musik, weil was nicht beschreibbar oder nicht kategorisierbar ist, finden viele Menschen komisch oder vielleicht besser gesagt, das verunsichert viele Menschen. Wenn man nicht sagen kann, was es ist, fehlt auch ein Wertegerüst, um einschätzen zu können, ist das gut, ist das bedeutungsvoll, ist das interessant, ist das wichtig, wozu ist es da, welchen Sinn hat das überhaupt? Dabei vergessen wir oft, dass, wenn irgendwo wirklich etwas Neues erfunden wird, gibt es meistens vorher eine Phase des Ausprobierens, wo es wichtig ist, alles mal das beiseite zu tun, was man gelernt hat, was richtig üblich oder nötig wäre. Thinking out of the box oder kreatives Denken heißt das im Projektmanagement-Sprech. In der sogenannten freien Improvisationsmusik arbeiten Musiker und Musikerinnen schon lange so. Sogenannte freie Improvisation, weil natürlich immer mitschwingt, wie man musikalisch sozialisiert ist, welche Geräusche gerade in der Gesellschaft ziemlich präsent sind oder welchen Zugang man auch zu welcher Musik hat. Wenn dann drei Leute zusammentreffen mit unterschiedlichen Erfahrungen, wie Harald Kimmich, Christian Dierstein oder Andrea Neumann, dann gibt es natürlich schon mal per se viele Gemeinsamkeiten, weil sie zum Beispiel einer ähnlichen Generation angehören oder auch, weil sie alle in Westdeutschland aufgewachsen sind. Trotzdem haben sie sich darauf geeinigt, wir improvisieren zusammen, ohne vorher genau wissen zu wollen oder wissen zu können, wie es dann am Ende klingt.
2: Was ich jetzt sagen würde, wie ich jetzt unsere Musik nennen würde, ist natürlich, wäre jetzt, glaube ich, schön, das beschreiben zu können. Aber wir gehen ja tatsächlich, wir sind jetzt auch in sehr viele verschiedene Richtungen gegangen. Und ich hoffe auch, dass das Konglomerat irgendwie sichtbar wird. Wir haben uns noch nicht auf einen Sound geeinigt. Das ist vielleicht auch cool.

0: Das Trio Ach mit Andrea Neumann, Christian Dierstein und Harald Kimmich im SWR-Studio Freiburg. Gelandet haben sie diese Musik genannt. Die davor, Metallgrasen. Entstanden ist sie ohne Noten und ohne vorab eine genau definierte Form zu haben, aber ganz ad hoc, komplett frei improvisiert war diese Musik auch nicht. Die drei haben sich auf die Aufnahmen in Freiburg in mehreren Runden vorbereitet. Zuerst haben sie sich zum Beispiel gegenseitig Musik geschickt zum Hören. Musik, die sie gerade beschäftigt und begeistert.
1: Und das war sehr interessant, weil das wirklich irgendwie von Bluegrass über neue Musik hin zu Neues Musik und sehr experimenteller elektronischer Musik ging. Es war sehr breit gefächert. Das ist ja nicht so, dass, weil ich aus der neuen Musik komme, nicht Cecil Taylor kennen würde. Und für Andrea und Harald ist es so, dass sie, wenn ich sage, das klingt jetzt ein bisschen so wie Fernehau, dann ist das für sie auch ein Begriff. Also das ist nicht, ich glaube, das finde ich auch sehr vorteilhaft, dass heutzutage diese Schubladen nicht mehr so klar gestrickt sind. Sie sind immer noch da, würde ich sagen, aber sie sind irgendwie offener.
0: Bei Schritt 2 der Vorbereitung haben sie gemeinsam Themen gesammelt, die sie künstlerisch interessieren oder die sie interessant fänden, mal in dieser Gruppe auszuprobieren. Herausgekommen war eine Liste mit ziemlich unterschiedlichen Worten wie Fläche, Noise, Punkte, Brüche und Ketten, Repetition, Minimal oder Geräuschhaft.
1: Und aus den Stichworten haben wir versucht, was zu basteln und haben dann quasi vor der Aufnahme besprochen, gibt es dafür eine Reihenfolge, mit was fangen wir an. Dass wir vielleicht nicht gerade mit Noise anfangen, ist eindeutig. Wir haben dann eher mit Fläche angefangen und sind dann zu Punkten gegangen und so hat sich das entwickelt. Aber wir hatten wirklich so einen Katalog, Stichwortkatalog, der uns schon jetzt über die 2 Tage sehr, sehr beschäftigt hat.
2: Ich kenne das normalerweise, wenn ich mit Ensembles ins Studio gehe, dann wird frei improvisiert und man kommt doch dann relativ schnell an den Punkt, wo man anfängt, sich zu wiederholen oder die Strukturen wiederholen sich oder es ist irgendwas wird ungemütlicher und der Tank ist auch schneller leer dann. Und was ich jetzt gerade sehr, sehr lehrreich fand, war diese Strukturierung auf bestimmte Thematiken hin und sozusagen in dieser Begrenzung auch schon Musik zu schaffen. Und zum anderen dann wieder die Zügel ganz frei laufen zu lassen und zu merken, oh wow, diese Arbeit fruchtet aber in der Konsequenz und ist letztendlich auch für uns als ImprovisiererInnen ein Gewinn und auch sehr, sehr ökonomisch letztendlich.
3: Ich kenne das auch häufig mit improvisierenden Besetzungen, dass man frei spielt und sich dann sozusagen auch eher über sein Verhalten auf die Musik kommt, wie verhalten wir uns, wie, also unabhängig voneinander oder wie weit zusammen oder wie entwickeln wir unsere Gruppensprache? Und wir sind sozusagen nicht über unser Verhalten gegangen, sondern eigentlich über Material, sehr vielleicht klassisch oder wie in komponierter Musik vielleicht. Und das, ich fand es jetzt auch toll und ich finde, das hat eigentlich Harald gerade recht gut beschrieben, dass das so irgendwie effektiv war und uns, dass das auch unser freies Spiel natürlich informiert hat. Aber dass wir jetzt vielleicht so einen Katalog von 24 Sets haben oder Fenster, wie es jemand gesagt hat, man macht ein Fenster auf. Und das ist jetzt vielleicht, also was ist jetzt eigentlich unsere Gruppenidentität? Aber wahrscheinlich ist es genau das, dass wir so vorgehen und jetzt auf diese Art von Palette kommen. Das finde ich auch spannend.
0: Die konkrete Palette, also die 24 Sets, von denen Andrea Neumann hier spricht, die korrespondieren nicht explizit mit den Titeln, die das Trio den jeweiligen Stücken dann im Nachhinein gegeben hat, nur manchmal, wie hier gleich bei Punkte und Kreise. Da ist Andrea Neumann übrigens an den Tasten zu hören, am Flügel, ein Instrument, das sie nach längerer Abstinenz gerade für sich neu wiederentdeckt, neben ihrem Innenklavier.

0: Punkte und Kreise. Andrea Neumann am präparierten Piano, Christian Dierstein an der Perkussion und Harald Kimmich an der E-Geige. Neben den Themen, mit denen Sie Ihre Improvisationen strukturiert haben, hatten sich Andrea Neumann, Christian Dierstein und Harald Kimmich für diese Aufnahmen auch schon immer eine zeitliche Begrenzung gegeben. Zumindest einen zeitlichen Rahmen. Der ist in der improvisierten Musik oft sehr frei und eher strukturiert durch die gewünschte Konzertlänge, also 45 oder 60 Minuten zum Beispiel. Für ihre erste Arbeit im Studio aber hat sich das Trio Ach auf Miniaturen konzentriert, 1,5 bis 11,5 Minuten lang.
1: Wir haben ja versucht, Themengebiete auszuleuchten und in die reinzugraben. Also es ging jetzt nicht um lange Abläufe, die mit Suchen verbunden sind und dann wieder Magic Moments. Bei diesen kurzen Sachen ging es ja um das Explorieren eines Themas. Und dann sind 5 bis 10 Minuten irgendwie gut. Vielleicht müssten wir das auch mal 1 Stunde machen. Dann würden wir es vielleicht noch weiter ausquetschen. Aber ich glaube, das hatte was damit zu tun, mit diesem superklaren Fokus.

0: Das war keine außer Rand und Band geratene Spieluhr mit dem Thema Frère Jacques, sondern das Trio Ach mit Silence by Numbers. Andrea Neumann in Klavier, Harald Kimmich E-Geige und Christian Dierstein Schlagzeug. Er ist es gewohnt, sein Instrumentarium immer wieder neu zusammenzubauen. In der neuen Musik bestimmen oft Komponierende, was dabei ist. Als Improvisator aber trifft er die Entscheidung selbst. Eine Rolle spielt da natürlich immer auch, was man praktisch machen kann. Wie viel Platz ist auf der Bühne? Wie viel kann ich überhaupt transportieren? Aber natürlich ist auch immer wichtig, mit wem spiele ich und welche Art von Klängen möchte ich da? Viel Holz? Dann muss Marimba und Klangstäbe mit in den Koffer. Muss Metall dabei sein, dann auch Gongs, Glocken oder Becken. Und wichtig, sagt Christian Dierstein, sind vor allem auch die Schlägel, die bestimmen, wie was klingt.
1: Und dann packe ich meine Koffer und sage einfach, okay, das muss jetzt in das Auto rein und mehr habe ich nicht. Wenn ich muss ich ein zweites oder ein drittes Mal fahren. Und so, das ist so eine, ja, das arbeitet davor in mir und ich überlege mir, was könnte passen. Das ist klar. Aber es ist eine Kombination zwischen Dingen, die mich interessieren an Instrumenten oder die ich gerne habe oder wo ich auch weiß, da fühle ich mich sicher. Mhm. Und anderen Dingen, wo ich denke, habe ich noch nie probiert. Eigentlich spannend. Ist was ganz Neues. So.
0: Er hatte auf jeden Fall den größten Aufbau im Schlossbergsaal im SWR-Studio Freiburg. Ich glaube, mindestens zweimal musste er fahren, um Instrumente zu holen aus dem Ensemblehaus in Freiburg. Da ist nämlich Christian Diersteins Schlagzeug-Schlagwerkdepot.

0: als Mitglied beim Ensemble Recherche. Und mitgebracht hat er unter anderem ein Vibraphon, eine Art selbstgebaute Marimba aus Holzlatten, verschiedene Kuhglocken, Becken, Triangel, Zimbels, eine große Trommel, große Federn, eine große Holzkiste, die als quasi Bassdrum fungiert hat, viele, viele kleine Dinge und ein ganzer Tisch tatsächlich mit verschiedenen Schlägeln. Andrea Neumann hatte dabei ihr Innenklavier, also den mit Saiten bespannten Rahmen samt Erweiterung, und sie spielte ab und an auch am präparierten Flügel im Schlossbergsaal. Auch sie verändert ihr Instrumentarium eigentlich ständig und bringt neue Objekte oder Effekte dazu oder verabschiedet sich auch mal von dem einen oder anderen.
1: Und reduzieren ist ja dann auch manchmal erweitern. Das heißt sozusagen, ich habe zum Beispiel, mach mehr perkussiv als vor 10 Jahren. Das heißt, ich habe ein paar Präparationen nicht mehr, weil ich mehr mit den Schlägeln spiele. Und dann geht da aber der Fokus drauf und dann entdecke ich da sehr vieles. Also, ne, es ist erweitern. Sich bewegen ist nicht immer nur erweitern. Manchmal ist sich bewegen auch was weglassen wieder.
0: Als Musikerin, die auch mit Electronics spielt, also nicht nur akustische Signale abgibt, sondern auch verfremdete elektronische oder akustische Signale, ist das Spiel oder der Klang von Andrea Neumann oft nicht ganz eindeutig zu verorten. Also welcher Klang kommt da wirklich von ihr? Ein tieffrequenter Schlag zum Beispiel könnte vom Innenklavier oder auch von Christian Dierstein am Perkussionsset produziert sein. Verzerrte Saitengeräusche wiederum wie von einer E-Gitarre von ihr oder Harald Kimmich. Der wiederum trägt in diesem Trio zu einer gewollten Klangverwirrung bei, indem er sowohl akustische als auch E-Geige spielt.
2: Sonst trenne ich das immer ganz strikt und so allmählich kommt jetzt da auch eine Integration von dem, sagen wir mal, im Idealfall wirklich klassischen Geigenklang bis zu diesem Noise-Elektroklang oder auch dem Verzerrer, der dann die E-Gitarre bringt. Und ich muss sagen, ich genieße das wahnsinnig.

0: Das Trio Ach im Schlossbergsaal vom SWR-Studio Freiburg. Andrea Neumann, Christian Dierstein, Harald Kimmich an Innenklavier bzw. Flügel, Perkussion und Violine. Wer spielt hier was? Das soll gar nicht immer sofort erkennbar sein, sagt Harald Kimmich, weil auch das ja einen prägnanten Ensemble-Sound ausmachen kann.
1: Da haben wir einen sehr interessanten Gedanken gehabt, noch bevor wir angefangen haben zu spielen, nämlich wie wir das Panorama wollen, das Klangs. Ne? Und traditionell in der improvisierten Musik hat man drei Klangwellen, die dann miteinander interagieren und sozusagen drei individuelle Stimmen, die da zu hören sind. Und ich glaube, wir sind uns da einig, finde es relativ spannend, wenn diese genaue Zuordnung nicht so manifest ist. Wenn das wirklich so ineinander vermischt, dass es wirklich eine musikalische Ineinanderverwebung ist und es ist gar nicht so wichtig ist, wer welchen Klang macht. Ich finde diese Verwirrung sehr schön. Die habe ich beim Hören von den beiden Kolleginnen auch manchmal. Ich weiß nicht genau, wer jetzt gerade was macht. Aber ich mag diese Verwirrung total gerne, weil es entgrenzt auf eine Art und Weise die Musik.
0: Wie befreiend eine solche Entgrenzung sein kann, wenn sie miteinander erspielt wird, das finde ich, merkt man auch beim Hören, weil man in Gedanken und in Echtzeit mitfliegen kann beim Prozess des Musikerfindens. Vielen Dank dafür an das Trio Ach, dass wir dabei sein konnten. Vielen Dank an dieser Stelle auch an Roland Schneider für Aufnahme, Schnitt und Klangbalance. Die Sendung von heute gibt es wie immer zum Wiederhören oder Weiterempfehlen auf ARD Sounds unter dem Stichwort Jetzt Musik. Ich bin Julia Neupert und das war eine Produktion von SWR Kultur und am Ende noch einmal Ach. Andrea Neumann, Christian Dierstein und Harald Kimmich mit Funkloch. Tschüss.

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1: 22 Uhr. Der SPD-Vorsitzende Klingbeil hat die Wahl von Tobias Rausch zum ersten Landtagspräsidenten der AfD als Tabubruch bezeichnet. Klingbeil erklärte, dass die Wahl drängende Fragen aufwerfe. Bei der geheimen Abstimmung zum Landtagspräsidenten erhielt Rausch 48 von 82 Stimmen. Viel mehr als AfD und BSW zusammen haben. Weitere Reaktionen zusammengefasst von Frank Eichmann.
2: SPD-Fraktionschef Miersch kündigt an, morgen beim Koalitionsausschuss mit der Union über die Wahl in Sachsen-Anhalt zu sprechen. Es gehe um den Zustand der Parteien und den Umgang mit der AfD. Unionsfraktionschef Frei ist ebenfalls höchst besorgt, aber wendet sich gegen die Vermutung, dass im Landtag in Magdeburg CDU-Abgeordnete für die AfD gestimmt hätten. Angesichts der geheimen Wahl sei das reine Spekulation. Für linken Fraktionschef Pellmann ist die Wahl mehr als nur ein Dammbruch. Dieser Tag werde in die Geschichte eingehen. Ein erschreckendes Signal sieht Grünen Fraktionschefin Hasselmann in der Abstimmung zum Landtagspräsidenten.
1: Aus der Unionsfraktion im Bundestag kommt ein Vorstoß zu einem Kurswechsel der CDU in der Steuerpolitik. Wie die Süddeutsche Zeitung berichtet, hat der Bundestagsabgeordnete Stefan Nacke einen entsprechenden Katalog vorgelegt. Nacke ist Vorsitzender der Arbeitnehmergruppe der Unionsfraktion, die etwa 62 Abgeordnete vertritt. Der Bundestagsabgeordnete beklagt, dass sehr hohe Erbschaften und Schenkungen häufig zu gering besteuert würden. Der Verband kommunaler Unternehmen fordert eine solide Finanzierung, um kritische Infrastruktur besser schützen zu können, etwa Wasserwerke oder Trafostationen. Das sagte der Landesgruppenvorsitzende Lewacher bei einer Diskussionsveranstaltung im Saarbrücker Schloss. Zugleich begrüßte er, dass die Landesregierung die kommunalen Unternehmen bei der Entwicklung des saarländischen Bevölkerungsschutzgesetzes einbeziehen wolle. In Riegelsberg ist am Abend ein Haus eingestürzt. Das teilte das Technische Hilfswerk mit. An dem Gebäude fanden zuvor Abrissarbeiten statt. Als diese am Abend ruhten, stürzten weitere Teile ein. Das THW ist mit Bergungshunden vor Ort, um nach eventuell verschütteten Personen zu suchen. Der ehemalige Stürmer des 1. FC Saarbrücken, Emil Poklita, ist tot. Nach Angaben des Vereins starb er am Sonntag im Alter von 87 Jahren. Poklita, der später der Weiße Wal genannt wurde, gehörte in den 1960er Jahren zu den prägendsten Spielern des Vereins. Insgesamt erzielte er 112 Tore. Und das waren die Nachrichten mit Vido Wittekind. 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Das Wetter. In der Nacht sternklar mit vereinzelten Nebelfeldern, Temperaturen 12 bis 4 Grad. Morgen zunächst sonnig, später vermehrte Wolken, abends dann Schauer und Gewitter, Temperaturen bis 25 Grad. Die weiteren Aussichten: Donnerstag Regen und Sonne im Wechsel bis 16 Grad, zum Wochenende hin immer wieder Regen.
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Freuen Sie sich hier in Open World online in ARD Sounds jetzt auf die lebendige und moderne, aber auch traditionsreiche Musik aktueller Alben einiger kapverdischer Musiker und Musikerinnen. Elida Almeida zum Beispiel beginnt ihr aktuelles Album Specho im Stil des Afro-Sukkus. Titel des ersten Songs ist Autogulo. Ich bin Antje Hollunder. Hallo Welt!

0: Eigentor, so heißt übersetzt der Song Autogulo, mit dem Elida Almeida ihr aktuelles Album Speechu eröffnet. Elida Almeida hat sich in den vergangenen 10 Jahren mit ihrer frischen, warmen Stimme als eine der jungen Botschafterinnen der kapverdischen Inseln etabliert. Dabei lässt sie in ihre Songs auch immer wieder Stile anderer Länder einfließen. Musik wie den Afro-Sukus zum Beispiel, den hat sie in der Elfenbeinküste kennengelernt. Da ist er sehr populär und da ist sie früher oft hingefahren.
1: It's how I do music. I mix everything that I listen to. I used to listen a lot. The side of Africa. I used to go a lot in Ivory Coast. So this kind of songs always made part of me.
0: Elida Almeida sagt, dass ein Teil von ihr immer schon Musik aus afrikanischen Ländern gewesen sei. Der Titel ihres 6. Studioalbums bedeutet in der kapverdischen Kreolsprache Spiegel, denn der Spiegel ist während ihrer Schwangerschaft ihr bester Freund gewesen, sagt Elida Almeida. Ständig habe sie ihren Bauch darin betrachtet und in der Zeit habe sie auch die Songs für das Album geschrieben. Im Februar 2026 ist es veröffentlicht worden. In ihrem kapverdischen Lieblingsstil Funana singt Elida Almeida auf Speechu im Duett mit Grace Evora. Lügen, so heißt dieses Stück auf Criollo. Mentira. Radio.

0: In dem Song Mentira wirft eine Ehefrau ihrem Mann vor, sie zu belügen. Er sagt dagegen, dass er doch wie ein Heiliger lebe und alles tue, was sie verlange, ihr das aber niemals genug sei. Die Rolle der Frau übernimmt in dem Lied Elida Almeida. Den Part des Ehemanns singt Grace Evora. Er ist weltbekannt als Sänger und als Schlagzeuger der Supergruppe kapverdischer Popmusik Splash. Die hat sich schon in den 1990er Jahren in Rotterdam gegründet. Elida Almeida hat Grace Evora immer sehr gemocht und ist von seinen Bühnenshows für ihre eigenen Auftritte inspiriert worden. Grace Evora kommt aus dem Norden der Kapverden. Der Song ist aber in einem Stil, der von der südlichen Inselkette stammt, die Funaná. Sie kommt aus Santiago, wo auch Elida Almeida 1993 zur Welt gekommen ist. Für Grace Evora also eine Herausforderung. Elida Almeida hat sie dagegen im Blut. Sie sagt, sie gehöre zu ihrer Seele.
1: I grew up listening to Funaná. It's on my soul, it's on my blood. And when I dance and when I sing Funaná, something from my past coming up into me.
0: Wenn Elida Almeida Funaná singt und tanzt, kommt etwas aus ihrer Vergangenheit in ihr hoch, meint sie. Ganz auf die Gegenwart bezieht sie sich dagegen auf Specho mit dem Inhalt eines Liedes, das sie in einer stilistischen Mischung aus der kapverdischen Coladeira und der brasilianischen Samba angelegt hat. Den Titel des Stücks sagt die Tochter von Elida Almeida am Anfang des Songs an. Den Rest übernimmt die stolze Mama dann selbst im Duett mit ihrer geschätzten Landsfrau Nancy Vieira.

0: In ihrem Song Daddy drückt Elida Almeida aus, wie ihre kleine Tochter feiert, dass sie einen so tollen Vater hat. Das ist etwas, was sich Elida Almeida ihr ganzes Leben lang gewünscht hat, denn ihr eigener Vater ist gestorben, als sie 8 Jahre alt gewesen ist. Den Song Daddy hat Elida Almeida auf ihrem aktuellen Album Spejo im Duett mit Nancy Vieira eingesungen. Die beiden prominenten kapverdischen Sängerinnen kennen sich, seitdem sie zusammen für das Cesaria Evora Orchester gearbeitet haben. Eine Tribute-Band, die seit Jahren die Erinnerung an die weltberühmte Diva der Kapverden aufrechterhält. Elida Almeida hat damals mitbekommen, wie gut sich Nancy Vieira mit ihrem Vater verstanden hat und deshalb gefunden, dass sie die perfekte Duo-Partnerin für Daddy sei. Elida Almeida verehrt Nancy Vieira als Teil einer Generation von kapverdischen Sängerinnen, die sie selbst und andere stark inspiriert hat. Elida Almeida ist mit Songs, die Nancy Vieira interpretiert hat, aufgewachsen, hat sie mir verraten.
1: I grew up listening to songs that Nancy Vieira sing. I think in general, Nancy make part of one generation of artists in Cape Verde that gave all of us so many inspiration.
0: Auf Spejo featured Elida Almeida viele prominente Gastmusiker und Musikerinnen. Eine Neuentdeckung in der kapverdischen Musikszene ist die Gruppe Freirianas Guerreiras. Mit dieser reinen Frauenband singt sie auf ihrem aktuellen Album zusammen davon, wie auf den Kapverden die Frauen auf dem Markt arbeiten und leben. In dem Song In Cotapassa.

0: Der Titel des Songs Incatapasa ist so ein kreolischer Ausdruck, sagt Elida Almeida, dass sie ihn gar nicht zu übersetzen weiß. Darin beschreibt sie gemeinsam mit den Musikerinnen von Freirianas Guerreiras das Treiben auf den vielen Märkten, die es auf den kapverdischen Inseln gibt. Auf denen arbeiten überwiegend Frauen, die quasi gleichzeitig dabei auch ihre Kinder großziehen. Sehr passend also, dass Elida Almeida das Stück auf ihrem aktuellen Album Specho zusammen mit so vielen Frauen eingesungen hat, auf der Basis eines Batuco. In diesen Stil von den Kapverden bringt das Kollektiv Freirianas Guerreiras frischen Wind. Gegründet hat es sich 2022 in Portugal. Elida Almeida hört, singt und tanzt quasi schon ihr ganzes Leben lang Batuco. Mit der Musik ist sie auf der kapverdischen Insel Mayo aufgewachsen.
1: Where I came from, we didn't have a lot of things that we can play with, because I'm a countryside girl. There we didn't have electricity, we didn't have a TV or internet or things like that. So the moment that we played was singing, dancing. Very early I started to sing and dance in Batuco. It's a kind of music that you didn't need the instrument to sing. You just so all my life I sing Batuco.
0: In der ländlichen Gegend auf Mayo hat es für Elida Almeida als Kind kaum Dinge zum Spielen gegeben und auch kein Fernsehen oder Internet, denn es hat keinen Strom da gegeben. Deshalb hat sie sehr früh angefangen, Batuco zu spielen und zu singen, denn dazu braucht man kein Instrument, hat sie gesagt. Traditionell wird der Rhythmus einfach nur auf ein Kissen geklopft. Das legt man sich auf den Schoß, während man im Sitzen singt. Ursprünglich haben den Batuco auch nur Frauen gesungen. Zu orchestraler Begleitung singt Mariana Ramos traditionelle Musikstile der Kapverden auf ihrem aktuellen Album Sinfonico, unter anderem diese Morna mit dem Titel Irmón.

Ihre Mon, das bedeutet im kapverdischen Kreol so viel wie Bruder. In dem Lied ruft Mariana Ramos die Menschen dazu auf, brüderlich zusammenzuhalten, sich zu unterstützen und in Frieden miteinander zu leben. Das Stück ist außerdem aber auch eine Hymne an die tiefe Liebe zu den eigenen Wurzeln. Komponiert hat es Mariana Ramos in dem langsamen, melancholischen Nationalstil der Kapverden, der Morna, auch der Blues der kapverdischen Inseln genannt. Ihr Stück Ihre Mon hat Mariana Ramos schon einmal in kleinerer, eher traditioneller kapverdischer Besetzung 2019 veröffentlicht auf ihrem Album Morna. In der sinfonischen Begleitung des französischen Orchestre National des Pays de la Loire hat sie die Komposition jetzt noch einmal in einer sehr kunstvollen Version herausgebracht auf ihrem Album Sinfonico. Das ist im Februar 2026 in Deutschland erschienen, in Frankreich dagegen schon Ende 2025. Also gerade noch rechtzeitig in dem Jahr, in dem die Kapverden das 50. Jubiläum ihrer Unabhängigkeit gefeiert haben. Die Aufnahmen für das Album sind dabei vor knapp 10 Jahren schon gemacht worden, in der französischen Wahlheimat von Mariana Ramos. Die Produktion ist also von sehr langer Hand geplant worden. In der kapverdischen Musikszene ist Mariana Ramos dabei noch viel länger unterwegs, ein knappes Vierteljahrhundert schon. Im globalen Musikgeschehen ist sie dabei bisher aber noch nicht sonderlich groß aufgefallen. Dafür ist jetzt das internationale Echo auf ihr Album Sinfonico umso größer. Die ungewöhnliche Produktion, die die Musikkultur der Kapverden auf geradezu monumentale Art zelebriert, ist in Deutschland so gut angekommen, dass das Album im zweiten Quartal 2026 für den Preis der deutschen Schallplattenkritik nominiert gewesen ist. Sehr beeindruckend finde ich auf dem Album Sinfonico, wie sich Mariana Ramos mit dem großen Orchesterapparat im Stil der temperamentvollen Funaná bewegt. Das hören wir hier jetzt in dem Stück Bläser.

Cremilda Medina und Alice, zwei große Stimmen kapverdischer Sängerin der jüngeren und der älteren Generation in dem Liebeslied Oriondina. Das Stück im Stil der Morna hat der legendäre kapverdische Komponist Belesa vor mindestens 60 Jahren geschrieben, bevor er 1958 gestorben ist. Weltbekannt geworden ist das Stück, als es Cesaria Evora Mitte der 1990er Jahre gesungen hat. Über 30 Jahre später hat jetzt noch einmal die 35-jährige Cremilda Medina das Lied herausgebracht auf ihrem aktuellen Album Lagrima im Duo mit ihrer 64-jährigen Kollegin Alice. Träne, das bedeutet der Titel des dritten Albums von Cremilda Medina. Mit dem festigt sie ihren Ruf als die Stimme der Morna, denn das Album ist eine Hommage an das Genre, das auf sämtlichen kapverdischen Inseln verbreitet ist. Mit Lagrima will Cremilda Medina einige Klassiker der kapverdischen Musikgeschichte wieder aufleben lassen. In einem Interview mit der portugiesischen Nachrichtenagentur Lusa hat sie gesagt, ich wollte, dass die Zuhörenden mit mir gemeinsam eine Reise durch die Gefühle antreten, die unser Volk prägen. Es sind Lieder, die von Abschied, Nostalgie und jenem tiefen Gefühl der Sehnsucht erzählen, das wir Saudade nennen. Was als bescheidenes Projekt begonnen hat mit ursprünglich nur zwei Titeln, die das Ministerium für Kultur und Kreativwirtschaft bezuschusst hat, hat sich dann zu einer regelrechten Anthologie entwickelt mit 13 Liedern. Cremilda Medina, die nach wie vor in Mindelo lebt, auf der kapverdischen Insel São Vicente, soll über Jahre recherchiert haben, um neben gefeierten Meisterwerken von bedeutenden kapverdischen Musikautoren wie Manuel de Novas und Frank Amador auch vergessene Schätze zu finden. Denen haucht sie auf ihrem Album Lagrima frisches Leben ein.

Das hier ist jetzt eine der vielleicht weniger international bekannten Mornas, die auf den Kapverden aber als echtes Juwel gilt. In der aktuellen Fassung von Crimelda Medina, Mozo Amador.

Fétisse et Amour heißt diese Liebeserklärung von Tito Paris an seine Heimatstadt Mindelo. Der gefeierte Sänger und Gitarrist mit der markanten rauen Stimme hat sich vor vielen Jahrzehnten seiner Karriere zuliebe in Portugals Hauptstadt Lissabon niedergelassen. Soldade, also die Sehnsucht nach den Kapverden, fühlt er aber bis heute. Das drückt Tito Paris in einem musikalischen Mix aus Morna Coladeira und aus der Semba aus Angola in seiner Hommage an Mindelo aus. In dem Song besingt er die lokale Kultur und seine persönliche Verbundenheit mit der Stadt sowie die Landschaften drumherum auf der kapverdischen Insel São Vicente. Der Song Fétisse et Amour ist schon im Mai 2025 veröffentlicht worden. Eigentlich als erste Single-Auskopplung für das neue Album, das Tito Paris nach knapp 10-jähriger Produktionspause herausbringen hat wollen. Dieses Album mit dem Titel King Está Aí ist schon für das Frühjahr 2026 angekündigt worden. In den sozialen Medien haben einige Konzertstätten dazu Release-Konzerte beworben. Es scheint aber inzwischen so, als hätte es Probleme bei der Veröffentlichung gegeben, denn das Album habe ich trotz wirklich aufwendiger Suche nirgendwo finden können. Sehr, sehr schade, finde ich, nicht nur für mich persönlich, sondern auch für die große Fangemeinde von Tito Paris. Eine herzliche Einladung an all Ihre Freunde, Ihre Heimat Kap Verde kennenzulernen, spricht Ceosani auf ihrem aktuellen Album Nochal Teli aus. In diesem Stück davon, A Tu Mes Amis.

In den Liedern auf ihrem dritten Album Notcha Telli besingt Seosani auch Themen wie häusliche Gewalt. In Songs wie Atu Mesami schwärmt sie aber einfach nur von den Kapverden als einem Land des Friedens, der Gastfreundschaft, der Wärme und der Musikkultur. Sie nennt auch einige Musikikonen darin und spielt auf ein Lied von Cesaria Evora an. Mit der legendären Sängerin, die 2026 ihren 85. Geburtstag gefeiert hätte, wird Seosani auch verglichen. Der Mann, der Cesaria Evora entdeckt und berühmt gemacht hat, Lusafrika-Labelchef José da Silva zum Beispiel, sagt, dass Seosani dieselbe Spontaneität besitze, die auch Cesaria ausgezeichnet habe. Er bezeichnet sie als wahre Tochter Mindelos, die sich in der traditionellen Musik ebenso zu Hause fühle wie in der urbanen Musikszene. Mit einem Song aus dem aktuellen Album von Seosani, den Cesaria Evora bekannt gemacht hat, geht Open World online in ARD Sounds gleich zu Ende. 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Das nächste Mal geht es in Open World von WDR 3 um das Fernweh in der DDR. Daran erinnert Babette Michel mit Musik der Welt, die damals in der DDR kleine Oasen des Glücks geschaffen hat. Von Miriam Makeba über Louis Armstrong bis Ravi Shankar. Ich bin Antje Olunda und tanze jetzt ab zur Coladera, zu der Seosani Nutridinya singt. Tschüss und bis bald.

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1: Nach der Wahl des AfD-Abgeordneten Rausch zum Landtagspräsidenten in Sachsen-Anhalt hat die SPD-Bundestagsfraktion gegen das Abstimmungsergebnis demonstriert. Die Abgeordneten gingen in Berlin in einem Protestmarsch vom Reichstagsgebäude zum Bebelplatz. Dort hatten Nationalsozialisten im Mai 1933 Bücher verbrannt. Mehrere SPD-Politiker trugen Ausgaben des Grundgesetzes in den Händen. Parteichef Klingbeil erklärte in einer Mitteilung, es sei ein Tabubruch, Rechtsextreme in solche Ämter zu wählen. BSW und CDU müssten dringend erklären, wie es dazu habe kommen können. Rausch war am Mittag gewählt worden. Damit gibt es erstmals einen Parlamentspräsidenten aus den Reihen der in Teilen als rechtsextrem eingestuften AfD. Rausch erhielt 48 Ja-Stimmen. Die BSW-Fraktion hatte angekündigt, ihn zu wählen, aber es kamen noch mehrere zusätzliche Stimmen dazu. Nach der Wahl zum Berliner Abgeordnetenhaus warnen zahlreiche Menschen aus Politik und Zivilgesellschaft vor einer Koalition unter Führung der Linken. Im sogenannten Berliner Appell für Verantwortung heißt es, nötig sei eine Regierung, die sich zum Schutz jüdischen Lebens, zu einer unmissverständlichen Abgrenzung von Extremismus und zur finanziellen Stabilität der Stadt bekenne. Das sehe man bei einer rot-grün-roten Regierung nicht gegeben. Zu den rund 80 Erstunterzeichnern des Appells gehören der frühere Bundestagspräsident Thierse, Ex-Außenminister Fischer und der einstige Kanzleramtsminister Altmaier. Mitinitiator Volker Beck, Präsident der Deutsch-Israelischen Gesellschaft, veröffentlichte das Dokument. Linke, Grüne und SPD in Berlin wollen morgen in einem weiteren Vorgespräch über die Themen Antisemitismus, Rassismus und organisierte Kriminalität beraten. Bei der Wahl zum Berliner Abgeordnetenhaus am 20. September war die Linke stärkste Kraft geworden. In Frankreich ist es bei Schülerprotesten erneut zu Zusammenstößen zwischen Demonstranten und der Polizei gekommen. In Paris, Lyon und Straßburg lieferten sie sich gewalttätige Auseinandersetzungen. Junge Menschen errichteten Barrikaden und zündeten sie an. Die Polizei setzte Tränengas ein. Landesweit beteiligten sich mehrere hunderttausend Menschen an Demonstrationen. An mehreren Orten wurden die Schülerproteste von Eltern unterstützt. Sie prangerten erneut den Lehrermangel und den maroden Zustand vieler Schulgebäude an. Präsident Macron berief für den Abend ein Krisentreffen ein. Die Proteste hatten Ende September in Vororten von Paris begonnen und sich danach auf das ganze Land ausgeweitet. Die Ukraine rechnet nach Worten von Präsident Selenskyj mit einem neuen Großangriff des russischen Militärs. In seiner abendlichen Videoansprache verwies Selenskyj auf Informationen des Geheimdienstes. Er rief die Bevölkerung auf, die Warnmeldungen vor Raketenangriffen zu beachten. Die ukrainischen Streitkräfte seien bereit zu reagieren, soweit es die Verteidigungsmittel zuließen. Zugleich bat Selenskyj verbündete Staaten um weitere Waffenlieferungen. Die ukrainische Flugabwehr leidet unter Munitionsmangel, vor allem bei Waffensystemen, mit denen sich ballistische Raketen bekämpfen lassen. In Frankfurt am Main hat die Buchmesse begonnen. Sie wurde von Kulturstaatsminister Weimar und dem Kulturminister des Gastlandes Tschechien, Klem Pirsch, eröffnet. Weimar warb in seiner Eröffnungsrede für eine stärkere Regulierung großer Internetplattformen. Extreme Positionen würden gestärkt, abwägende Positionen systematisch geschwächt. Der Börsenverein des Deutschen Buchhandels und 120 Verlage hatten zum Auftakt der Messe zu einer stärkeren Regulierung von künstlicher Intelligenz aufgerufen. Sie verlangten wirksame Instrumente zur Durchsetzung des Urheberrechts. Die 78. Buchmesse ist ab morgen für das Fachpublikum zugänglich. Von Freitag an öffnet sie auch für die Allgemeinheit. Das Wetter. In der Nacht im äußersten Süden und Südosten sowie im Norden etwas Regen, örtlich Schauer. Sonst gering bewölkt oder klar, gebietsweise Nebel. Tiefstwerte 14 bis 5 Grad. Morgen nach Nebelauflösung oft heiter. Im Norden sowie später auch im Westen und Nordwesten etwas Regen. Tageshöchstwerte im Norden 17 bis 23, sonst 20 bis 26 Grad. Die weiteren Aussichten. Am Donnerstag überwiegend stark bewölkt, vor allem im Osten und Südosten sowie in der Nordwesthälfte. Hälfte Schauer oder teils länger anhaltender und kräftiger Regen bei 13 bis 20 Grad. Das waren die Nachrichten.
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2: Herzlich willkommen.
3: Wie soll man sich eine fundierte Meinung bilden, wenn man nicht in der Lage ist, verschiedene Positionen lesen, zu verstehen und zu vergleichen? Wahlprogramme, Koalitionsvereinbarungen, Zeitungsartikel.
2: Lesend die Welt zu verstehen. Dafür plädierte Börsenvereinsvorsteher Sebastian Gogolz heute bei der Pressekonferenz zur Eröffnung der 78. Internationalen Buchmesse in Frankfurt, von der wir gleich berichten. Zuerst schauen wir aber nach Sachsen-Anhalt, wo heute erstmals ein AfD-Politiker zum Landtagspräsidenten gewählt wurde. Und wer das Wahlprogramm der als in Teilen gesichert rechtsextrem eingestuften Partei gelesen hat, der muss sich fragen, was das wohl für die Kultur Arbeit im Land bedeutet. Mit Lesen und mit Bildung haben auch die Proteste von Schülerinnen und Schülern in Frankreich zu tun. Heute sind wieder zahllose junge Menschen auf die Straßen gegangen. Wofür? Auch das wird uns beschäftigen. Und hier ist ein Song der österreichischen Musikerin Christina Kerschmann, die sich den Künstlernamen Noah ausgesucht hat.

0: Zum ersten Mal in der bundesdeutschen Geschichte stellt die AfD nicht nur den Landtagspräsidenten, sondern auch dessen Stellvertreter. In Sachsen-Anhalt haben die Fraktionen heute Tobias Rausch im ersten Wahlgang in dieses Amt gewählt und das sogar mit 4 Stimmen mehr als AfD und BSW zusammen haben. Die Brandmauer ist offenbar also Geschichte. Was diese Zäsur für Kulturschaffende in Sachsen-Anhalt bedeuten könnte, darüber möchte ich mit Annegret Labs sprechen. Sie ist Direktorin des Kunstmuseums Magdeburg. Hallo, guten Abend, Frau Labs.
1: Guten Abend.
0: Ich habe schon gesagt, heute ist nicht nur Tobias Rausch zum Landtagspräsidenten in Sachsen-Anhalt gewählt worden, sondern auch sein Stellvertreter Hans-Thomas Tillschneider, der ja zum rechten Flügel der AfD gehört und von dem das Kulturprogramm dieser Partei stammt. Was bedeutet das für Sie und Ihre Kollegen aus den Kultureinrichtungen in Sachsen-Anhalt?
1: Naja, dieses Ergebnis heute bedeutet vor allen Dingen aufgrund der Stimmen, mit der dieser Landtagspräsident gewählt ist, dass wir nicht mehr sicher davon ausgehen können, dass es nicht auch zu einer Regierungsbildung kommen kann, die unter der AfD uns natürlich eine ganz besondere Kulturpolitik ins Haus schwappt. Und das verunsichert uns als Kultureinrichtungen, aber auch als freie Kulturschaffende und KulturakteurInnen ganz besonders, weil wir im Vorfeld ja schon einen Vorgeschmack davon bekommen konnten, was die AfD plant, wenn es um die Kulturpolitik im Land geht. Und das ist nicht weniger als ein Kulturkampf, denn die patriotische Kunst und Kultur, die von Seiten der AfD gefordert werden, würden uns natürlich ganz erheblich zu schaffen machen, beziehungsweise die könnten wir natürlich gar nicht so umsetzen wie und wollen wir natürlich auch gar nicht so umsetzen wie gefordert.
0: Und da haben sich ja aber ja schon einige Kulturinstitutionen und auch Bildungseinrichtungen zu Bündnissen zusammengeschlossen, um auch so Strategien zu erarbeiten, was man eben tun kann, falls die AfD an die Regierung kommt. Das Bauhaus zum Beispiel gehört da zu den Initiatoren, deren Direktorin war gestern bei uns in Fazit im Gespräch. Was merken Sie so, was solche Bündnisse überhaupt leisten können?
1: Also wir haben tatsächlich ein großes Bündnis, was dann auch Kulturbündnis Sachsen-Anhalt heißen wird. Morgen wird es die Vereinsgründung dazu geben. Und diese Bündnisse können viel leisten, wenn sie wirklich alle umfassen. Und dieses Bündnis ist tatsächlich so breit aufgestellt, dass es sowohl die großen Kultureinrichtungen im Land, die großen Stiftungen, Bauhaus haben Sie eben gerade genannt, aber auch die vielen kleinen, die freien, die kleineren Theater, das Harztheater, das Aschersleber Kulturinstitut, also wirklich auch alles in der Fläche mitnimmt. Und das hat gezeigt im Vorfeld, wir haben über 500 Anmeldungen für dieses Bündnis bekommen, wie intensiv die Kultur doch auch betroffen ist von dem, was verlangt werden wird oder werden soll, kann man ja nur sagen. Es ist ja noch nicht so weit, dass man wirklich auch in diesem Zusammenhalt spürt, wir können diese Strategien nur gemeinsam erarbeiten. Also es wird nicht gehen, dass jeder zum Einzelkämpfer wird und sich selbst überlegt, was mache ich denn jetzt, um agieren zu können, sondern es wird diese Gemeinschaft brauchen. Denn das, was die AfD im Vorfeld gesagt hat, kein Steuergeld mehr für nicht patriotische Kultur und Kunst, diese Ansage ist ja sehr ernst zu nehmen und das würde nicht nur im Theater und in der zeitgenössischen Kunst, sondern auch in vielen kleinen, freien Bereichen der Kunst und Kultur alles zertrümmern, was jetzt existiert. Und wir kennen das ja tatsächlich aus anderen autoritär geführten Systemen. Gucken wir nach Polen, die Peace-Regierung, oder schauen wir nach Amerika, was dort passiert. Und das würde dann auch in Deutschland, in Sachsen-Anhalt passieren. Und das wissen wir natürlich genau. Und da müssen wir jetzt sehen, dass wir uns versammeln und sagen, vor allen Dingen hinweisen darauf. Es ist immer noch nicht ganz durchgestellt, was es wirklich bedeutet. Ich merke, wenn ich mit gerade außerhalb Sachsen-Anhalts mit Kulturschaffenden oder mit Politikern rede, dann kommt ganz schnell so dieses, ach, so schlimm, nein, das wird doch nicht. Doch. Das steht da. Und wenn das irgendwie durchgestellt wird, und das wird es ja, weil ich meine, wir reden immer von den Parlamenten, wir reden nicht von den Verwaltungen in den Ministerien. Da geht das ja ganz schnell. Im Ministerium kann ich ganz schnell aufräumen. Mhm. Ja, da brauche ich keine Mehrheit.
0: Jetzt hat Ihre Kollegin, die Bauhausdirektorin Barbara Steiner, gestern bei uns gesagt, dass es auch jetzt darum gehen muss, das eigene Kulturverständnis zum Ausdruck zu bringen, also stärker darüber zu diskutieren, auch in den Institutionen, was ist denn deutsche Identität oder was heißt denn sowas wie patriotische Kultur? Sehen Sie das ähnlich wie Ihre Kollegin? Müssen Sie da mehr nach vorne gehen?
1: Naja, wir müssen darüber reden, dass es das nicht gibt. Ich meine, es ist ja schon so, dass Goethe in Wilhelm Meisters Wanderjahre sehr schön darüber spricht, dass es keine patriotische Kunst und keine patriotische Wissenschaft gibt. Beide gehören wie alles hohe Gute der ganzen Welt, sagt er. Und ich meine, das ist etwas, das müssen wir durchstellen. Und so meint Frau Steiner das natürlich auch. Wir müssen uns damit beschäftigen, heißt, ich bin gerade dabei, das Buch von Thomas Dillschneider zu lesen. Es ist kein Vergnügen. Wir müssen ganz klar sagen, was ist unser Kulturbegriff? Was ist unser Kunstbegriff? Was ist Kunstfreiheit? Was bedeutet das eigentlich? Und die Angriffe, die jetzt von Seiten der AfD kommen, sind ja auch deshalb so leicht möglich, weil in vielen Bereichen, wenn ich gerade an unseren Kulturstaatsminister denke, diese Dinge auch schon aufgeweicht werden. Es ist ja gar nicht nur die AfD, die die Kunstfreiheit aufweicht. Wenn ein Herr Weimer sagt, wir müssen uns überlegen, ob wir die Kultur in Berlin noch fördern, wenn die Linke an der Macht ist, dann ist das genauso ein Angriff auf die Kulturfreiheit. Das müssen wir verteidigen. Dafür sind wir da. Dafür sind wir Institutionen und die vielen Freien im Land jetzt auch angetreten, uns zusammenzuschließen, zu sagen, ja, wir schreiben zum Beispiel oder haben geschrieben Briefe an die ganzen Parlamentarier im Landtag, wo wirklich auch nochmal ganz klar auf die Situation der Kunst im Land und der Kultur im Land hingewiesen wird und darauf, was wir sind, was wir brauchen, wer wir sind und wie frei wir sind und wie frei wir vor allen Dingen bleiben werden, egal was passiert.
0: Dass Sie die Parlamentarier ansprechen, ist ja schon mal ein guter Schritt, aber wäre es nicht auch gut, wenn man mit den Leuten, die jetzt im Land die AfD gewählt haben, ins Gespräch käme und mit denen mal über solche Begriffe auch reden könnte? Haben Sie da noch Hoffnung, dass solche Dialoge überhaupt möglich sind?
1: Das ist tatsächlich wahrscheinlich sehr schwierig. Ich bin gerade einen Kaffee trinken gewesen hier nebenan und da kam eine junge Frau auf mich zu mit einem riesengroßen Einkaufsbeutel und auf dem Einkaufsbeutel war montiert das Gesicht von Ulrich Siegmund, dem Spitzenkandidaten, und ihr eigenes Konterfei, unterschrieben mit der Signatur von Ulrich Siegmund. Mhm. Kann ich denn mit dieser vielleicht 16- oder 18-Jährigen darüber sprechen, was sie dort eigentlich macht? Es ist ja eigentlich eher dieses Problem einer völlig unpolitischen Generation, nennen nicht diese Generation, sondern überhaupt von sehr unpolitischen Menschen, die plötzlich durch den Populismus dieser Partei eingefangen werden. Das war so ein schönes Beispiel dafür. Mhm. Ich glaube nicht, dass die junge Frau weiß, was an frauenfeindlichen Programmpunkten in diesem Regierungsprogramm steht. Kann ich mir nicht vorstellen. Ja, also das sind ja die Dinge, natürlich miteinander reden ist das eine, aufeinander zugehen, ich wäre die Letzte, die das nicht tut, haben wir auch schon gemacht, aber es wird uns nicht viel bringen letzten Endes, die Radikalisierung schreitet voran und wir können nur sehen, dass wir unsere Angebote weiter frei und in Breite und Weite und Internationalität machen, wie wir das bisher getan haben. Und das möglichst für diejenigen, die ja auch noch da sind. Also es ist natürlich auch ärgerlich, dass immer über die AfD-WählerInnen geredet wird. Es wird ja nicht über die anderen geredet. Die sind ja auch da. Die, die heute alle auf dem Domplatz waren und das Grundgesetz gelesen haben. Das war
0: das
1: eine
0: haben Sie heute Mittag gemacht, ne?
1: Das haben wir heute Vormittag gemacht, von 9 bis 11, als die Parlamentarier sich zusammengefunden haben und haben wirklich das Grundgesetz im Chor gelesen. Das war sehr, sehr schön. Und wer das Grundgesetz lange nicht in der Hand gehabt hat, der sollte das unbedingt mal machen. Das macht nämlich Freude zu erkennen, was da alles drinsteht. Und das sind natürlich auch die Punkte, auf die wir uns dann in unserer Arbeit in den nächsten Jahren berufen werden. Da steht ja alles drin. Wir müssen es ja nur so machen, wie es dort steht.
0: Und Frau Labs, wäre das nicht auch wünschenswert? Sie haben ja jetzt schon so beschrieben, wie es eben Bündnisse in Sachsen-Anhalt gibt, aber dass man vielleicht auch Kooperationen und Vernetzungen mit Kultureinrichtungen in anderen Bundesländern jetzt noch stärker vorantreibt?
1: Da sind wir tatsächlich auch dabei und wir merken, dass gerade von vielen Institutionen im Bundesgebiet auch sehr viel Solidarität zu uns herüberschwappt. Ich habe eben gerade so eine Mail gelesen. Also es ist schon toll, was da kommt, was da auch an Angeboten, an Hilfestellungen kommt. Das wünscht man sich natürlich noch mehr, weil im Prinzip müssen alle begreifen, das, was wir jetzt hier in Sachsen-Anhalt haben, ist der Anfang. Es ist der Anfang von etwas, was die ganzen anderen Länder über kurz oder lang genauso ergreift, wenn sie nicht aufpassen. Also wir haben ja jetzt, das würde ich so sagen, so ein bisschen die Vorbildsituation zu zeigen. Wie können wir damit umgehen? Wie können wir resilienter werden, Wir werden ja die Kultur nicht aufgeben. Also ich habe gestern einen Vortrag gehört zur Situation in Polen unter PiS. Ne? Ich hatte mir eigentlich versprochen von diesem Vortrag, dass ich so ein bisschen Handreichungen bekomme, wie wir da umgehen. Dann hieß es einfach, nee, 2015 waren wir alle weg, 2024 sind wir alle wieder da. Das kann nicht die Lösung sein. Ja, wo sind wir 10 Jahre? In 10 Jahren geht die Kultur wirklich richtig baden. Und in Deutschland natürlich noch mehr, weil deutsche Kultur ist steuergeldfinanziert. Und wenn eine AfD sagt, kein Steuergeld mehr für nicht patriotische Kultur, und diese Ansage ist ja da, und wenn wir die ernst nehmen, ja, was soll denn patriotische Kultur sein? Ja, kein zeitgenössisches Theater, keine zeitgenössische Kunst. Viele freie, offene, vielfältige Angebote sind weg. Und wenn ich höre, Kunst darf nicht politisch sein, mein Gott, selbst der alte Rubens ist politisch gewesen, als er gegen den 30-jährigen Krieg angemalt hat. Also ich meine, es gibt es einfach gar nicht. Und insofern werden wir das auch nicht anbieten können und vor allen Dingen auch nicht wollen. Und das erwartet im Übrigen ja auch unser Publikum von uns, dass wir das nicht anbieten, weil, wie gesagt, diese noch anderen 50% sind ja da.
0: Annegret Labsi, Direktorin des Kunstmuseums in Magdeburg. Vielen Dank, Frau Labs, für dieses Gespräch. Alles Gute.
1: Ja, danke schön. Wiederhören.

0: Bücher, Bestseller, Autoren und Leserinnen, wohin man schaut, so sieht's ab morgen in den Messehallen der Internationalen Frankfurter Buchmesse aus. Bei dem Andrang, der da immer herrscht, könnte man glatt vergessen, wie tief die Buchbranche in der Krise steckt, wie sehr die Leselust und Fähigkeit sinkt und was die künstliche Intelligenz alles für Probleme mit sich bringt. Um all das wird es auch gehen in den nächsten Tagen, aber heute wurde erstmal gefeiert. Am Abend war nämlich die feierliche Eröffnung der 78. Frankfurter Buchmesse und meine Kollegin Stefanie von Oppen war dabei. Stefanie, wie war die Stimmung bei dieser Eröffnung?
1: Ja, das war wie immer voller Vorfreude und sehr gelöst und unglaublich viele Menschen strömten da in diese Festhalle. Der Saal war wirklich fast voll besetzt, sehr internationales Publikum natürlich, eine große Delegation der Tschechen selbstverständlich dabei. Tschechien ist ja das Gastland der Buchmesse in diesem Jahr und vielleicht, um nachher noch auf die Details einzugehen, kann ich schon mal voraussagen, es gab ja dann eine anderthalb Stunden oder fast zweistündige Veranstaltung und das war wie so eine kleine Achterbahnfahrt von Gefühlen, die man da so durchlebte als Gast dieser Veranstaltung, denn es ging so ein bisschen von staatstragend, rührend, sehr politisch, sehr engagiert, bis hin zu einem kleinen Skandal, der da auch noch stattfand. Also das war wirklich auch ein bisschen großes Kino heute.
0: Und was für ein Skandal war das? Hat er vielleicht mit Tschechien, dem Gastland, zu tun? Das habe ich nämlich vorhin schon so ein bisschen mitbekommen.
1: Es war fast so ein bisschen ähnlich wie vor 2 Jahren bei Italien. Die hatten ja auch das Problem, dass nachdem entschieden war, dass sie Gastland sind, dann eine rechte Regierung an die Regierung gekommen war. Und das ist mit Tschechien genau dasselbe. Seit 2025 regierte eine rechte Regierung. Babic ist der Ministerpräsident. Und heute war dann eben entsandt der Kulturminister von Tschechien, der in den letzten Tagen schon Wirbel verbreitet hat, indem er ankündigte, die Kulturpolitik in Tschechien wird sich ändern. Und als der dann gesprochen hat, gab es tatsächlich laute Buhrufe, laute Proteste und ein Mann hat ein großes Plakat ausgerollt, auf dem stand Antikulturpolitik und ich habe den hinterher noch angesprochen, das war dann offensichtlich der Leiter, der Direktor der Prager Buchmesse und der hat mir auch erzählt, in welcher verzweiflungsvollen Situation die Kultur sich in Tschechien angesichts eben dieser rechten Regierung befindet. Man muss dazu noch sagen, dieser Kulturminister gehört zur sogenannten Automobilistenpartei und war tatsächlich in den 80er Jahren auch mal Mitglied des Geheimdienstes. Aber ich möchte auch den Auftritt von Tschechien nicht auf diesen Kulturminister reduzieren. Ganz am Anfang war natürlich Musik, das ist ja immer so. Da schritt eine Geigerin in den Saal und machte zu ihrer Geigenmusik so Art Naturtöne. Das war dann also eine Art Naturgesang. Dazu gesellte sich dann eine elektronische Musik. Und dann trat eine Dichterin, Marie Ilescu, auf, die auf das Motto der Tschechen, die Küste, das Meer, ein wirklich sehr eindrucksvolles Gedicht rezitierte, aber vor allem rief sie auf, dass wir die Ukraine unterstützen sollten. Man muss nämlich dazu wissen, diese Marie Ilescu hat Wurzeln in der Ukraine und wies darauf hin, dass eben in der Ukraine, weiß ich, 13 Millionen Bücher zerstört worden sind, viele Buchinstitutionen den Krieg schon zum Opfer gefallen sind und so weiter. Also auch das eine politische Botschaft. Und dann gab es eben auch immer wieder musikalische Einschübe. Und schließlich trat dann die große zentrale Figur dieses Abends aus Tschechien auf die Bühne und das war Radka Denemarkova, die dann auch gleich in ihrem ersten Statement auf den Kulturminister reagierte.
2: Die Staatsminister für die Kultur, die Kultur vernichten, kommen und gehen, aber die Literatur bleibt.
0: Also großer Jubel für die Rede der tschechischen Schriftstellerin und Staatsminister hatten wir ja auch einen da. Kulturstaatsminister Wolfram Weimer war auch bei der feierlichen Eröffnung. Wie ist er denn aufgetreten?
1: Also Herr Weimer hat wie im letzten Jahr auch schon sich nochmal auf die KI gestürzt. Da hatte er auch schon eine sehr krasse Wortwahl gehabt von wegen der Tech-Vampire und so weiter und hatte große Versprechungen abgegeben, nämlich dass er sich darum kümmern würde und sich mit den Tech-Millionären treffen, um eben da einen Riegel vorzuschieben vor deren ja Verletzung aller Urheberrechte dieser Welt. Da ist aber offensichtlich in der Zwischenzeit nicht so wahnsinnig viel passiert, was dann später in seiner Rede auch Sebastian Gugolz so ein bisschen anmahnte. Und nun hat Herr Weimer also wieder versprochen, dass er dieses Thema jetzt wirklich mal angehen würde. Interessant fand ich da aber auch, dass Herr Weimer offensichtlich so ein bisschen literarisch in der Vergangenheit stecken geblieben ist. Also er empfiehlt irgendwie niemand anderes ein als Thomas Mann und wieder sein immer wieder gern zitierter Rilke. Habermas wurde kurz zitiert. Und dann fiel ihm zum Glück noch immerhin Daniel Kehlmann ein, aber ich glaube, von Frauen in der Literatur hat er bisher wenig gehört. Interessant fand ich auch, dass er dann noch sehr wetterte gegen die sozialen Medien und TikTok ist irgendwie das große Böse. Und um dem was entgegenzusetzen, hat er jetzt einen neuen Preis eingerichtet oder hat die Idee zu einem neuen Preis. Und zwar will er so als Gegenmaßnahme zum Unwort des Jahres jetzt das Wort der Literatur als Preis ausschreiben. Das war eine Botschaft, die seine Rede dann noch abrundete.
0: Jetzt wurde ja auch ein Mann, der ganz wichtig für die Frankfurter Buchmesse war, in den letzten Jahren quasi heute verabschiedet. Jürgen Boos ist zum letzten Mal im Amt als Direktor. War das eine würdige Verabschiedung heute?
1: Ja, in jedem Falle. Ihm wurde von allen Seiten nochmal gedankt. Also keiner der Redenden vergaß, ihm nochmal zu danken für seine über 20-jährige Arbeit als Direktor der Frankfurter Buchmesse. Und dann kam noch eine kleine Überraschung, nämlich Salman Rushdie und Elif Shafak hatten auch eine sehr liebevolle Botschaft für Jürgen Boos und wie sehr sie ihn wohl vermissen würden und ihm alles Gute für die Zukunft gewünscht. Und Sebastian Gugolz, der ihn dann auch nochmal auf die Bühne rief. Und normalerweise ist es ja der Vorsteher des Börsenvereins, der dann die Buchmesse mit einem Hammerschlag eröffnet und diesmal hat er den Hammer Jürgen Boos in die Hand gedrückt.
0: Also die Frankfurter Buchmesse, die 78. wurde feierlich eröffnet heute Abend. Stefanie von Oppen hat uns davon erzählt. Vielen Dank und wir werden in den kommenden Tagen umfassend weiter von der Frankfurter Buchmesse berichten und live senden.
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0: Landesweite Demos, blockierte Schulen und Hochschulen. In Frankreich herrscht der Ausnahmezustand. Schüler und Studentinnen ziehen auf die Straßen, um für bessere Bildung zu kämpfen. Auch heute gab es im ganzen Land Proteste, denen sich jetzt auch die Gewerkschaften angeschlossen haben. Und in Paris ist meine Kollegin Romy Straßenbach und beobachtet das Ganze. Frau Straßenbach, Sie wohnen ja in einem dieser Bezirke, wo diese Proteste angefangen haben. Wie erleben Sie das, wenn Sie aus dem Fenster gucken oder einkaufen gehen?
4: Naja, die Proteste, und das ist ja das Besondere, die fanden ja vor allen Dingen vor den Schulen statt. Und so ist es tatsächlich so gewesen, dass wenn man hier zur Metro gegangen ist oder durch Paris, dann hat man immer wieder vor den Schulen diese Blockaden gesehen. Heute gab es dann aber tatsächlich wieder die Demos landesweit und da waren die SchülerInnen auf der Straße. Und ich war unterwegs und ich habe ganz viele gut gelaunte Jugendliche gesehen. Also es sind die letzten Sommertage. Man hat dann so seine Pappkartonschilder und an vielen Orten herrschte eigentlich auch eine ganz gute Stimmung. Aber das ist natürlich nicht das, was uns im Gedächtnis bleibt dieser Tage und was wir in den Medien sehen, sondern wir haben die brutale Gewalt gesehen bei den Zusammenstößen zwischen Polizei und den SchülerInnen.
0: Und das war heute auch wieder so. Das war zumindest heute in den Nachrichten zu hören, dass es zu Ausschreitungen gekommen sein soll.
4: Ja, auf jeden Fall. An ganz vielen Orten war das so. Es gab auch noch mal 500 Festnahmen. Knapp seit dem Beginn der Proteste sind das über 5000. Und ich will das noch mal unterstreichen. Wir reden ja im überwiegenden Fall von Minderjährigen, also 15-, 16-, 17-Jährigen. Und die Szenen, die wir sehen, die sind mit Tränengas, mit Gummi geschossen. Gestern erst hat ein 15-Jähriger eine Hand verloren durch eine Polizeigranate. Und genau diese Bilder kursieren dann natürlich auch in den sozialen Medien unter den Jugendlichen und heizen dann natürlich auch nochmal die Stimmung an, weil die Polizei, das haben wir ja traditionell auch oft bei Protesten in Frankreich, eben auch sofort zu so einem Feindbild wird und man die Wut, die man auch berechtigterweise hier auf die Straße trägt, sich dann gegen die Polizei richtet.
0: Wogegen richtet sich diese Wut denn eigentlich genau? Also man weiß natürlich, die Schüler gehen für bessere Bildung auf die Straße, aber was liegt denn genau im Argen oder woran mangelt es am meisten?
4: Ja, das Schulsystem in Frankreich steht vor so einem grundsätzlichen Problem, nämlich dass diese öffentliche Schule überhaupt keinen guten Ruf hat. Also 20% der Oberschulen, der Lycées sind Privatschulen. Und wenn man sich jetzt die politische, kulturelle, wirtschaftliche Elite mal anschaut, also die, die auch sozusagen die Gesetze machen und die über Budgets entscheiden, dann sind die meistens von diesen Privatschulen. Und das sind ganz verschiedene Welten. Also wenn ich unterwegs bin, hier im, zum Beispiel im Département Saint-Saint-Denis, was ein sehr benachteiligtes Département ist, dann war ich an Schulen, da gab es einen Basketball für 100 Schüler, die da in der Halle gespielt haben. Und ich war schon an Privatschulen, die glichen eher so einem Harry Potter Schloss, ja. Also, das sind ganz verschiedene Welten. Und diese Entscheidung, auf welche Schule man geht, die ist in Frankreich noch wesentlich entscheidender dafür, was überhaupt fürs Berufsleben nachher für Chancen sich eröffnen. Also im Prinzip kann man schon sagen, dass wenn man auf dieser oder jener Schule war, man in der Gehaltsstufe später überhaupt nicht in gewisse Bereiche kommen wird, weil es die ganze berufliche Laufbahn, die Hochschulen, die Grands Écoles, diese Elite-Schulen, die hängen schon davon ab, auf welcher Schule man ist. Und das ist ein Riesenproblem. Und dazu kommt eben diese schlechte Ausstattung der Schulen. Wir haben Videos gesehen von Ratten, von Kakerlaken, herunterkommende Decken, kaputte Toiletten und eben einfach der große Unterrichtsausfall. Ja, weil in den Problemvierteln, das ist eine Riesenbelastung für die LehrerInnen, die hier arbeiten. Und sie schicken dann eben auch junge und Unerfahrene her, die dann natürlich auch schnell

0: Und das spielt in Frankreich doch eine große Rolle, dass in diesem Sommer, das glaube ich, ist in Deutschland auch sehr präsent gewesen, ein wahnsinnig heißer Sommer gewesen ist. Und das fing schon im Mai an, also nicht nur erst in den Ferien, sondern auch schon davor. Und also viele der Schulgebäude waren überhaupt nicht mehr zu benutzen. Man hat wirklich die Eltern auch gebeten, die Kinder nicht mehr in die Schule zu schicken. Also es gibt diese Gemengelage. Und das Interessante dabei ist aber gerade, dass sich sozusagen nicht nur offensichtlich benachteiligte Bevölkerungsgruppen diesem Protest anschließen, was man jetzt denken könnte in den Banlieues, in den Vorstädten, sondern auch eher bürgerlich oder gut situierte SchülerInnen von öffentlichen Schulen, wie zum Beispiel in Paris. Und da ist einfach so ein Spirit entstanden, der die alle so zusammenbringt. Und das ist was Neues, was sich auch unterscheidet zum Beispiel von den Unruhen, die wir 2023 gehabt haben, als in einer Vorstadt bei einer Polizeikontrolle ein Jugendlicher erschossen wurde, ein 17-Jähriger. Und da gab es ja nächtliche Ausschreitungen über Wochen hinweg. Aber das ist nicht das gleiche Publikum, was hier zusammenkommt.
1: Aber wenn die jungen Menschen jetzt quasi zu so einer Art Bewegung werden, könnte man sich fast vorstellen, dass das auch in andere Länder überschwappt. Wie nehmen Sie das in den Medien wahr? Wird es auch so kommuniziert oder abgebildet?
0: Ja, also was man sagen muss, ist, dass jetzt natürlich auch schon so ein Kampf um die Deutung, so weit fast ein Kulturkampf ausgebrochen ist. Ich habe gerade gesehen, dass Trump sich eingemischt hat und er glaubt nun, dass es an der Massenmigration und dem Islam in Frankreich liege. Das war seine Erklärung. Natürlich gibt es große Debatten, wie man politisch damit umgeht, auf rechter und linker Seite. Aber was so andere Länder angeht, würde ich sagen, in Frankreich gibt es natürlich eine ausgeprägte Protestkultur und die hatte auch immer schon mit sehr vielen Straßenschlachten zu tun, was man in Deutschland vielleicht, wo man schon bei den Klimaklebern irgendwie die Hände über den Kopf geschlagen hat, die ja nun da saßen, das sind wir in Frankreich, muss ich sagen, schon andere Bilder gewöhnt, das traurigerweise. Aber doch würde ich schon sagen, diese Vernetzung der Jugendlichen, die sozialen Medien, die ja auch erlauben, zum Beispiel Botschaften aus anderen Ländern durch die Sprache viel besser zu verstehen, die eint natürlich. Und es gibt noch ein Phänomen und das ist die Bedeutung von Handys und von der Vernetzung von jungen Leuten. Denn es ist nicht ganz ohne Zufall, dass gerade in diesem Herbst ein Handyverbot an den Schulen durchgesetzt wurde, was also auch an den Oberschulen, jetzt an den Lycées. Und viele Jugendliche fühlen sich dadurch auch in ihrer Meinungsfreiheit eingeschränkt oder abgeschnitten irgendwo von ihrem Zugang zu ihren Gleichaltrigen. Und das könnte durchaus ein Thema sein, was ja auch in Deutschland gerade diskutiert wird und wo wir uns eben fragen müssen, dass wir einerseits die Jugendlichen so schützen wollen von den sozialen Medien, aber auch unterschätzen, wie viel von ihrem Leben schon in den sozialen Medien stattfindet.
1: Also dieses Thema wird uns ganz sicher weiter beschäftigen. Romy Strassenburg live aus Paris. Vielen Dank für diese Eindrücke und für dieses Gespräch.
0: Ja, viele Grüße.
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3: Der Vorsteher des Börsenvereins des deutschen Buchhandels, Sebastian Gugolz, hat vor den Folgen der zunehmenden Leseschwäche in der jüngeren Generation gewarnt. Gugolz äußerte sich anlässlich der Frankfurter Buchmesse, die heute eröffnet wurde. Ihm zufolge wird spätestens mit dem Erwachsenwerden eine Leseschwäche auch zu einer Meinungsbildungsschwäche. Er sagte wörtlich, wie soll man sich eine fundierte Meinung bilden, wenn man nicht in der Lage ist, verschiedene Positionen lesen, zu verstehen und zu vergleichen. Gugolz verwies auf Zahlen der jüngsten PISA-Studie. Demnach fehlte jedem dritten 15-Jährigen die grundlegende Kompetenz beim Lesen. Wien übernimmt das Archiv der Literatur-Nobelpreisträgerin Elfriede Jelinek. Das gab die Stadtregierung heute bekannt. Der Teilvorlass enthält demnach das gesamte erhaltene literarische Archiv Jelineks von ihren publizistischen Anfängen bis in die 2000er Jahre. Aufbewahrt wird es in der Wien-Bibliothek im Rathaus. Für den Vorlass sollen 600.000 Euro gezahlt werden. Jelinek ist seit 2023 Ehrenbürgerin von Wien. Am 20. Oktober wird sie 80 Jahre alt. Wegen seiner Solidaritätsbekundungen mit dem Staat Israel hat Indonesien ein anstehendes Konzert des US-Gospelsängers Israel Houghton abgesagt. Geplant war ein Auftritt des Musikers am 24. Oktober in Jakarta im Rahmen seiner Tour. Indonesiens Justizminister zufolge wurden Houghtons Auftritte in anderen Ländern genutzt, um politische Unterstützung für Israel zu äußern.

0: Die Ticketagenturen sollen angewiesen worden sein, den Kartenverkauf zu stoppen und bereits erworbene Tickets zurückzuerstatten. Der Absage waren Proteste pro-palästinensischer Gruppen vorausgegangen. Indonesiens Gesellschaft ist stark vom Islam geprägt. Etwa 90% der 240 Millionen Einwohner sind Muslime. Gandhi, gefährliche Liebschaften und täglich grüßt das Murmeltier sind Filme, zu denen George Fenton die Musik geschrieben hat. Jetzt ist der britische Komponist im Alter von 76 Jahren gestorben. 5-mal war er für den Oscar nominiert, bekommen hat er ihn nie. Fenton kam über Umwege zu seinem Beruf. Erst studierte er Orgel und trat dann als Schauspieler auf, bevor er 1974 seinen ersten Job als Komponist am Theater bekam. 8 Jahre später wurde George Fenton für die Filmmusik zu Gandhi für einen Oscar nominiert. Sein Stammregisseur wurde Ken Loach, mit dem er 18-mal zusammenarbeitete.
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2: Zahlreiche Künstler und Literaten zog es Anfang des 20. Jahrhunderts nach Berlin. Auch den Maler Lovis Corinth. Der kam 1901 in die deutsche Hauptstadt, wurde sehr schnell bekannt und entwickelte sich künstlerisch rasant weiter. Die Berlinische Galerie widmet sich dem Impressionisten, der in seinem Spätwerk noch zu einem wichtigen Künstler des Expressionismus wurde und der viele Künstler nachfolgender Generationen geprägt hat. Unser Kunstkritiker Carsten Probst konnte sich die große Ausstellung schon ansehen, die ja der Frage nachgeht, was Lovis Corinths Werk denn überhaupt so zeitenübergreifend oder auch aktuell macht. Wie zeigt die Ausstellung das denn?
3: Ja, ich würde vielleicht sagen, es zeigt sich für mich durch diese Ausstellung wirklich an der Direktheit seiner Malerei. Er hat ja zunächst als naturalistischer Maler begonnen und dann nach und nach so die Treue zur korrekten Darstellung von Körpern und Räumen aufgegeben. Zugunsten, kann man sagen, vielleicht von Lichtwirkung, von sinnlicher Wirkung, von Farbe auch. Und bevor er dann nach Berlin gegangen ist, schon in den Jahren, hat man das sehr stark gesehen, so an Schlachthofdarstellungen zum Beispiel. Da geht es eigentlich nicht mehr so sehr um diese natürliche Darstellung, sondern die zerlegten Tierkörper bilden eigentlich sowas wie den Anlass, um Form nur noch so anzudeuten und alles so aus der fließenden Farbe quasi entstehen zu lassen, diese Körper, die zerlegten Körper quasi. Oder auf dem späten Werk, das Trojanische Pferd, das dann schon in Berlin entstanden ist, da gibt's so eine Art Kriegsgeschehen, eine Szene aus der antiken Mythologie eben, die aber eigentlich so wie so ein moderner Kriegsschauplatz wirkt. Und im Gemenge der Körper sieht man eigentlich fast gar nichts mehr. Und trotzdem erzielt er so einen absolut realistischen Eindruck. Das finde ich faszinierend, wie man eigentlich aus der Formlosigkeit plötzlich doch wieder was Realistisches sieht. Und man wird wirklich direkt reingezogen, auch weil jede Figur in dieser Schemenhaftigkeit trotzdem so eine ganz eigene Präsenz entwickelt. Und Stefanie Heckmann, die Co-Kuratorin der Ausstellung, hat das sehr schön auf den Punkt gebracht.
4: Es sieht aus, als wäre es gerade gemalt. Und gerade diese späten Werke wie das Trojanische Pferd, das hat so eine Modernität, dass man jetzt nicht überrascht wäre, wenn man hören würde, dass das von den Neuen Wilden stammt oder von Lucian Freud, der ja auch den Akt zu seinem Thema erhoben hat und jenseits der Konvention versucht hat, den menschlichen Körper als Körper auch zu erfassen. Und Corinth war sicher für viele figurative Maler, vor allen Dingen in Berlin, wo die Figur ja immer eine große Rolle gespielt hat, ein Vorbild. Also dieses Wilde der Malerei, das hat quasi Corinth ja erfunden auch.
2: Und bei dieser wilden Malerei, was für eine Rolle spielte denn Berlin da überhaupt dabei?
3: Ja, man muss einfach wahrscheinlich ganz nüchtern sagen, auf keiner seiner vorherigen Stationen hatte er Erfolg. Also er war in München, in Antwerpen und in Paris. Und das ist sicherlich auch sein Grund gewesen, weshalb er dann aus München später weggegangen ist. In Paris fehlte ihm irgendwie auch die Bindung an diese ganze Riege der modernen Künstlerinnen und Künstler in Frankreich. In München, das ja eigentlich mal so ein Hauptort auch in Deutschland der Moderne war, gab es so eine Art Backlash, kann man vielleicht sagen, hin zu so mehr nationalistischer oder nationaler Darstellung. Also alles Internationale wurde so ein bisschen zurückgedrängt. Ich glaube, das war ihm dann irgendwann zu provinziell. Er kannte Berlin schon so ein bisschen, hatte dort Verbindung zur Berliner Sezession, vor allem zum Maler Walter Leistikow. Er brachte also quasi die erfolglosen Bilder mit nach Berlin. die woanders eben gar nicht beachtet worden waren. Zum Beispiel die Salome, so ein echtes Skandalbild aus der Münchner Zeit, weil es so einen halbnackten Frauenkörper mit dem abgeschlagenen Haupt eben von Johannes dem Täufer zeigt. Und in Berlin wurde er dafür gefeiert. Und man konnte sagen, er konnte sich ermutigt fühlen, dann auch richtig loszulegen als Maler.
2: Und jetzt aber eigentlich dieses Wild, ich weiß gar nicht, ob es das so richtig trifft, denn das wirkt ja oft eigentlich sehr realitätsnah, was er macht, oder wirkt das nur jetzt für unsere Augen heute so?
3: Ja, das finde ich eine interessante Spannung, eigentlich in dem Werk immer auch, egal in welcher Form er gemalt hat, aber er war offenkundig sehr streng in der Form, also in der Grundlage der Malerei. Er war ja auch so ausgebildet, eigentlich so in dieser naturalistischen Exaktheit der Darstellung. Das war eigentlich quasi die Basis, auf der er dann die Farbe nach und nach mehr und mehr entfesselt hat. Diese Farbmalerei, die eben im Bild alles hinter sich lässt, aber zugleich absolut konzentriert und kontrolliert wirkt. Also für mich ist das in der Wirkung wie ja ein Phänomen eigentlich fast. Und Co-Kuratorin Janina Nentwig beschreibt das so.
4: Das geht ihm darum, diesen einen Moment, den er so intensiv empfindet, schnell, also hat er mit hohem Tempo gemalt, zu erfassen. Und wenn das für ihn abgeschlossen war, dann hat er aufgehört zu malen. Dann bleiben da eben aus kritischer Sicht unfertige Stellen, aber die beschreiben ihm genau den Moment.
3: Ja, das Unfertige wurde ihm oft vorgeworfen dann in seiner Zeit, aber für Korinth war eben diese Art Rücksichtslosigkeit der momentanen Malerei eigentlich auch, ja, vielleicht so eine Art Momentum seiner persönlichen künstlerischen Befreiung, kann man sagen.
2: Jetzt soll er ja auch als Lehrer sehr erfolgreich gewesen sein, vor allem in der Ausbildung von Künstlerinnen. Wird es in dieser Ausstellung auch gezeigt?
3: Ja, das finde ich auch sehr bemerkenswert, weil das war eigentlich ja in wenigen Ausstellungen zu Korinth bisher überhaupt ein Thema. Also er hat sich mit der Ausbildung von Schülerinnen, auch von Schülern natürlich finanziert. Das wird ja auch gezeigt. Aber er hat eben sehr großen Wert gelegt auf diese akkurate und sehr solide Ausbildung. Er hat also nicht wilde Malerei unterrichtet sozusagen, sondern ein exaktes Studium zum Beispiel von Akten. Und Frauen hatten ja lange zu Akademien überhaupt keinen Zugang. Da halfen eben nur solche privaten Ausbildungen. Und die Studienzeugnisse, die man jetzt in der Berliner Ausstellung sieht, die sind wirklich stark, muss man wirklich sagen. Also es sind wirklich talentierte, wirklich gute Künstlerinnen, da können Sie sehen, die hätten eigentlich, und ich sage im Konjunktiv hätten eigentlich wirklich auch als Künstlerin Karriere machen können. Aber dann heirateten sie zum Beispiel und dann mussten sie die Karriere hintanstellen für die Familie und hatten keine Chance mehr. Seine Frau, Charlotte Behrendt, war ja auch Korinths Schülerin. Die hat er dann später selber noch gefördert. Die konnte als Künstlerin sozusagen noch sich selber betätigen. Aber das ist die absolute Ausnahme in der Zeit gewesen.
2: Carsten Probst über Lovis Korinth. Die Berlinische Galerie widmet ihm ihre neue große Ausstellung unter dem Titel Dann kam Berlin, zu sehen bis zum 25. Januar.

0: Das Duo Blue Eye mit Make a Living. Es gibt ja manche Schriftsteller, deren Lebensgeschichte sich selbst schon wie ein Roman anhört. Und bei Jeffrey Archer ist das auf jeden Fall so. Er war Politiker, saß schon mal im Gefängnis und seine Bücher verkauften sich auf der ganzen Welt millionenfach. Heute sollte sein neuer Roman erscheinen in Großbritannien. Noch gestern ist Jeffrey Archer, wie sein Verlag mitteilt, plötzlich und friedlich zu Hause gestorben. Er wurde 86 Jahre alt und Lisa Maria Röhling erinnert an ihn.
1: Jeffrey Archer hatte sich vor einer Woche Zeit genommen für ein langes Interview mit der BBC. Es ging um sein Leben, die Höhen und Tiefen seiner Karriere und seinen neuesten Roman Adam und Eve. Sein letzter Roman, das hatte Archer schon lange vorher angekündigt. Und dabei wolle er auch bleiben. Ich wusste immer, dass es mein letztes Buch wird. Ich habe aber auch immer gehofft, dass es mein bestes Werk wird, damit ich abtreten kann und sagen kann, das war's. Und jetzt, wo es fertig ist und bald veröffentlicht wird, bleibe ich dabei. Ich will keinen weiteren Roman mehr schreiben. Dass Jeffrey Archer überhaupt einmal Schriftsteller werden würde und dann noch so ein erfolgreicher, war eigentlich nicht geplant. 1940 in London geboren, hat er als junger Mann keine besonderen Karrierepläne. Seine Schul- und Unilaufbahn ist eher unspektakulär. Seinen Lebenslauf peppt er gern mal mit der ein oder anderen Schwindelei auf. Schließlich entdeckt er die Politik für sich.
2: This is Jeffrey Archer speaking. Your conservative candidate.
1: Für die konservativen Tories zieht Archer 1969 ins Parlament ein und ist damit der jüngste Abgeordnete seiner Zeit. Archer versteht es, Kontakte zu knüpfen und sich mit einflussreichen Menschen zu umgeben. In einem Interview sagt er, er hat große Ambitionen.
3: I don't pretend that I'm not ambitious.
1: Seine Ambitionen werden aber von seinem eigenen Übermut ausgebremst. Archer ist zwar in vielen wohltätigen Organisationen unterwegs und weiß es, Spenden zu sammeln, privat scheint er sein Geld aber nicht gut anzulegen. Eine Fehlinvestition in eine kanadische Firma treibt ihn in den finanziellen Ruin, das Ende seiner Karriere als Abgeordneter. Hochverschuldet sucht Archer nach einem neuen Job und versucht sich als Schriftsteller. Das ist eher aus der Not heraus entstanden. Als ich das Parlament verlassen hatte mit Schulden von fast einer 500.000 Pfund und nach einem Job gesucht habe, da war klar, ich werde sicherlich nicht irgendwo in der Finanzabteilung eingestellt. Sein Debütroman Es ist nicht alles Gold, was glänzt, wird direkt zum Erfolg. Kurz danach erscheint Kain und Abel. Die Geschichte über zwei Männer, die am gleichen Tag geboren werden, aber völlig unterschiedliche Wege zu finanziellem Erfolg einschlagen, ist bis heute eines seiner erfolgreichsten Bücher und verschafft ihm den internationalen Durchbruch. Seine Romane erzählen von Machtspielen, politischen Intrigen, gesellschaftlichen Skandalen, Familiensagen, Spionage, diskutieren Fragen von Geld und Klasse. Doch Archers eigenes Leben ist ähnlich aufregend und skandalbehaftet. 1985 ist Jeffrey Archer neben seiner Arbeit als Autor wieder in die Politik eingestiegen, wird unter Margaret Thatcher Parteisekretär der Konservativen. Dann berichtet eine Zeitung, er soll mit einer Sexarbeiterin geschlafen und ihr danach Schweigegeld bezahlt haben. Archer zieht gegen das Boulevardblatt wegen Verleumdung vor Gericht und gewinnt. Seine Karriere bei den Tories aber ist vorerst zu Ende. Knapp 10 Jahre später ein neuer Versuch, in die Politik zurückzukehren. Der konservative Premierminister John Major beruft ihn ins House of Lords. Archer kandidiert als Bürgermeister von London. Dann der Skandal, der sein Leben noch einmal auf den Kopf stellt.
4: Lord Archer has been found guilty of perjury and jailed for 4 years. Disgrace for the millionaire novelist who conned his way to the center of power.
1: Ein Freund erklärt in einem Interview, dass Archer im Prozess gegen die Boulevardzeitung in den 80ern gelogen habe. Wegen Meineides wird Archer deshalb zu 4 Jahren Haft verurteilt, muss aber nur 2 davon absitzen. Kürzlich sagt er in einem Interview, wie ihn die Zeit geprägt hat. Ich habe gelernt, wie privilegiert ich bin und die Erfahrung hat mir Material für 5 Bücher beschert. Bis ins hohe Alter schreibt Jeffrey Archer Romane, Kurzgeschichten und Sachbücher. Und auch wenn Adam und Eve sein letzter Roman sein sollte, erklärt er in einem seiner letzten Interviews, in Rente gehe er sicherlich nicht.
5: I am certainly not giving up.
1: Ich gebe doch nicht auf. Das ist nicht mein Stil. Ich werde Tag und Nacht arbeiten. Ich werde mich meinen wohltätigen Zwecken widmen. Ich werde ganz viele andere Dinge tun. Und ich werde Kurzgeschichten schreiben, vielleicht eine Novelle. Das Schreiben hat Jeffrey Archer bis zum Ende seines Lebens nicht losgelassen. Laut seinem Verlag starb er am Montag unerwartet und friedlich, und zwar in einer Pause zwischen 2 Schreibeinheiten.
0: Und die deutschen Übersetzungen von Jeffrey Archers Büchern wie Kain und Abel sind beim Heine Verlag erschienen. Die Sängerin Brigitte Fassbender wird mit dem Theaterpreis der Faust für ihr Lebenswerk ausgezeichnet. Die Jury ehrt eine Mezzosopranistin von herausragender Persönlichkeit. Fassbender habe das Musiktheater geprägt wie kaum eine Sängerin ihrer Generation. Und auch der Wechsel ins Regiefach und ihre spätere langjährige Intendanz des Tiroler Landestheaters, so die Juroren, sei Inspiration und Vorbild für viele Frauen in dem damals noch stark männlich dominierten Beruf. Übergeben wird die Auszeichnung bei einer Gala am 14. November im Hessischen Staatstheater Wiesbaden. Und was die Kulturwelt ansonsten noch beschäftigt, das hat sich heute Gregor Sander in den Feuilletons von morgen angesehen.
6: Alle Feuilletons zeigen sich mit der Wahl der neuen Buchpreisträgerin Sheda Bazyar und ihres im Hunsrück spielenden und die Verdrängung des Holocaust thematisierenden Romans Die Lücken sehr zufrieden. Oder wie es Judith von Sternburg in der Frankfurter Rundschau ausdrückt, es ist auch nicht sehr überraschend, obwohl die Jury unter dem Vorsitz der Literaturkritikerin Cornelia Geisler die schönste und klügste Shortlist weit und breit herausgearbeitet hat. Die Lücken aber war auf dieser schönen und klugen Liste der am weitesten ausholende und am tiefsten dringende Roman. Andreas Platthaus warnt in der Frankfurter Allgemeinen Zeitung davor, die Lücken als Heimatroman zu lesen. Der Begriff Heimat, so sagte Bazyar, ergebe für sie deshalb nur noch Sinn in der Weise, wie ihn ihr Verlag Kiepenheuer und Witsch gebraucht habe, als man ihr vor 12 Jahren, als sie dorthin kam, sagte, wir möchten ihnen eine literarische Heimat bieten. Die hat sie gefunden und seit heute genießt sie dauerhaft Heimvorteil. Aber nicht dank eines Heimatromans, wie vielfach behauptet, sondern dank eines unheimlichen Romans, unheimlich verstörend, aber auch unheimlich gut. Richard Kämmerlings von der Tageszeitung Die Welt setzt noch eine Warnung aus der Danksagung der Autoren dazu. Ich möchte darauf hinweisen, dass es im Moment keine Minderheit in Deutschland gibt, die keinen Grund zur Sorge hat. Wieder sei von Deportationen die Rede, auch wenn man ein anderes Wort dafür verwende. Und so kommt der Weltautor bei aller Begeisterung über die literarische Qualität des Romans zu folgendem Fazit. Dass dieser Roman so aktuell wirkt, ist wahrlich kein Grund zur Freude. Am 3. Jahrestag des Überfalls der Hamas auf Israel erinnert sich Caroline Ehmke in der FR. Als die ersten Bilder in den sozialen Medien zu sehen waren, setzte ein körperliches Zittern ein, blankes Entsetzen. Im Interview mit Michael Hesse warnt die Publizistin davor, das Massaker der Hamas, die Gewalt israelischer Siedler und das Leid der palästinensischen Zivilbevölkerung gegeneinander abzuwägen. Wie kann man allen Ernstes die eine Gewalt gegen die andere aufrechnen? Ich kann Gewalt kontextualisieren oder historisieren, ich kann Zorn und Verzweiflung emotional oder psychisch ausleuchten. Aber das ändert nichts an den unverrückbaren Grenzen, die universale Menschenrechte setzen. Und das heißt eben, jede einzelne Tat, jede einzelne Verletzung, jeden einzelnen Körper anzuerkennen und zu schützen. In der Süddeutschen Zeitung geben Aziz Abu Zarrah und Maoz Inon ein gemeinsames Interview. Nach dem Massaker der Hamas, bei dem die Eltern des israelischen Hostelbetreibers Inon ermordet wurden, schrieb ihm der palästinensische Reiseführer Abu Zarrah eine tröstende WhatsApp. Inzwischen haben die beiden sogar das Buch »Die Zukunft ist Frieden« gemeinsam geschrieben und der Israeli Inon erklärt ihre Unerschütterlichkeit so. Es geht hier nicht um Hoffnung. Alle Konflikte enden irgendwann. Das lehrt die Geschichte. Dass der israelisch-palästinensische Konflikt ebenfalls enden wird, ist weder Wunschdenken noch Naivität, sondern schlicht historisches Gesetz. Der Palästinenser Abu Zarrah fügt hinzu, wäre man 1945 durch Europa gereist, hätte man nicht geglaubt, dass es einmal die EU geben würde. Wenn Menschen sagen, Frieden sei unmöglich, zeigt das, dass unsere Bildungssysteme versagen, Geschichte zu vermitteln. Es gibt so viele Fälle, von denen wir lernen können. Das Problem ist nicht, dass wir nicht wissen, was zu tun wäre. Es liegt darin, dass Regierungen und Menschen es nicht tun. Es ist gar nicht so kompliziert. Vielleicht sind es dieser unerschütterliche Wille und das bedingungslose Miteinander, die dieses Interview so lesenswert machen. Und so stimmen wir hier zum Schluss auch bedingungslos zu, wenn Abu Zarrah in der SZ sagt, wir müssen uns auch gar nicht in allem einig sein. Wir müssen den anderen nur anerkennen und wertschätzen. Seine Geschichte, seine Verluste, sein Leid, seine Träume.
0: Gregor Sander war das mit dem Blick in die Feuilletons. Und wir verabschieden uns mit der englischen Band Cassia und ihrem Song Not Enough Time to Think. Eigentlich auch ein schönes Motto für eine gute Nacht.

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1: 0 Uhr. 3 Jahre nach dem Angriff der Hamas auf Israel wird heute weltweit an die Opfer erinnert. Bundeskanzler Merz warnt aus diesem Anlass vor einem wachsenden Antisemitismus in Deutschland. Mario Kubina für SR Info.
2: Ein Punkt ist dem Kanzler besonders wichtig. Deutschland steht fest an der Seite Israels, wie es Friedrich Merz ausdrückt. Die Bundesregierung werde ihren Beitrag leisten, damit sich so etwas wie die Hamas-Attacke vor 3 Jahren nicht wiederhole. Der Kanzler wörtlich: Wir stehen für die Sicherheit und Existenz Israels ein, als Lehrer aus dem Holocaust. Zum Schutz jüdischen Lebens gibt es heute auch eine Debatte im Bundestag. Und auf dem Bebelplatz in Berlin-Mitte findet am Nachmittag eine Gedenkveranstaltung statt, bei der an die Opfer des Angriffs erinnert wird. Bei der islamistischen Attacke auf Israel vor 3 Jahren wurden rund 1200 Menschen getötet und 250 verschleppt.
1: SPD-Chef Klingbeil sieht nach der Wahl des AfD-Politikers Tobias Rausch zum Landtagspräsidenten in Sachsen-Anhalt auch Klärungsbedarf bei der CDU. Klingbeil erklärte, dass Rausch mit deutlich mehr als den AfD-Stimmen gewählt wurde, werfe sehr drängende Fragen auf. Nicht nur das BSW, sondern auch die CDU müsse dringend erklären, wie es dazu kommen konnte. In Riegelsberg durchsucht das Technische Hilfswerk die Überreste eines eingestürzten Hauses nach möglicherweise verschütteten Personen. Das Gebäude war nicht mehr bewohnt und im Begriff abgerissen zu werden. Die Überreste werden momentan mit Bergungshunden, Drohnen und Experten vom THW nach eventuell verschütteten Personen abgesucht. Nach Polizeiangaben sollen die restlichen Gebäudeteile noch in der Nacht abgerissen werden. Die Frankfurter Buchmesse öffnet heute ihre Tore für Fachbesucher. Gestern Abend ist sie von Kulturstaatsminister Weimar offiziell eröffnet worden. In seiner Rede forderte er dabei eine stärkere Regulierung großer Digitalplattformen. Ab Freitag öffnet die Buchmesse ihre Pforten auch für das breite Publikum. 1,5 Monate nach dem großen Waldbrand bei Illingen-Hirzweiler beginnt sich die Natur allmählich zu erholen. Wie der Saarforst mitteilte, suchen sich einige Pflanzen ihren Weg im verkohlten Gelände. Grund sind demnach vor allem die rund 8 Millionen Liter Wasser, die bei den Löscharbeiten in das vertrocknete Gelände kamen. Der Saarforst geht davon aus, dass der Wald mindestens 60 Jahre braucht, um wieder die Ursprungsausmaße zu erreichen. Das Wetter. In der Nacht sternenklar mit vereinzelten Nebelfeldern. Temperaturen 12 bis 4 Grad. Tagsüber zunächst sonnig, später vermehrt Wolken, abends dann Schauer und Gewitter. Temperaturen bis 25 Grad. Die weiteren Aussichten. Donnerstag Regen und Sonne im Wechsel bis 16 Grad. Zum Wochenende hin immer wieder Regen, wenig Sonne. Freitag 13, Samstag sogar 17 Grad. Und das waren die Nachrichten mit Wido Wittekind. 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
4: Mit Tobias Führenbach in dieser Nacht auf Mittwoch. Ich wünsche Ihnen eine schöne Mitternachtsstunde. Ganz herzlich willkommen. Das Schaffen sind doch die schönsten Stunden des Künstlers. Das ist ein Zitat unseres ersten Komponisten heute, Otto Nicolai. Und im positiven Sinn zu schaffen machte ihm die Norma von Vincenzo Bellini. 1834 schrieb er Fantasie und Variationen über die Norma für Klavier und Orchester. Und er war dann recht verliebt in das Werk und hat es für verschiedene Kammermusikformationen auch bearbeitet. Wir hören hier aber die Fassung für Klavier und Orchester mit Friedrich Hörike und dem WDR Funkhausorchester. Am Pult steht Michael Jurowski.

Friedrich Hürricke und das WDR-Funkhausorchester unter der Leitung von Michail Jurowski mit der Fantasie und den Variationen über Norma von Vincenzo Bellini, komponiert von Otto Nicolai. Sie hören das ARD-Nachkonzert, präsentiert von BR Klassik. Der Komponist Edvard Grieg, der bietet eine hervorragende akustische Landkarte seiner Heimat an in seinen Kompositionen, inklusive Stimmungen, Atmosphären und Erinnerungen, vor allem zu finden in seinen altnorwegischen Romanzen mit Variationen. Und die hören wir uns jetzt an mit dem WDR-Sinfonieorchester Köln. Die Leitung hat hier Eivind Ortland.

Das WDR-Sinfonieorchester Köln war das, dirigiert von Ewind Ortland. Und der Dirigent, der hat was aus seiner Heimat mitgebracht, aus Norwegen, nämlich die altnorwegischen Romanzen mit Variationen von Edvard Grieg. Mit Musik von Josef Gabriel Rheinberger geht es bei uns jetzt weiter hier im heutigen ARD-Nachtkonzert. Und zwar hören wir seine Messe Cantus Missae, die Messe für zwei vierstimmige gemischte Chöre a cappella S-Dur mit der Kölner Kantorei unter der Leitung von Volker Hempfling.

Cantus Missae, die Messe Es-Dur von Josef Gabriel Rheinberger in einer Aufnahme der Kölner Kantorei unter der Leitung von Volker Hempfling. Sie hören das ARD-Nachtkonzert bis kurz vor 2 Uhr noch mit Aufnahmen und Klangkörpern aus dem Sendegebiet des Westdeutschen Rundfunks. Als nächstes von Felix Mendelssohn Bartholdy das Konzert für Violine und Streichorchester D-Moll mit der Capella Coloniensis. Der Solist ist Hiro Kurosaki und die Leitung hat Sigiswald Keuken.

Hiro Kurosaki Violine und die Capella Coloniensis unter Sigiswald Keuken mit dem Violinkonzert D-Moll von Felix Mendelssohn Bartholdy. Nun große Symphonik hier im ARD-Nachtkonzert und zwar von Dmitri Schostakowitsch. Seine dritte Sinfonie, die schrieb er für Chor und Orchester in feierlichem S-Dur. Die Ausführenden sind hier der WDR-Rundfunkchor und das WDR-Sinfonieorchester Köln unter der Leitung von Rudolf Bachschei.

umstrittene Sinfonie S-Dur von Dmitri Schostakowitsch. Der WDR-Rundfunkchor und das WDR-Sinfonieorchester Köln zu erleben, dirigiert von Rudolf Bachschei. Das ist das ARD-Nachtkonzert. Bis zu den 2 Uhr Nachrichten ist noch etwas Zeit. Zeit für einen Blick ins Aquarium.

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1: Um 2 Uhr mit Wolfgang Berger. Am 7. Oktober vor 3 Jahren haben Terroristen aus dem Gazastreifen israelische Orte und Armeestützpunkte entlang der Grenze angegriffen. Mehr als 1200 Menschen wurden getötet, rund 250 als Geiseln verschleppt. Der Angriff war auch der Beginn des Gazakrieges, in dem Zehntausende Palästinenser bei israelischen Angriffen getötet wurden. Aus Tel Aviv, Felicitas Böselager.
2: Vor 3 Jahren um 6.29 Uhr schrillten in ganz Israel die Sirenen. Die groß angelegte Terrorattacke der Hamas überraschte das Land. Die Hamas-Kämpfer töteten mehr als 1200 Menschen und verschleppten 251 Geiseln in den Gazastreifen. Kurz nach dem Angriff begann die israelische Armee ihre Offensive gegen die Hamas im Gazastreifen, die auch tausenden Zivilisten das Leben kostete. Dieses Jahr gedenkt Israel dem Terror zum ersten Mal, nachdem alle Geiseln befreit wurden. Sie kamen kurz nach dem vergangenen Jahrestag frei. Seitdem herrscht im Gazastreifen eine, wenn auch brüchige, Waffenruhe.
1: Die Bundesparteien haben sich entsetzt gezeigt über die Wahl des AfD-Politikers Rausch zum Landtagspräsidenten in Sachsen-Anhalt. Am Abend versammelte sich die SPD-Bundestagsfraktion spontan zu einem Protestmarsch. Er führte vom Bundestag durch das Brandenburger Tor zum Bebelplatz, dem Ort der Bücherverbrennung nach der Machtergreifung der Nationalsozialisten 1933. Fraktionschef Miersch sagte, die SPD spüre die Pflicht, Flagge zu zeigen, wenn die Demokratie unter Druck stehe. Und Unionsfraktionschef Frei betonte, man schaue mit allergrößter Besorgnis auf die Wahl. Bundeswirtschaftsministerin Reiche hat Sorgen vor einem Gasmangel in diesem Winter zurückgewiesen. In den Speichern liege mehr Gas, als selbst im kältesten Jahr verbraucht worden sei, sagte die CDU-Politikerin der Süddeutschen Zeitung. Die Speicher sind derzeit zu gut 59% gefüllt. Das ist vergleichsweise wenig. In Frankfurt am Main startet heute die größte Buchmesse der Welt, zunächst für das Fachpublikum. Ab Freitag dürfen dann auch Privatbesucher aufs Gelände. Aus Frankfurt, Julia Herzka.
3: Das größte Thema ist die Lesekrise in der jungen Zielgruppe, denn die Verkaufszahlen bei den 10- bis 15-Jährigen sind im letzten Jahr rapide eingebrochen. Die Messe versucht dieses Jahr auch ganz neue Zielgruppen zu erschließen, durch Filmadaption, Gaming und vor allem im Hörbuchmarkt. Weiteres Thema beim Fachpublikum: Wie kann die Buchbranche KI gut nutzen? Und welche Regeln braucht es, damit KI der Branche nicht weiter schadet?
1: Das waren die Nachrichten. Das Wetter in Deutschland: viele Wolken und einzelne Schauer möglich. Tiefstwerte 14 Grad auf den Nordseeinseln bis örtlich 4 Grad in der Lausitz. Tagsüber viele Wolken und einzelne Schauer möglich, meist trocken, Höchstwerte 17 bis 26 Grad. Am Donnerstag Regen und Gewitter möglich, später von Westen her freundlicher, 12 bis 22 Grad. Am Freitag wechselhaft und windig, nur im Süden etwas Sonnenschein. Es ist 2.03 Uhr.
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4: Dazu begrüßt Sie Tobias Hürenbach. Hallo, herzlich willkommen. Und es geht stimmungsvoll zur Sache hier zu Beginn dieser Stunde im ARD-Nachtkonzert mit dem Klarinettisten Paul Meyer und der Kammerakademie Potsdam. Wir hören das wunderbare Klarinettenkonzert A-Dur, Köchelverzeichnis 622 von Wolfgang Amadeus Mozart.